das, was von den Dubliners gespielt wird. Und zum anderen finde ich, er passt irgendwie immer noch gut in die Zeit. Ist ein Song, der ist für verlorene Freunde. Nicht verlorene Freunde, die keine mehr sind, sondern für tote Freunde. Ja? Für die Leute, die wir vermissen. Ja? Those who are dead and gone. Und da haben die Dubliners einen Song gemacht. Donegal Danny heißt der. Kommt also ein Typ abends in eine Bar rein und stellt sich hin, sieht aus wie ein Penner. Und der fängt an, eine Geschichte zu erzählen, wie er alle seine Freunde in der Sturmnacht verloren hat. Und seitdem fährt er nicht mehr zur See, ja, und trampt nur noch. Ja. Und natürlich, wie sich das gehört in so einem Song, stirbt auch irgendwann einer, in dem Fall die ganze Crew, außer er. Ja, und er bedauert das. Und das ist die Geschichte von Donegal Danny.

0: Besten Dank. Dankeschön.
1: Donegal Danny.
0: Ja, also das war das Tribute zu den Dubliners. Und wenn wir schon dabei sind, die Tribute zu vergeben, dann dürfen natürlich am St. Patrick's Day auch die Pokes nicht fehlen. Und wir haben, wie ich finde, den schönsten Song von den Pokes mitgebracht. Also ich weiß nicht, ich hoffe, das trifft es einigermaßen. Ja, wenn ich jetzt hier bei euch da unten stünde, dann wollte ich jetzt was von den Pokes hören. Ja, ja?
1: Gut, ja mal fragen,
0: dann spielen wir was von den Pokes. Ja, Young Nether of the Hill. Es fängt ja ganz gruselig und duster an.

0: Dankeschön. Vielen Dank. So, und um die Runde komplett zu machen, haben wir uns gedacht, was auch noch zum St. Patrick's Day gehört, ist eine Runde Rebel Folk. Ja, dann haben wir sie alle durch. Ja, die Dubliners, die Bokes, Rebel Folk. Und dann spielen wir was Schönes. Ja. Nein.
1: So der Plan.
0: Nein. Wir mögen das sehr gerne. Das ist das einzige Rebel Folk Stück, was wir quasi im Programm haben. Aber irgendwie, finde ich, gehört es zu dem Tag mit dazu. Und es fängt ähnlich besinnlich an. 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

0: Dankeschön. So, wir haben gesehen, ihr tanzt gerne.
1: Ja.
0: Dann haben wir jetzt was für die Tänzer. Ich habe mir sagen lassen, es ist auch mal schön, wenn ich nicht singe. Deswegen, wenn keiner singt, dann heißt es Tune. Wir spielen euch zwei Polkas, glaube ich, und einen Walzer, Juliane.
2: So sieht's aus, eine Polka.
0: Zwei Polkas.
2: Ja, und dann natürlich für euch der kreative Wechsel. Ja. Direkt rein in den Walzer, mal sehen, ob ihr das schafft. Und von dem Walzer wieder zurück zur Polka. Und da könnt ihr eigentlich nicht stillstehen bleiben. Also bei der letzten Polka, das geht nicht. Aber werdet das selber sehen. Wir fangen mal locker an mit St. Patrick's Polka, passend zum Tag.
0: Passend zum
2: Los
0: Tag.
2: Los geht's.
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Raggle Tackle Gypsy hätten wir jetzt im Programm. Und das war lang, langes Sehr, Long Time Gone. Ja, Raggle Tackle Gypsy, die Geschichte ist schnell erzählt. Da ist eine Frau, die hat eigentlich alles, was sie braucht, ja. Und wie in der Bausparwerbung kommt dann eine, wird sie gefragt, ja, was willst du haben, ja? Den mit der Gitarre oder den mit dem Haus oder den mit dem Candlelight Dinner. Ja, und die hat schon den mit dem Haus, weil der Typ mit dem Haus, der hat eine richtige Burg. Und sie sitzt auf der Burg, ja. Und dann kommen so drei Typen wie wir, also wie wir hier außen, nicht die Juliane, die sitzt auf der Burg, ja. Und die sitzt da mit ihrem reichen Mann und die Jungs unten, die fangen an Musik zu machen, ja. Und dann brennt die mit denen durch. Es ist nicht die Geschichte, wie wir an die Juliane gekommen sind, aber es ist die Geschichte von diesem Song, ja. Die brennt durch und kommt nie wieder. The Ruggle Tuggle Gypsy. So, und hinten dran, da spielen wir einen Tune aus Galizien, da brauchen wir euch, da müsst ihr ein bisschen Rhythmus machen, ja. Ihr könnt auch gerne vorher, also so ist nicht.

0: Dankeschön. Wir haben ja keine Zeit, ja. Die anderen Bands, die scharren da hinten schon mit den Füßen. Ich hab's vergessen. Vorneweg haben die Pochin Rovers gespielt, fand ich großartig hier zur Begrüßung. Das ist auch nochmal ein Applaus wert, finde ich.
1: Jawohl, Pochin Rovers.
0: So, und der nächste Song, der hatte einen unglaublichen Weitblick. Der ist in den 90ern geschrieben worden. Ihr werdet es nicht fassen, von einer irischen Band, die heißt Goats Don't Shave. Also Ziegen nicht rasieren. Warum auch immer, es macht nicht richtig viel Sinn, aber die hatten Wahnsinnsweitblick, weil in diesem Song kommt Donald Trump vor, ja, als hätten die es geahnt, ja, und die hatten damals schon vor, den Donald Trump in Donegal, so in der verlassensten Gegend von Irland, einzusperren, ja, in so einem singulären hohen Turm. Und rundherum hatten sie vor, ein Spielcasino zu bauen, wo dann lauter reiche Leute kommen, vor allem der Donald Trump, der soll dort all sein Geld lassen und für immer in diesem Turm bleiben. Kein Mist, in den 90ern, ja. Ich wünschte, es wäre Realität geworden. Ja? So, Las Vegas in the hills of Donegal.

Dankeschön. Jawohl. Ja, das war der Song über Donald Trump in seinem Turm in Donegal, inmitten eines großen Spielcasinos, wo all sein Geld verliert. Hat er ja zwischenzeitlich mehrfach gemacht, das Geld verloren, ja. Jetzt spielt er mit großem Geld. Egal. So, der nächste Song, den wir euch mitgebracht haben, der geht über Minenarbeiter. Tell God and the Devil, ja, sag Gott und dem Teufel, Pünktchen, Pünktchen, dass wir heute nicht sterben, weil dieser Minenarbeiter ist seit 7 Jahren in einer Kohlenmine. Und 7 Jahre war ungefähr die Tätigkeit, die früher bei dem Staub ein Minenarbeiter ausgehalten hat. Also etwa 7 Jahre, dann war der platt, dann ging nichts mehr. Und der hat 7 Jahre hinter sich und sagt, wisst ihr was, ich leg noch 7 drauf.

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0: Dankeschön. So, das war unser Minenarbeiter. Und der hat noch 7 Jahre drauf gemacht. Wir spielen den jetzt seit einem Jahr. Das heißt, in 6 Jahren hat er die 7 voll. Wenn er dann noch mal 7 drauflegt, 14 Jahre. 14 Jahre den Song. Okay. Vielleicht hört er früher auf, aber ich mag den Song. Ja. Wie ist es denn? Wollt ihr mal was Besinnliches hören? Nee, auf keinen Fall, ne?
1: Wir fragen doch auch, wenn dann richtig.
0: Ja, wir haben euch noch was mit... Nee, nö, okay. Alle schön im Kopf, okay. Ja, ich bin total berühmt für meine Liebeslieder, ja, weil ich eigentlich so zartfühlend bin. Okay, machen wir vielleicht danach. Jetzt haben wir was mitgebracht von Bob Dylan, weil Bob Dylan ist ja in aller Munde, ja? Ja. Shelter from the Storm, Nobelpreis, ich muss euch nichts sagen, ja, und da haben wir gedacht, komm, aus dem Bob Dylan machen wir einen Bobby O'Dylan, ja, und irischen den ein bisschen ein. Wer das Shelter from the Storm hinten dran noch erkennt, ist gut. Wir haben es eingemischt und vorne und hinten und zwischendurch lauter irisches Zeug reingeschoben, ja, in unser Shelter from the Storm.
1: Aber einen echten Dylan kriegt man ja nicht kaputt, ne?
0: Nee, den machst nicht kaputt. Ja.
1: Nee. Okay, 1, 2, 3.

0: Ob ihr es glaubt oder nicht, manchmal wünsche ich mir so einen Knopf Helmut aus. Ja. Helmut aus, so. Ja, so ein Helmut Basser, ja. Ihr ahnt ja gar nicht, was ich schwitze, wenn ich selbst am Mischpult stehe. Weißt du, hier so spielen, singen und noch einen Gedanken am Regler. Ne? Hoffentlich macht er nicht so einen Scheiß. Ja. Wir haben jetzt noch einen Song, der gut passt jetzt zu dem Wetter draußen. Ja, A Walk in the Irish Rain. Und da geht es darum, dass im Endeffekt einer nach Hause kommt, der geht in Rente, der ist Seemann. Und der bringt nicht mehr mit als 3 Pfund. Das Lied ist zwar relativ neueren Datus, aber es ist zurückgeschrieben in die Zeit mit Pfund. Ja, ist vielleicht auch wieder ganz aktuell, keine Ahnung. Der kommt heim, der hat 3 Pfund einstecken, aber er hat Blumen dabei. Ja, er hat Blumen dabei. Und der Michael hier draußen, der große Schweiger in unserer Band, der sagt mir immer, Roland, pass auf, es kommt auf die kleinen Dinge an. So wie in dem Lied, ja, du hast nichts dabei, du gehst in Rente, du hast 3 Pfund, das war es gewesen, aber Blumen dabei. Er sagt immer, die kleinen Dinge, ja, mal eine Rose im Putzeimer. Ja. Mal die Kellertür aufhalten, wenn sie mit dem Bierkasten hochkommt. Das hat der Michael, ja. Es kommt auf die kleinen Dinge an, ja. A walk in the Irish rain.
1: Entschuldigung. Es kommt davon, wenn man kein Mikro hat, dass es sich nicht wehren kann.
0: Was ich damit erreichen will, ist, dass er künftig ein Mikro hat. Wisst ihr, dann kann er sich wehren und...

0: Dankeschön. A Walk in the Irish Rain. So, ich muss noch ein bisschen die Uhr im Auge haben, weil ja auch noch die anderen Bands kommen und es braucht ein bisschen Umbauzeit. Nach uns kommen die Lusiungen. Ja, ich darf euch ganz kurz die Band vorstellen. Zu meiner Rechten der Helmut an der Gitarre, Helmut Klein.
1: Helmut!
0: Ganz links außen an der Mandoline der Michael Kusch. Dann Traumberuf, der ist Lehrer auf einem Mädcheninternat. Und an der Fiddle Juliane Jordan.
2: Ja, und der Bandleader, der Mann, der alles andere managt, das ist der Roland Röder.
0: Dankeschön. Vielen, vielen Dank. Schieb der Pass, die Band.
3: Dankeschön. Dankeschön.
0: Tausend Dank. So, und da wir ja keine Zeit haben, spielen wir noch einen letzten Song.
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Und herzlich willkommen heute Abend hier in Heschwege. Wir sind FLA. Das war der Eastbound Train. Um jetzt noch ein bisschen einzuschwingen, spielen wir noch einen kleinen Marsch. Lord Mayo and the Mates of Mount Cisco.

Lord Mayo. Das nächste Stück kennt vielleicht der ein oder andere. Beliebtes Thema in irischen Songs sind immer Wirtschaftskrisen. In dem Fall die Wirtschaftskrise der 70er Jahre. Das Stück heißt The Ordinary Man. Der ein oder andere wird es kennen von Christy Moore. Wer es kennt, singt mit. Hoffe ich doch.

0: 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Wir fahren fort mit einer Eigenkomposition vom Sirsch, unserem Sänger. Ein Lied über den Mann, der er gerne gewesen wäre, zumindest in Teilen seines Lebens. Einer, der über die Lande zieht, raucht, säuft und der Monogamie nicht zugetan durch verschiedene Betten fliegt.
1: My wife doesn't like this song.
0: Sein alter Ego sozusagen, John B. Whistling.
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Wir schieben gleich noch einen Song hinterher. Auch beliebtes irisches Thema, Songthema, Ehekrisen. Stück heißt You Don't Have the Right und endet noch vergleichsweise glimpflich mit einem Besäufnis an der Bar.

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0: Thomas van Evenampas. From Newbridge, County Kildare, Mr. Serge Moore. 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
1: And on the guitar, Mr. Tommy Gorney.
0: Wir spielen etwas ruhigere Tune, heißt The Tonka Del Reel, der allerdings von dem etwas schnelleren New Rig Chip gefolgt wird.

0: 원투 원투 원투.
1: 우리 machen noch einen Song.
0: One two, one two.
1: Sofern ihr wollt. Lassen wir mal gelten. Stück heißt The Hill of Plenty. Eigenkomposition vom Sirsch, schöne Ballade.

0: Genau. Hill of Plenty. Ihr kennt natürlich alles, was wir hier spielen, auch auf CD erwerben, sofern es im RFM nicht läuft. Die Steffi sagt, sie spielt uns die ganze Zeit, das finden wir natürlich wunderbar. Ich hoffe auch, dass ihr immer schön RFM hört und nicht irgendwelche andere dappige Sender.
1: The best radio station in Germany.
0: The fucking best radio station. Auf diesem Weg auch nochmal vielen Dank an die Steffi, dass wir heute Abend hier sind. Das ist unser letztes Instrumental für heute. The Killarney Boys of Pleasure.
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0: Wieder mal herzlich willkommen bei Wiener Lieder von gestern und heute, sagt ihr Erich Zipp. Und heute hat Heinz Konertz angefangen mit einem Wunschlied von Günter Katzensteiner aus Oberösterreich. Und ich habe mir gedacht für die heutige Sendung, ich hole mir Hilfe. Vielleicht haben Sie schon aufgepasst einmal in der letzten Zeit, Wiener Melange, auch bei mir, gibt es immer wieder einen Gast, der sich Lieder anschafft. Und das ist Margarete Ofner. Und dann habe ich gesagt, Margarete, hast Lust und Liebe, komm zu mir in die Föhrenau und wir stellen gemeinsam eine Sendung zusammen. Und jetzt sitzt die Margarete neben mir. Herzlich willkommen in der Föhrenau, liebe Margarete.
1: Danke für die Einladung und ein herzliches Servus und Hallo.
0: Du hast dir schon Gedanken gemacht, was wir heute so alles spielen sollten.
1: Ja, ein bisschen so Mischmasch.
0: Zu dem nächsten Lied gibt es eine kleine Geschichte. Das hast du, glaube ich, das erste Mal gehört bei uns, bei der Heringfahrt am Neusiedlersee, ja, von Pölz Franzi. Und das ist, welches Lied?
1: Das Schöntrinkerlied.
0: Und die Margarete wollte das unbedingt haben. Ich gestehe ganz ehrlich, es gibt eine einzige Aufnahme, die ist nicht besonders gut, von Ernst Franzang, aber der Text ist ganz einfach so gut. Deswegen würde ich sagen, spielen wir das. Und dann kommt noch was?
1: Der Otterkringer Marsch kommt dann noch.
0: Genau, und den hören wir von der Theresia Sprung, Hafenscher und Hans Matuschek.
2: Stimmt.

0: Die heutige Sendung hat Margarete Ofner zusammengestellt. Die Margarete ist ein ganz treuer Gast. Wie oft bist du schon bei den Wiener Liedfahrten oder Heurigen Fahrten am Schiff mitgefahren?
1: 168 Mal.
0: 168 Mal. Also da folgt mit langem Abstand gar nichts mehr. Schön, dass du uns jetzt auch beehrst am Neusiedlersee, obwohl es für dich natürlich vom Floridsdorf ein bisschen weiter ist. Deine Beziehung zum Wienerlied, wie bist du überhaupt zum Wienerlied gekommen?
1: Zum Großteil durch meinen Vater. Der war sehr musikalischer, er hat es zwar nicht ausgeübt und er hat auch nicht gesungen, aber wenn wir im Garten gesessen sind und wir haben im Garten gespielt, haben wir immer Wiener Lieder gesungen. Das war immer recht lustig. Und dann ist es bei mir ein bisschen verebt und dann, wie meine Kinder auch dann größer waren, dann ist die Freude auf einmal gekommen und das Zuhören von den Texten und die Sinnhaftigkeit, ja, da habe ich mich dann infiziert.
0: Ja, wobei man dazu sagen muss, du singst ja auch unzählige Lieder selber. Zum Schluss von der Sendung hören wir sich dann noch einen Titel an, wo du singst. Aber jetzt kommen wir mal zu deinen Musikwünschen. Jetzt kommt die Mali Nagel.
1: Mit Trinken wir Bruderschaft mit zusammen.
0: Und dann hast du gewünscht, dass du Weinblatt.
1: Du Weinblatt, ja. Suchst dann Zwiebel, findest dann Knofe.
2: Das ist mir ein richtiger.

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1: Ach, war das gut.
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1: In Floridsdorf am Spitz hat uns jetzt der Hermann Leopoldi gesungen. Du wohnst ja gar nicht so weit weg von Floridsdorf am Spitz.
2: Nein, ganz in der Nähe bin ich auch nicht weit.
1: Das heißt, du hast einige heurigen Gegenden fast vor der Tür.
2: Oh ja, genug.
1: Nutzt das auch aus?
2: Zum Teil, ja. Da zieht es mich halt hin.
1: Na gut, was hast du denn noch angeschafft?
2: Mir gefällt es ja gut. Ich weiß nicht, das Grinz sind denn wirklich so schön. Und was sagst du dazu?
1: Ja, ich hätte eine wunderschöne Aufnahme von Walter Scherf, mein Herbert Schöndorfer.
2: Na gut.
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0: Das war jetzt die Ossi Molzer mit Moller des Modern, wobei ja die Ossi Molzer dir von der Stimmlage, glaube ich, ziemlich ähnlich kommt.
1: Ja, kannst recht haben, glaube ich schon.
0: Jetzt kommt die Christel Prager.
1: Und ja, zwar die Christel Prager mit Jede Noten von einem Werner Lied.
0: Und ein bisschen eine modernere Version ist von Horst Gmähler.
1: Von Horst Gmähler, ja. Bis zu dir, da bin ich gekommen.
0: Und nicht weiter.

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0: Die heutige Sendung hat komplett Margarete Ofner zusammengestellt und sie hat sich auch die Titel und die Interpreten ausgesucht. Und das letzte Lied waren jetzt die Hütteldörfer. Mit den Grenzen gibt's eine Himmelstraßen. Und was hast du jetzt als nächstes angeschafft? Ich glaube, ein Lied, das, was du immer wieder singst, wenn du bei uns am Schiff bist.
1: Vom Duo Chapek, ein kleiner Besalberg.
0: Ja, wunderschön.

0: Die heutige Sendung Wienerlieder von gestern und heute habe ich gemeinsam mit unserer treuen Hörerin und einem ganz treuen Gast bei den Veranstaltungen mit Margarete Ofner zusammengestellt. Margarete, hat es ein bisschen Spaß gemacht?
1: Ja, sehr sogar.
0: Danke für deine Auswahl, für deine Titel. Und jetzt zum Schluss möchte ich ein bisschen dich zu Gehör bringen. Du bist ja Malerin, du tust ja Maler, du hast Gedichte geschrieben, du singst viel. Also du hast eigentlich schöne Hobbys, oder?
1: Ja, eigentlich schon.
0: Und Orchideen. Ja. Also jetzt hören wir dich mit einem Gedicht, das du geschrieben hast, das Autofahrerschicksal. Und wir nehmen jetzt ganz einfach nur einen Titel auf mit dir. Und zwar Jojo, der Wein ist gut. Und wir sehen uns demnächst wieder mal bei einer Veranstaltung, und zwar diesmal beim Schmidtkogler.
1: Freilich. Ganz sicher, ja.
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3: Hallo und herzlich willkommen zu Jazz Time von und mit Alexander Blume aus Eisenach auf Wartburgradio 96,5 im Radio RFM in Eschwege, im Radio Enno Nordhausen und im SRB in Saalfeld.

Straight in the Water, gespielt vom Pianisten Ramsey Lewis zusammen mit seinem Orchester. Für mich einer der ganz großen Pianisten des Jazz, bekannt für seine doch sparsame Spielweise, dafür unheimlich soulig, und deshalb zählt man ihn auch zu den großen Vorgängern und auch zu den großen Interpreten des Soul Jazz. Bevor wir im zweiten Teil der Sendung mehr von Ramsey Lewis hören, geht's zu einem anderen Pianisten, der ebenso einmalig stilistisch gespielt hat, nämlich Nat King Cole. Wer kennt nicht die vielen schönen Aufnahmen, die er gemacht hat von Route 66 zum Beispiel. Wir hören aber zuerst Sweet Lorraine und viele andere schöne Jazz-Standards, unter anderem It's Only a Paper Moon oder auch das schöne I'm in the Mood for Love. Wir hören uns dann in der Mitte der Sendung wieder. Jetzt erstmal viel Spaß mit Nat King Cole.

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0: Ihr hört Jazz Time von und mit Alexander Blume aus Eisenach auf Wartburg Radio 96,5, im Radio RFM in Eschwege, im Radio Enno Nordhausen und im SRB in Saalfeld. Im ersten Teil der Sendung mit Musik von Nat King Cole und im zweiten geht es dann weiter wie angekündigt mit Musik vom Pianisten Ramsey Lewis. Jetzt erstmal eine Ansage in eigener Sache. Endlich ist es bald soweit. Am 30. Oktober hat mein Musical Engel nur mit einem Flügel Premiere in Eisenach und natürlich hoffen fast 40 Mitwirkende auf ein ausverkauftes Haus. Die zweite Aufführung findet ebenfalls am 31. in Eisenach statt. Ja, das Musical erzählt humorvoll, anrührend und mitreißend eine wahre Geschichte von einem Menschen, der als Zweijähriger bei einem tragischen Autounfall schwer verletzt wurde. Und es gibt da noch mehr Schicksalsschläge, aber trotzdem wächst der Junge in einer behüteten Umgebung auf, erhält eine gute Schulbildung und findet einen Studienplatz als IT-Techniker. Obwohl er die Möglichkeit hat, im Homeoffice zu arbeiten, fährt er jeden Morgen ins Büro, da ihm das Miteinander mit dem Team doch sehr wichtig ist. Er ist zufrieden, aber irgendwie fehlt ihm was. Er spürt eine Sehnsucht, neue Wege zu beschreiten, weiß aber nicht, wie er das machen soll. Und dann lernt er eine junge Frau kennen. Im Mittelpunkt des Musicals stehen vor allen Dingen Mitmenschlichkeit, die Sehnsucht nach Selbstverwirklichung, Liebe und vor allen Dingen die Überzeugung aller Mitwirkenden, dass Menschen mit unterschiedlichen Voraussetzungen gleichberechtigt am gesellschaftlichen Leben teilhaben und dieses mitgestalten können. Datum nochmal, die beiden Daten, 30. und 31. Oktober 2026, Einlass ist 18 Uhr. Die Vorstellungszeit geht von 19 bis 21 Uhr mit 20 Minuten Pause und der Ort der Aufführung ist an beiden Tagen die Automobile Welt Eisenach AWE, dort ganz oben in der obersten Etage im Erhardtsaal. Barrierefreiheit hat für uns einen hohen Stellenwert. Es geht uns nicht nur um den Zugang zum Veranstaltungsort, sondern auch eine verständliche und inklusive Gestaltung ist uns wichtig. Wir stellen uns selbstverständlich auch auf seh- und hörgeschädigte Gäste ein und verwenden bei Bedarf einfache Sprache. Die Tickets gibt es im Vorverkauf auf der Plattform EventFrog. Man kann aber auch auf meine Homepages gehen, zum Beispiel von meiner Musikschule www.musikschule-blume.de oder auf meine Musikerseite www.alexanderblume.de und kommt dann über diese Portale auch und über die Links zu den Verkaufsportalen bei EventFrog. Also wir hoffen alle ganz sehr auf viele, viele Gäste am 30. und 31. zu unserem Musical in der AWE, also in der automobilen Welt Eisenach, und sagen schon mal, wir freuen uns nicht nur auf viele Gäste, sondern natürlich auch auf viel gemeinsamen Spaß, gute Musik und ein tolles Schauspiel. Bisschen viel, aber das musste jetzt mal so sein. Das lassen wir auch so, oder?
1: Ja, ja, ich mache nur die paar Pausen.
0: Ja, machst du weg. Jetzt sage ich noch an, und jetzt, wie angekündigt, Vorhang auf für Ramsey Lewis.

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Das war Jazz Time von und mit Alexander Blume aus Eisenach auf Wartburg Radio 96,5, im Radio RFM in Eschwege, im Radio Enno Nordhausen und im SRB Saalfeld. Ich wünsche allen Hörerinnen und Hörern eine gute, swingend bluesige Zeit. Bis zum Wiederhören. Applaus

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1: Ja, servus ihr Lieben, es ist wieder soweit. Mein Kollege Benny und ich haben heute einen Studiogast, den Andreas. Hallo Andreas, servus.
2: Hallo.
1: Heute wird es bei uns im Studio ein bisschen international. Den Schottische Live-Musik kommt zu uns, denn die schottische Live-Musik kommt zu uns in die Region. Am Sonntag, den 18. Oktober 2026, ist der schottische Singer-Songwriter Callum Braid zu Gast in der Hollestube. Was die Besucherin musikalisch erwartet, wie es zu diesem besonderen Konzert gekommen ist und warum man sich diesen Abend nicht entgehen lassen sollte. Darüber sprechen wir jetzt live hier im Studio. Bei mir zu Gast ist Andreas, der Veranstalter der Hollestube. Hallo Andreas, herzlich willkommen bei Radio RFM. Schön, dass du heute bei uns bist.
2: Ja, hallo, ich freue mich, dass ich die Möglichkeit habe, hier ein paar Worte zu Callum Braid zu sagen.
1: Und Andreas, du hast uns auch Musik mitgebracht auf CD von Callum Braid. Wollen wir da erstmal ein Lied abspielen, bevor wir mit der Fragerunde beginnen?
2: Gerne.
1: Du moderierst jetzt das erste Lied an. Was erwartet uns jetzt?
2: Also das erste Lied heißt The Ever-Willing Soldier und es drückt aus die Situation eines Soldaten, der im Krieg erstmal zu allem bereit ist, der aber nachdem er sich mit seinem Gegner irgendwie mal unterhalten hat, gemerkt hat, eigentlich sollte man Frieden miteinander machen. Und deswegen lautet dann die letzte Zeile The Never Willing Soldier.
1: Also hören wir rein. Viel Spaß mit dem Lied hier bei uns bei Radio RFM, dem RFM Music Instructor.

0: Und jetzt, ihr Lieben, fangen wir mit der Fragenrunde mit Andreas Heine an. Andreas, schön, dass du da bist. Und jetzt ist gleich das Mikro deins. Andreas, am 18. Oktober bekommt ihr Besuch aus Schottland. Wie ist es überhaupt dazu gekommen, dass Callum Braid bei euch in die Hollestube kommt und auftritt?
1: Ja, wir haben Callum bei einem Friedensfestival Ende August in Berlin kennengelernt. Und Callum hat uns mit seinen Songs sehr beeindruckt, hat eine sehr ruhige, aber auch eine sehr engagierte und deutliche Art. Er macht Lieder zu Friedensthemen, zu Völkerverständigung und auch zum Antifaschismus. Und wir waren der Meinung, nachdem er gesagt hat, dass er im Oktober eine Deutschlandtour machen will von 2 Wochen und da noch Termine offen wären, haben wir gesagt, warum soll er nur in Berlin und Hamburg auftreten? Er kann ruhig auch mal nach Eschwege kommen. Und das hat sich dann sehr schnell auch dann positiv entwickelt und jetzt ist er halt hier in den Hollestuben.
0: Für unsere Hörerinnen und Hörer, die Callum Braid vielleicht noch nicht kennen, was ist das für ein Musiker? Was zeichnet seine Musik besonders aus?
1: Ja, er hat 2016 schon mit seinem Debütalbum einen Preis gewonnen. Er ist als bestes Album Schottlands bewertet worden. Er steht in der Tradition von Singer-Songwritern wie Billy Bragg, an den er erinnert. Er spielt auch teilweise Lieder von Billy Bragg oder von den Pogues. Manchmal erinnert er auch an Bob Dylan, um ganz hoch zu greifen. Also er steht in der Tradition von fortschrittlichen, linksorientierten Liedermachern eigentlich. Und stellt, glaube ich, ist ein neues Gesicht in Deutschland oder hat auch eine neue Stimme in Deutschland, die so noch nicht bekannt geworden ist bis jetzt.
0: Die Hollestube ist ja ein eher persönlicher Veranstaltungsort. Was macht für dich gerade den Reiz aus, internationale Künstler in so eine gemütliche Atmosphäre auftreten zu lassen?
1: Ja, ich finde es toll, dass er hier zu uns in Eschwege kommt und ich weiß, dass es in Eschwege auch ein Publikum gibt, was gern mal was anderes hört, als das, was so gängig im Radio läuft. Und in der Hollestube ist ein junges Team am Start. Die haben erst vor 4-5 Wochen eröffnet und wollen jetzt auch ein bisschen was auf die Beine stellen. Es gibt ja den besten Gin Deutschlands da, wie sie mir erzählt haben. Und sie haben auch einen kleinen Saal, den viele noch kennen von früher. Das war ja früher die Traube in Eschwege. Und in dem Saal haben früher auch schon schöne Veranstaltungen stattgefunden. Und sie wollen das jetzt wiederbeleben. Und ich finde, das war eine gute Gelegenheit für uns, da in Kontakt zu kommen. Sie waren auch sofort bereit, das zu machen. Und wir freuen uns sehr, dass das so toll jetzt auch angelaufen ist.
0: Und Callum Braid kommt aus Schottland. Welche musikalischen Einflüsse bringt er mit? Und auf welche Songs dürfen sich die Besucherinnen freuen und Besucher?
1: Also es sind fast alles selbstgeschriebene Songs. Und ich habe es gerade schon gesagt, er erinnert, ist auch in der englischen Presse, wird er so beschrieben, an den jungen Billy Bragg, der ja vielen aus der Punk-Szene und auch aus der Folk-Punk-Szene bekannt ist. Es sind in der Regel ruhige Lieder. Er spielt oft also Gitarre natürlich, aber begleitet das oft auch mit der Mundharmonika. Und es wird sicherlich, denke ich, ein interessanter Abend für alle.
0: Dann hören wir jetzt noch ein Lied von Billy Braid. Und das hast du uns auch mitgebracht auf CD.
1: Genau, der Callum war, wie gesagt, schon hat auf vielen Festivals in Großbritannien gespielt, auch in Deutschland und eben auch auf Kuba. Und dieses Lied, es heißt Una Semana en la Habana. Also das geht über Kuba, um die Situation in Kuba. Kuba leidet ja im Moment sehr unter der Blockade durch die USA, die praktisch jegliche Öllieferungen, auch sonstige Lieferungen unterbindet. Und ja, Callum hat sich da solidarisch gezeigt und dieses Lied dazu gemacht.
0: Also starten wir das schöne Lied.

0: nach diesem Lied gibt es weiter die nächsten Fragen. Und das wäre jetzt, wenn wir einmal auf das Konzert selbst schauen, wird das eher ein ruhiger, gemütvoller Abend, Singer-Songwriter-Abend, oder dürfen sich die Gäste auch auf mitreißende und kraftvolle Musik freuen?
1: Ja, sowohl als auch. Es ist ruhig und beschaulich, kann man fast sagen. Aber auch gleichzeitig auch über die Inhalte und über den Text und auch wie er es darbietet, ist es auch sehr mitreißend. Und glaube ich wirklich, es wird mit Sicherheit kein langweiliger Abend. Das kann ich versprechen.
0: Andreas, wie viele Vorbereitungen steckt eigentlich dahinter, einen internationalen Musiker zu euch in die Hollestube zu holen?
1: Das war nicht so schlimm. Wie gesagt, wir haben ihn in Berlin kennengelernt. Ich habe mit ihm gesprochen. Er hat gesagt, ja, er würde gern kommen. Wir sollen uns einen Termin suchen, an dem das gut passt. Ich habe dann hier mit der Hollestube gesprochen. Die haben sofort gesagt, ja, machen wir. Wir haben ein paar Termine ausgeguckt, an denen es möglich wäre. Und es passt jetzt ganz gut in sein Tourneeprogramm. Von daher war das jetzt relativ eigentlich entspannt, das Ganze anzugehen. Ich habe dann ein paar Plakate gemacht und Flyer und auch die Karten gedruckt. Also das war alles, hält sich alles im Rahmen.
0: Was ist dir persönlich bei solchen Veranstaltungen besonders wichtig? Geht es dir vor allem darum, neue Musik bekannt zu machen oder auch darum, Menschen durch Musik zusammenzubringen?
1: Also mir geht es vor allen Dingen darum, Menschen zusammenzubringen über die Musik. Sicherlich kann nicht jeder so gut Englisch, dass er wirklich jeden Satz oder jedes Wort versteht, wenn ein schottischer Liedermacher hier zu uns kommt. Aber ich denke, die Inhalte werden trotzdem auch ganz gut vermittelt. Und wie gesagt, es geht um Solidarität, um eine bessere Welt, möglichst eine friedliche Welt und um eine antifaschistische Welt.
0: Jetzt kommen wir natürlich zu den wichtigsten Informationen für unsere Hörerinnen. Wann genau beginnt das Konzert am 18. Oktober? Ab wann ist Einlass und wo bekommt man Eintrittskarten?
1: Also das Konzert beginnt um 18 Uhr. Der 18. Oktober ist ein Sonntag um 18 Uhr. Einlass ist ab 17 Uhr. Das wird dann sicherlich, was weiß ich, bis um 8 etwa gehen, sodass auch die vielleicht eine etwas größere Anreise haben, noch gut und gemütlich nach Hause kommen können. Und in der Hollestube kann man sicherlich auch noch einen guten Gin trinken oder ein Bier. Die Karten kosten 10 Euro regulär. Wenn jemand wenig Geld hat, gibt es für 6 Euro die ermäßigten Karten.
0: Wenn jetzt jemand Radio RFM hört und noch überlegt, ob er vorbeikommen soll, warum soll man sich diesen Auftritt von Callum Barrett auf keinen Fall entgehen lassen?
1: Ja, ich weiß nicht, ob er nochmal in die Gegend kommt. Also von daher ist es eine einmalige Chance, das zumindest. Und ja, wie gesagt, ich finde die Musik wunderbar. Ihr habt ja eben auch schon mal zwei Beispiele gehört. Wir hören gleich noch ein drittes. Und ich kann euch nur auffordern und motivieren, an dem Abend teilzunehmen. Es wird sicherlich ein schöner Abend. Und die Tickets gibt es übrigens im Vorverkauf auch in der Hollestube. Also das wollte ich jetzt noch, habe ich eben nicht beantwortet, die Frage.
0: Und Andreas, jetzt was ganz Besonderes zum Abschluss. Um zum Abschluss zu kommen, noch ein kleiner Blick in die Zukunft. Dürfen sich unsere Musikfreunde in der Hollestube in den kommenden Wochen auf weitere interessante Künstler und Konzerte freuen? Und habt ihr da noch irgendwas in Planung demnächst mit der Hollestube zusammen?
1: Also ich kann mir vorstellen, dass wir, unsere kleine DKP-Gruppe, auch in Zukunft mal wieder was machen wird. Aber in der Regel sind wir kein Konzertveranstalter. Die Hollestube macht aber selbst eigene Konzerte. Also ich weiß zum Beispiel, dass im Rahmen der des Kneipenabends, Kneipennacht in Eschwege, sind glaube ich 8 Kneipen involviert, dass da im Saal der Hollestube was stattfinden wird und auch weitere Konzerte sind geplant. Und die Jungs von der Hollestube haben mir versichert, sie haben das sehr im Blick, dass sie öfters und gern möglichst viele Veranstaltungen anbieten wollen. Ich kann euch nur auffordern, hinzugehen. Es ist eine wunderbare Location.
0: Ja, liebe Hörerinnen und Hörer, das klingt doch nach einem ganz besonderen musikalischen Erlebnis. Am Sonntag, den 18. Oktober 2026, kommt der schottische Singer-Songwriter Callum Barrett in die Hollestube und bringt ein Stück schottische Musikkultur direkt zu uns in die Region. Andreas Heine war jetzt hier bei uns im Studio. Vielen herzlichen Dank, dass du heute bei uns live im Studio von Radio RFM zu Gast warst. Wir wünschen euch ein wunderschönes Konzert, viele begeisterte Besucherinnen und Besucher und natürlich einen unvergesslichen Abend. Und euch, liebe Hörerinnen und Hörer, kann ich nur sagen, wer handgemachte Live-Musik liebt, sollte sich diesen Termin unbedingt vormerken. Das war Tobi hier bei uns bei Radio RFM, den RFM Music Instructor der interaktiven Musikshow mit Tobi und Benny. Viel Spaß, bleibt dran, bleibt neugierig und vor allem bleibt musikalisch.

0: Andreas hat uns noch ein letztes Lied mitgebracht. Also, Andreas, du moderierst es an.
1: Ja, das heißt, I still believe in an alternative. Das ist praktisch das Gegenteil von There is no alternative, wie es früher bei Angela Merkel mal der Spruch war. Ja, hört es euch an. Es ist der Abschluss für heute, was Callum Bird betrifft. Und ich hoffe, wir sehen und hören uns in der Hollestube am 18.10.

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0: Was haben Grundschulkinder, Gärtner und Europa gemeinsam? In Witzenhausen ist genau daraus ein neues Projekt entstanden, die Europa-Mini-Gärtner. Kinder lernen hier nicht nur, wie Pflanzen wachsen, sondern auch, was Verantwortung, Nachhaltigkeit und Gemeinschaft bedeuten. Mein Name ist Joris Ieber und ich war für Sie bei der Auftaktveranstaltung in der Kesper-Schule in Witzenhausen mit dabei.
1: Also wir kommen vom Bildungsprogramm Europa-Mini-Gärtner. Und ich bin vom Projektbüro auf der Insel Mainau, sehr weit weg, aber sehr schön, liegt im Bodensee unsere Insel. Und dort haben wir unser Projektbüro und wir begleiten eben von dort aus unsere Mini-Gärtnergruppen in ganz Deutschland. Und wir freuen uns riesig, dass wir heute in Witzenhausen unser Europa-Mini-Gärtner-Projekt Witzenhausen starten können, dass ihr die ersten Mini-Gärtner in Hessen seid. Also unsere erste Gruppe in Hessen, freuen wir uns sehr riesig. Und ich möchte auch euch ganz herzlich grüßen von eben unserem Projektteam auf der Insel Mainau und von unserer Chefin Gräfin Bettina, die das Projekt gegründet hat und weiterhin auch begleitet. Und ja, ihr werdet in diesem Jahr, wir wollen euch ganz viel Möglichkeit geben, in diesem Jahr mit unserem Programm den Garten zu entdecken, wie spannend der Gärtnerberuf ist, wie Pflanzen so ticken und was sie brauchen, um gut wachsen zu können. Und ja, einfach eine Möglichkeit zu bieten, euch ganz viel Spaß im Garten zu haben und hoffentlich euch auch begeistern dafür, fürs Gärtnern und für den Gärtnerberuf. Und wir machen das eben, dass wir organisieren so Mitmachbesuche, beziehungsweise eure Teamleiterinnen werden Mitmachbesuche in Gartenbaubetriebe organisieren für euch. Und dort werdet ihr zusammen mit den Profis lernen, gärtnern und von und mit den Profis lernen. Und ich denke, das wird sehr, sehr spannend werden. Und so, dass ihr im Laufe dieses Mini-Gärtner-Jahres so langsam zu Gartencheckern werdet, so am Ende des Jahres.
0: Frau Hasenklever leitet das Projekt von der Insel Mainau aus. Doch was steckt eigentlich konkret hinter den Europa-Mini-Gärtnern und wie läuft das Projekt über ein ganzes Jahr lang ab? Ich habe sie gefragt.
2: So, ich sitze jetzt neben der Frau Hasenklever. Vielleicht stellen Sie sich einfach mal kurz vor.
1: Ja, also mein Name ist Angie Hasenklever. Ich arbeite als Projektmanagerin für das gemeinnützige Bildungsprogramm Europa-Mini-Gärtner. Wir sind auf der Insel Mainau im Bodensee lokalisiert. Dort ist unser Projektbüro und von dort aus betreuen wir unsere Mini-Gärtnergruppen in ganz Deutschland. Wir haben jetzt so ungefähr ja, über 32 Gruppen in ganz Deutschland verteilt, ziemlich viele in Baden-Württemberg, weil wir eben von dort aus ja gestartet sind. Aber wir schauen, dass wir jetzt unser Projekt immer mehr auch über die Landesgrenzen von Baden-Württemberg aufbauen und das Netzwerk in ganz Deutschland verbreiten. Und deswegen freuen wir uns, dass wir jetzt auch in Witzenhausen eine Gruppe gegründet haben und das Projekt jetzt auch das erste, also in Hessen ist. Das sind sozusagen die Pioniere in Hessen, die Witzenhausener Mini-Gärtner. Darüber freuen wir uns sehr. Ja, und eben, es hat ja noch keine sehr lange Geschichte unserer Bildungsprogramme, aber doch, wir sind jetzt schon seit 12 Jahren unterwegs. Die Mini-Gärtner sind schon seit 12 Jahren auf grüner Mission unterwegs. Die Gräfin Bettina Bernadotte, die hat 2013 das Bildungsprogramm gegründet, eben mit dem Ziel, Kindern das Gärtnern und den Beruf des Gärtners nahezubringen. Und sie beim Selbermachen und selber erleben für die Natur im Garten, für das Gärtnern zu begeistern und ihnen auch einfach so einen ganz nachhaltigen Zugang zur Natur zu bieten. Also bei uns geht es ja eben darum, dass die Kinder eben durchs Tun lernen, also durchs selber Erleben, selber Machen lernen. Das Kernprinzip, die Kernidee ist ja, dass die Kinder von den Profis und mit den Profis lernen. Wir organisieren Mitmachbesuche in Gartenbaubetrieben, in Initiativen, in Vereinen und in ja, assoziierten Projekten, also wie auch zum Beispiel mal ein Urban Gardening-Projekt oder eine solidarische Landwirtschaft. Also alles, was in dem Bereich grüne Branche existiert, da können die Kinder mitmachen und durch das Mitmachen lernen von den Profis, mit den Profis. Und es geht eben darum, dass die Kinder so ein ganz breites Bild bekommen, was Gärtnern ist, was den Gärtnerberuf ausmacht und eben was auch die Natur im Garten ausmacht. Also sie sollen lernen, wie Pflanzen ticken, sage ich jetzt mal so salopp, und was sie brauchen, um wachsen zu können. Und eben auch die Zusammenhänge erleben. Wenn man eine Pflanze pflanzt, also ein oder einsät, wie sie sich entwickelt, was sie braucht, damit sie gut wachsen kann und sie dann auch selbst zu ernten. Und diese Zusammenhänge wirklich zu erleben und zu spüren.
2: Wenn ich jetzt Schulleiter oder Schulleiterin wäre und hätte jetzt Interesse an diesem Projekt teilzunehmen, wie wäre da der Werdegang? Also was muss ich da machen? Wie komme ich auf Sie dann zu? Und genau, erzählen Sie dazu doch nochmal was.
1: Ja, also wenn Schulen sich dafür interessieren, an diesem Projekt teilzunehmen, dann dürfen Sie uns gerne ansprechen, die Schulen. Wir sind ja über die Webseite www.minigärtner.de zu erreichen. Da sind unsere Kontaktdaten und dann schauen wir als erstes mal, wo liegt die Schule, was gibt es da für Gartenbaubetriebe in dieser Region, versuchen Gartenbaubetriebe dafür zu gewinnen für das Projekt, dass sie da mitmachen und ihre Tore öffnen für die Minigärtner. Dann schauen wir in der Schule, wer könnte das Projekt betreuen, gibt es vor Ort, also in der Schule, jemanden, der eben eine Nachmittagsbetreuung oder eine Garten-AG, die, oder vielleicht sogar auch eine Klasse. Wir haben auch tatsächlich Mini-Gärtner-Klassen, die das in den Unterricht auch einbauen. Genau. Und falls das nicht möglich ist, das intern zu lösen, schauen wir, dass wir einfach auch externe Begleitung finden, Teamleiter von externen, die die Mini-Gärtner an der Schule betreuen können und dann mit den Kindern zusammen in Gartenbaubetriebe gehen und dort zusammen mit den Kindern gärtnern und lernen. Und dann suchen wir natürlich auch einen Förderer, der das finanziell unterstützt. Und dann kann es eigentlich schon losgehen. Sobald wir diese ganzen Komponenten organisiert haben, dann schauen wir, dass wir einen guten Starttermin finden. Und dann geht es meistens ein Jahr. Manche Gruppen machen auch 2 Jahre, aber in der Regel ist es ein Jahr. Und jeden Monat einen Termin, einmal im Monat.
2: Vielen Dank für das Gespräch.
1: Sehr gerne.

0: Als nächsten Gesprächspartner habe ich jetzt die Frau Gröger neben mir sitzen und die Frau Schmidt-Gebhardt. Frau Gröger, wie kam das ganze Projekt an Ihre Schule?
1: Also das kam tatsächlich durch die Elternvertreter und die Schulleitung kam auf mich zu und hat gesagt, wollen wir das zusammen rocken? Dann habe ich gesagt, das mache ich.
0: Okay, und wie ist der Kontakt zu der Frau Schmidt-Gebhardt jetzt entstanden?
1: Tatsächlich, weil sie angeschrieben wurde dann. Und dann kam der Kontakt und wir haben dann sehr viel E-Mail-Kontakt gehabt und war sehr nett und dann haben wir uns persönlich kennengelernt.
0: Gut, Frau Schmidt-Gebhardt, wie haben Sie denn das Schulprojekt entdeckt?
2: Ich war in Köln auf der weltgrößten Bildungsmesse, das ist die Didakta. Und da haben sich die Europa-Mini-Gärtner mit einem Stand vorgestellt, waren super freundlich, haben das erzählt, worum es geht. Hatten auch Informationsmaterial, das man mitnehmen konnte. Ja, und das hat mich so begeistert, dass ich das in meinem Bekanntenkreis weitererzählt habe.
0: Und was wünschen Sie sich für die Kinder, was Sie aus diesem Projekt mitnehmen?
2: Ich wünsche mir, dass die ganz neugierig die ganzen Experten und Expertinnen löchern, denn sie haben einfach die Chance, mal hinter die Kulissen zu schauen. Und ja, selber auch so ein bisschen vielleicht zu träumen, was man selber mal später machen könnte. Ja, das würde ich mir wünschen.
0: Gut, dann schmeiße ich den Ball jetzt nochmal zu Frau Gröger. Frau Gröger, was würden Sie sich denn für die Kinder wünschen, was Sie aus diesem Projekt mitnehmen?
1: Also ich wünsche mir für die Kinder, dass sie viel lernen, die Natur auch ein bisschen anders wahrnehmen, auch ein bisschen sicherer werden im Umgang mit Pflanzen und dass sie einfach sich auch mal was trauen. Da sind ja auch Kinder dabei, die ein bisschen schüchterner sind, dass sie einfach sich was trauen, mal anpacken und einfach lernen, wie wächst was. Und das finde ich einfach ganz, ganz toll.
0: Vielen Dank. Jetzt noch als Abschlussfrage an Sie, Frau Schmidt-Gebhardt. Wenn Sie selbst noch mal Kind wären, was würde Sie denn an dem Mini-Gärtner-Projekt begeistern?
2: Ja, was würde mich am meisten begeistern? Ich glaube, es ist tatsächlich das, was ich auch den Kindern wünsche. Einfach hinter die Kulissen gucken, das, was einem so alltäglich begegnet, zu hinterfragen. Und ganz genau zu forschen, was steckt da eigentlich dahinter? Wie lange braucht so eine Pflanze, um zu wachsen? Wo steckt da das Saatgut? Was brauchen die an Witterungsbedingungen? Warum wachsen bestimmte Pflanzen einfach nicht, obwohl man die doch so gerne hat, an bestimmten Orten einfach nicht? Ja, was kann man tun, um sich seine eigene Nahrung auch anzubauen? Sowas gefällt mir einfach.
0: Frau Gröger, haben Sie dem noch was hinzuzufügen?
1: Also ich war zum Beispiel als Kind sehr, sehr schüchtern. Also gerade für diese Kinder ist das, glaube ich, ganz, ganz wichtig, sich mal was zuzutrauen, auch was anzupacken. Und ich glaube, das tut diesen Kindern gut. Und die Kinder, die ein bisschen witziger drauf sind, sag ich mal, ein bisschen fortgeschrittener sind, für die ist das vielleicht auch einfach mal ein bisschen runterzukommen. Also ich glaube, und ich als Kind hatte mir das gewünscht, so ein Projekt zu haben an der Schule, dann wäre ich einfach auch nicht so schüchtern auf meinem Platz gewesen und hätte einfach ein bisschen mich frei bewegen können. Das wäre für mich, glaube ich, richtig schön gewesen.
0: Vielen Dank für das Gespräch.
1: Sehr gerne.
0: Auch für Sie, Frau Schmidt-Gebhardt.
2: Ja, gerne wohl.
3: Die Europa-Mini-Gärtner sind fest in den Schulalltag eingebaut, begleitet von festen Bezugspersonen.
1: Ich heiße Nicola Gröger, ich leite diese Gruppe. Das sind 12 Kinder aus meiner Gruppe dabei. 22 sind wir eigentlich. Und ich finde richtig klasse, dass das in der 4. Klasse nochmal ermöglicht wird, weil das nochmal was Besonderes im letzten Schuljahr sein soll, was ihnen auch irgendwo prägend in Erinnerung bleibt. Das ist mir sehr, sehr wichtig. Und sie sind motiviert, wie man sieht, wenn irgendwas ist. Reizvoll. Also auch begeisterungsfähig und ich freue mich einfach auf das Jahr.
3: 12 Kinder, das letzte Grundschuljahr und ein Projekt, das definitiv in den Erinnerungen bleibt. Doch wie erleben die Kinder selbst dieses Projekt? Welche Erwartungen haben sie und was wünschen sie sich vielleicht von diesem Projekt? Ich habe sie gefragt.
4: Ich bin Nobina. Ich würde gerne Erdbeeren anpflanzen.
5: Entpflanzen und uns ein bisschen um den Garten kümmern.
6: Naja, Blätter wegfegen oder aus den Beeten Unkraut rupfen.
7: Ich bin Hanna Bethner. Also wir arbeiten hier jeden Mittwoch. Da ernten wir oder machen auch auf jeden Fall welche Snacks und so. Tee und so, klar. Manchmal auch nehmen wir zum Beispiel Gemüse und da machen wir das auf einer Pfanne.
8: Ich bin Tara Degenhardt und ich bin in der 4a. Also ich stelle mir vor, dass wir auch was einpflanzen und dass wir viele schöne Dinge zusammen erleben und dass wir auch viel zusammen machen. Also nicht, dass zum Beispiel jetzt die Jungs oder so Quatsch machen und so. Also ich würde gerne Gärtnern machen und gucken, wie alles funktioniert und so.
0: Und was interessiert dich am Gärtnern?
8: Dass man viel draußen ist und dass man neue Dinge machen kann. Wenn man sich draußen mehr bewegen kann und also mehr Freiheit hat und es ist nicht so eng und dass wenn alle Kinder im Klassenraum sind, dann ist es draußen nicht so eng, als wenn man im Klassenraum sitzt. Also ich möchte gerne Salat und Möhren und Möhren einpflanzen.
9: Also ich heiße Buruk Mihari. Was ich hoffe, was hier passieren wird, ist, dass der Garten ein ganz neues Niveau erreicht. Und zwar, also, dass der Garten schöner wird, dass wir eben mit der viel mehr über die Natur wissen können. Ja, ich finde auch, wenn die Bäume und Blumen sind fast genauso wie Menschen, weil sie schlagen, der Kern ist sowas wie, wenn wir gerade auf die Welt kommen. Die Wurzel, wenn wir gerade Wissen sammeln. Der Stamm, wenn wir jetzt viel mehr wissen, als wir vorher wussten. Und die Früchte sind dann die Belohnung, die wir für das Wissen, das wir angesammelt haben, gekriegt haben. Also ich finde es fantastisch. Ich war bevor ich hier war, wusste ich nicht gerade viel über einen Garten. Für mich ist das wie ein ganz neues Erlebnis.
3: Gärtner. Ausprobieren und gemeinsam Zeit verbringen. Genau das macht das Projekt für die Kinder besonders.

0: Genau, mein Name ist Maria Alges und ich bin die Vorsitzende vom Förderverein der Kesper-Schule und hier quasi stellvertretend für die Elternschaft. Genau, und ich bin einfach persönlich mit Lilith Schmidt-Gebhardt bekannt und fand die Idee sofort richtig klasse, als sie mir davon erzählt hat, und habe alles dran gesetzt, das auch mit möglich zu machen, und freue mich total, dass es jetzt wirklich dazu gekommen ist, und ja, freue mich insbesondere, weil ich selber auch in einem grünen Beruf arbeite und da auch hoffentlich Einblicke geben kann in mein Arbeitsfeld, dass das ja, eine schöne und runde Sache und für alle sehr spannend wird.
1: Oh, also ganz lieben Dank, Maria, dass du das so mit unterstützt hast. Du warst ja quasi die Vermittlerin zwischen Nicola Gröger, zwischen mir und der Schulleitung, denn das ist ja einfach noch unbekannt. Wir fangen ja gerade erst an.
2: Ich bin heute in Vertretung vom Bürgermeister Lukas Sittel hier, der leider terminlich verhindert ist, und hatte mich gefragt, ob ich diesen Termin, diese Auftaktveranstaltung der Mini-Gärtner gerne wahrnehmen würde. Dem bin ich natürlich gerne nachgekommen und bin heute hier in Vertretung vom Bürgermeister Sittel. Mein Name Rainer Winkler, ich bin erster Stadtrat, also Stellvertreter von Bürgermeister, vertrete ihn, wenn er also nicht kann. Ich möchte mich auch ganz herzlich bedanken bei Ihnen, dass Sie dieses Projekt Minigärtner, ich habe die Broschüre gesehen, auch von der Insel Mainau und alles, was da also alles schon erreicht werden kann oder für welche Zielgruppe ist, dass das hier nach Witzenhausen Einzug hält und dass hier jetzt praktisch dieser Projektgarten Minigärtner hier weiter in einem Jahr bearbeitet wird. Ich denke, in der heutigen Zeit ist es auch wichtig, dass Kinder den Bezug zur Natur nicht verfehlen, weil ja heute viele Kinder doch durch Medien, durch andere Dinge abgelenkt sind. Und hier ist es ein gutes Beispiel, auch wo man sagen kann, man pflanzt was. Man muss natürlich auch dafür was tun, dass die Pflanze auch wächst. Man muss praktisch hegen und pflegen, und irgendwann am Ende erhält man mal das Resultat, beispielsweise wie eine Möhre, die man dann ganz genussvoll auch essen kann. Und man wird merken, dass diese Möhre mit Sicherheit weitaus besser schmeckt, als wenn man eine Möhre aus einem großen Pack nimmt. Ich danke allen nochmal, die das Projekt ermöglichen, auch der Schulleitung, den Elternbeirat, Ihnen natürlich, und natürlich auch, dass Sie das jetzt begleiten hier von der Insel Mainau. Ist ja dann doch ein weiter Weg vom Bodensee bis hierher. Und wünsche auch den Kindern viel Erfolg, viel Spaß, viel Freude in den nächsten Jahren. Und vielleicht findet ja wieder mal eine Veranstaltung statt, wo man dann sieht, was geerntet wird. Und da wäre ich dann auch gespannt, wenn das dann auch stattfindet. Und auch da kommen wir dann bestimmt, entweder kommt dann Herr Sittel oder sollte ich dann noch erster Stadtrat sein, dann würde ich natürlich auch ganz gerne wiederkommen. Vielen Dank.
3: Ein Projekt, das getragen wird von Schule, Eltern und Stadt. Die Europa-Mini-Gärtner aus der Kesper-Schule in Witzenhausen stehen noch ganz am Anfang. Doch schon jetzt zeigt sich, hier wächst mehr als nur Gemüse. Es wächst Verantwortung, Wissen und Begeisterung. Sollten Sie mehr über das Schulprojekt Mini-Gärtner erfahren wollen, schauen Sie gerne mal unter der Internetseite www.minigärtner.de vorbei. Da finden Sie weitere Informationen. Natürlich begleiten wir weiterhin dieses Schulprojekt für Sie und schauen uns den Verlauf des Jahres genauer an. Freuen Sie sich daher auf weitere Sendungen über das Mini-Gärtner-Schulprojekt. Für Sie am Mikrofon Joris Ieber.

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6: 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Ja, Hallöchen und herzlichst willkommen zum Wannefredder Radio bei Radio RFM. Heute wieder mit einem Rätsel und viel Musik und Sport gibt's diese Woche auch wieder. Und direkt geht's los mit Moped Bart von

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0: gibt's Neues?
1: Ja, was gibt's Neues? Ruhe über der Stadt. Es sind Herbstferien, merkt man sofort. Aber hier noch ein kleiner Hinweis in eigener Sache. 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Dann gibt es jeden Mittwoch Aktuelles vom Wannefreda. Und wir sind auf der Suche nach Studiogästen. 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Wir freuen uns. Und jetzt setze ich noch einen wunderschönen Gruß an Henning Guder und sein Schatzilein ab. Und es gibt noch einen sich sehr, sehr wichtigen, nämlich den Veranstaltungstipp für dieses Wochenende. Nina Freckles aus Hannover spielt am Samstag um 19 Uhr im Rittergut Aue. Super tolle Musik, ganz leckere Cocktails. Und aufgrund des eingeschränkten Platzangebotes wäre es super, wenn ihr euch über redaktion@wannefreda.de per E-Mail anmeldet oder hier anruft, damit ihr noch einen schönen Platz kriegt. So, weiter geht's im Programm. Und zwar kommen jetzt die Alabama Shakes mit Hold On. Die durfte ich mal in Leipzig sehen. Fantastische Mucke. Selbst die sind mal bei Obama, als er noch Präsident war, aufgetreten, weil die sind einfach groß.

Ja, das war und ist noch Schwule Mädchen von Fettes Brot. Weiter geht's mit My Silver Lining von First Aid Kit.

0: Ja, das Wannefeder Radio ist von Wannfriedern und für Wannfrieder mit ein bisschen ungewöhnlicher Musik, manchmal ein bisschen verrückt, aber manchmal Oldstyle, manchmal ganz modern, man weiß es nicht genau. 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Die Nummer, die ich gerade gesagt habe, die wiederholen wir natürlich nochmal am Ende der Sendung. Und weiter geht es mit Dreierbahn von Erdmöbel. Achtet mal ganz drauf, ganz doll auf diesen Song. Zum Schluss wird es rückwärts gespielt, so wie die Dreierbahn dann auch manchmal rückwärts fährt.
1: Wunderbar hier wieder.

0: Hallo liebe Freunde des Sports, des VfL Waldfried. Hier ist wieder der Wochen- bzw. Wochenendrückblick durch den Vorsitzenden Bernd Fricke. Wir fangen an mit Tischtennis. Die erste Mannschaft hat ihren ersten Punkterfolg im Heimspiel gegen Albungen 4 erreicht mit einem 5:5 Unentschieden und belegt momentan den 8. Platz. Die zweite Mannschaft hat ihr Auswärtsspiel bei Weisenbach mit 7:3 verloren, also auch hier ein glatter Fehlstart. Kommen wir zum Fußball. Fußball, die erste Mannschaft war am Donnerstag und am Sonntag im Einsatz. Am Donnerstagabend gab es eine berauschende 7:2 Heimerfolg gegen HNU. Gerüchteweise wurde der Trainer von HNU kurz danach entlassen. Während das Heimspiel gegen den bisherigen Spitzenreiter Bad Soden-Allendorf mit 3:3 unentschieden ausging, nachdem man schon 0:2 zurückgelegen hat, kämpfte sich die Mannschaft bravourös mit 3:2 zurück, um dann noch in der allerletzten Minute den Ausgleich hinzunehmen. Aber Kopf hoch, das war eine tolle Leistung. Allerdings musste das Spiel für 10 Minuten unterbrochen werden. Wir als Zuschauer konnten das gar nicht genau mitbekommen, aber es gab wohl Zuschauerausschreitungen, was also der Schiedsrichter dazu bewegte, 10 Minuten das Spiel zu unterbrechen. Die zweite Mannschaft hingegen setzte ihre Erfolgsserie mit nun dem 4. Sieg in Folge mit dem Heimspielerfolg gegen Hebenshausen mit 2:1 fort. Nun zu unserer Jugend. Die D-Jugend hat ihr Heimspiel gegen Reichensachsen-Wehretal 2 mit 4:1 gewonnen. Die C-Jugend hat ihr Heimspiel gegen ebenfalls Reichensachsen-Wehretal 2 zu Hause mit 1:4 verloren. Und unsere U18 hat den ersten Punkterfolg eingefahren. In einem wilden Spiel trennte man sich im Heimspiel von BSA U18 mit 8:8. Also Kopf hoch, der erste Punkterfolg ist sicher und es wird bestimmt nicht der letzte bleiben. Zum Handball gibt es diese Woche keine Ergebnisse. 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Das war's für heute. Bis zum nächsten Mal. Tschüssi.
1: Ja, vielen Dank an den großen Vorsitzenden vom VfL Wanfried, Bernd Fricke. Weiter geht's im Programm mit Deichkind und in

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Ja, Jive Talking vom Bee Gees war das. So, kommen wir wieder zu unserer Rätselecke. Die Lösung des Rätsels vom 29. September war Rembrandt. Gewonnen hat Klaus-Peter Mühlenweber aus Meinhardt. Glückwunsch, Klaus-Peter. Du kannst dir dein Leckerfläschchen in unserem Leckerlädchen in der Marktstraße 19 in Wanfried abholen. Und nach dem nächsten Song gibt's dann das neue Rätsel für diese Woche. Und weiter geht's nämlich mit den Weather Girls und It's Raining Men.

So, jetzt hat sich ausgeregnet. Willkommen zum Rätsel der Woche. Mal wieder eine Frage. Und wenn ihr richtig liegt, könnt ihr mal wieder ein Fläschchen Werratthaler Haselnuss von Jakob Spirituosen aus Röller gewinnen. Also los geht's. Die Frage, welches Gas macht den größten Anteil der Erdatmosphäre aus? Einsendeschluss ist der 12. Oktober um 24 Uhr. Einfach die Lösung auf die Wanne vor der Radio Schnuddelburg sprechen. Manfred 32 00099. Bitte nicht vergessen, den Namen zu nennen. Hier ist das Wannefredder Radio bei Radio RFM und weiter geht's mit den Beatsticks und Deichkind zusammen. L auf der Stirn. Viel Spaß!

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Ja, das ist Adriano Celentano, beziehungsweise war Adriano Celentano. Und wenn ihr euch gefragt habt, was war denn das für eine Sprache, dann ist diese Frage völlig zurechtgestellt. Denn die Geschichte von diesem Song geht so, Adriano Celentano sollte einen englischen Song singen, aber er kann kein Englisch. Also hat er sich schlicht und ergreifend einfach mal was ausgedacht, was sich so ähnlich anhört wie Englisch. Und das ist dieser Song, den ihr gerade gehört habt, den ich leider nicht benennen kann, weil der heißt Prisologium, ne? Also das steht hier, ein völlig schräges Wort, kann ich nicht aussprechen. Ja, so viel dazu. Machen wir weiter im Programm. Jetzt kommt ein Wunsch für meine liebe Frau Sabine, nämlich von der Band Stretch, der Song Why Did You Do It?

So, wir kommen zum Ende. Stündchen ist schon wieder rum. Ich bedanke mich nochmal ganz doll bei Bernd Fricke, dem großen und Vorsitzenden von VfL Wanfried. Und diese Sendung wird am Freitag um 16.05 Uhr hier bei Radio RFM wiederholt und ist in der Audiothek von Radio RFM sowie auf der Homepage vom Wannefredder abrufbar. Und dann bis nächsten Dienstag um 18.05 Uhr. Danke fürs Zuhören. Ich hoffe, wir hören uns wieder. Heute sagen wir Tschüss mit dem Song Adieu von den 17 Hippies.

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2: Ja, eine Sendung heute mit Sabine Theile und
3: Stefanie Müller.
2: Herzlich willkommen, schön, dass Sie eingeschaltet haben und Sie haben es vielleicht überall schon mal gelesen. Es wird in Eschwege eine Femfair stattfinden. Man hat den Begriff vielleicht schon gelesen, gehört. Femfair, was ist das? Was passiert da? Es findet in der Eschweger Stadthalle statt am 25. Oktober 2026. Und wir haben uns gesagt, was ist denn Femfair eigentlich? Also Femme, Familie, Fair für die Messe, Femfair, Femfair. Wir haben hin und her überlegt und Sabine und ich haben gesagt, okay, wir fragen einfach mal nach. Ne? Wir gucken mal, laden uns jemanden ein. Das ist Anna Kilmer. Hallo Anna.
4: Hi.
2: Und Anna ist die, ja, wir klären das genau, es ist nicht ganz so einfach. Du bist die Veranstalterin dieser Femfair, das kann aber jeder machen. Also wie genau das funktioniert, das klären wir in dieser Sendung. Wir wollen einfach unseren Hörern jetzt einfach mal erzählen, was ist die Femfair und was erwartet sie da? Und wollen natürlich von dir wissen, du bist Versicherungskauffrau, du verkaufst Kosmetik, du hast 3 Jungs. Jetzt macht sie auch noch eine Femfair. Warum? Warum?
4: Ich hatte noch Kapazitäten.
2: Du hattest noch Kapazitäten. Wir wollen in dieser Sendung auch klären, wo nimmt diese Frau diese Kapazitäten auch noch her. Also, wir haben viele Fragen. Ja. Wolltest du anfangen, Sabine? Guckst mich so an.
3: Nein, ich durfte ja jetzt auch hier nochmal ein kleines Plakat oder auch ein großes mir anschauen und bin ganz interessiert, weil ich eben Femfair noch nie besucht habe. Ich wusste auch nicht so recht, was steckt dahinter und bin sehr dankbar, Anna, dass du heute bei uns bist und mal erklärst, ja, was ist das?
2: Genau, voll ausgestattet mit einem riesen Karton an Flyern, Plakaten,
3: genau.
2: Gehört dazu.
4: Druckfrisch.
2: Druckfrisch. Liebe Anna, genau, was ist die Femfair, wenn man jetzt mal einfach, was erwartet unsere Hörer, unsere Hörenden?
4: Also um es mit einem Satz ganz kurz zu sagen, die Femfair ist eigentlich eine regionale Familienmesse und dient eigentlich dazu, einen Platz zu bieten für Aussteller aus der Region in und um Eschwege, um einfach einen Ort zu schaffen, sich zu zeigen, das bin ich, das ist mein Angebot, weil ich kenne das selber. Ich komme aus Rothenburg und auch was so Freizeitaktivitäten für die Kinder angeht, oftmals recherchiert man was und es ist dann vielleicht im Internet gar nicht so gut vertreten, dass man darauf gar nicht kommt und eher so durch Kontakte, also ganz viel Sucherei und vielleicht das Beste für einen selber gar nicht dabei. Und genau das möchten wir ermöglichen und bieten, sowohl für die Besucher auf unserer Familienmesse, dass sie sehen, was für ein tolles, breites Angebot es eigentlich gibt in ihrer eigenen Region, als auch für die Aussteller, die da ganz, ganz viel Zeit und Herzblut da reinstecken. Ob sie es nebenberuflich machen oder hauptberuflich. Was ich jetzt erlebt habe in der Vorbereitung war, dass die da wirklich total Lust drauf haben. Die geben sich so Mühe, ein tolles Programm vor Ort zur Verfügung zu stellen. Und das ist wirklich alles kostenlos. Da steckt ganz, ganz viel Zeit drin, ganz viel Liebe im Detail. Und es wird einfach so ein schöner Tag für die ganze Familie.
2: Genau, der Eintritt ist frei. Das ist sehr schön.
4: Ja.
2: Das freut man sich immer, wenn das in der heutigen Zeit noch möglich ist, etwas kostenfrei anzubieten. Das ist ja auch nicht mehr, leider nicht mehr selbstverständlich. Wobei man natürlich auch sagen muss, ne, die Aussteller, wahrscheinlich kann man vor Ort auch Sachen kaufen, ne, wenn man sich dann für irgendwas interessiert. Genau. Femfair heißt also auch wirklich für die ganze Familie, also auch für Papa, für Mama, für Oma und Opa.
4: Genau, also letztlich, ich bin ja Organisatorin für die Femfair in Eschwege und mir obliegt es ja oder liegt mir ja ganz frei, wen möchte ich denn eigentlich auf dieser Messe haben, wen sehe ich denn auf dieser Messe und wen holen wir dann ab, ne? Haben wir was für Mamas, Papas, Omas, Opas? Tanten, Onkel, für alle was dabei. Natürlich viel für die Kernfamilie, sage ich jetzt mal, mit den Kindern und die Mamas stehen schon so ein bisschen im Fokus, würde ich sagen. Aber wir haben uns natürlich auch Gedanken gemacht, primär ich, wie können wir auch die Papas abholen? Und haben da jetzt auch so eine Challenge, die quasi gerade geplant wird, dass die Papas da vor Ort vielleicht auch nochmal was zeigen können, was sie so drauf haben und auch einfach der Spaß vollkommen im Fokus steht.
2: So eine Art Hau den Lukas.
4: Ja, so eine Art. Ich habe ja nicht zu viel verraten.
3: Ja, ich finde es auch schön, ne, wenn man schaut, von 11 bis 17 Uhr ist auch eine angenehme Zeit, ne? Nicht zu früh, nicht zu spät. Und ich habe mich gerade gefragt, ich weiß nicht warum, vielleicht habe ich Hunger, gibt es auch etwas zu essen und zu trinken dort?
4: Es wird auch was zu essen und zu trinken geben. Ich plane einen Foodtruck quasi ein, der vor der Stadthalle steht, wo man sich nochmal so einen Snack auf die Hand holen kann oder die Kinder ihre schnelle Portion Pommes, wie das so ist. Man hat gerade das Haus verlassen, die Kinder haben schon wieder Hunger. Und auch innerhalb der Halle wird ein Kuchenverkauf stattfinden. Genau. Oder Waffeln. Wir sind jetzt noch nicht ganz klar, was das Brandschutzkonzept uns dann vorgibt.
2: Ah, da sind wir wieder beim Thema. Das wollten wir ja auch besprechen. Das finde ich ja auch total spannend, wenn man einfach mal sagt, hey, ich will so eine Messe organisieren. Genau, lass uns mal, wir haben schon einiges gesagt, was unsere Hörer erwartet. Gehen wir natürlich auch nochmal genauer drauf ein. Aber mich würde jetzt gerne wirklich mal interessieren, wie setzt man sowas um? Du hast schon gesagt, du bist der Veranstalter. Du entscheidest, aber es gibt so eine Art GmbH im Hintergrund, die Farm Fair. Also es kann jeder eine Farm Fair machen sozusagen.
4: Genau, theoretisch kann jeder, der möchte, auf die Farm Fair GmbH zugehen und sagen, ich möchte gerne eine Farm Fair veranstalten, die und die Region stelle ich mir vor. Dann muss man natürlich erstmal recherchieren, gibt es vielleicht, also jetzt hier im Nachbarort wäre natürlich schlecht, dann würden wir uns mit dem Umkreis in die Quere kommen. Aber letztlich hat jeder die Möglichkeit, so eine Messe zu veranstalten, zu planen, zu organisieren, der das möchte. Und ja, wie ging das denn bei mir los? Zu Beginn des Jahres tatsächlich schon. Und dann ging es erstmal um die Standortsuche. Also ich bin aufmerksam geworden auf diese Femfair und dann dachte ich so, wo möchte ich die denn eigentlich ausrichten? Ich selber komme ja gar nicht direkt von hier. Ich komme ja von Rothenburg und habe mich dann trotzdem für Eschwege entschieden. Warum eigentlich? Also wir hatten selber mal eine Familienmesse in Rothenburg, aber die war eher so, da waren viele Organisationen, also alles, was so auch so Hilfe und Pflegebedürftigkeit und so angeht. Das war jetzt nicht so, eigentlich gar nicht damit zu vergleichen, was wir hier bieten werden. Und deswegen habe ich gedacht, ich möchte nicht, dass man das so in den Köpfen der Menschen damit verbindet. Deswegen war Rothenburg eigentlich von Anfang an für mich raus. Und als ich zu Beginn des Jahres geguckt habe, was wäre denn an umliegende Regionen spannend, war auch ja noch Hersfeld eine Idee oder halt Eschwege oder Melsung. Aber Melsung war irgendwie schnell raus, weil da habe ich nicht so richtig einen Bezug zu. Und Hersfeld war tatsächlich Stand, dass da auch eine Femfair geplant wurde. Die findet aber nicht statt. Also das ist irgendwie in der Planung geplatzt, gescheitert an was auch immer. Also es sind ja manchmal Vorlagen oder Auflagen, meinte ich, oder auch, dass das Angebot gar nicht das hergibt, ne, in der Umgebung. Und deswegen habe ich Glück. Ich habe so zwei Mädels im Backup. Also eigentlich, man muss ein Orga-Team von zwei Mädels sein, die aktiv vor Ort das organisieren. Ich bin jetzt ehrlich gesagt so gesehen schon alleine, hab aber zwei Mädels hinter mir, wo ich gesagt habe, okay, wenn irgendwas sein sollte, weil alleine darf man eigentlich nicht sein, dann müsst ihr mein Backup sein, dann müsst ihr vor Ort sein, wenn ich krank bin oder irgendwas, nicht, dass die Messe da stattfindet und ich bin nicht da. Ne? Da muss man einfach auf Nummer sicher gehen. Aber hauptsächlich übernehme ich so Planung, Organisation, Koordination und bin dann auf Eschwege gekommen, weil zwei meiner drei Kinder auch hier geboren sind tatsächlich und unser Großer hier auch zur Schule geht. Und so hat man auch irgendwie einen Bezug und schon Kontakte und auch ja so ein kleines Umfeld, was sich auch findet und unterstützt. Und ja, so bin ich nach Eschwege gekommen.
2: Aber jetzt so von deinem Hauptberuf, wir haben schon gesagt, ja, du bist Versicherungskauffrau und hast dann gesagt, gut, ich mache nochmal nebenher was, ich mache nochmal in Kosmetik, also was man so kennt, so die Leute, die von Haus zu Haus fahren auch zum Beispiel, die nach Hause kommen, ist ja so fahrende Kosmetik dann, oder?
4: Nee, tatsächlich gar nicht. Letztlich bin ich zu meinem... Nee, ich muss noch mal ausholen. Also ich bin eine Woche, bevor mein drittes Kind geboren ist, habe ich irgendwie so dieses Gefühl gehabt, ich muss noch mal irgendwas machen. Weil mein finanzielles Einkommen, man kann es ja sagen, wie es ist, wird ja nicht mit jedem Kind automatisch steigen. Aber meine Lebenshaltungskosten, meine Nebenkosten. Und dann habe ich so den Drang verspürt, ich möchte nebenbei noch was machen. Bisher war es super bequem, aber wer weiß, wie es weitergeht. Ne? Und dann war das so wirklich so aus der Situation heraus, okay, ich starte jetzt was nebenbei und habe mich da in verschiedene Richtungen probiert. Ich bin auch nach wie vor der Meinung, man muss auch erstmal was machen, was probieren, was wagen, um zu wissen, ist das was für mich oder auch nicht. Das eine oder andere habe ich in der Zeit auch hinter mir gelassen, weil ich einfach gedacht habe, das bin ich nicht oder das bringt mir selber keinen Mehrwert und ist eher so ein Zwang. Und wenn man selber dann noch ausgelaugter ist, wie vielleicht schon so ab und an mal im Alltag, dann hat das keinen Zweck. Und letztlich bin ich durch die Nutzung meiner eigenen Kosmetik dann letztlich an mein Partnerunternehmen gelangt, wo ich dann auch regelmäßig selber meine eigenen Produkte für mich und auch die Kinder bestellt habe und dann irgendwann gedacht habe, hier, wenn ich das doch selber regelmäßig bestelle, dann kann ich es doch auch über mich bestellen und auf meinen Einkauf meine Provision quasi sammeln, meine Punkte. Und das war so eigentlich der Ursprung von dem Ganzen. Also gar nicht mal so mit dem Hintergedanke, das möchte ich jetzt machen, sondern ich bin da so reingestolpert, sage ich gerne. Und dann habe ich aber jetzt gemerkt, innerhalb dieses einen Jahres, das ist eigentlich voll mein Ding. Das ist so der Ausgleich zu meinem Männerhaushalt. Also ich lebe ja mit 4 Jungs, mit 4 unter einem Dach, mein Mann und meine 3 Jungs. Und dann habe ich eine Bürotätigkeit, ich bin viel im Homeoffice, viel am PC. Und da geht es dann primär um Weiblichkeit, um weibliche Themen. Man kommt in Austausch mit Frauen, ne, wie wir das eben einleitend auch schon mal kurz hatten. Und kann dann eine tolle Palette bieten an Produkten, wo die Menschen einfach dankbar für sind, dass sie einen Ansprechpartner haben, mit dem sie sich austauschen können. Und für mich ist es einfach nochmal total schön, Sachen zur Probe rauszugeben und einfach diese weibliche Seite mal auszuleben. Und dann habe ich noch diesen wunderbaren Nebeneffekt, dass ich mir ein tolles Einkommen damit generiert habe. Also alles in allem, ich bin begeistert, das macht mir total Spaß. Ich kann es super nebenbei integrieren. Das war ja auch eben eine Frage, wie machst du denn das eigentlich? Mhm. Kriege ich tatsächlich ganz, ganz oft gestellt, die Frage. Aber mein Ringana-Business läuft quasi so nebenbei und lässt sich super gut in meinen Alltag integrieren. Und deswegen ist das möglich und deswegen, ja, empfehle ich das seit kurzem auch tatsächlich jedem, wo ich so merke, ach, die haben so Interesse und möchten irgendwie was für sich auch nochmal machen oder für die Familie. Mhm. Dann sage ich, komm, ich bin hier, ich zeige dir alles und nehme dich auch gerne bei der Hand, weil das ist das, was ich mir letztlich auch vor 2 Jahren gewünscht hätte, dass jemand vielleicht schon mal da gewesen wäre, der in die Richtung gegangen wäre und der gesagt hat, komm Anna, ich zeige dir das einfach mal, wie das so laufen kann.
2: Genau. Aber so wie wir dich jetzt hier kennenlernen im Studio, muss ich sagen, ist das ja auch für dich, glaube ich, auch der richtige Job, oder? Also kommunizieren.
4: Ja.
2: Also viel reden, also fürs Radio ist ja viel reden gut.
4: Ja, Entschuldigung.
2: Nein, alles gut. Ja, aber ich finde, ich kann mir das dann auch gut vorstellen, ja. Wenn man dann, also wenn du jetzt sagst, ne, eigentlich bin ich im Homeoffice zu Hause allein mit meinem Laptop.
4: Ja.
2: Man telefoniert vielleicht mal mit einem Kunden, weiß ich nicht, aber so an sich vor Ort und face-to-face ist, glaube ich, deins, ne?
4: Ja, so bin ich gestartet. Mein erstes, wenn es die Zeit hergibt, mein erstes Business quasi, was ich gestartet habe, hochschwanger, war, ich habe mir so einen Etsy-Kurs gekauft. Kennt ihr Etsy? Das ist ja so eine Verkaufswebsite. Ich habe mir so einen Kurs gekauft, wie funktioniert Etsy, was kann man da machen, ne, um dann nebenbei sich ein Einkommen zu generieren. Habe ich für 300 Euro diesen Kurs gekauft, hatte die Motivation, die 300 Euro hole ich auf jeden Fall auch wieder raus mit dem, was ich da dann erstelle. Und habe aber gemerkt, das ist einfach so nicht meins, weil was ist die aktive Arbeit? Am PC sitzen, Designs erstellen, Artikel erstellen, hochladen, verkaufen. Also es ist wirklich wieder dieses Stumme, am PC sitzen und arbeiten. Und natürlich ist es super schön, es ploppen die Push-Benachrichtigungen auf, wenn jemand was verkauft. Aber alles so, was im Background läuft, ist super viel Zeit. Und ja, mein Wesen ist es nicht.
3: Das glaube ich.
4: Das haben wir gemerkt.
3: Ja, wenn du jetzt sagst, dieses Business, was du ja nebenbei dann dir erschaffen hast, wie hast du dann den Bogen bekommen jetzt zur Femfair oder wie hast du das Femfair oder Femfair, wie heißt das?
4: Wir haben es ja uns vom Englischen jetzt abgeleitet, deswegen sage ich mal, Femfair ist komplett richtig, aber ob jetzt Femfair oder Femfair, ich denke, jeder weiß, wovon wir heute sprechen.
2: Ja, und du hast es schon angedeutet, jetzt hast du zu tun mit Brandschutzauflagen, mit Auflagen der Stadt Eschwege, mit Hausordnungen der Stadthalle Eschwege, ist ja nochmal ein ganz, oder auch mit Bewegungsströmen, ne? Wo laufen die Leute ran, sind die Gänge breit genug, wo darf ich einen Stand hinstellen, wo nicht, wo sind die Notausgänge, jetzt hat man ganz andere Probleme.
4: Jetzt hatten wir doch ganz andere Probleme. Ja, ganz genau. Ich habe mir jetzt tatsächlich auch schon gedacht, als ich die Saalplanung, also diese Planung vor Ort, wo ist welcher Stand, wo steht der am besten, wo was passt vielleicht auch nebeneinander relativ gut, welche Wünsche der Aussteller kann ich dort vor Ort erfüllen, habe ich mir jetzt auch gedacht, ich glaube, weil es mir selber so geht, wenn ich mal auf einer Messe bin, ich weiß gar nicht, wo fange ich denn an, wo gehe ich zuerst und zuletzt hin, dass ich so, auch wie so einen kleinen Fahrplan quasi erstelle, ja so einen kleinen, so findest du dich hier zurecht oder optimaler Ablaufplan, ne? Weil manchmal man denkt, oh, den Gang, den mache ich ja irgendwie noch gar nicht, dass man da schon mal, ja.
3: Mich würde jetzt interessieren, wer kommt denn da so hin als Aussteller? Oder nächste Frage wäre natürlich, wie bist du an die gekommen? Aber erstmal, was erwartet mich als Besucherin dort in der Stadthalle?
4: Wir haben einen ganz tolles, abwechslungsreiches Angebot an Handmaids, also wirklich Mädels, die Sachen von Hand herstellen. Hundeleinen, Plüschtiere, Seifen, Schmuck, also wirklich komplett handgemacht und haben dann darüber hinaus auch Programme, die von Physiotherapeuten auch durchgeführt werden, die gerade für die Mamas auch freundlich sind, was so ja alles nach der Geburt beachtet werden sollte, gerade wenn man erstmal wieder so in die Bewegung kommt, die da wirklich drauf spezialisiert sind und auch Kurse anbieten, Mama mit Kind, weil das ist ja auch oft ein Thema. Ich würde gerne was machen, aber was mache ich mit meinem Kind am Vormittag? Mhm. Genau, dass man auch wirklich das wieder abbildet. Du kannst dein Kind mitnehmen, du kannst was für dich machen, du kannst aber auch Kontakte knüpfen zu anderen Mamas und dich austauschen und genau.
3: Ja, ich habe ja netterweise hier, wie gesagt, dein Plakat, klein und groß. Und da hast du ja auch draufgeschrieben, was angeboten wird. Das heißt, ich kann auch Dinge einfach mitmachen oder ausprobieren.
4: Genau. Die Aussteller machen oder haben sich Gedanken gemacht, was für Aktionen können wir denn bieten? Weil man möchte auch einfach in den Austausch kommen. Ne? Das soll wirklich keine Messe gehen. Oder ich möchte gerne nochmal so differenzieren, was ist eigentlich der Unterschied zwischen einem Markt und einer Messe? Weil die ein oder andere Rückmeldung habe ich bekommen, ach nee, ich bin schon jetzt in diesem Jahr von Ausstellerseite her auf Märkten. Ich gehe jetzt nicht noch auf eine Messe. Und dann habe ich mir selber die Frage gestellt, was ist eigentlich der Unterschied zwischen einer Messe und einem Markt? Mhm. Aber auf einen Markt geht man ja wirklich mit der Absicht, was zu kaufen, was man vielleicht auch benötigt. Und die Messe dient ja wirklich dem Austausch, also dass man da hinkommt und Zeit mitbringt, dass man was erleben darf, was sehen darf, was fühlen darf. Wir haben auch einen Barfußpfad tatsächlich vor Ort und auch einfach in den Austausch kommt, wie ich eben schon auch gesagt habe, Kontakte knüpft, sein Angebot kennenlernt und vielleicht auch Hürden überwindet, weil wir haben auch Yoga-Lehrer da und aus eigener Erfahrung oder dem eigenen Freundes- und Bekanntenkreis weiß ich auch, dass einige zum Beispiel Yoga auch gerne mal probieren würden, aber sich gar nicht so richtig trauen als Neue mal in das Studio und die anderen haben das vielleicht schon alle gemacht und man weiß nicht, was man da macht und wie schön ist es dann wirklich diejenige vor Ort anzutreffen, sich schon mal auszutauschen, von Herzen einfach eingeladen zu werden und schon mal diese erste Hürde eigentlich zu überwinden.
3: Aber wenn du so schöne Angebote bietest, wenn ich jetzt kommen würde, wie würde ich denn durchblicken, wann, wo, was passiert? Also das hört sich ja ganz viel an und es steht ja auch ganz viel, ne? Genau. Bastelaktionen und Malstationen für Groß und Klein oder Duftproben erleben und Kinderbeutel. Also dann bin ich ja erstmal überwältigt, würde ich sagen, wenn ich da in die Stadthalle komme, kann ich dann wissen, zum Beispiel, wenn du sagst Yoga, wann, wo das passieren wird?
4: Also das an diesem Beispiel, Yoga ist ja dann ein fester Stand, also die haben dann ihren Platz, die sind dann auch da den ganzen Tag vertreten von 11 bis 17 Uhr, aber darüber hinaus wird auch so noch ein Programm von mir erstellt und dann steht dann wirklich, zu welcher Uhrzeit macht der jeweilige Aussteller nochmal zusätzlich ein Angebot vielleicht an seinem Platz oder wir haben auch eine Musikschule vor Ort, die wird das mit einem Konzert begleiten, da steht dann natürlich auch Wie viel Uhr, ne? Wie viel Uhr sind da die Auftritte? Und da gucken wir auch, ob wir das vielleicht so ein bisschen splitten, dass wir am Vormittag direkt nach Eröffnung der Messe und auch gegen Nachmittag nochmal, damit wirklich möglichst viele Besucher dann da auch die Möglichkeit haben, die individuellen Angebote hautnah zu erleben.
3: Hast du denn schon die Halle voll mit Menschen, die sich zeigen möchten mit der Art, was sie tun? Oder gibt es noch Möglichkeiten zu sagen, oh, da habe ich noch Lust zu und ich würde gerne mich an dich wenden?
4: Wir mussten jetzt tatsächlich vor wenigen Tagen so die feste Saalplanung an die Stadt Eschwege übermitteln. Ich habe aber gesagt, vom Gefühl her, ich will mich eigentlich noch gar nicht so festlegen. Ich möchte mir gerne noch einen Puffer einbauen. Also wir haben noch ein paar freie Stände und somit auch die Möglichkeit, falls man noch als Aussteller auf dieser Messe auftreten möchte, sich bei mir zu melden. Und dann können wir da noch Entsprechendes möglich machen.
3: Wie ist das denn für die Besucher? Ist es ja frei. Und wie ist es für die Menschen, die Aussteller sind oder eben Überbringer von ihren kreativen Ideen?
4: Also letztlich muss man sich ja wirklich auch die Frage stellen, wie kann denn das sein, dass überhaupt so ein Angebot, also so ein wirklich tolles Angebot mit einem kostenlosen Eintritt machbar ist. Und das obliegt tatsächlich den Ausstellern, die dafür zahlen, vor Ort zu sein, um einfach ja primär auch für sich selber Werbung zu machen, zu zeigen, wer sind sie, was machen sie. Und wir haben ja die Halle, die Stadthalle gemietet, die kostet natürlich entsprechend. Wir brauchen einige Genehmigungen von der Stadt und das muss leider auch bezahlt werden, wusste ich vorher gar nicht. Werbematerialien, wie ich sie jetzt hier mitgebracht habe. Jetzt planen wir auch noch so einen 2-Meter-Banner. Da überlege ich noch, wo man den hier in Eschwege vielleicht gut platzieren kann, damit wir auch wirklich viele Leute abholen können für unseren 25. Oktober. Und ja, das sind halt alles so Kosten, die damit abgedeckt werden. Genau, es ist quasi eine Investition von den Ausstellern in hoffentlich ganz tolle Geschichten, die daraus entstehen. Auch untereinander, also auch die Aussteller untereinander. Ich habe so ein paar, wo ich dran denken muss. Die eine macht Haarbänder und Scrunchies selber, also auch so im Partnerlook Mama und Mini. Und die andere, das habe ich tatsächlich auch heute angezogen, knüpft selber diese Armbänder. Und die sind nebeneinander und ich habe gedacht, wie cool eigentlich. Man könnte diese handgeknüpften Perlen ja auch auf die Haarbänder bringen und dann hätten die ja quasi wie so eine Kooperation für deren Zukunft. Also das ist wirklich ein Aufeinandertreffen von verschiedensten Konstellationen und schon ganz, ganz viele Möglichkeiten. Und was ich jetzt erlebt habe, die Aussteller sind wirklich dankbar, dass da jemand sitzt, in der Form ich, der so diese Ideen auch mitgibt, der sagt, ach cool, guck mal, das könnte passen und ihr könntet gut passen und dass man denen auch nochmal so ein bisschen wie so Starthilfe gibt, wenn die gerade noch so in den Anfängen stehen von ihrem nebenberuflichen
5: Idee. Ja. Genau. Ja, es braucht immer einen, der den Rot, wo die Fäden zusammenlaufen, der den Überblick hat und der die Hilfestellung gibt und der auch mal belegt, oh, das habe ich schon dreimal, das brauche ich jetzt nicht nochmal, aber ich brauche was anderes. Und dann kennt der jemanden und das bist im Endeffekt dann du, die das alles zusammenbringt, dass es ein rundes, am Ende was Rundes gibt sozusagen, was passt. Was war denn so für dich jetzt in diesem Jahr, die du das geplant hast, so das Schönste, so das Wow, hätte ich nicht gedacht, aber auch so das, oh Gott, echt, jetzt muss ich das auch noch machen.
4: Ja, also ich muss gestehen, ich plane und strukturiere mich immer so, dass ich so Step by Step mache. Also wirklich nicht so denke, oh mein Gott, dieses große Ganze, wie soll ich das jemals schaffen, sondern ich mache eins nach dem anderen. Deswegen gibt es auch gerade noch nicht dieses Programm. Das erstelle ich dann quasi, wenn ich wirklich final weiß, wer steht wo, wer kommt vor Ort und dass ich das quasi, dass einige erledigt habe, dass eine erledigt habe und dann quasi mit dem anderen beginne. Und was war so das Coolste? Tatsächlich wirklich so diese Dankbarkeit, die einem gespiegelt wird, wo ich mich freue natürlich, dass ich so diese Person sein darf, die vielleicht dann auch noch ganz, ganz lange in den Köpfen der Einzelnen bleibt. Und was war jetzt schwierig? Tatsächlich zeitweise die Kommunikation mit der Femfair GmbH, weil ich meine, die planen mehrere oder viele Messen. Allein am 25.10. finden deutschlandweit, glaube ich, noch 3 oder 4 weitere Messen statt. Und dann halt zu kommunizieren. Und wir sind alle, kann ich eigentlich so sagen, berufstätige Muttis, die das so nebenbei machen und sich dann halt zu kriegen. Weil manchmal ist es eine WhatsApp, da muss man nochmal dran erinnern, da ist dann das Kind krank. Und dass man sich so irgendwie kriegt, dass man erstmal so in den Fluss kommt. Aber ich habe gedacht, was soll schon passieren? Wir machen das einfach Step by Step. Wir bekommen das hin. Was lange im Raum stand, war die Genehmigung, dass wir quasi an diesem Sonntag dieses Verkaufsverbot aushebeln, weil das war auch ein Learning für mich. Wir haben eigentlich Sonntagsverkaufsverbot in Deutschland und das mussten wir aushebeln mit der Stadt Eschwege und das hat lange auf sich warten lassen. Von den Erfahrungen der Leute der Femfair, die waren da entspannt, die haben gesagt, Anna, das ist ganz normal. Die melden sich manchmal erst 2 Wochen vorher. Wir hatten das auch teilweise, dass wir am Tag vor der Messe erst die Zusage bekommen haben. Und das war so ein Punkt für mich, wo ich dachte, weiß ich jetzt ehrlich gesagt nicht, ob ich mit diesem Hintergrundwissen weitermachen möchte. Mhm. Am Ende investiere ich hier wirklich so viel Zeit und dann sagt vielleicht die Stadt Eschwege, nee,

0: aber das wäre ja auch okay.
1: Mhm. Das wäre auch okay, aber das wäre für mich, wenn ich mir das jetzt so vorstelle, auch irgendwie so ein bisschen wie so eine Hürde. Wenn da jetzt eine Dame kommt, die selber ihre Karten malt und auf und schön, wunderschön auslegt, ja, aufbereitet, ja, und die Besucher müssen dann aber weitergehen und dürfen sich gar nichts mitnehmen. Von daher ist das irgendwie für mich nur eine runde Sache, dass man da dann auch das, was einem beliebt, was einem gefällt, dann auch mitnehmen kann. Mhm. Ob es jetzt ein Produkt ist, ob es ein Kuscheltier ist, ob es eine Idee ist oder ob es ein Kurs ist, wo man sich zu angemeldet hat. Mhm. Genau, dass man da...
2: Ich würde gleich mal Musik spielen wollen. Ich hätte nur vorher noch eine Frage zur Femme Fair an sich, also zu dem Hintergrundkonstrukt sozusagen. Mhm. Man hörte jetzt so raus, jeder kann es machen, das habe ich verstanden. Mhm. Die Femme Fair ist so das Überding, also es muss immer Femme Fair heißen, aber du bekommst von denen auch Hilfestellung, also auch so vorgelayoutete Plakate, die dann du individualisieren kannst oder irgendwie, was du jetzt schon sagtest, wir mussten das Verkaufsverbot aushebeln, also die helfen einem schon, auch wenn es manchmal schwierig ist, weil groß und viel und nicht immer sofort eine Antwort,
1: genau,
2: aber es ist Hilfe da.
1: Ja, auf jeden Fall, also ich sage auch, ich habe Gott sei Dank nichts mit finanziellen Themen zu tun, nichts mit den vertraglichen Angelegenheiten. Das läuft alles direkt mit Aussteller und Femme Fair. Auch der Kontakt Femme Fair und Stadt Eschwege ist direkt. Also da bin ich zwar diejenige, die nachfragt, habe mir da jetzt schon wieder was gehört, aber ich bin nicht diejenige, die halt ausführt. Aber das ist auch gut so, weil die Damen haben da wirklich Erfahrung. Die wissen, mit welchem Fachwissen, mit welcher Argumentation vielleicht auch, muss man da an die Stadt rangehen. Aber gerade was so diese Aushebelung von dem Verkaufsverbot angeht, wollten die Stadt grundsätzlich erstmal eine Liste haben von den Ausstellern und die muss man natürlich erstmal erstellen und das hat ja tatsächlich dann von Januar bis Ende August angedauert, dass man wirklich sagen konnte, okay, die haben wir fix, die sind auf jeden Fall dabei, aber auch mit dem Hintergedanken, da kommen bestimmt auch noch der ein oder andere dazu.
2: Und musst du denen was bezahlen oder den nicht? Also der Femme Fair selber muss man nichts zahlen?
1: Nee, genau, okay. Die finanzieren sich ja dann quasi mit den Ausstellergebühren, was dann da am Ende hängen bleibt. Ich habe es mir auch mal so grob überschlagen. Ich glaube, da trägt auch eine größere Messe eine kleinere mit, weil ich glaube, nicht jede Messe ist gleich erfolgreich. Natürlich kommt es auch auf die Region an. Wie ist so, ne, auch das Umfeld und gerade auch so eine erste Messe ist ja auch super spannend. Wie wird das jetzt angenommen? Wie viele Leute kommen? Manche Aussteller fragen auch, mit wie vielen Besuchern rechnet ihr denn? Ich kann es ja wirklich gar nicht sagen.
0: Ja. Ist das denn so, du organisierst das ja, hast du da finanziell dann auch etwas davon oder machst du das jetzt alles ehrenamtlich?
1: Das darf man sich eigentlich gar nicht so vor Augen führen, genau, wenn man das immer diesen finanziellen Aspekt betrachtet, weil ich bekomme quasi dafür meinen Stand kostenlos, also ich spare mir 125 Euro, aber bin auch schon das Dreivierteljahr quasi in der Planung drin, aber ja, daran soll es nicht scheitern. Ich habe ja schon eben auch aufgeführt, wie viel Mehrwert das eigentlich einem auch bietet und ich hoffe natürlich, dass daraus auch eine gute Connection vielleicht für mich entsteht. Na, jetzt anhand eben meinem Beispiel mit den Perlen und den Haarbändern, wer weiß, wen ich denn da vor Ort letztlich antreffe, wo wir zusammen matchen und uns für die Zukunft vielleicht was Tolles gemeinsam vorstellen können.
0: Ja, ich fand auch so, wo du das gerade erzählt hast, es ist ja so eine Stimmung auch in der Stadt und in anderen Städten, dass ja immer mehr zurückgeht oder geschlossen wird. Mhm. Und das finde ich wunderschön und positiv zu sagen, hier gibt es ganz viele Menschen, die tolle Sachen machen und die ja auch irgendwie auf den Markt wollen. Ne? Also Markt meine ich jetzt gesehen werden wollen und dürfen sich präsentieren, finde ich eine super positive Angelegenheit.
1: Was ich auch schön finde und das Gefühl habe ich, dass wir aber jetzt auch schon wieder so ein bisschen zurückkommen von diesem Digitalen. Also ich glaube, wir haben so gemerkt, uns fehlt das eigentlich. Wir wollen Sachen in der Hand halten, wir wollen Sachen schaffen, wir wollen was, weiß ich nicht, was riechen, was fühlen, was mitnehmen, was einen auch daran erinnert und was ich tatsächlich noch total gerne vor Ort hätte, was sich bisher nicht ergeben hat, wäre tatsächlich ein Keramikaussteller, weil das finde ich auch gerade nochmal so an Wert gewinnt, dieses Herstellen von etwas und diese Wertschätzung tatsächlich für so eine Tasse beispielsweise, wo jemand sein Herzblut reingesteckt hat.
2: Ja, gut, wir spielen kurz Musik und dann sprechen wir weiter über die Femme Fair in Eschwege.
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4: Hallo, ihr nice Peoples, ihr hört RFM. 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

0: 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Und schön, dass Sie noch dabei sind. Wir reden heute über die FAMFAIR. Das ist eine regionale Familienmesse, die am Sonntag, 25. Oktober dieses Jahres von 11 bis 17 Uhr stattfindet in der Stadthalle in Eschwege. Und mit wem kann man besser über so eine Veranstaltung sprechen, als mit der Person, die diese Veranstaltung veranstaltet, die sie geplant hat, die Idee hatte und die uns erzählen kann, was passiert denn da eigentlich alles. Und das ist Anna Kilmer. Hallo Anna.
1: Hi.
0: Anna aus Rothenburg. In der ersten Hälfte der Sendung haben wir schon geklärt, warum das jetzt in Eschwege stattfindet. Haben schon ganz viel mit dir darüber gesprochen, wie du das schaffst, ne? Was du sonst noch alles machst, hauptberuflich und mit den drei Jungs und dem Mann. Interessanterweise an dieser Stelle immer wieder, ich glaube, den Mann hätte man nicht gefragt, ne? Wie machst du das eigentlich? Aber die Frauen fragt man eigentlich immer. Ist auch eigentlich ein Thema für sich. Aber egal, darüber sprechen wir. Doch, vielleicht spricht man da doch darüber auf der FAMFAIR, wer weiß. Vielleicht kommen da auch die Mütter ins Gespräch und reden eigentlich darüber, wie ist unser Bild aktuell.
1: Interessanterweise dachte ich auch gerade,
0: es
1: gehört ja
0: selber
1: auch ein Mann dazu, der das auch zulässt. Ne? Hört sich jetzt vielleicht komisch an, aber der so mitgeht, ne? Der sagt, das ist okay für mich. Oder ich finde immer, es gehören zwei oder vielleicht auch die drei Jungs dazu, ne? Nicht nur vielleicht, zu sagen, ja, das ist okay oder ne? Vielleicht wird der ja auch, weiß ich nicht, Anna, hier und da mal irgendwie dich da unterstützen mit irgendwas hinfahren oder einen Anruf tätigen oder.
2: Genau, ich habe ihn auf jeden Fall involviert und ihm gesagt, du übernimmst bitte die Beplanung des Saals, also welcher Stand mit welcher Größe steht wo, damit ich dann nur noch mein Klebchen quasi dahin machen muss, wer darf sich wo platzieren. Aber dann alles so, das ja, ist auch so eine klassische Rollenbildverteilung, ne? Was so Zahlen, Messungen, Organisation,
0: Kofferraum packen.
2: Ja.
0: Das habe ich dann auch schon immer anderen überlassen.
2: Abgedrückt.
0: Genau. Liebe Anna, wir wollen jetzt in der zweiten Hälfte der Sendung mit dir sprechen, jetzt nochmal ganz in die Details gehen. Wir haben schon erfahren, es ist eine Messe. Messe bedeutet sowohl, ich trete in Kontakt, ich kann mich austauschen, ich kann mich informieren, ich kann auch hier und da was kaufen, ich kann was ausprobieren. Deswegen ist es kein reiner wie Wochenmarkt oder sonst was, sondern wirklich eine Messe, aber trotzdem mit sehr viel unterschiedlichen Angeboten. Und deswegen würden wir gerne mit dir jetzt noch mal ins Detail gehen, was es alles gibt, auch für die Kinder. Weil ich finde, das ist gerade am Sonntag, wo man ja eigentlich in Familie macht, die meisten, es gibt auch Menschen, die müssen sonntags arbeiten, aber die meisten machen ja am Sonntag dann doch in Familie, der Wocheneinkauf ist gemacht. Ja, gehe ich da hin mit meinen Kindern? Ne? Sind die auch irgendwie beschäftigt? Ist
2: unbedingt
0: ja immer die Frage.
2: Unbedingt. Also ich sage auch zu meinen Freundinnen, es gibt keinen Ort an diesem Tag, wo man lieber sein wollen würde als dort. Wirklich. Also man wird empfangen, das mit einer XXL Vision an Seifenblasen. Also da wird eine Frau stehen, die macht XXL-Seifenblasen, die werden durch die ganze Straße fliegen und um sie herum so kleine Schälchen mit den Stöckchen, wo die Kinder auch genau so in diesen Messetag starten können, dass sie sich ausprobieren können und da ganz, ganz viele Seifenblasen schmücken und man auch vielleicht, wenn man es nicht mitbekommen hat, dass diese Messe am 25. Oktober hier stattfindet, dann darauf aufmerksam werden und denken, was ist denn da Tolles? Da möchte ich auf jeden Fall vorbeischauen. Ja. So wird unser Empfang sein, unser Eingangsbereich quasi. Und so, das durchzieht sich dann auch so, das durchläuft sich dann auch so durch diese ganze Halle weiterhin. Man wird immer wieder ganz, ganz tolle, spannende Stationen finden. Ich glaube, wenn man jede Aktion mitnimmt, sollte man sie auch den ganzen Zeitraum 11 bis 17 Uhr einplanen. Genau, also ja, ich glaube, schnell ist man da gar nicht so durch, aber ich dachte auch, das Datum ist ja super, es ist Ende Oktober, vielleicht ist es kalt, vielleicht ist es nass und ungemütlich und man überlegt ja über die Wintermonate, ich spreche aus eigener Erfahrung, was mache ich denn heute mit den Kindern und da werden die herzlichst beseelt nach Hause kommen, egal ob die Kinder, die Mamas, die Papas, die Omas, das wird einfach ein ganz toller Tag. Wir haben zum Beispiel einen Barfußpfad, den man austesten kann oder ganz verschiedene Aktionstische, also wo wirklich gebastelt werden kann, wo was schon für Halloween vorbereitet werden kann. Es steht ja auch unmittelbar vor der Tür. Wenn man aufs Datum guckt, 25.10., dann ist gar nicht mehr so viel Puffer und gerade die Kinder, die lieben das ja. Kinderschminken wird es geben klassischerweise und ja, bin ich gerade auch noch im Austausch mit einer Tätowiererin, ob das eine gute Idee wäre. Es gibt ja so diese feinen Line, diese ganz zarten, feinen Tattoos, ob man da vielleicht noch mit einem längeren Souvenir von der Messe geht.
1: Ja. Gibt ja auch die, die, ich kenne das nur vom Open Flair, das habe ich dann manchmal gemacht, die wirklich nur so ein, zwei, drei Tage halten. Aber ich fand es immer ganz toll, weil man das ja dann machen darf. Also ich dachte jetzt auch gerade an Kinder, ne?
0: So. Ja, es gibt auch diese Abziehbildchen, das machen mögen die Kinder ja auch ganz gerne, die man mit Wasser so drauf klebt und so weiter. Okay, das ist also für die Kinder, das heißt, die Kinder sind beschäftigt.
2: Genau. Ich jetzt gerade was zu Abziehbildchen und Tattoos und so weiter, mache ich nochmal eine kurze Überleitung und ich habe das Fräulein Glitzer im Gepäck. Das ist eine ganz, ganz tolle Frau, die sich rund um Kinderaktionen, Animationen und so weiter kümmert. Also sie ist in Rothenburg ein ganz, ganz großer Begriff und das war so meine erste Anlaufstelle, wo ich gedacht habe, Familienmesse, Eschwege, Gina heißt sie, ich muss dich mitnehmen und zum Glück ist sie auch vor Ort und allein das ist auch schon ein Highlight tatsächlich für die Kids. Und jetzt die Kids. Haben wir natürlich auch an den Rest der Familie gedacht, auch an die Mamas, die vielleicht aber auch schon Kinder bekommen haben. Die haben nämlich die Möglichkeit, auch den einen oder anderen Vorgeschmack zu bekommen auf so einen kleinen Kurs. Also da möchten schon so kleine Trainingseinheiten auch angeboten werden. Natürlich in dem Rahmen, dass es möglich ist, dass man sich nicht seine, ich sag jetzt mal Sonntagsmontur oder Frisur ruiniert, sondern genau im Rahmen der Möglichkeiten, dass das da entsprechend abgebildet werden kann.
1: Ach, das hört sich aber schön an, weil ich dachte gerade, man muss nichts mitbringen. Wie, bitte bringen Sie Ihre Matte mit.
2: Nein, gar nichts. Und man muss nichts mitbringen. Es ist wirklich für alles gesorgt.
0: Schön. Also der Klassiker ist ja Beckenboden und solche Geschichten, genau. Ne? Oder Rückbildung und was wir vorhin schon mal hatten, das Thema, was mache ich denn mit einem Neugeborenen, kann ich dann auch schon, ne? Kangal-Training und was es alles gibt, wo man halt einfach Yoga mit Kids gibt es, richtig. Dass man sich einfach mal informiert. Was du ganz am Anfang der Sendung gesagt hattest, viele wissen gar nicht, was es hier alles gibt. Mhm. Und so eine Messe ist eben genau der richtige Ort. Ich gehe einmal hin.
2: Ja.
0: An einem Tag gehe ich in diese Halle, in diese Stadthalle in Eschwege. Also wir sagen jetzt mal nicht, also dass du jetzt alles abbildest, das geht nicht. Aber
2: ja, mal schauen.
0: Also, ja, also ne?
2: Ja.
0: Also es gibt jetzt nicht 100%, aber trotzdem schon sehr viel, dass man einfach mal überhaupt auch eine Idee hat, was gibt es eigentlich und was kann ich eigentlich für mich tun und auch muss gar nicht weit wegfahren oder kann das hier vor Ort machen und kann
2: welche Besonderheit finde ich da auch vielleicht vor Ort? Weil also jetzt nochmal das Halloween Thema habe ich eben schon angesprochen, aber vom 25.10. bis zum 24.12. ist auch nicht mehr so lange und dann ist ja Weihnachten und ich bin mir sicher, da findet man ein ganz besonderes Schätzchen vor Ort, was man vielleicht einem lieben Menschen auch mitbringen möchte. Mir fiel gerade noch mal ein, dass wir auch eine Ausstellerin haben, die knüpft Teppiche selber und das auch aus Stoffresten von einer regionalen Stofffabrik. Also auch wieder so eine ganz tolle Sache, wo ich vorher noch nie was von gehört habe und ich bin mir sicher, da bin ich nicht die Einzige, der es so ging.
1: Ja, und was wir vorhin auch gesagt haben, Anna, war ja so dieses, ich habe da einen Menschen vor mir und den lerne ich kennen und den darf ich kennenlernen. Also ich vergebe mir nichts, diese Person anzusprechen, die da einen Stand hat und es ist so ungezwungen. Mhm. Wir hatten vorhin vor der Sendung ja auch gesprochen, dass ich auch jemand bin, der gerne wirklich so menschlichen Kontakt hat, also der jemanden vor sich braucht oder sich auch mal dann trauen darf. Ne? Ich könnte mir vorstellen, es gibt vielleicht manchmal Angebote und man wird nicht anrufen oder wird nicht vorbeifahren, weil man ein bisschen gehemmt ist. Aber auf so einer Messe ist das ja sehr ungezwungen.
2: Und die Menschen sind wirklich da, die Aussteller, die freuen sich auf euch, die möchten in den Austausch mit euch. Also da, ja. Braucht man gar keine Hemmung.
0: Was ich jetzt gerne nochmal hätte, der Bereich, also wir hatten jetzt den Bereich Kinder, wir hatten den Bereich Sport, Rückbildung, Gesundheit. Es gibt ja aber auch so dieses Ding, kann ich einfach was für mich tun? Also kann ich einfach als Mama einfach auch mal sagen, hey, so, ne, das ist jetzt nur für mich. Das ist nicht, weil ich muss Rückbildung machen. Das ist jetzt nicht, weil ich muss mein Kind bespaßen, fördern, was weiß ich was. Was kann ich für mich als Mensch, als Mama, als Frau tun? Das vergessen wir ja manchmal.
2: Ja, das stimmt.
0: Was hast du da im Petto?
2: Da habe ich tatsächlich gestern auch lange drüber nachgedacht. Wer ist man eigentlich, wenn man nicht Mama ist. Also wer bin ich, wenn ich gerade nicht Mama bin? Und ja, man hat die Möglichkeit natürlich auch zu schauen, was gibt es speziell für mich ohne Kinder tatsächlich auch. Ich hatte es, glaube ich, eben schon mal erwähnt, dass wir Yoga-Lehrerinnen vor Ort haben. Und tatsächlich habe ich auch bewusst, also ich mache selber auch Yoga, und ich habe auch bewusst zwei verschiedene vor Ort. Die wissen auch voneinander, die wissen, dass da auch noch eine andere Dame sein wird, die Yoga anbietet. Weil ich finde, das muss menschlich auch einfach passen.
3: Ja, es gibt auch zig verschiedene Yogaschulen davon
2: abgesehen. Genau, es gibt verschiedene Yogaschulen, aber auch vielleicht bei der einen denkt man so, ach nee, ist jetzt menschlich nicht so, wo ich mich vielleicht auch einfach gehen lassen kann und wohlfühle, aber vielleicht eher bei der anderen. Und das kann ich, wie gesagt, aus eigener Erfahrung, bei manchen kann man einfach nicht so die Augen zumachen und abschalten, bei anderen wiederum doch. Genau.
0: Genau, und dann, ich sehe auch hier was mit Düften, Duftproben erleben, neue Düfte entdecken. Mhm. Das hat ja auch was damit zu tun, dass ich einfach mal wieder, also ein Beispiel, was ich zum Beispiel habe, ich habe seit der Geburt meines Sohnes, glaube ich, also nichts mehr an Schmuck an mir gehabt, weil wenn sie klein sind, zuppeln sie immer an dir rum, das willst du nicht. Und wenn sie dann größer sind, ist alles zugewachsen. Mhm. Ja. Und ich weiß auch nicht mehr, wo ich es hingepackt habe. Also ich habe es auch gar nicht mehr jetzt zur Hand. Und irgendwie, man gewöhnt sich dran, dass jetzt gar nichts mehr an einem, kein Ohrring, sonst was mehr an einem rumbaumelt. Also ist es auch wieder so ein Wiederentdecken von, ich kann mich auch mal schön machen oder ich kann auch wieder was an mich dranhängen und es ist nicht das Kind.
2: Genau, auf jeden Fall.
0: Das ist ja auch Thema, ne, von so einer Femme Fair, Familienmesse.
1: Ja. Ja, oder du sagtest auch vorhin, ne, Thema mit dem selbstgemachte Seifen. Das finde ich auch immer so schön. Ja. Also einen Duft zu haben, zu wissen, das ist so was Wohliges, ne? Ja. Weil ich glaube, gerade als Mutter, natürlich auch als berufstätige Frau oder vielleicht später als Rentnerin, dass man manchmal sich so vergisst, ne, sich wahrzunehmen, sich zu spüren, sich zu fühlen und
2: Bei den Duftproben handelt es sich tatsächlich jetzt gar nicht so, wie man vielleicht im ersten Moment denkt, um so Parfums oder sowas, sondern es sind tatsächlich ätherische Öle, die mitgebracht werden, die aber auch oder die gerade eine super, teilweise auch entspannende Auswirkung haben auf Körper, Geist und Seele. Genau, also deswegen darf man die dort vor Ort erleben, austesten, ausprobieren und da vielleicht auch was für sich mit nach Hause nehmen, was man sich dann auch einfach, wo man sich drauf freut, in so einem kleinen, ruhigen Moment im Alltag, den man sich dann einfach auch mal nimmt. Und wenn es ein Tropfen ist von seinem Lieblingsduft, den man sich vielleicht einfach mal in die Hände reibt oder auf die Schläfen tut, weil es halt einfach gut tut.
1: Ja, und ich dachte gerade jetzt vom Wohlfühlen und Spüren und Entspannen dachte ich, ach, manchmal ist es ja auch schön, einen Kick zu kriegen, also so in die Energie wieder zu gehen, ne? Vielleicht nicht nur ein Kinderlachen, sondern dass man selber wieder so als Frau gewisse Dinge erleben darf, was weiß ich, in Bewegung oder sich auszutauschen, ne? Mit anderen Frauen oder die Männer mit Männern oder vielleicht auch die Familien untereinander. Also es ist ja auch so ein Zusammentreffen, ne, der Eschweger und Umgebung.
0: Sehen sich da und gesehen werden und reden. Ne? Ja. Genau, lass uns doch mal, wir haben es in der ersten Hälfte der Sendung schon gehabt, die Männer dürfen mit.
2: Mhm. Ich habe einen Imker vor Ort, der wird selbst gemacht, seinen Honig und auch seine sonstigen Produkte, die so rund um den Honig sind, auf jeden Fall dort anbieten. Das fiel mir gerade noch ein. Und was ich auch toll finde, weil das ist ja auch selten, dass man wirklich mal als ganze Familie unterwegs ist, also mit Papa, die haben ja auch viel zu tun, so im Familienalltag. Eine Dame, die vor Ort Porträts zeichnet. Also wir kennen ja ganz klassisch jeder die Fotoboxen, wo man so ein Spaßfoto macht und sie nimmt sich da wirklich die Zeit für diejenigen, die möchten und zeichnet die ab. Und auch das tatsächlich ganz, ganz kostenlos. Also es ist wirklich richtig, richtig schön.
0: Und wir müssen natürlich auch den Hinweis geben für unsere Hörer, bitte nicht vergessen, also die Femme Fair findet statt am 25. Oktober, das ist auch Zeitumstellungstag. Das heißt, in der Nacht von Samstag auf Sonntag wird die Uhr um eine Stunde zurückgedreht. Wir dürfen eine Stunde länger schlafen, müssen dann aber genau gucken, wann wir wo sein müssen an dem Tag. Das ist immer gut, Handys und digital, und sind ja alle schon umgestellt, aber es geht um 11 Uhr los.
3: Und dass man daran denkt, ne, mit der Zeitumstellung, das ist ja dann auch manchmal so ein bisschen durcheinander. Sabine ist auch so manchmal ein bisschen durcheinander mit der Zeit.
2: Kenn ich.
3: Aber wenn die Zeitumstellung noch dazu kommt, das geht ganz vielen von uns so.
2: Ja.
3: Ne?
2: Ja.
3: Und dann kann man da vielleicht auch nochmal entspannen in der Eschweger Stadthalle. Und was wir auch nochmal sagen, es sind wirklich alles Aussteller hier aus der Region. Was sagst du, was ist für dich Region? Also Eschwege bis Witzenhausen, was ist so das Weiteste?
2: Ja.
3: Hast du eingeladen aus Rothenburg? Frau Kletzer kommt aus Rothenburg.
2: Mhm. Rothenburg ist tatsächlich gar nicht so weit. Man denkt es eigentlich immer, aber ich paar 30 Minuten.
3: Ja.
2: Das finde ich ist so für unsere doch eher ländliche Gegend ganz geläufige Strecke.
3: Ja. Denkt
2: genau.
3: Man aber nicht, aber es stimmt
2: ja,
3: eigentlich.
2: Zu Beginn habe ich mir natürlich auch Gedanken gemacht, wie weit lasse ich denn den Umkreis quasi zu? Und ich habe aber maximal einen Radius von 50 Kilometern. Also das Weiteste ist, glaube ich, dann Göttingen in die eine Richtung und dann jetzt hinter Rothenburg-Hersfeld ist dann, glaube ich, die Grenze. Obwohl ich auch sagen muss, von der Hersfelder Richtung habe ich auch so gut wie nichts. Also es ist schon viel hier und in die Region und auch Richtung Thüringen, hat eine Ausstellerin gesagt, ist sie vertreten und kann da auch gerne noch ein paar Flyer von mir mitnehmen.
3: Mhm.
2: Genau.
3: Okay, und es gibt ein Rahmenprogramm, also davon abgesehen, dass man eben selber was ausprobieren kann, es gibt auch Musik. Von der genau. Musikschule
2: ja.
3: Vera Meissner?
2: Musikschule Fröhlich.
3: Genau. Ah, Musikschule Fröhlich.
2: Die ja. machen ja. Dann auch, glaube ich, mit den mit Kindern vor Ort führen sie was auf.
3: Mhm.
2: Ja.
3: Ja, genau. Die gibt es ja auch, die Musikschule mhm. Fröhlich. Ja, das heißt, es gibt auch Musik und dann können die Kinder auch selber mal zeigen, was sie können.
1: Ja, oder ausprobieren, ne?
3: Genau.
2: Ich habe also. Auch dafür gesorgt, dass wir guten Kaffee vor Ort haben. Ich finde, das ist auch immer so.
3: Wichtig.
2: Ja, so ein, wenn man das so ein stimmt. nettes Getränk noch in ja, der Hand hat und da einfach wirklich einen schönen Sonntag zum Verweilen.
1: Was mir gerade einfällt, so ganz spontan, Anna, gibt es auch so Möglichkeiten, wo man sich austauschen kann, ohne jetzt am Stand zu stehen? Also gibt es irgendwie eine Ecke oder Stehtische oder
3: Futons?
2: Also ehrlich gesagt habe ich da bislang noch gar nicht drüber nachgedacht, aber ich nehme die Idee total gerne mit und finde es auch richtig, richtig cool. Gerade wenn man vielleicht auch noch so ein kleineres Kind dabei hat, das man in der Trage hat und vielleicht mal ablegen möchte, so eine kleine Ecke oder auch für die Kids. Ich habe im Vorfeld dran gedacht, auch nochmal so, obwohl das wirklich bunte bestehende Programm das wahrscheinlich gar nicht mehr obliegen lässt, dass ich da noch zusätzlich Malbilder auslege. Aber so eine kleine gemütliche Ecke mit Stehtischen und auch vielleicht was zum Ablegen für die Kinder auch einfach mal zum Hinfläzen, sage ich jetzt mal, lässt sich bestimmt gut integrieren. Danke für den Hinweis.
1: Ja, oft ist man ja auch froh, wenn man wieder den einen oder anderen trifft, ne, auf so einer Veranstaltung,
2: ja.
1: Will nicht im Weg stehen oder denkt sich, würde ich jetzt nochmal fünf Sätze mehr sagen, kam mir so.
3: Und es soll ja auch Kuchen geben.
2: Genau.
3: Genau. Das bringt mich zu der Frage, Anna, wir sind jetzt, wir zeichnen die Sendung im September auf. Ein paar Wochen hast du noch. Was steht denn noch bevor? Also was steht denn jetzt an, dass es stattfinden kann?
2: Bis also,
3: es stattfindet?
2: Ich muss sagen, ich habe jetzt wirklich die letzten Tage gemerkt, ich werde richtig emotional, was das angeht, weil ich jetzt wirklich merke, was da so alles dahinter steckt und welche Menschen dahinter stecken. Und ich hatte eigentlich vorher auch so eine kleine Eröffnung, ne, bevor die Türen dann aufgehen. Ich hoffe, ich kriege das hin. sein, weil ich eigentlich ganz, ganz vorfreudig bin. Und ich glaube aber, die gröbsten Schritte sind gegangen. Wir dürfen jetzt uns kreativ austoben. Wie soll mein Stand aussehen? Wie möchte ich den gestalten? Und ja, also alles das, was jetzt noch kommt, ist eigentlich nur noch positiv. Wir haben alles geklärt.
1: Wunderbar.
3: Das ist einfach stattfinden.
2: Genau. Und jeder, der noch möchte, der denkt, ach, das könnte was für mich sein. Ich möchte mich da auch gern zeigen und die Chance nutzen. Der kann sich wirklich gerne noch melden bei mir. Wir haben auch eine Instagram-Seite. Es gibt eine offizielle Seite, Femfair. Die ist dann quasi deutschlandweit. Und meine heißt dann einfach Femfair Eschwege. Da stellen sich auch schon einige Aussteller vor, wer sie sind, was so ihr Programm ist, dass man da auch schon mal so einen kleinen Einblick bekommt.
3: Auf Instagram. Und da kann man dich auch kontaktieren.
2: Genau, man kann mir direkt über die Seite schreiben und habe ich da auch meine private Seite manchmal geschaltet, wenn ich dann so unterwegs bin und nochmal was für die Messe erledige. Ich war auch auf anderen Märkten, regionalen Märkten, wo ich mal gucken wollte, ist da vielleicht noch jemand Spannendes dabei, für den das in Frage käme. Genau, das habe ich dann da auch so ein bisschen geteilt.
3: Wie ist denn dein Plan? Also, soweit man ihn schon haben kann, wenn das jetzt was wird. Und ja, wir wünschen es dir und wir wünschen es allen Ausstellern.
2: Dann mache ich
3: es
2: nächstes Jahr wieder.
3: Ja?
2: Ja.
3: Das ist schon, also ist ich, schon so ja, nach dem Motto, viele ich, sagen, oh, nie wieder und dann ist es vorbei, aber dann, ach nee, könntest du eigentlich nochmal.
2: Ich freue mich dann, gemacht, wenn ne? jemand da denkt, ach, das mache ich gemeinsam mit der Anna, dass ich das vielleicht so ein bisschen weniger bei mir auf ja, der To-Do-Liste habe. Aber ich glaube, ich habe es eben auch schon mal erwähnt, so, wenn man das was das erste Mal macht, dann ist es schwierig. Und ich glaube, wenn man dann so im Fluss ist und schon Erfahrungen gesammelt hat, dann wird es vielleicht auch so ein Stück weit ein Selbstläufer. Das ist so mein Wunsch, dass sich das rumspricht. Und der ein oder andere, der sich vielleicht in diesem Jahr noch nicht getraut hat, vor Ort zu kommen, der dann denkt, ach komm, da möchte ich auf jeden Fall nächstes Jahr dabei sein.
1: Wunderbar.
3: Gut, dann danken wir dir, liebe Anna, dass du da warst, dass du uns die Messe vorgestellt hast.
2: Herzlichen
3: dass
2: Dank.
3: Du uns einen Einblick gewährt hast in dein, ja, in dein Leben, in dein Turbulentes, aber auch so in das, wie kriege ich sowas eigentlich hin? Weil ich ja, meine, das betrifft ja viele, die sagen, ich habe da eine Idee, ich habe da einen Wunsch und ja, es ist zu machen. Also man kann ja, am Ende so eine Stadthalle füllen.
2: Tatsächlich. Ja, auf jeden Fall.
3: Und das ist ja schon ja, eine Tat, ein Erlebnis, eine Meisterleistung.
1: Sehr kreativ,
3: genau,
1: ne?
3: Genau, sehr kreativ auch. Mhm. Und wir wünschen euch ja auch schöne Gespräche einfach. Ja. Dass da schöne
2: da
3: Kontakte, schöne Gespräche mhm, und vielleicht ja, Anregungen, ne? Also ich habe die so ein bisschen beobachtet, ne? Wir sitzen ja hier im kleinen Studio zusammen und dann merkt man auch, oh, guck mal, jetzt hat sie gerade eine Idee gehabt, die hat sie aufgeschrieben.
2: Ja.
3: Also es ist ja so im Flow, ne? Das ist die ganze Zeit, ja, man hat hier eine Idee und da eine
2: ist
3: Idee.
2: Ist total schön.
3: Das ist, ja, ich kann mir vorstellen, dass das gut, dass das großen Spaß macht. Also wir verweisen nochmal auf deine Instagram-Seite, Femme für Eschwege.
2: Ja.
3: Wo man sich nochmal die Aussteller angucken kann und wo man mit dir in Kontakt treten kann. Mhm. Und die Femme Fair, die Familienmesse, findet am Sonntag, 25. Oktober 2026 in der Stadthalle Eschwege statt. Von 11 bis 17 Uhr.
1: Kostenlos.
3: Kostenloser Eintritt.
1: Ganz wichtig, finde ich, das auch nochmal zu genau, sagen. Ne?
2: Für auch die Angebote vor Ort kostenlos. Genau. Ganz, ganz, ganz, ganz toll.
1: Ganz ja, toll. Ja.
3: Vielen Dank, Anna Kilmer. Und danke dir, Sabine Theile.
1: Und Stefanie Müller, ich danke dir auch.
3: Genau, und das war unsere Sendung zur Femme Fair. Vielen Dank, dass Sie eingeschaltet haben und vielleicht mögen Sie ja mal vorbeigucken und ja, gucken, ob Sie Anna Kilmer finden.
2: Ganz, ganz herzlichen Dank an euch, das hat mir richtig viel Spaß gemacht hier.
1: Dankeschön.
3: Bis zum nächsten Mal.

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6: 2026 hat in Fulda der Hessentag stattgefunden. Keine Frage natürlich, dass wir für euch hingefahren sind. Wir, die FD-Radio-Crew vom Familiendienst der Werraland Lebenswelten, im Studio sind Frau Bierfreund, Lena, Gerd, an der Technik sitzt Torben und ich heiße Nanette. Schon auf der Fahrt nach Fulda wurde es spannend. Nach dem Umstieg in Bebra standen wir sehr lange noch dort am Bahnhof, weil der Zug nicht losfahren durfte. Es fehlten noch Informationen, aber der Lokführer war guter Laune. Er hat lustige Durchsagen gemacht. In Fulda angekommen sind wir mit einem Shuttlebus in die Fuldaaue gefahren. Dort gab es jede Menge zu entdecken und natürlich auch zu interviewen. Als erstes haben wir mit Mitarbeitenden der Autobahnmeisterei Fulda gesprochen. Sie hatten jede Menge große Fahrzeuge mitgebracht. Kinder durften mit Laubbläsern Minigolf spielen. Und eine Hüpfburg gab es auch. An einem Glücksrad konnte man sein Autobahnwissen testen. Uns hat natürlich interessiert, für was die Autobahnmeisterei zuständig ist.
7: Wer sind Sie? Was haben Sie für eine Auktion?
8: Hallo, mein Name ist Angelika Siegmund. Ich bin Straßenwärterin.
7: Aha.
9: Mein Name ist Stefan Kaltnecker und ich bin Auszubildender als Straßenwärter.
10: Mein Name ist Thomas Bott. Ich bin Gerätehofverwalter der Autobahnmeisterei Fulda.
6: Was macht eine Aufgabenmeisterei?
11: Autobahn.
6: Was macht eine Autobahn? Was sind Ihre Aufgaben?
9: Also im Winter haben wir Winterdienst, im Sommer haben wir viel Gehölz und alles Mögliche. Ne?
8: Streckenkontrolle machen wir zum Beispiel, Schutzplankenschäden aufnehmen, Mäharbeiten, Parkplätze sauber machen und alles war so klein, genau, Kehrarbeiten, kleinere Arbeiten an der Autobahn.
9: Ja.
12: Was habt ihr schon alle auf der Fahrbahn gefunden?
10: Geldbeutel.
9: Ja, Geldbeutel, Geld.
8: Schuhe. Paletten.
9: Also eigentlich wird alles abgestellt. Waschmaschinen, Klamotten. Wirklich Waschmaschinen, Kühlschränke.
10: Fernseher.
9: Bis hin zu Autos, eigentlich alles. Ne? Das wird dann zum Teil abgestellt, liegen gelassen. Schmuck auch irgendwie, wo man sich fragt, wie das da hinkommt. Ja.
13: Was passiert eigentlich mit den Gegenständen, die Sie finden auf der Autobahn?
8: Ja, meistens kommen die Mülltonne, die Gegenstände.
9: Ja.
10: Und die Wertgegenstände geben wir bei der Polizei an.
8: Ja.
9: Genau. So
8: also wenn jetzt zum Beispiel ein Geldbeutel gefunden wird, der wird bei der Polizei natürlich abgegeben.
9: Ja.
12: Was haben die Fahrzeuge für eine Funktion?
8: Ja, zum Beispiel, das ist ja eine Kehrmaschine, wie man sieht, die kehrt halt. Dann, das ist ein Unimog mit Muller da hinten in diesem Behälter, da kommt dann das Gras rein. Dann gibt es ja einmal den Seitenstrand, Schreiben mehr, dann der andere mit dem Arm. Da kann man den zweiten und dritten Streifen mitmähen. Was haben wir noch? Der Steiger dahinter, das schwarze, das ist ein Steiger, da kann man mit hochfahren, die Äste und sowas abschneiden. Ja, hier ist der Schneepflug mit Seidenflug dran. Haben wir noch was? Genau, Laugestreuer. Absperranhänger, Vorwarner. Normaler Mantel, also Kastenwagen, so fahren die Streckenwagen eigentlich mit so Autos drum.
0: Und natürlich unsere Hüpfburg.
11: Und die Hüpfburg ist heute auch da.
0: Ja.
8: Irgendwas vergessen? Ne? Jo, die Mähraube.
9: Ah, die Mähraube haben wir noch, genau.
0: Die ist hinter dem LKW.
8: Die ist da einmal hinten um die Ecke.
6: Was macht euch am meisten Spaß in eurem Beruf?
9: Also bei mir ist es die Abwechslung, dass du immer wieder was anderes machst, nicht jeden Tag das Gleiche, und dass du draußen bist und körperlich arbeitest, das mag ich gern. Es ist mir lieber wie irgendwie im Büro oder so. Ich bin gern draußen, ja.
8: Ja, kann ich.
9: Und jeden Tag was anderes.
8: Ja, kann ich nur zustimmen.
7: Was ist das Herausforderndste an eurem Beruf?
8: Dass man halt nie unachtsam ist, ne? Also dass man einfach mal sagt, ich gehe jetzt einfach mal über die Straße und ich parke da schon. Ne? Oder mal die Tür aufmacht und dann kommt vielleicht doch ein LKW. Und natürlich der Winterdienst auch, wenn harter Winter ist. Ne? Und da muss man auch schon starke Nerven haben.
9: Achtsamkeit ist, glaube ich, wichtig, weil alles, was du regelmäßig machst und oft machst, kommt in die Routine, und wenn die Routine da ist, dann ist schon wieder ein bisschen, darf den Respekt nicht verlieren. Ne? Das Ding ist ja wirklich so, dass das lange halt wurde wenig investiert in die Straßen, und jetzt hat man festgestellt, es wurde zu lange nicht investiert und jetzt muss vieles schnell gehen und vieles gleichzeitig. Wir persönlich haben so größere Baustellen an Drittfirmen übergeben, wir machen die nicht selbst, aber es muss halt gemacht werden, ne? Sonst haben wir irgendwann noch größere Probleme wie jetzt schon. Der Lkw-Verkehr wird immer mehr, die Straßen sind schon lange an der Belastungsgrenze. Ne? Da probiert man jetzt entgegenzuwirken.
6: Also welche beruflichen Voraussetzungen muss man erfüllen, um diesen Beruf überhaupt auszuführen?
9: Also man braucht mindestens Hauptschule.
8: Musst du ja zum Beispiel auch Lkw-fahrtauglich sein, ne? Das ist doch auch Mindestvoraussetzung dazu.
9: Also der Lkw-Führerschein ist Bestandteil der Ausbildung. Wenn du den nicht machen kannst, kannst du... Weil du musst eigentlich alles fahren können. Ja. Und du musst natürlich das auch anpacken können. Ne? Ist halt draußen bei Wind und Wetter auch nicht immer einfach.
8: Nicht immer
9: körperlich
8: schön.
9: Nicht immer schön, ist es auch nicht.
12: Gibt es eine Kooperation mit der Polizei?
8: Klappt ja eigentlich ganz gut, ne? Also wir kriegen ja auch zum Beispiel Unfallmeldungen dann von der Polizei, wenn jetzt ein Schaden war oder so. Und das wird ja immer so geschrieben im Endeffekt. Und dann gucken wir halt, was wirklich kaputt ist. Und die melden sich ja bei uns, wenn irgendwas ist. Oder wir uns bei denen ja halt auch irgendwas. Also das ist, wir sind ja nebendran im Endeffekt, ne? Die Autobahnpolizei, die ist ja genau neben uns. Ja, das klappt eigentlich super.
9: Das ist schon immer ein enger Ausfall.
8: Ja.
12: Vielen Dank für das tolle Interview.
8: Gerne doch.
9: Gerne. Euch einen schönen Tag.
8: Danke. Ja.
14: Danke nochmal an Angelika, an Stefan und an Thomas von der Autobeißermannerei in Fulda.

0: Und auch das passiert, wenn man Live-Aufnahmen vor Ort machen möchte, ein Demonstrationszug kreuzte unseren Weg. Junge Leute demonstrierten gegen eine mögliche Wehrverpflichtung in Deutschland.
1: Nie wieder wehrpflichtig! Nie wieder wehrpflichtig! Meine Herren!

0: Danach haben wir einen Schäferhund entdeckt und wollten natürlich wissen, was ein Hund auf dem Hessentag in Fulda macht. Das fanden wir schnell raus. Die Diensthundestaffel der Bundespolizei am Frankfurter Flughafen hatte ebenfalls einen Infostand in der Fuldaaue. Da haben wir natürlich auch gleich gefragt, ob wir den beiden Beamten, die gerade Dienst hatten, Fragen stellen dürfen.
1: Wie heißen Sie und was machen Sie genau in dieser Abteilung?
2: Ja, ich bin der Joachim, ich bin Diensthundelehrwart am Frankfurter Flughafen bei der Bundespolizei und betreue unsere Diensthundeteams und mache die Fortbildung für die Kollegen und ihre Diensthunde.
3: Ich bin die Franzi, ich bin Polizeihauptmeisterin und ich bin auch am Frankfurter Flughafen und habe dort meinen Diensthund namens Dex.
4: Was können Ihre Hunde?
2: Wir haben Hunde für die Suche nach Sprengstoff und wir haben Hunde, die als Schutzhunde eingesetzt werden können. Also zur Verteidigung der Hundeführer und für Absperrmaßnahmen.
3: Genau, mein Hund kann beides. Das heißt, er ist dual ausgebildet. Er ist Schutzhund und Sprengstoffspürhund.
5: Wie lange brauchen die Hunde für so eine Ausbildung?
2: Ja, also erstmal kommt ein junger Hund zum Hundeführer oder zur Hundeführerin und dann beginnt erstmal die Vorbereitungsausbildung. Die dauert in der Regel so ein halbes Jahr bis ein Jahr, ne? Dass erstmal sich das Team bildet und so die Basics geschaffen werden. Und wenn das soweit abgeschlossen ist, dann gehen die auf eine Diensthundeschule. Wir haben zwei Stück bei der Bundespolizei. Die eine ist in Norddeutschland, in Niedersachsen, in der Nähe von Lüneburg. Die andere ist mehr südlich, in Franken, in Mittelfranken, in der Nähe von Nürnberg. Und dort brauchen wir dann 2x5 Wochen für die Schutzhundeausbildung. Und wenn wir dann noch einen Sprengstoffspürhund ausbilden, dauert das Ganze 2x7 Wochen jeweils. Ne?
3: Ja, genau. Das kann ich so bestätigen. Also bei mir war es so, ich habe meinen Diensthund bekommen, da war er 11 Monate. Ne? Und dann hatten wir erstmal eine Eingewöhnungszeit und er muss ja auch erstmal ein bisschen reifen, erwachsen werden, alles kennenlernen, ein bisschen schon mal was beibringen. Dann hatten wir die Lehrgänge, wie der Josch gerade schon erklärt hat, wie lang die gingen. Dazwischen hatten wir noch ein halbes Jahr Pause zwischen den Lehrgängen und danach waren wir fertig und das war dieses Jahr Januar, Februar rum sind wir fertig geworden und im April ist er 3 geworden. Also jetzt mit 3 Jahren ist er komplett fertig ausgebildet und mit 11 Monaten hatte ich ihn bekommen.
1: Wie werden die Hunde ausgesucht? Unter welchen Kriterien?
2: Die Hunde müssen so ein paar Voraussetzungen mitbringen, dass sie Diensthund werden können. Das ist zunächst mal ja für den Schutzhund, die brauchen ein gewisses Aggressionspotenzial, ne, was wir dann auch in die richtigen Bahnen lenken können. Dann müssen die besonders umweltsicher sein. Ne? Die müssen sich also mit allerlei Umweltreizen gut zurechtfinden. Ne? Die dürfen nicht geräuschempfindlich sein, ne? Oder wenn viel Bewegung ist, müssen neutral gegenüber neutralen Personen auch sein. Ne? Also das ist erstmal Grundvoraussetzung. Dann brauchen sie eine gewisse Größe auch. Ne? Also wir haben selten ganz kleine Hunde. Wenn wir einen Schutzhund draus machen wollen, dann muss der einfach eine gewisse körperliche Statur auch schon mitbringen. Das wäre wichtig. Und was auch ganz, ganz wichtig ist und was wir checken lassen, bevor wir die Hunde ankaufen, ist, dass sie gesund sind. Ne? Dass einfach der Körperbau, der ganze Bewegungsapparat gesund ist und dass da erstmal keine Krankheiten zu befürchten sind, weil die Belastungen doch recht hoch sind, ne? Wenn wir mit denen viel arbeiten.
3: Ja, ansonsten kann man eigentlich prinzipiell jede Rasse sich vorstellen. Es gibt natürlich eine Liste, wo Rassen draufstehen, die jetzt für uns verboten sind oder die wir nicht nehmen sollten. Ansonsten fallen natürlich jetzt ganz kleine Hunde, wie der Josch schon gesagt hat, raus, weil sie auch über gewisse Hürden gar nicht drüber kommen würden. Oder zu schwere Hunde, die wären einfach nicht sportlich genug. Ansonsten bei uns häufig vertreten, wie man auf den Bildern sieht, sind belgische Schäferhunde oder auch holländische Schäferhunde. Deutsche gibt es auch noch, deutsche Schäferhunde. Das sind so die meisten Diensthunde, die wir haben von der Rasse her. Ne?
5: Wie lange machst du einen Hund seinen Dienst? Wie lange verrichtet er deinen Dienst?
2: Ja, die Hunde werden bei uns aktiv, so im Mittel vielleicht so zwischen 8 und 10 Jahre alt, bevor sie aus dem aktiven Dienst ausscheiden. Und dann verbringen sie den Rest ihrer Lebenszeit noch bei ihren Hundeführern, Hundeführerinnen. Na, das, ja, also wie gesagt, man kann es nicht aufs Jahr genau sagen, aber erfahrungsgemäß bei den mittelgroßen Hunderassen ist da so allmählich mit 8, 9 Jahren, dann lässt die Leistung nach, dann stellen sich auch irgendwelche, das ist wie bei Menschen auch, wenn der älter wird, ne, dann stellen sich irgendwelche Zipperlein ein, dann tut mal die Schulter weh oder der Rücken oder ja, die Hüfte ist ein ganz neuralgischer Körperregion beim Hund einfach, ne, und dann muss man einfach auch sehen, wie lange es noch vertretbar ist. Der Hund soll ja nicht unter Schmerzen arbeiten. Ne? Wir sind auch dem Tierschutz gegenüber verpflichtet. Und wenn das dann Zeit ist, dann nehmen wir sie aus dem Dienst. Dann sollen sie nicht mehr arbeiten und noch eine schöne letzte Zeit haben dann.
1: Gibt es Arbeitsschutz für Hunde?
3: Also ein speziell geschriebenes Gesetz gibt es in dem Sinne noch nicht. Wahrscheinlich, vielleicht kommt es irgendwann. Aber die Hunde sind mit uns regulär im Dienst. Das heißt, wenn wir Frühdienst haben, hat der Hund auch Frühdienst. Wenn wir Spätdienst haben, hat der Hund auch Spätdienst. Nachtschichten gibt es bei uns jetzt nicht an der Dienststelle. Das kann aber trotz Einsatz einfach mal passieren, dass man doch Nachtschichten hat. Und ansonsten, ein Einsatz dauert meistens nicht so lange. Also eine Absuche, der Hund kann nicht, sage ich mal, eine Stunde eingesetzt werden. Das ist eine hohe Leistung, die da bringen, und das ist jetzt nicht möglich. Also man kann sagen, ein Hund kann für eine Absuche mal 20 Minuten eingesetzt werden, dann braucht er aber auch mindestens 20 Minuten oder noch länger eine Pause. Das muss man immer schauen, wie fit ist der Hund, wie lange kann er absuchen. Ganz individuell, da gibt es keine feste Zeit, wie lange der Hund max ja darf oder kann. Da muss man immer schauen. Kann auch sein, man braucht nur 10 Minuten, dann braucht er vielleicht nicht so lange Pause. Wetter ist auch hat eine Auswirkung darauf, wenn es sehr warm ist für die Hunde. Das ist sehr anstrengend. Bei der Nasenarbeit produzieren die sehr viel Wärme, müssen sich runterkühlen, dann können sie nicht so lange suchen. Genau, da muss man immer gucken. Also gibt es keine festen Dienstzeiten, je nachdem, wie die Lage ist.
5: Darf ein Hundeführer seinen Hund mit nach Hause nehmen?
2: Ja, das ist die Regel bei uns. Also es sind immer Hunde zu den Hundeführerinnen und Hundeführern fest zugeordnet, und die haben Familienanschluss, und wenn die Feierabend haben, gehen die mit den Leuten nach Hause und sind da auch im privaten Umfeld mit eingebunden. Na, das ist einfach auch, um das Team festzubinden, na, dass die eine gute Bindung zueinander haben, ist das Voraussetzung einfach. Ja.
0: Wie viele Mitarbeiter hat diese Hundestaffelgruppe?
3: Also man kann sagen, wir sind ungefähr 15 bis 20 Mann. Dazu zählen noch Hundelehrwarte. Wir haben noch einen Gruppenleiter dabei, der ist vom Flughafen, Verwaltungsbeamte, die zählen noch dabei. Eine genaue Zahl können wir nicht sagen, aber 15 bis 20 ungefähr.
5: Wird man sich auf so einer Stelle, was muss man mitbringen, um in der Abteilung arbeiten zu dürfen?
2: Ja, man muss fertig ausgebildeter Polizeibeamter oder Polizeibeamtin sein, dann über eine gewisse dienstliche Praxis verfügen. In der Regel ist das 2 Jahre. Und dann kann man sich auf diese Spezialverwendung bewerben, sofern freie Dienstposten da sind. Ne? Und dann gibt es eine ein Eignungsfeststellungsverfahren. Da werden die Leute geprüft, erstmal, ob sie so ein bisschen Grundinformationen schon kennen über das Diensthundewesen, über den Umgang mit dem Hund, ne? Also ein theoretisches Wissen. Und dann schauen wir uns auch an, ob die praktisch dazu in der Lage sind, ne? Ob sie einfach ein gewisses Talent haben, Einfühlungsvermögen, Zugang zu dem Lebewesen Hund. Ne? Das ist nicht jedem gegeben und das ist aber Grundvoraussetzung. Dann muss man ein bisschen sportlich sein, ne? Weil das ist eine bewegungsintensive, dienstliche Verwendung, der man danach geht. Ja, ich brauche ein bisschen koordinative Fähigkeiten körperlich. Ne, wenn ich dem Hund was beibringen will, dann erfordert das immer mal wieder ein bisschen händisches Geschick, ne, dass ich mich gut bewegen kann. Ja, also da müssen Basics da sein. Das wird dann natürlich noch im Verlauf der Ausbildung dann fortentwickelt und ausgebaut.
0: Wie erschnüffeln die Hunde Sprengstoff?
2: Ja, jeder Sprengstoff hat einen ganz arttypischen Geruch. Ne, und Hunde können eigentlich alles riechen, was Geruch abgibt, was Geruch absondert. Und so auch Sprengstoff. Ne? Das sind, sind chemische Verbindungen und im Rahmen der Ausbildung werden die darauf konditioniert. Ne? Und wir haben Sprengstoffspürhunde am Flughafen, einfach weil das die Luftsicherheit betrifft. Ne? Wenn wir da oftmals am Flughafen im Terminal sind, da bleibt Gepäck stehen, unbeaufsichtigt. Leute vergessen ihren Koffer oder stellen ihn aus irgendwelchen anderen Gründen ab. Und dann ist das ein unklares polizeiliches Lagebild erstmal, ne, was ich abklären muss, ob da von dem Gepäckstück, wenn wir jetzt das Beispiel mal nehmen, ob da eine Gefahr ausgeht oder nicht. Und da ist der Sprengstoffspürhund eigentlich eine sehr gute Entscheidungshilfe. Ne, wenn der darauf trainiert ist, Sprengstoffe zu erschnüffeln, kann ich mit dem da hingehen, kann den das abschnüffeln lassen. Wenn er Verhalten zeigt, die machen das passiv, das heißt, die legen sich hin oder setzen sich davor ab und bleiben dann regungslos an der Geruchsquelle, dann weiß ich, ich muss dann Folgemaßnahmen treffen. Dann kämen andere Spezialkräfte zum Tragen, wie zum Beispiel der Entschärfungsdienst, der dann seine Arbeit weitermacht. Macht der Hund aber, zeigt er kein entsprechendes Verhalten, gehen meine Ermittlungen weiter Richtung Ungefährlichkeit und ich kann vielleicht eine Absperrung auflösen und der normale Betrieb kann fortgesetzt werden. Ne? Das ist so der Punkt. Ja.
5: Vielen lieben Dank und weiterhin viel Spaß in Ihrer Abteilung mit den Hunden.
2: Danke sehr, sehr gerne und ja, viel Spaß noch auf dem Hessentag.
3: Ja, vielen Dank für das Jahr.

0: hört jetzt die FWD Radio Groove vom Mielitz-Radio wieder. Wir waren auf den Hessentag in Fulda unterwegs.
1: Sehr schön.
0: Wie ihr schon gemerkt habt, waren wir bei der Bundespolizei. Nach der Hundestaffel ging es weiter.

0: Thema, wie man Taschendiebstähle verhindern kann.
1: Wer sind Sie und was stellen Sie für eine Abteilung dar?
2: Ja, mein Name ist Erik Finkler. Ich bin von der Bundespolizeiinspektion in Saarbrücken und ich bin hier auf dem Hessentag und stelle an unserem Informationsstand der Bundespolizei das präventive Thema Taschendiebstahlsprävention, Schutz vor Taschendiebstahl vor.
3: Was heißt Prävention und was verstehe ich darunter?
2: Also die Prävention ist ein unheimlich wichtiger Bestandteil der Kriminalitätsbekämpfung. Denn es ist viel, viel besser, Straftaten vorzubeugen, zu verhindern, als sie später mit viel, viel Aufwand und Mühe zu ermitteln.
4: Wie funktioniert ein Taschendiebstahl?
2: Also, ein Taschendieb braucht, um erfolgreich zu sein, zwei Dinge. Als erstes braucht er eine Person, die leichtfertig ihre Wertgegenstände mit sich führt. Und als zweites benötigt der Taschendieb eine, um in den Besitz der Wertgegenstände zu kommen, entweder einen Körperkontakt oder eine Ablenkung oder einen Trick.
5: Könnt ihr einen Trick erklären?
2: Ja, gerne. Also, wir haben heute hier unserem Infostand das europäische Präventionsprojekt Stopp Pickpockets, Stopp den Taschendiebstahl. Dieses Projekt wird in 18 europäischen Ländern mit einheitlichen Plakaten und Postern durchgeführt. In Deutschland wird das Projekt betrieben durch die Deutsche Bahn und durch die Bundespolizei. Und in dieser Kampagne gibt es die sogenannten sechs bunten Monster, liebevoll Bumus genannt. Und jeder dieser bunten Monster steht für einen Taschendiebstahlstrick. Und da gibt es zum Beispiel das bunte Monster des Anremplers. Ja, das heißt, eine Person trägt den Wertgegenstand in der hinteren Hosentasche, vielleicht das Handy. Der Dieb sieht das. Er nähert sich langsam der Person an. Er rempelt die Person am Bein oder an der Schulter an und gleichzeitig entwendet er den Wertgegenstand, ohne dass sie das merken. Denn sie spüren in dem Moment einfach nur, da ist ein Impuls, ein Schmerz und sie merken gar nicht, wie ihr Handy oder ihre Geldbörse weg ist.
5: Wie kann man sich gegen Taschendiebstahl schützen?
2: Ja, also das eigentlich das beste Mittel ist, wenn man eine Reise tut, wo man unterwegs ist an Orten, wo viele Personen sind, wie Hauptbahnhöfe, große Hauptbahnhöfe wie Frankfurt, Hamburg, Berlin oder Musikkonzerte besucht oder so, dann sollte man überlegen, bevor man losfährt, Mensch, da könnten auch Taschendiebe sein. Und dann hat man schon vieles richtig gemacht, der erste Gedanke ist da. Und dann überlegen Sie, was brauche ich eigentlich für diese Veranstaltung? Muss ich jetzt meinen Laptop mitnehmen? Benötige ich das? Und dann ist es wichtig, bevor Sie losfahren, verstauen Sie Ihre Wertgegenstände körpernah und sicher. Das bedeutet, die Herren nicht den Wertgegenstand in die hintere Hosentasche stecken und die Damen die Handtasche nicht nach hinten, Reißverschluss offen, sondern die Damen die Handtasche nach vorne, Reißverschluss verschließen und am besten die Hand drauf machen. Und wenn Sie an der Örtlichkeit sind, wie jetzt vielleicht der Frankfurter Hauptbahnhof, dann seien Sie aufmerksam. Achten Sie auf Personen, die vielleicht bewusst einen Körperkontakt mit Ihnen eingehen möchten oder die Sie ansprechen und irgendetwas von Ihnen verlangen. Seien Sie einfach kritisch und machen Sie nicht alles mit.
3: Welche Gegenstände werden so am meisten geklaut?
2: Ja, das ist ganz klar. Am meisten werden geklaut natürlich Geldbörsen und Handys. Ne? Wobei die richtig guten Trick- und Taschendiebe, die sind so gut, die können sofort erkennen, welches Handy wertvoll ist und welches nicht. Ja, das sind die Gegenstände, die am meisten gestohlen werden.
4: Ob man dann Informationen vom Saarland dann über die Entscheidung bekommen kann.
2: Genau. Ja, also ich bin der Präventionsbeauftragte der Bundespolizeiinspektion Saarbrücken und ich arbeite zusammen mit der Lebenshilfe für Menschen mit Behinderungen in Bübingen. Ja, und dort bin ich zumindest einmal, mache ich einen Präventionstag im Jahr, wo ich hier die Mitarbeiter schule im Thema Taschendiebstahl, im Thema Zivilcourage und über die Gefahren im Bahnverkehr. Denn einige Mitarbeiter der Einrichtung fahren je nach Grad ihrer Beeinträchtigung auch mit dem Zug zur Arbeit. Ja, und da ist es wichtig hinzuweisen, welche Gefahren es da gibt.
5: Vielen Dank für Ihre Interview.
2: Ja, gerne. Es hat mir sehr, sehr großen Spaß gemacht und ich wünsche Ihnen alle eine schöne Zeit auf dem Hessentag hier in Fulda. Tschüss.
3: Vielen Dank für die tollen Informationen. Die können wir alle sehr gut gebrauchen. Wir grüßen an dieser Stelle Erik Finkler von der Bundespolizeiinspektion Saarbrücken.

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0: Und wir bleiben beim Thema Sicherheit und Verteidigung. Wechseln jetzt aber von der Bundespolizei zur Bundeswehr. Vanessa ist Feldwebel bei den Feldjägern. Das ist quasi die Polizei der Bundeswehr. Was die macht, erklärt sie uns im folgenden Beitrag.
1: Wer sind Sie? Was machen Sie? Die Aufgabe der Bundeswehr?
2: Ich bin Feldwebel, mein Name ist Vanessa. Ich stelle heute auf dem Hessentag die Feldjägerei vor. Wir sind die Militärpolizei und haben im Prinzip die ganzen Befugnisse über die Soldaten. Und wenn immer viele fragen, was wir genau machen, sage ich einfach, wir machen genau dasselbe wie die Zivilpolizei, nur auf die Soldaten übertragen, nur für die Bundeswehr zuständig.
0: Welche Aufgaben haben Sie als Militärpolizei genau?
2: Wie man das auch von der zivilen Polizei kennt, machen wir auch Geschwindigkeitskontrollen. Die sind uns erlaubt, nicht unbedingt innerhalb von der Kaserne, aber natürlich müssen auch die polizeilichen Fahrzeuge kontrolliert werden. Was ziemlich bekannt ist, wir haben Soldaten, die manchmal nicht zum Dienst erscheinen. Die müssen wir dann auch wieder abholen, wenn die zu lange weg sind, weil das geht natürlich nicht, dass man nicht zur Arbeit erscheint. Und wir haben auch ganz viel Papierkram, dass wir dann auch mal ganz normal auf dem Dienstkommando sind und den Papierkram bearbeiten. Es ist jeden Tag ein bisschen unterschiedlich. Wir können auch einfach rausfahren und Streife fahren, die unterschiedlichen Kasernen abfahren, die wir in Hessen haben und einfach mal ganz normal zum Beispiel nach Stadtallendorf fahren und schauen, ob dort alles in Ordnung ist.
1: Wie viele Schwertransporte begleiten Sie?
2: Also wir haben unterschiedliche Transporte an sich. Wir haben ganz oft Geldtransporte, die wir auch begleiten oder auch Munitionstransporte. Ich weiß nicht, ob es bekannt ist, aber wir haben mit in Hessen das zweitgrößte Munitionsdepot in Köppern. Und dort werden viele Munitionstransporte immer gestartet, dass wir dann durch ganz Deutschland begleiten.
3: Wie kann man Feldjäger werden?
2: Wenn man Interesse hat, Feldjäger zu werden, kann man ganz einfach zur Karriereberatung gehen. Und bei den Feldjägern macht es nur Sinn, Feldwebel zu werden. Dafür bräuchte man mindestens einen Realschulabschluss oder eine abgeschlossene Berufsausbildung. Und dann muss man 3 Jahre die Laufbahn durchleben und alle bezugsbezogenen Feldjägerlehrgänge bestehen, bevor man dann nachher sagen kann, man ist Feldjäger-Feldwebel.
0: Welche schulischen Voraussetzungen muss man mitbringen, um überhaupt Feldjäger zu werden?
4: Entschuldigung, darf ich mal ganz kurz?
2: Also wie ich schon gesagt hatte, um Feldjäger zu werden, um Feldjäger-Feldwebel, braucht man mindestens einen Realschulabschluss oder eine abgeschlossene Berufsausbildung, die man vorher dann im Zivilen gemacht hat.
1: Haben Sie auch besondere Ausrüstung in Ihrem Dienst?
2: Also wir Feldjäger haben sowieso eine ganz andere Ausrüstung wie die meisten Soldaten. Wie ich jetzt auch gerade trage, das sogenannte Schwarzzeug. Da kennt man meistens halt immer für die Patronen, die Munitionshalterung, dann den Schlagstock, den wir vorne immer haben. Dafür brauchen wir auch eine extra Ausbildung, darf sonst nicht getragen werden. Wir nennen die Handschließen, im Zivilen werden die Handschellen genannt, aber wir haben ein extra Wort wieder dafür. Und hier rechts ist mein Holster mit meiner P8, die auch meistens immer geladen ist im Dienst. Und hier hinten haben wir noch eine Taschenlampe. Und je individuell kann jeder dann noch ein bisschen was dran machen, wie er möchte. Ob es jetzt noch Handschuhe sind oder auch ein Tourniquet. Aber das ist meistens unsere Hauptausrüstung mit der schwarzen Armbinde. Genau. Das ist dann meistens, was wir immer tragen.
0: Richtig an. Was ist ein sogenannter Tourniquet?
2: Ein Tourniquet ist in dem Sinne ein Gerät, da kann man Arme oder Beine abbinden, wenn die irgendwann im schweren Verkehrsunfall verloren gegangen sind, um eine Blutung zu stoppen, damit im Prinzip nicht mehr Blut austritt.
5: So ein Verband, Notfallverband.
2: Genau. Kann man sich auch jederzeit selber kaufen im Internet.
1: Was für Fahrzeuge benutzen Sie?
2: Also im alltäglichen Dienst benutzen wir den VW T6 Bus. Der steht hier heute leider nicht. Der ist dann weiß-grün. Meistens steht auch Feldjäger drauf. Wird jetzt aber auch umgeändert, dass Militärpolizei draufsteht, damit wirklich jeder genau weiß, was es bedeutet. Dann haben wir aber noch den VW T6 Bus in Widder. Der hat die Camouflagefarbe, mit dem fahren wir meistens im Gelände rum, weil im Gelände sind wir auch vorhanden. Dann haben wir noch die Krattmelder, das sind die Motocross-Maschinen, die Yamaha Tenere, die haben wir auch immer noch zum Teil, werden aber auch nicht täglich benutzt, mit denen können wir aber auch Streifen fahren und das sind so die allgegenwärtigen Fahrzeuge, die wir benutzen.
0: Vielen Dank für das Interview und für die tolle Zeit.
2: Ja, gern geschehen. Schönen Tag noch.
6: Ja, vielen Dank.
2: Gerne. Dankeschön.
6: Ja.
4: Das war unser Ausflug auf den Hessentag in Fulda. Wir hoffen, die Sendung hat euch gefallen. Wir bedanken uns bei allen Gesprächspartnern, die immer sehr spontan und herzlich mit uns gesprochen haben. Schaltet beim nächsten Mal wieder ein.
6: Im Studio waren Jeanette und Gerd, Conny. An der Technik sitzt wie immer Torben. Die FED Radio Crew verabschiedet sich für heute. Ich hoffe, das Interview hat euch gefallen.

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Wenn Sie diese Musik mögen, dann sind Sie hier richtig. Toms Rock'n'Roll Circus hier beim Rundfunk Meißner. Doch nicht nur die 50er Jahre kommen zum Zuge, auch alles andere, was danach kam und nach richtig guter alter Rock'n'Roll Musik klingt.

Hier sind die ganz Großen der Branche zu Hause. Elvis Presley, The Beatles, The Stones, The Who, Jimi Hendrix und wie sie alle heißen. Tom's Rock'n'Roll Circus beim Rundfunkmeister.

So, den Highway to Hell haben wir gut passiert, während zu Beginn der Sendung die Health Bells ein wenig geklemmt haben. Aber das kann natürlich auch daran liegen, dass diese Leute, nämlich die Jungs von AC/DC, auch nicht mehr die allerjüngsten sind. Gut, herzlich willkommen beim Rundfunk Meißner bei Tom's Rock'n'Roll Circus. Am Mikrofon wie immer Thomas Schaaf und wir wollen weiter es rockig gestalten, Tom's Hard Rock Circus sozusagen. Und wir haben als nächstes aufliegen ein Lied und eine Gruppe, die eigentlich jeder kennt. Und warum ich genau die jetzt spiele, sage ich später noch mehr dazu.

So, ich denke, dass ich da nicht falsch gelegen habe, wenn ich behauptet habe, ein Lied, was jeder kennt und eine Gruppe, die jeder kennt, natürlich ganz klar. Das waren Deep Purple mit ihrem ganz großen Hit Highway Star von der Live-LP, Live-CD Made in Japan. Und damals ja noch in klassischer Besetzung sozusagen. Und klassische Besetzung heißt für mich, dass der Sänger natürlich Ian Gillan heißt. Und das ist jetzt das Stichwort für die weiteren Songs. Denn auch damals schon, auch während dieser Tournee 72 in Japan, konnte Ian Gillan es nicht lassen, auch mal so alte Rock'n'Roll-Songs zu Gehör zu bringen. Und da wollen wir jetzt mal reinhören. Deep Purple live in Japan 1972 mit Lucille, und der Sänger ist, wie gesagt, Ian Gillan.

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1: Das war Ian Gillan zusammen mit seiner damaligen Band Deep Purple live in Japan und der Titel war natürlich der Little Richard Klassiker Lucille und ich sag mal so, ach, locker 46 Jahre später hat sich Ian Gillan dieser Dinge wieder erinnert und hat gesagt, Mensch, früher habe ich immer so schön noch die alten Rock'n'Roll Sachen gesungen, das könnte ich doch heute auch noch. Und dann hat er gedacht, na, gute Idee und mit wem mache ich das zusammen? Und hat diesmal nicht auf die alten Recken von Deep Purple zurückgegriffen, sondern auf noch ältere Recken zurückgegriffen, und zwar The J-Flins. Und die J-Flins, ich hoffe, ich spreche es richtig aus, The J-Flins waren die erste, ja, Schülerband, mit der Ian Gillan zusammengespielt hat. Und wie gesagt, er hat gesagt, wenn schon die alten Lieder, dann auch mit den alten Typen. Und das haben sie dann auch wahrgemacht, haben eine CD rausgebracht. Und ja, die CD, muss ich ganz ehrlich sagen, gefällt mir unwahrscheinlich gut. Kritiker haben gesagt, naja, er spielt mit seiner Schülerband zusammen und

So hört sich an wie eine Schülerband, aber ich denke, darum ging es ja auch gar nicht. Ich denke, es ging einfach darum, mal wieder Spaß zusammen zu haben, wieder zusammenzukommen, die alten Rock'n'Roll-Klassiker zu singen und zu spielen und das den Fans von heute, die das vielleicht in der Form gar nicht mehr so kennen, mal näher zu bringen. Und ich habe mir gedacht, da hören wir einfach mal rein in die neue CD und wir fangen an mit einem Chuck Berry-Klassiker, Rock'n'Roll Music.

Deep Purple-Sänger Ian Gillan mit seiner früheren oder seiner ersten Rock'n'Roll-Band. Und zwar mit den beiden Titeln, die wir gerade gehört haben. Rock'n'Roll Music und Chains. Und wir wollen noch einen weiteren Song aus diesem neuen Album hören. Und zwar ein Sam Cooke-Klassiker. Und die Rede ist von Another Day, Another Saturday Night. So heißt das Ganze.

So, das war nochmal das Original von Sam Cooke hinterhergeschickt und das reicht jetzt auch erstmal mit Ian Gillan und Jave Linz und weiter geht's mit einer Band, die heißt National Red Live and the Night Suites. Ich spiele zu selten, weil es so schwierig auszusprechen ist. Live at Red Rocks und ich würde sagen, Musik für Steffi und ich hoffe, ich habe das richtige Lied erwischt, weil das ist so ein bisschen schwierig hier auf diesem CD-Cover. Wir hören einfach mal rein, was jetzt so kommt.

Live at Red Rocks. Raid Live and the Night Sweats. Mit dem Titel I Never Get Old. Und das war genau der Titel, den ich hören wollte. Ist auch mein Lieblingstitel von diesem Interpreten, von dieser Gruppe. Und habe es eben schon gesagt, CD-Cover ist ein bisschen schwierig. Wenn ich es jetzt auch noch schaffe, den Titel SOB zu finden, dann würde ich diese Sendung für gelungen halten. Ich probiere mal mein Glück. Kleinen Moment. Wir hören mal, was kommt.

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Hier ist der Rundfunkmeister, hier ist Toms Rock'n'Roll Circus und am Mikrofon, wie immer, Thomas Schaaf. Und wir hatten schon drei, ja, international bekannte Lieder, würde ich mal sagen. Zweimal die Rolling Stones, The Last Time und She's a Rainbow. Und einmal der Meister selber, Bob Dylan, It's All Over Now, Baby Blue. Aber jeder hat natürlich gemerkt, das war nicht die Originalversion, sondern es war gesungen von einer Dame, von einer deutschen Dame. Und ich denke, ich habe sie das erste Mal in dieser Sendung gespielt bei Toms Rock'n'Roll Circus. Und es handelt sich um Nena. Nena hatte im Jahr 2007 ein Album rausgebracht, ein Doppelalbum sogar, Cover Me nennt sich das Album, worauf auf der CD1 alles deutsche Coverversionen sind und auf der CD2 ja, englischsprachige Coverversionen, unter anderem halt auch die drei, die wir eben gespielt haben. Und wie gesagt, das letzte eben gehörte war It's All Over Now, Baby Blue von Bob Dylan. Und wir in Deutschland haben ja unseren eigenen Bob Dylan, und zwar kommt er aus Köln, aus der Kölner Südstadt, ist klar, Wolfgang Niedecken. Und Wolfgang Niedecken hatte natürlich als großer Bob Dylan Fan immer den großen Wunsch, ein komplettes Album, eine komplette CD mit ja, eingekölschten Bob Dylan Lieder aufzunehmen, hatte das eigentlich auch immer vor mit seiner Gruppe Bab. Nur da stieß er immer wieder auf Widerstand. Man war zwar bereit, das eine oder andere Bob Dylan Lied mal aufzunehmen, aber für ein ganzes Album war man nicht bereit. Aber Wolfgang Niedecken hat gesagt, ich mach's trotzdem, und hat sich andere Musiker gesucht. Und zwar hat er bei Peter Maffay nachgefragt, ob er seine Band bekommen kann. Und das hat dann auch funktioniert und hat dann im Jahr 1995 ein wunderbares Album aufgenommen mit, wie gesagt, lauter Bob Dylan-Titeln, die er halt in das, ja, in seinen kölschen Dialekt übersetzt hat. Und jetzt kommt auch die Verbindung zu Nena. It's All Over Now, Baby Blue heißt hier bei Wolfgang Niedecken auf seiner Bob Dylan CD. Jeder ist manchmal einsam, nicht nur du. Und das hören wir uns jetzt mal an.

Wolfgang Niedecken aus dem 1995er Album Leopardefell mit dem Titel Jeder's manchmal einsam, nicht nur du, wie gesagt, im Original Bob Dylan. It's all over now, Baby Blue. Und jetzt haben wir, ja, Bob Dylan gerade so aktuell am Start und es gab aber noch einen weiteren Titel von Wolfgang Niedecken, der einen Bob Dylan Titel ins Kölsch übertragen hat, und zwar handelt es sich um den Titel Simple Twist of Fate aus dem Album Blood on the Tracks, und bei Wolfgang Niedecken heißt das Ganze einfach nur komisch, ist auch während dieser Session für die Leopardefell CD aufgenommen worden, erschien aber damals nicht auf dem Album, was ich ein bisschen schade finde, weil es ist ein richtig schöner Titel. Wie gesagt, Wolfgang Niedecken mit dem Bob Dylan Titel Simple Twist of Fate, und auf Kölsch heißt einfach komisch.

Wolfgang Niedecken mit seiner kölschen Version des Bob Dylan-Titels Simple Twist of Fate. Und ich habe es eben schon gesagt, dieser Titel erschien Mitte der 70er Jahre, ich meine 1975, auf dem Bob Dylan-Album Blood on the Tracks. Und wem dieses Album besonders gut gefällt, der hat jetzt aktuell die Möglichkeit, es kommt neu raus, dieses Album. Und zwar mit allen oder sämtlichen Outtakes, die in dem Zusammenhang damals aufgenommen wurde. Ist also eine Special Super Edition mit mehreren CDs. Also wie gesagt, wer dieses Album Blood on the Tracks ganz besonders mag, der hat jetzt die Gelegenheit, ganz groß zuzuschlagen. Und wir haben jetzt viel von und über Bob Dylan gehört, aber den Meister noch nicht selbst. Aber das holen wir jetzt nach. Und wir springen in das Jahr 2012. Da erschien die CD Tempest. Und aus diesem Tempest-Album wollen wir den einen Titel hören, gleich den Opener des Albums. Und ich höre das Lied gerne, aber ich kann den Titel nicht richtig aussprechen. Und deswegen lassen wir das jetzt Bob Dylan selber machen. Am Ende des Titels heißt es Whistle. Also ich sage jetzt mal an Bob Dylan aus dem Album Tempest mit dem Titel Whistle.

Bob Dylan war das hier beim Rundfunk Meißner beim Tom's Rock'n'Roll Circus mit dem Titel Whistle. Und ich spiele natürlich noch einen Bob Dylan-Titel, weil ich will ja auch gerne mal einen spielen, den ich dann noch richtig ansagen kann. Und zwar gehen wir zurück ins Jahr 1981, da erschien das Album Shot of Love, war das dritte von dieser Gospel-Trilogie, die Bob Dylan in der Zeit hatte. Mit 1978 fing es an und endete halt 1981 mit dem Album Shot of Love. Und auf diesem Album befindet sich ebenfalls einer meiner ganz großen Bob Dylan-Favoriten. Und der Titel heißt Every Grain of Sand.

Wunderschöner Text, wunderschöne Melodie, Bob Dylans Every Grain of Sand aus dem 1981er Album Shot of Love. Und wir wollen bei Bob Dylan Musik bleiben, kommen aber zu einem anderen Interpreten, und zwar einer, der sehr gut Coverversionen singen konnte und aus Liedern anderer dann auch wirklich eigene machen konnte. Und er hat es damals bei Woodstock bewiesen mit With a Little Help from My Friends von den Beatles. Und die Rede ist natürlich von Joe Cocker. Und wie gesagt, hier haben wir ein Bob Dylan Album, ein Bob Dylan Titel, den er interpretiert hat. Und der Titel heißt Ring Them, Joe Cocker mit Bob Dylan Lied.

Joe Cocker mit dem Bob Dylan-Titel Ring Them Bells. Und wir wollen mal wieder deutsch werden, kommen zu einem Interpreten, der Joe Cocker durchaus ähnlich sieht. Ob er eigentlich oder ob er auch so viel trinken kann, wie Joe Cocker das ursprünglich mal konnte, wage ich zu bezweifeln. Und zwar die Rede ist von Gregor Meile. Und Gregor Meile hat aktuell ein neues Album am Start. Titel des Albums heißt Hätte auch anders kommen können. Hab's mir jetzt schon ein paar Mal angehört, finde ich, ist ein wunderschönes Album. Und ein Titel aus diesem Album gefällt mir besonders gut. Hat einen wirklich, ja, sehr guten, lustigen, ironischen Text und auch die Melodie drumherum macht richtig Spaß. Der Titel heißt Ich arbeite daran und den hören wir uns einfach mal an. Gregor Meile aus seinem neuen Album.

arbeite noch daran, Gregor Meile von seinem neuen Album hätte auch anders kommen können. Und wir haben diese Stunde mit Nena begonnen und wir wollen diese Stunde auch mit Nena beenden. Und ich hatte ja eingangs der Sendung schon gesagt, dass sie eine CD gemacht hat, halt mit englischen Coverversionen und eine CD mit deutschen Coverversionen. Und jetzt wollen wir von der deutschen CD mal was spielen. Und zwar fangen wir an. Ich gucke gerade, jawohl, mit dem Titel, den ursprünglich Marlene Dietrich mal aufgenommen hat. Sie hat also ganz tief in die Kiste gegriffen und hat einen Titel ausgegraben. Ja, eigentlich meiner Meinung nach ein wunderschöner Titel und der heißt auch Ich werde dich lieben. Nena mit, wie gesagt, einem Titel von ursprünglich oder den ursprünglich Marlene Dietrich aufgenommen hat.

Das war Nena, wie gesagt, mit einem alten Titel von Marlene Dietrich, Ich werde dich lieben. Und wir wollen noch einen weiteren Titel aus dieser deutschen Cover-CD bringen. Und zwar ein Titel, der mir selber viel bedeutet. Und zwar ist das von dem Berliner Liedermacher Klaus Hoffmann, ein Titel, einer seiner ganz großen Titel, Mein Weg ist mein Weg.

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1: 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Versprochen.
0: 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Tschüss.

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1: Dieses Mal, nächstes Mal, nach dem Plattenspiel ist vor dem Plattenspiel, genau, und das ist jetzt mal wieder, mit Peter Cetera geht's in diesem Sinne los. The next time I fall in love.

einer seiner ersten Titel, nachdem er die Band Chicago verlassen hatte, Peter Cetera. Was wollte ich noch sagen? Ach so, hallo allerseits zu unserer Ausgabe, unserer neuesten, der wöchentlichen Vinylschau. Und wie geht's jetzt weiter? Haben Sie eine Idee? Ich habe diese hier. Ab auf den Tyne. Newcastle upon Tyne. Genau, der Nordosten von England. Da fließt der Tyne durch.

Fog on the Tyne? Ja, Nebel, hallo, das kommt schon mal vor. Jetzt im Herbst. Hörer Andreas meldet gerade, er sitzt auf Teneriffa. Ja, er macht's richtig. Schönes Stück von Lindisfarne war das übrigens. Die stammen auch aus Newcastle. Der Tyne ist also ein Stück Heimat für sie, noch aus 1971, der frühen Zeit der britischen Folkrockband. Apropos, frühe Zeit. Oh, da kommt was ganz, ganz Feines auf uns zu.

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1: Gospel, Jazz und Blues und das zur Gitarre, die raumfüllende, unglaubliche Sister Rosetta Tharpe. Die hat schon vor 100 Jahren Kirchen und Hallen zum Wackeln gebracht. Sie starb 1973 und hat mit ihrem Nimbus so nachgehallt, dass ihr der englische Folk Punk-Musiker Frank Turner diese hübsche Hommage komponiert hat. Sister Rosetta heißt es im Song Godmother of Rock'n'Roll, the original Sister of Soul.
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0: Frank Turner über Sister Rosetta. Und in der Tat, wir werden im Winter, denke ich mal, uns ausgiebiger mit Sister Rosetta Tharpe beschäftigen.
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Was passiert, wenn man seine Ex-Freundinnen, man hat ja zuweilen ein paar, verwechselt? Ja, dann kommt eben genau so ein Song dabei raus. Song for Whoever. Aus England, von The Beautiful South, aus 1989. Man kann es auch als zynische Satire auf die Popmusikindustrie ansehen, mit ihren austauschbaren Love-Songs. Da ging es nämlich eben um einen Songwriter, der Liebeslieder nur schreibt, um Tantiemen zu kassieren und dabei die Namen seiner Verflossenen völlig durcheinander bringt. Erinnert so ein bisschen an Lou Begas, Mambo No. 5. Mädels ohne Ende von Uriah Heep. Hören wir das hier zum Thema. Ich hab dich so sehr geliebt, wie ein Mann nur kann, aber nicht genug, um dich zur meinen zu machen. Also mach's gut, Easy Rider. Free me, lass mich frei.

Ich wäre lieber ein blindes Mädchen, als dich weggehen zu sehen. Weggehen von mir, Liebster. I'd rather go blind. 1967. Erstmals von Etta James aufgenommen. Und seitdem ein Blues-Klassiker.

0: Was für Ausrufer waren das? The Proclaimers mit I'm Gonna Be. Oder wie? Wie heißt der Titel noch? 500 Miles, genau. Zwillingsbrüder waren das in jedem Fall. Eineich, zweieich, keine Ahnung. Charlie und Craig Reed. Für die Liebe liefen sie ohne Ende 1993. Das ist ja für uns gar nicht mal so lange her. Kamen sie in den Staaten damit auf die 3 der Billboard-Charts.
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Wer von uns 1951 schon gelebt hat, genau hinhören, der konnte das 9 Wochen lang als Nummer 1 in den amerikanischen Hitparaden hören. Les Paul und seine Frau Mary Ford, die damals auch ihre eigene Fernsehshow bei NBC hatten mit How High the Moon. Ja, über sie habe ich in dieser Sendung schon einiges erzählt. Genau der Les Paul war das, der sich einen völlig neuen Gitarrentyp konstruiert hatte. Ein wahres, auch mechanisches Genie, muss man sagen. So, aber ab nach Deutschland, obwohl man es bei diesen Klängen nicht glauben würde. Man schrieb 1972 und hier ist Funkrock aus Hamburg.

0: in 72, da haben Randy Pye wahrscheinlich auch auf der Reeperbahn gespielt in Hamburg, im gleichen Lokal wie die Beatles. Aber das kann man ja leicht nachschauen. Randy Pye mit I'm the Joker, live vom Plattenteller in ihrer wöchentlichen Vinylshow.
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gibt ja bei allen Plattenspielen so einen persönlichen Favorite von mir, zumindest zwei oder drei. Das könnte einer davon gewesen sein. Tom Petty and the Heartbreakers mit Straight into Darkness. Wann war das? 1982 auf ihrem fünften Studioalbum Long After Dark. Tom Petty verließ uns im Oktober 2017 und ich weiß noch, wie eine regelrechte Tom Petty-Welle losbrach. Damals in den Plattenläden musste man schon Glück haben, von diesem großen US-Musiker noch irgendwas abgreifen zu können, zumindest aus Vinyl. So, dann endlich mal ein bisschen Regen wieder. Könnten wir ja auch brauchen in diesem Jahr. Zumindest The Cascades aus 63.

Eddie Money, take me home tonight, zu mir oder zu dir? Das bliebe aber noch zu klären. Auf jeden Fall war das in 86 sein wohl größter Erfolg. Dann mal weiter im Konzert. Was sind Matchstick Men? Wird uns gleich erklärt von Status Quo. Das war in 68 ihre erste Single, die über die Streichholzmännchen. Und was man von Status Quo über die Entstehung weiß, das gleich im Anschluss.

Ich schrieb das auf dem Klo. Ich hatte mich dorthin zurückgezogen. Nicht aus den üblichen Gründen, sondern um meiner Frau und meiner Schwiegermutter zu entfliehen. Ich ging oft in diese enge, brutzelnd heiße Toilette und saß dort stundenlang, bis sie endlich das Haus verließen. 3/4 des Songs habe ich auf diesem Klo fertig geschrieben, den Rest im Wohnzimmer. Na prima. Soweit Francis Rossi, damals Frontmann von Status Quo und Komponist des Titels. Slade hatten damit kein Problem. Die komponierten, wo immer sie wollten, denn die Schwiegermutter war far

denn? Let me in. Wir sind doch schon drin, oder? Plattenspiele, zweiter Teil. Mit den herzigen Sensations aus 1961. Da hat man noch höflich um Einlass gebeten. Jo, heute gibt's eine Facebook-Party. Fertig, jeder geht an den Kühlschrank. Na, das hätten wir uns mal vor 60 Jahren trauen sollen. Was macht eigentlich Pat Benatar? 73 ist sie inzwischen und tourt immer noch mit Bryan Adams durch die Staaten. Hier liegt sie aus 88 auf mit ihrem Lions-Album One.

ein Dutzend Studioalben gibt's von ihr, von Pat Benatar. Und ich dachte immer, ich wäre mit 4 schon ganz gut sortiert. Die 1,52 zierliche, habe ich nachgeschaut, US-Rockfrau aus New York, hat in den 80ern immerhin 4 Grammys eingeheimst. Ja, das ist auch schon mal was. Und wir hörten One Love, auch hörenswert von ihr, Love is a Battlefield. Wollen wir dann mal endlich von New York gen Süden nach Georgia uns bewegen, wo der Southern Rock zu Hause ist?

natürlich Greg und June Allman, die Allman Brothers, zwischen 69 und 2014 waren die in vielen Besetzungen am Start und ich weiß natürlich, dass ich über ihren Midnight Rider eben einen Stammhörer unter uns ganz besonders gefreut hat, Heinz aus Latten. Schön, wenn man weiß, was die Kundschaft will. Aber langsam, die tickt manchmal auch völlig anders. Deshalb immer einfach nur mal ein paar Minuten warten und unsere Scheiben drehen sich dann auch wieder in die richtige Richtung. Wie sagt nicht nur Billy Swan, sondern auch jeder gute Radio-DJ. Yes, ladies and gentlemen, I can help.

vielleicht höre ich Billy Swan unrecht. Wahrscheinlich war es ein One-Hit-Wonder. Aber was für eins. Wann war das? Ich weiß nicht mehr. 75, genau. Über ein halbes Jahr in Deutschland die Nummer 1 und fast genauso lange auch in den USA, in Österreich und in der Schweiz und in England damals, lese ich, gerade auch die 6. Ja, und bei uns live am Plattenteller in ihrer wöchentlichen Vinylshow. This is the sound of the 80s, playing in your radio. Weiter geht's mit den Simple Minds, Alive and Kicking aus 85.

1985, die Simple Minds, und wir bleiben gerade noch mal in diesem Jahr. Dabei müssen wir uns ein bisschen ranhalten heute. Viel zu viel gesabbelt. Und wieder der Vinylstapel noch so dick. Besonders wenn wir uns lange Nummern vornehmen, wie die folgende von Aretha Franklin. Ihr Freeway of Love liegt auf mit geschmeidigen 6 Minuten. Naja, sie gilt ja immerhin als die Queen of Soul. Und da muss diese Zeit schon mal sein.

Mother's Finest, ja, die sind auch mal im Kasseler Kulturzelt aufgetreten. Na, da haben vielleicht die Ringe gewackelt. Funk, Rock, Soul, Crossover Band, was es alles gibt. 1970 in Atlanta, Georgia gegründet. Hard Rock Lover stammt aus ihrem 77er Album Another Mother Further. So viel TH. Na schön, ich bin beim Plattenlegen jedenfalls immer wieder wach geworden. Mit Mother's Finest. Die haben es schon immer geschafft. Gerade 80 geworden ist dieser Herr. Ganz genau, er verkaufte uns Träume für 10 Penny.

0: Aber wie hieß der denn nun, Matze? Sollte ich mich erinnern? John Kincaid. Dreams are tenapenny.
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0: Noch älter das hier aus 65, The Pretty Things, waren eine der langlebigsten englischen Rockbands, die bis 2018 bestand. Markenzeichen war Herdrum-Musik und ihr finsteres Image. Hier dreht sich Get a Bass.

Danke, Stephen Stills, Love the One You're With. Ja, kann man sich viel Scherereien ersparen. Größter Solo-Hit von ihm aus 71. Später erschienen dann verschiedenste Coverversionen, darunter von den Isley Brothers, Luther Vandross, Bob Seger. Und dabei lassen wir es jetzt mal, weil wir es eilig haben.

Vor 61 Jahren war das aktuell und er nannte sich Billy Joe Royal. Ja, er nannte sich nur so, denn so wird ja keiner übers Taufbecken gehalten. Down in the Boondocks, einer seiner drei Top-10-Hits damals. Er trat übrigens auch oft in Las Vegas auf und befreundete sich da mit Elvis Presley. Ja, wenn Sie mehr wissen wollen, einfach mal die KI fragen. Ich gebe es ja zu, so habe ich es bei Billy Joe Royal auch gemacht. Und dann gleich die nächste Frage. Was trieb eigentlich Bob Welch, nachdem er 75 Fleetwood Mac verlassen hatte? Er gründete die Rockband Paris und die dreht sich jetzt bei uns mit Black Book.

0: vielleicht ist das auch mein Favorite von heute. Eben Sitzkissen weggeschmissen, ich wäre ja fast ausgeflippt. Paris und Black Book. Es gibt leider nur zwei Alben von Paris. Der große Erfolg war ausgeblieben, was ich wirklich sehr schade finde, zumindest nach diesem Titel. Was haben wir eigentlich jetzt vor? Ah, ich verstehe.
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0: Pete Townshend hatte ich mir auch noch vorgenommen für heute. Nicht mit den Who, sondern solo. Ein kleines bisschen später sind wir in diesen leisen Anfang von Give Blood eingestiegen.

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Townshend Give Blood. Und jetzt möchte ich zum Schluss der Sendung ein Datum nennen, nämlich den 4. Oktober und den vor 56 Jahren.

Der 4. Oktober vor 56 Jahren, jetzt kommt die Auflösung, ist der Todestag von Janis Joplin. Der Titel Farewell, Farewell Song. Und das sagen wir auch zu ihr, Farewell Janis.

Der 4. Oktober vor 56 Jahren, jetzt kommt die Auflösung, ist der Todestag von Janis Joplin. Der Titel Farewell, Farewell Song. Und das sagen wir auch zu ihr, Farewell Janis.

Mickey Finn begleitet uns noch bis zum Studioausgang. Sind doch nur 3 Meter von hier. Trotzdem. Bemühen Sie gut, bis nächste Woche und bleiben Sie gesund im Herbst mit meinen freundlichen Grüßen von Haus zu Haus. Ihr Matthias Welp.

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0: 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Tschüss.
1: Tschüss.

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1: 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Sie können sich sogar selbst zur Wahl stellen und aktives Mitglied der Interessenvertretung werden. Was die Seniorenvertretung eigentlich ist und was sie bewirken kann, darüber berichten wir in unserer Reihe Der Seniorenbeirat stellt sich vor. Bis zur nächsten anstehenden Wahl im Jahr 2027 informieren wir Sie in den kommenden Monaten an dieser Stelle, wie Sie sich ganz direkt am seniorenpolitischen Geschehen in unserer Stadt beteiligen können. Mein Name ist Christine Förstl, ich bin Mitglied der Seniorenvertretung Sendling-Westpark und Mitglied im Fachausschuss Öffentlichkeitsarbeit. Zu Gast in der heutigen Sendung sind Maria Cordes-Tolle, Vorsitzende des Fachausschusses Umwelt und Klima und Seniorenvertreterin im Stadtbezirk 19, Thalkirchen-Obersendling, Fürstenried-Forstenried-Solln, und ihr Stellvertreter Dr. Gottfried von Aulock, genannt Götz, Seniorenvertreter im Stadtbezirk Bezirk 1, Altstadt-Lehl. Ein herzliches Willkommen euch beiden. Schön, dass ihr euch die Zeit genommen habt, dass wir uns heute hier zum Gespräch treffen, auf das ich mich schon sehr freue.
2: Sehr gerne.
3: Sehr gerne.
1: Maria, dann gleich die erste Frage an dich. Wie lange gibt es denn diesen Fachausschuss Umwelt und Klima schon?
3: Der Fachausschuss Umwelt und Klima wurde 2022 neu gegründet mit dem Ziel, Umwelt und Klima für die Senioren und Seniorinnen in die Arbeit zu integrieren. In dem Fachausschuss sind zurzeit 15 Senioren und Seniorinnen aus allen Berufen, haben sich dort zusammengefunden. Diese Mitglieder des Fachausschusses haben ein großes Interesse an den Themen Umwelt und Klima.
1: Und wie kam es dann dazu, dass du den Vorsitz übernommen hast?
3: Ich bin Ingenieurin für technischen Umweltschutz und arbeite seit Anfang der 80er Jahre in dem Bereich Umweltschutz. Überwiegend Klima ist ja erst sehr viel später dazu gekommen.
1: Also große Kompetenzen in diesem Bereich.
3: Das hoffe ich.
1: Super. Götz, du kommst ja beruflich aus einer ganz anderen Richtung. Haben wir vielleicht später nochmal Gelegenheit, darüber zu sprechen. Was motiviert dich, in diesem Fachausschuss mitzuarbeiten?
2: Ja, ich bin eigentlich Rechtsanwalt, habe viele Jahre in Rechtsabteilungen von verschiedenen Banken gearbeitet, also wirklich was völlig anderes gemacht, als mich um Klima und Umwelt zu kümmern. In meiner Freizeit allerdings war ich schon immer an dem Thema interessiert. Seit 1972 eigentlich, nämlich als der Bericht des Club of Rome rauskam und man langsam anfing zu zweifeln, ob das alles so weitergehen könnte wie bisher. Und dann ging es von Jahr zu Jahr weiter. Ich erinnere mich bloß an den 21. Juli 2024. Das war der heißeste Tag in diesem Jahr und immerhin 34 Grad. Und dann muss man schon langsam anfangen nachzudenken, ob wir hier eigentlich auf dem richtigen Weg sind, beziehungsweise wie wir irgendwie den Einfluss des Klimawandels auf das Stadtklima für uns, vor allen Dingen für uns ältere Menschen, erträglich machen können. Und das ist meine Motivation, hier bei dem Umweltausschuss mitzumachen.
1: Das ist ja genau immer das Problem, dass gerade ältere Menschen natürlich besonders unter Umwelteinflüssen leiden und das verändernde Klima eben auch dazu beiträgt, dass diese Gruppen möglicherweise besonders geschützt werden müssen.
2: Ja, das ist das Problem. Das sind die sogenannten vulnerablen Bevölkerungsgruppen. Das sind also die Kinder, die nicht mehr auf der Straße spielen können, weil der Verkehr zu gefährlich ist. Das sind ältere Menschen, die nicht mehr vor die Tür gehen können, weil es draußen zu heiß ist. Und diese Gruppen haben halt nicht so viel Gehör in der Öffentlichkeit. Und deswegen sollte sich der Seniorenbeirat wirklich zum Anwalt, sage ich in diesem Fall mal, dieser vulnerablen Gruppen machen und ihren Anliegen Gehör verschaffen.
1: Mhm. Ja, jetzt nochmal zurück, Maria, zu dem Fachausschuss, wie er sich zusammensetzt. Du hast ja schon gesagt, es sind 15 Mitglieder. Sind alle, denke ich mal, umweltinteressiert und aktiv in dieser Sache?
3: So ist es. Wir wissen, dass einige Mitglieder politisch engagiert sind im Umwelt- und Klimabereich. Wir wissen, dass einige Mitglieder aus kirchlichen Einrichtungen kommen, aber auch in Initiativen der Stadt engagiert sind und in Summe ein hohes Interesse daran haben, sich mit Klima und Umwelt zu beschäftigen.
1: Aber man muss jetzt nicht diese Kenntnisse zum Beispiel haben, wie du sie zweifellos hast. Da kann jeder mitarbeiten, der einfach daran interessiert ist.
3: Also wir erwarten schon, dass die Mitglieder sich auch in Eigeninitiative mit den Themen auseinandersetzen. Aber es steht ja so viel in der Presse, im Fernsehen. Man kann sich heute auf so vielen Ebenen informieren, wie es mit den Themen Klima und Umwelt ausschaut. Und das tun auch viele unserer Mitglieder.
2: Ja, und wenn da noch Wissenslücken da sind, dann sorgen wir dafür, dass die ausgebügelt werden, indem wir Referenten einladen. Und das hat auch den Sinn, wirklich uns fortzubilden in Umweltfragen. Und da ist die Spannbreite sehr, sehr, sehr groß. Da werden wir vielleicht da noch nachher dazu kommen, was wir da alles machen. Aber es ist eben der Sinn von dem Fachausschuss auch, die einzelnen Mitglieder wirklich fortzubilden und zu interessierten Laien sozusagen zu machen.
1: Und die dann zu ertüchtigen, das auch weiterzutragen in die Alten- und Servicezentren, in die verschiedenen Sachen, wo wir eben an Seniorinnen und Senioren dann auch rankommen und die unterstützen können, gehe ich mal davon aus. Und jetzt kommen wir mal dazu, welche generellen Ziele habt ihr euch gesetzt?
2: Generelle Ziele, wie gesagt, sind einmal die Weiterbildung der Teilnehmer. Dann wollen wir dafür sorgen, dass es älteren Menschen in der Stadt besser geht. Und eben der Klimawandel, den wir natürlich in einem Fachausschuss des Seniorenbeirates nicht verhindern können, das ist ganz klar. Aber den wollen wir abmildern und für die Menschen, für die älteren Menschen, für die Seniorinnen und Senioren erträglich machen. Und auf verschiedene Weise, dass wir eben in unseren Stadtteilen die Menschen aufklären, wo sie hingehen können, wenn es sehr heiß ist, dass sie Trinkbrunnen finden, wenn sie Durst haben. Wasser ist wahnsinnig wichtig, wenn eine Hitze in der Stadt besteht, dass wir grünen Flächen schaffen oder verhindern, dass Bäume abgeholzt werden, so weiter.
1: Ja, der Bereich Umwelt und Klima ist breit gefächert, wie man sieht. Ich würde es ganz gerne nochmal jetzt aufspalten. Was fällt denn in den Bereich Umwelt, Maria? Da bist du ja jetzt die Spezialistin.
3: Ich denke, wir müssen uns alle bewusst werden, dass wir zwei Aspekte haben. Der eine ist, wir Menschen alle verursachen Umweltauswirkungen auf ganz unterschiedliche Art und Weisen und sind aber, wie Götz eben schon gesagt hat, natürlich betroffen durch die Auswirkungen, wenn sie später zum Beispiel Auswirkungen auf unsere Gesundheit haben. Also wir alle produzieren Abfall, der entsorgt werden muss. Wir verbrauchen Frischwasser durch Trinkwasser zum Beispiel. Wir erzeugen aber auch wieder Abwasser, was in den Klärwerken gereinigt werden muss. Wir verursachen mehr oder weniger Lärm und wir verursachen Luftschadstoffe, zum Beispiel wenn wir Auto fahren oder durch Verbrennungsprozesse. Das sind die wesentlichen Umweltauswirkungen, die wir selber produzieren. Und über den Impact werden wir dann wahrscheinlich später noch sprechen.
1: Und das zweite eben, das Thema Klima, da haben wir ja gerade schon drüber gesprochen. Das sind eben dann, das ist Hitze, das ist Wassermangel oder zu viel Wasser, je nachdem, was ja auch immer stärker kommt, dass starke Regengüsse kommen. Ihr nehmt euch, so wie ich das verstanden habe, einzelne Themenfelder vor, holt euch durchaus Experten oder macht euch sonst wie schlau durch Seminare, sonstiges. Und daraus erfolgen dann gewisse Maßnahmen. Welche Themen habt ihr denn schwerpunktmäßig in der, sagen wir mal jetzt in der vergangenen, im vergangenen Jahr bearbeitet?
2: Ja, ich denke mal, eins der ersten Themen war die Sache mit den Trinkbohnen. Da hatte ich schon mal in einer Bürgerversammlung einen Antrag gestellt, dass hier in der Nähe irgendwie oder in der Innenstadt Trinkbrunnen angelegt werden sollten, und war mit der Antwort der Stadt, die dann nach einigen Monaten, also relativ spät muss ich sagen, kam, überhaupt nicht zufrieden. Also das war Anstoß, die Sache weiter zu verfolgen. Wenn ich jetzt noch ein bisschen ausholen kann über die Trinkbrunnen, dann habe ich eben festgestellt, dass es früher viel mehr solche Trinkbrunnen gab. Gut, da hatten, also im 18. Jahrhundert gab es schon über 80 Trinkbrunnen, da hatten aber vielleicht auch die Menschen zu Hause kein fließendes Wasser. Kann sein, da gab es sehr hübsche Brunnen um die Jahrhundertwende, die sogenannten Bertschbrunnen. Davon gibt es nur noch ganz wenige in der Stadt. Und also nur noch vereinzelt jetzt in der Altstadt, zum Beispiel im Englischen Garten, gibt es überhaupt keine Trinkbrunnen. In anderen, so im Westend oder so, gibt es eigentlich auch keine. Und gerade wenn große Hitze ist, dann soll man viel Wasser trinken. Und das ist eben in der Stadt nicht möglich. Und dann haben wir eine Liste aufgestellt, wo sind eigentlich die Brunnen. Und das mündete dann schließlich in einen Beschluss, dass wir uns mehr Trinkbrunnen von der Stadt wünschen. Dieser Beschluss ging dann an den Seniorenbeirat und der wiederum hat es an die Stadtverwaltung weitergegeben.
1: Und gibt es da Erfolge?
3: Ich möchte noch ein paar Zahlen sagen an der Stelle, um München zu vergleichen mit anderen Großstädten. Zurzeit haben wir in München laut Liste der Stadt 90 Stück. Im Vergleich dazu, die Stadt Wien hat 1.500, die Stadt Paris hat 1.100 Trinkbrunnen und die Stadt Rom hat die Nasoni, das sind auch Trinkwasserspender, und auch circa 1.500. Das heißt, München sieht da noch deutlich schlechter aus.
1: Also Luft
3: im Vergleich.
1: Nach oben.
3: Es ist Luft nach oben, so ist es. Und wir haben uns darum gekümmert, als ersten Schritt, dass die vorhandenen Brunnen, die es gibt, besser gekennzeichnet sind. Die Kennzeichnung ist nicht ganz so ausgefallen, wie wir uns das vorgestellt haben. Wir hätten uns größere Kennzeichnungen vorgestellt, aber immerhin sind in der Stadtmitte die Trinkbrunnen jetzt erkennbar, indem sie auch in Brailleschrift eine Kennzeichnung haben.

0: einer kurzen Unterbrechung sind wir vom Seniorenbeirat wieder zurück und setzen unser Gespräch mit den Vorsitzenden des Fachausschusses Umwelt und Klima fort.
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0: Herzlich willkommen zurück bei der Sendung des Seniorenbeirats. Als nächstes Thema würde ich jetzt gerne das ziemlich leidige Thema Abfall ansprechen. Das hat euch auch beschäftigt?
3: Ja, wir haben Kontakt mit dem Abfallwirtschaftsamt München, weil es doch gerade beim Abfall viele Themen gibt, die die Mitglieder der Seniorenvertretungen interessieren. Es ist ja so, dass in München die Frage war, wird man weiter mit diesen Wertstoffinseln arbeiten oder wird eine gelbe Tonne, ein gelber Sack oder etwas Ähnliches eingeführt? Die Entscheidung ist jetzt gefallen. Es wird ab 2027 einen gelben Sack geben. Damit wird die Situation der Wertstoffinseln hoffentlich besser werden, aber sie werden bleiben, um das gleich zu sagen. Die Flaschen werden weiter an den Wertstoffinseln gesammelt. Soweit stehen die Entscheidungen schon. Aber es gibt ja noch weitere Themen, die Menschen interessieren. Da ist zum Beispiel die Sammlung von Altkleidern, die in großen Mengen anfallen. Bis jetzt war es so, dass es die Altkleidercontainer gab, aber im letzten Jahr ist der Markt für Altkleider zusammengebrochen und dadurch können sie nicht mehr verwertet werden oder nur ganz schlecht verwertet werden. Dieses Thema beschäftigt uns, gerade ältere Menschen mögen gerne, dass es zu einer Verwertung kommt. Man kann in den entsprechenden Kleiderkammern sammeln, aber man muss auch genau wissen, was man dort hingeben kann, weil die Menschen möchten natürlich auch nicht Lumpen tragen, sondern möchten tatsächlich gut erhaltene Kleidung sammeln. Also das ist ein Thema, wie es mit dem Altkleidermarkt weitergeht, was uns weiter beschäftigen wird. Wir beschäftigen uns aber auch insgesamt mit der Abfalltrennung, weil sie immer noch nach unserer Vorstellung zu schlecht funktioniert. Dann ist in München ein leidiges Thema tatsächlich die Sperrmüllsammlung, weil sie ja separat bezahlt werden muss. Und das kann durchaus für ältere Menschen ein Problem sein, wenn sie kein Auto haben, um selber zu den Sperrmüllsammelstellen hinzufahren. Wir beschäftigen uns aber auch zum Beispiel mit der Verpackungssteuer. Das Land Bayern hat ja entschieden, dass die Verpackungssteuer nicht eingeführt werden darf, so wie in Tübingen zum Beispiel. Aus unserer Sicht könnte sehr viel Abfall im öffentlichen Bereich verhindert werden, wenn wir eine Verpackungssteuer hätten.
4: Vielleicht ergänzend noch dazu zwei Aspekte, die mit dem Müll zusammenhängen. Das ist einmal das Stadtbild. Also gerade in den Wertstoffinseln ist es häufig so, dass da der Müll, der nicht mehr reinpasst in die Container, dass der dann davor rumliegt. Das ist natürlich äußerst unangenehm und jeder, der mal dort vorbeigeht, dem fällt das auf und es wird dann immer gesagt, ja, die anderen, die machen das. Also das ist sehr häufig zur Sprache gekommen. Zwar, wenn man dort anruft, dann wird relativ schnell Abhilfe geschaffen, aber es können auch mal 2-3 Tage da vergehen. Also das ist das eine Problem. Das andere Problem bei dem Müll ist ja, dass natürlich die Kosten immer weiter steigen, was gerade Menschen, die nicht so viel Geld haben, besonders betrifft. Und unter diesen beiden Aspekten sehen wir das mit dem Müll, ganz abgesehen davon, dass natürlich es eine Umweltbelastung ist, wenn alles verbrannt wird. Das ist ganz klar. Das sind die zwei Dinge.
0: Was ich gesehen habe, dass vom Abfallwirtschaftsverband gäbe es sogar Aufkleber, die also die Hausverwaltungen an die Tonnen, also zum Beispiel an die Biotonne, dran kleben könnten, also wo dann wirklich auch draufsteht, was da rein darf und was nicht. Das wäre doch auch ein Hinweis, mal so ein bisschen die Hausgemeinschaften ja, sanft darauf hinzuweisen, wie zu trennen ist.
3: Ja, bei uns im Haus zum Beispiel hängen solche Schilder schon lange. Ich habe das Gefühl, es hat keine großen Auswirkungen. Auch auf den Müllfahrzeugen wird ja manchmal Werbung gemacht für die Abfalltrennung. Für mich ist das alles noch nicht ganz der richtige Weg, aber wir werden mit dem Abfallwirtschaftsamt dranbleiben und werden die auch dieses Jahr noch einmal einladen, um bestimmte Punkte der Abfalltrennung und der Kosten zu besprechen.
4: Der goldene Weg ist natürlich die Abfallvermeidung und da sind wir wieder bei der Verpackungssteuer. Also, dass jede Tasse Kaffee in einen Pappbecher gegossen werden muss und dann über die Straße getragen werden, das ist natürlich nicht die Lösung. Und dafür setzen wir uns auch ein für entsprechende Ersparnis.
0: Gut, das ist sicher wichtig, aber ich denke, ihr bleibt da dran. Nächstes großes Thema, auf das ich zu sprechen kommen möchte, der nächste Sommer kommt bestimmt. Das ist eben, die Hitze ist ja schon angeklungen, ganz am Anfang. Was macht es, gehen wir nochmal darauf ein, was macht es mit älteren Menschen und welche konkreten Maßnahmen können da getroffen werden? Oder wie kann man die Menschen unterstützen, um diese Hitzeperioden heil zu überstehen?
4: Ja, Klima ist also eins der wichtigsten Themen, die wir da haben in unserem Fachausschuss. Und das Klima erwischt jeden von uns, ob alt oder jung. Und die älteren Menschen leiden natürlich am meisten darunter. Und wenn man sich vorstellt, es wohnt jemand unterm Dach in einem Altbau, was vielleicht nicht so gut isoliert ist, dann ist das ein richtiges Problem. Und wenn dieser ältere Mensch dann mal Erholung sucht von seiner heißen Wohnung, dann gibt es Stadtbezirke, da hat er es sehr schwer, einen kühlen Ort zu finden, eine Grünfläche, Bäume etc. Und das ist auch ein wichtiger Punkt von uns, dass wir uns für Bäume einsetzen, für die Neupflanzung von Bäumen, für die Erweiterung von Grünflächen. Aber das ist natürlich ein finanzielles Problem in der Stadt. Wir haben ja, das ging durch die Zeitungen gehört, dass ein Baum in der Innenstadt 100.000 Euro kostet, wenn man den irgendwo einpflanzt. Das ist vielleicht so, dennoch darf dieser Aufwand vielleicht auch nicht gescheut werden, damit hier überhaupt noch jemand wohnt in der Stadt. Das zweite sind die sogenannten kühlen Räume. Da ist inzwischen eine Karte herausgekommen, wo diese kühlen Räume zu finden sind, wenn es mal sehr heiß ist. Das ist sicher ein Fortschritt. Und da sorgen wir dafür, dass diese Karte nun auch verbreitet wird. Die Karte nun auch verbreitet wird in zum Beispiel alten Service Center oder sowas, dass man da reingucken kann.

0: beim MVG, ob zum Beispiel die U-Bahnhöfe als Kühlräume genutzt werden können. Das dürfen sie nicht. Man darf nur rein, wenn man eine gültige Fahrkarte hat. Das ist schade. Aber andere Möglichkeiten sind zum Beispiel Kirchen. Wir wollen aber erreichen, dass wir mehr kühle Räume genannt bekommen, die dann auch entsprechend auf diesen Internetseiten zu finden sind. Das ist aber alles nicht so leicht und nicht so schnell zu machen. Was wir gemacht haben, ist voriges Jahr, dass wir einen Flyer verteilt haben, 3000-fachen Kopien, Hitzetipps für München. Was müssen alte Menschen tun, damit sie möglichst wenig leiden? Auch dazu gibt es in der Zwischenzeit auf der Internetseite der Stadt München diese Hitzetipps zu finden und noch andere dazu. Es machen viele in der Zwischenzeit was. Auch die Apotheken haben Hitzetipps, die man sich dort abholen kann und wie man zum Beispiel mit Medikamenten umgeht. Das sind die akuten Hitzetipps. Auf der anderen Seite, neben den Bäumen, muss die Stadt weitere Maßnahmen ergreifen, dass es nicht zur Überhitzung kommt. Und dazu Götz, bitte.
1: Ja, also mit den Hitzetipps und so weiter, das ist alles wunderbar. Das schützt den Einzelnen, aber so ein kleines ungutes Gefühl habe ich dabei auch, weil es eigentlich jetzt hier die Verursacher und die Opfer davon so ein bisschen umkehrt. Also wir dürfen nicht außer Betracht lassen, dass die erstens mal natürlich die Zunahme des CO2 in der Atmosphäre der Hitzetreiber schlechthin ist, aber auch der Verkehr in der Stadt. Ein Auto, was auch nur in den Straßen steht, verursacht also einen weiteren sehr starken Hitzezuwachs in der Innenstadt, und ältere Menschen haben oft keine Autos in der Stadt, wenn sie da mitten in der Altstadt oder Westend oder sonst wo wohnen, und sind eben dann Opfer dieser hitzeverursachenden.
2: Weil sich das Blech so aufheizt und.
1: Ja, das ist ein. Durch die Scheiben, die da sind, die Scheiben lassen ja die ultravioletten Strahlen nur rein und die Hitze nicht raus. Und dann heizt sich das Ganze auf. Das ist also, wenn da die Sonne drauf scheint, das ist unglaublich. Das ist.
2: Wird heiß.
1: Ja, und dann die ganze Straße. Man merkt es ja auch. Ich habe früher mal in Gauting gewohnt. Wenn ich abends nach Hause kam, da ist 3 Grad. Kühler als in der Stadt. Also das kommt von diesen von der Summe dieser ganzen Maßnahmen.
2: Ja, und weil einfach alles stark versiegelt ist.
3: Nach einer kurzen Unterbrechung sind wir vom Seniorenbeirat wieder zurück und setzen unser Gespräch mit den Vorsitzenden des Fachausschusses Umwelt und Klima fort.

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1: Herzlich willkommen zurück bei der Sendung des Seniorenbeirats.
2: Ich möchte noch etwas zum Thema Bäume sagen. Götz hatte eben schon erklärt, dass sie sehr, sehr wichtig sind, um die Temperaturen in der Stadt niedrig zu halten. Und da gibt es eine Schätzung in München, und zwar soll die Baumkronenbedeckung, und das ist das Wichtigste, möglichst große Baumkronen zu haben, auf 30% bis 2030 ansteigen. Eine Schätzung des Bundesnaturschutzes sagt, dass dazu 60.000 bis 70.000 Bäume innerhalb des Mittleren Ringes gepflanzt werden müssten.
1: Utopisch.
2: Utopisch, denke ich jedenfalls.
3: Man darf vielleicht auch nicht vergessen, dass wir große Parkanlagen nur im Englischen Garten haben. Und vielleicht die Isarauen kann man noch dazu rechnen. Aber sonst in der Stadt eben wirklich sehr wenig Parks sind. Und Straßenbäume gibt es zum Beispiel im Vergleich zu Berlin auch sehr selten. Also das ist wirklich ein Thema, was wir in München angehen müssen, was sehr viel Geld kosten könnte, wo dann auch wieder Parkplätze wegfallen. Und deswegen das kontrovers gehandhabt wird. Aber es ist ein wichtiges Thema.
1: Und das nicht sehr alter Baumbestand, der teilweise noch in Hinterhöfen vorhanden ist, irgendwelchen Bauprojekten dann zum Opfer fallen dürfen. Das ist nämlich auch ein großes Thema. Das haben wir gerade in Sendling.
2: Vielleicht darf ich dazwischen sagen, München ist tatsächlich, man denkt es gar nicht, ist aber so, dichtest versiegelte Stadt in Deutschland. Und das fördert natürlich Hitze, Hotspots, die man irgendwie vermeiden muss. Aber umso wichtiger werden eben Bäume, Frischluftschneisen, zu denen Götz vielleicht noch was sagen sollte.
3: Ja, also in den Flächennutzungsplänen sind Frischluftschneisen ausgewiesen, die dafür sorgen sollen, dass Wind durch die Stadt durchpustet, und die sind ständig in Gefahr. Also da kommt irgendjemand auf die Idee und sagt, ach, da ist ja noch ein Grundstück, was nicht bis oben hin bebaut ist, und schnell tun wir da was drauf. Und da sind auch staatliche Stellen nicht ganz unschuldig. Es gab jetzt da Pläne für einen neuen Campus im Südwesten von München, und dann gab es dagegen so ein bisschen Opposition. Ich weiß es nicht, wie es aktuell ist, aber es gab eine Bürgerinitiative, die sich für den Erhalt der Frischluftschneisen dort eingesetzt hat. Im Augenblick hört man nichts weiter davon. Aber es gibt immer noch Pläne, dass die bayerische Staatsregierung gerne zum Mond fliegen will. Das übertreibe ich jetzt mal ein bisschen. Also das sicherlich noch nicht vom Tisch ist, das Ganze. Also auch dafür setzen wir uns ein, für den Erhalt der Frischluftschneisen, damit man in München weiter leben kann.
1: Das wünschen wir uns natürlich alle. Ja, dann arbeitet der Fachausschuss auch mit anderen Fachausschüssen zusammen. Viele Themen überschneiden sich ganz einfach. Wir haben es, glaube ich, schon ganz kurz angesprochen, Mobilität und auch Gesundheit ist ja ein Thema. Umwelt und Klima kann Auswirkungen auf die Gesundheit haben. Gibt es da Beispiele?
2: So ist es. Ich glaube, wir haben es in Nebensätzen jetzt schon ein paar Mal gesagt. Also wenn Hitze, dann ist es natürlich ein Gesundheitsthema und wir arbeiten intensiv mit dem Fachausschuss Gesundheit zusammen. Ich bin auch Mitglied des Fachausschusses Mobilität, also öffentlicher Raum Mobilität, wo wir natürlich auch schauen, möglichst viel zusammenzuarbeiten und gleiche Themen zu verfolgen. Wir haben zum Beispiel mit dem Fachausschuss Gesundheit in Sachen Feinstaub zusammengearbeitet, wo wir uns jemand vom Gesundheitsreferat geholt haben, der uns etwas über das Vorhandensein von Feinstaub in der Luft und der gesundheitlichen Auswirkungen erzählt hat. Tatsächlich ist es so, man kann sich vorstellen, Feinstaub sehen wir, wenn er in der Luft ist, wenn er größer ist. Es gibt aber Staub, der sehr viel kleiner ist, den wir gar nicht sehen und über die Lungen ins Blut geht und dort Auswirkungen haben kann, was in der Zwischenzeit nachgewiesen ist. Wir haben aber auch Feinstaub in unseren Innenräumen. Und gegen den können wir selber etwas tun, indem man zum Beispiel nicht raucht in den Innenräumen, regelmäßig sauber macht, also Staub entfernt und damit dafür sorgt, dass mindestens in den Innenräumen keine Feinstaubbelastungen auftritt. Das Thema haben wir in unserer Zeitschrift Wir über 60 auch veröffentlicht.
3: Also was den Staub angeht, noch zur Ergänzung, sehr viel Staub entsteht ja durch den Abrieb von Reifenabrieb und das ist vielleicht auch nicht so ganz bekannt, also Reifenabrieb gibt es bei allen Autos und sogar bei Elektroautos verstärkt. Also in der Hinsicht sind Elektroautos keine Lösung, natürlich, was den Feinstaub von Diesel angeht, da bringen Elektroautos eine Erleichterung für das Stadtklima.
1: Ja, dann wie können wir uns, wie du sagst, also vor Feinstaub in Innenräumen kann man sich schützen, sauber machen, nicht rauchen, aber sonst hat man wahrscheinlich keine großen Möglichkeiten.
2: So ist es. Und solange die Grenzwerte im Außenbereich eingehalten werden, gibt es auch keine politischen Möglichkeiten, etwas dagegen zu tun.
3: Also das Bundesumweltamt veröffentlicht ja auch immer wieder Zahlen, wie viele Todesfälle es durch Feinstaub, durch Hitze gibt. Und das sind ja Zahlen, die wirklich erschreckend sind. Also das Vielfache von den Verkehrstoten, es ist wirklich ein ernstzunehmendes Gesundheitsrisiko. Allein diese zwei Risikofaktoren.
1: Ja, schlimm genug. Kann ich dazu eigentlich nichts weiter sagen. Es ist, man kann nur schauen, dass man selber persönlich dann eben seins dazu tut, um den zumindest nicht zu Hause dem ausgesetzt zu sein. Ja, das ist jetzt nicht so zum Schluss, ist jetzt nicht so positiv, aber ich denke, dass ihr da dran bleibt an diesen Themen und alles, was man tun kann durch Information und durch Tipps, die man an die Hand geben kann, dass man zumindest das einigermaßen erträglich macht jetzt, was die Umwelt so an Schaden mit sich bringt.
2: Also was ich positiv finde in der Stadt ist, dass es sehr viele Initiativen gibt, die sich um Klima und Umwelt kümmern und dadurch auf politische Gremien Einfluss nehmen. Und ich glaube, da dürfen wir nicht unterschätzen, was wir in der Stadt alles haben an Menschen, die sich um das Thema Klima und Umwelt kümmern. Wir sind ja nicht die Einzigen, sondern es gibt wirklich viele Initiativen, die das tun. Und wir versuchen, mit diesen in Kontakt zu bleiben und zu schauen, was sie, was diese Initiativen alles machen und entweder deren Arbeit zu unterstützen oder mit diesen Menschen zusammenzuarbeiten. Es gibt in der Stadt sehr viel an Vorträgen, Volkshochschule zum Beispiel, die sich mit Klima und Umwelt beschäftigen, sonstige Initiativen.
1: Green City fällt.
2: Das ist ja richtig. Das ist eine dieser Initiativen. Und es gibt noch andere. Das finde ich positiv.
1: Also alles nicht so negativ. Also es gibt auch positive Dinge zu berichten.
0: Nach einer kurzen Unterbrechung sind wir vom Seniorenbeirat wieder zurück und setzen unser Gespräch mit den Vorsitzenden des Fachausschusses Umwelt und Klima fort.
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0: Herzlich willkommen zurück bei der Sendung des Seniorenbeirats.
1: Gibt es denn für den Rest der laufenden Amtsperiode, das geht ja noch bis Ende nächsten Jahres, gibt es noch weitere Themen, die jetzt ganz interessant wären, mit denen ihr euch beschäftigen wollt?
2: Wir möchten uns noch mit anderen Themen beschäftigen. Und zwar geht es da eher um den Umwelt- und Gesundheitsbereich, nämlich mit den Chemikalien, die in Putzmitteln vorhanden sind, aber auch in Kosmetika zum Beispiel können in Kosmetika Mikroplastik enthalten sein, und das sollte man auf jeden Fall vermeiden. Also hier geht es eher darum, wie jeder selber aktiv werden kann, indem er die Putzmittel kauft, die am wenigsten umweltbelastend sind, weil diese Chemikalien landen im Abwasser und müssen dann gereinigt werden. Und wir denken, dass da jeder selber auch für sorgen kann, dass die Belastungen möglichst gering sind. Ich denke, das sind zwei wichtige Themen oder das wichtige Thema, mit dem wir uns beschäftigen können.
1: Vielen Dank bis dahin. Und jetzt haben wir vielleicht noch ein bisschen Zeit. Ich würde ganz gerne noch ein paar persönliche Dinge über euch erfahren, damit unsere Hörerinnen und Hörer sich auch einen Eindruck machen, wer sich da eben so engagiert für die gute Sache. Maria, wie sieht es bei dir aus? Erzähl uns so ein bisschen was, wie du bisher dein Leben verbracht hast.
2: Okay, ich bin gelernte Chemielaborantin, habe über den zweiten Bildungsweg Fachabitur gemacht. Das war in den 70er Jahren gerade in Mode, so etwas zu tun, und habe danach Technischer Umweltschutz hier in München studiert, als einer der ersten Jahrgänge überhaupt. Und weil ich schon Chemielaborantin war, habe ich dann sehr schnell einen Job bekommen und habe in der Papiertechnischen Stiftung hier in München gearbeitet, die es leider nicht mehr gibt. Und danach war ich 20 Jahre Gesellschafterin in einem Ingenieurbüro, wo ich die Themen Umwelt vertreten habe, von Genehmigungsverfahren für Industriebetriebe über Umweltmanagementsysteme und Energiemanagementsysteme, die ich betreut habe.
1: Also schon eine Menge Kompetenz.
2: Ich hoffe es, ja.
1: Götz, wir haben ja auch vorher schon anklingen lassen, du hast ja ganz was anderes gemacht. Also du hast Jura studiert, in München nehme ich an?
3: Oder? Auch in München, ja. Aber das ist wirklich schon lange her. Ich bin dann 2013 in Rente gegangen und dann auch in eine politische Partei eingetreten, weil ich natürlich als Jurist weiß, dass wir eine Parteiendemokratie sind. Also diese ganzen Initiativen sind super und üben Druck auf die politischen Parteien aus. Aber letztlich spielt die Musik bei den politischen Parteien. Da bin ich bei den Grünen eingetreten und dann in diesem Zug auch habe ich mich zur Wahl stellen lassen bei dem bei dem Seniorenbeirat und bin also jetzt seit 4 Jahren beim Seniorenbeirat. Und da ist wirklich das Thema schlechthin der Umwelt und der Fachausschuss. Und das macht mir, also es ist nicht nur, dass ich das nützlich finde, sondern dass es mir auch Spaß macht, auch die Zusammenarbeit in dem Fachausschuss, die sehr gedeihlich ist. Und da kommen wir ein bisschen weiter. Politische Arbeit ist immer auch mühsam, aber es gibt auch kleine Erfolge und das macht Spaß dabei. Und das Soziale daran ist ja auch wichtig.
1: Wir wollen ja auch ein bisschen Werbung machen für die Seniorenvertretungen, dass sich möglichst auch jetzt in der nächsten Wahlperiode wieder Menschen engagieren und ihr Know-how oder einfach nur ihr Engagement hier einbringen. Ja, ganz herzlichen Dank für diese auch kleinen Einblicke in euer Leben und vielen Dank für die wertvollen Hinweise, die aus diesem Fachausschuss auch hervorgehen. So sehe ich das, dass da einiges schon publiziert wurde. Und dann kann man euch wirklich nur weiterhin ganz viel Erfolg wünschen, dass ihr gehört werdet und dass da noch ganz viele Initiativen entstehen und ja, toi toi toi für eure Arbeit. Herzlichen Dank.
3: Vielen Dank
2: an dich.
3: Danke.
1: Wenn Sie mit Ihrer örtlichen Seniorenvertretung in Kontakt treten möchten, finden Sie dazu die Daten unter der Rubrik Seniorenvertretungen auf unserer Homepage seniorenbeirat.münchen.de oder Sie wenden sich an die Geschäftsstelle unter der E-Mail-Adresse www.seniorenbeirat.sotz@münchen.de. Zum Nachhören finden Sie diese Sendung auch auf unserer Homepage www.seniorenbeirat-münchen.de und dort außerdem noch viele weitere interessante Infos und Materialien. Auf Wiederhören, bis zum nächsten Mal.

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0: Hallo und herzlich willkommen. Hier ist Radio DARC, das spannende Technikmagazin rund um die Funktechnik, zu dem wir Sie wie jede Woche wieder recht herzlich begrüßen. Heute hören Sie die Ausgabe Nummer 609. Das Datum der Erstveröffentlichung ist Freitag, der 9. Oktober 2026. Ich bin Cody Farrin und werde Sie durch die kommende Sendestunde führen. Hier bei uns hören Sie allerlei Interessantes aus Wissenschaft und Technik. Heute geht es unter anderem um einige Physiker, die Bahnbrechendes geleistet haben und die man unbedingt kennen sollte. Und um die Ursprünge der internationalen Raumstation ISS. Starten wir aber erstmal mit einem Musikwunsch in diese Sendung. Bernie Delta Lima 6 X-Ray Bravo aus Hamburg wünscht sich die niederländische Band Long Tall Ernie and the Shakers mit Witches. Gute Wahl, Bernie, denn dieser Titel aus dem Jahr 1979 ist ein richtiger Show-Opener. Und wir sind uns sicher, der lief schon Jahrzehnte nicht mehr im Radio.
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1: Heute mit diesen Themen. Bundesrat beschließt Änderung der Frequenznutzungsverordnung. Warnung vor Einfuhr von russischen Geräten. Sanktionen beachten. Historischer Maschinensender SAQ geht wieder auf Sendung. Und DARC beging Weltraumwoche. Am Mikrofon Conny Farren. In seiner turnusmäßigen Sitzung am 25. September hat der Bundesrat die 5. Verordnung zur Änderung der Frequenzverordnung beschlossen. Damit ist nun ein weiterer Schritt getan, eine rechtliche Basis für den erneuten Sendebetrieb deutscher Funkamateure im 4-Meter-Band zu schaffen. Dieser Beschluss des Bundesrats bedeutet jedoch nicht automatisch, dass etwa ab dem 1. Januar 2027 wieder im 4-Meter-Band gefunkt werden darf. Auf der Zeitschiene stehen erst einmal die formale Ausfertigung der Verordnung durchs zuständige Ministerium und die Verkündung im Bundesgesetzblatt. Daran anschließend folgen die notwendige Aktualisierung des Frequenzplans durch die Bundesnetzagentur und die Anpassung der Nutzungsbestimmungen. Danach kann eine Zuteilung durch die BNetzA erfolgen. Erst nach Veröffentlichung einer entsprechenden Verfügung, also an dem dort genannten Stichtag, dürfen Funkamateure diese Frequenzen legal nutzen. Wenn all diese Prozesse zügig ablaufen, könnte es bis zum Beginn der Sporadic E-Saison 2027 klappen. Vor dem Hintergrund der aktuellen geopolitischen Ereignisse ist generell Vorsicht bei der Einfuhr von Geräten aus Russland geboten. Dem DARC ist ein Fall bekannt geworden, bei dem ein Funkamateur im Jahr 2023 eine russische UKW-Endstufe für das 23-Zentimeter-Band gekauft und bezahlt hat. Nun hat sich das Zollfahndungsamt an den Käufer gewandt. Dass der Hardware-Kauf für die hobbymäßige Ausbildung des Amateurfunkdienstes diente, wird als nebensächlich behandelt. Die Pressestelle des Zolls äußerte sich auf unsere Anfrage nicht zum konkreten Fall. Stattdessen informiert sie darüber, dass die EU-Sanktionen gegenüber Russland nicht ausschließlich sogenannte Dual-Use-Güter betreffen. Damit sind solche Güter gemeint, die zivil und militärisch verwendet werden können. Die Pressestelle weiter: Auch andere zahlreiche Waren und verschiedene Produktgruppen sind erfasst, unter anderem Elektronik. Maßgeblich sind die jeweiligen Anhänge der EU-Sanktionsverordnung Nummer 833/2014 sowie hinsichtlich der Dual-Use-Güter die Verordnung 2021/821. Darüber hinaus ist zu beachten, dass die einschlägigen Verbote und Beschränkungen grundsätzlich bei der Einfuhr, Ausfuhr und Durchfuhr von Waren gelten. Für die sanktionsrechtliche Einstufung von Waren bzw. die Prüfung, ob eine Ware unter die Verordnung fällt, ist in Deutschland das Bundesamt für Wirtschaft und Ausfuhrkontrolle zuständig. Der Zoll überwacht die Einhaltung der EU-Sanktionen beim grenzüberschreitenden Warenverkehr und stimmt sich hierbei bei Fragen zur Erfassung bestimmter Güter eng mit anderen Behörden ab. Darüber hinaus ist der Zollfahndungsdienst bei Verdacht auf Sanktionsverstöße für strafrechtliche Ermittlungen unter Sachleitung der jeweiligen Staatsanwaltschaft zuständig. Verstöße gegen die Russland-Sanktionen werden als Straftat oder Ordnungswidrigkeit nach dem Außenwirtschaftsgesetz verfolgt. Die Pressestelle des Zolls rät Funkamateuren daher dringend, vor einem Kauf russischer Produkte zu prüfen, ob sie auf den Sanktionslisten der EU stehen und damit Einfuhrverboten unterliegen. Das ist für elektronische Produkte in der Regel der Fall, so auch für Amateurfunk. Hierfür stehen unter anderem auf der Webseite der EU, des Bundesamts für Wirtschaft und Ausfuhrkontrolle und des Zolls umfangreiche Informationen zur Verfügung. Darüber hinaus ist zu beachten, dass generell jede Warensendung aus einem oder in ein Drittland elektronisch beim Zoll angemeldet werden muss. Im Rahmen der Zollabfertigung wird risikoorientiert nach geltendem Unionsrecht und nationalen Rechtsvorschriften geprüft, ob die Ein- oder Ausfuhr zulässig ist. Der Längstwellensender SAQ im schwedischen Grimeton geht zum Tag der Vereinten Nationen am 24. Oktober wieder auf Sendung. Die Signale auf 17,2 kHz werden dabei durch einen historischen Maschinensender elektromagnetisch erzeugt. Um 12.30 Uhr UTC erfolgt die Inbetriebnahme und die Abstimmung des Senders. Die eigentliche Nachricht wird um 12.45 Uhr UTC gesendet. Um 13 Uhr UTC erfolgt eine Friedensnachricht von SAQ. Neben der Aussendung auf HF kann das Geschehen vor Ort über einen YouTube-Livestream verfolgt werden. Weiterhin lohnt es sich, bereits am 23. Oktober den Empfänger einzuschalten. Hier erfolgen in der Zeit von 11 bis 14 Uhr UTC Testsendungen. Für Empfangsbestätigungen gibt es ein Online-Formular. Am Aktionstag ist weiterhin die auf dem Gelände befindliche Clubstation SK6SAQ aktiv. Sie sendet auf 80, 40 und 20 Metern. QSL-Karten gehen via Büro. Die Anlage aus dem Jahr 1924 ist der letzte noch voll funktionsfähige Maschinensender der Welt. Er steht unter dem Schutz der UNESCO als technisches Weltkulturerbe. Der sogenannte Alexanderson-Alternator erzeugt seine Hochfrequenz auf mechanische Art und Weise und sendet auf Längstwelle 17,2 kHz mit einer Sendeleistung von 200 kW. Zu besonderen Anlässen wird er nach wie vor von einer Gruppe schwedischer Funkamateure angeworfen und für Grußbotschaften in alle Welt verwendet, so zum Beispiel: Vom 4. bis 10. Oktober war wieder Weltraumwoche, eine von den Vereinten Nationen ausgerufene weltweite Aktionswoche zur Feier der Raumfahrt und ihrer Bedeutung für die Menschheit. Die Datumswahl basiert auf zwei Meilensteinen der Raumfahrtgeschichte. Dem 4. Oktober 1957, da wurde mit Sputnik 1 der erste künstliche Erdsatellit gestartet, und dem 10. Oktober 1967. An diesem Tag trat der Weltraumvertrag in Kraft. Viele der ersten Satellitenexperimente wurden von Funkamateuren aufmerksam verfolgt. Heute betreiben Funkamateure weltweit eigene Amateurfunksatelliten, die sogenannten OSCAR-Satelliten. AMSAT OSCAR 7 ist dafür ein gutes Beispiel. Dieser Amateurfunksatellit ist trotz seines hohen Alters noch immer aktiv, nach mehr als 50 Jahren. Er wurde am 15. November 1974 von der Vandenberg Air Force Base aus gestartet. So bietet auch die Weltraumwoche Gelegenheit zu zeigen, dass Funkamateure nicht nur auf Kurzwelle arbeiten, sondern auch über Satelliten kommunizieren können. Genannt seien etwa QO-100 oder die LEO-Satelliten. Das zeigt, Amateurfunk ist Teil von Weltraumforschung, Bildung und Kommunikation geworden. Ein Höhepunkt sind häufig Amateurfunkaktivitäten von Bord der Internationalen Raumstation. Es werden immer wieder Fernsehbildaussendungen oder Funkkontakte mit Schulen und Universitäten organisiert. Zudem liefern Satelliten und Raumsonden Daten zum Weltraumwetter. Sonnenflecken, Flares und geomagnetische Störungen beeinflussen die Ausbreitung auf Kurzwelle direkt. Diese Daten dienen auch als Grundlage für die Erstellung unserer wöchentlichen Funkwettervorhersage, die Sie wie immer am Ende jeder Sendung von Radio DARC hören. Das waren unsere heutigen Meldungen aus der Funkwelt für Sie. Unser Hörer Bert, Delta Mike 1 Bravo Mike aus der Nähe von Hamburg, schreibt uns, dass er begeisterter Hörer von Radio DARC sei. Er würde sich gerne einen Titel von Santiano wünschen, und zwar: Könnt ihr mich hören? Na klar, die Band Santiano aus dem hohen Norden sollte man kennen, noch besser mal auf einem Konzert erlebt haben. Und das Motto "Könnt ihr mich hören?" passt doch so zu 100% auf den Amateurfunk, oder?

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1: Die internationale Raumstation schwebt nun schon seit mehr als 25 Jahren über unseren Köpfen. Der permanente Außenposten der Menschheit im Weltall wird seit November 2000 ununterbrochen von Menschen bewohnt. In Summe 276 Astronauten aus 24 Ländern konnten bisher von dort aus auf die Erde hinabsehen und ihre wissenschaftlichen Experimente durchführen. Was kaum jemand weiß, fast alle Astronauten sind auch Funkamateure. Sie bieten über das sogenannte ARIS-Programm regelmäßig geplante Amateurfunkverbindungen mit Schulen und Universitäten an. Ein Grund, uns die ISS und ihre Anfänge von einem Vierteljahrhundert mal etwas genauer anzuschauen. Ein Beitrag von Uwe Gradwohl.
2: Die ISS wurde ja aus Einzelstücken, den Modulen, zusammengebaut. Diese Module wurden von russischen Proton-Raketen und amerikanischen Space-Shuttles ins All gebracht. Das allererste Modul wurde von einer russischen Proton-Rakete transportiert, das zweite dann 14 Tage später von einem amerikanischen Space-Shuttle. In dem Shuttle saßen damals auch 6 Menschen, die diese ersten beiden Module zusammenbauen sollten, zu einer ersten Mini-ISS sozusagen. Der Kommandant des Shuttles, das war Bob Cabana. Und er hatte nach mehreren Tagen anstrengender Arbeit im All eigentlich das Recht, als erster Mensch durch die Luke in die ISS hineinzuschweben. Aber er hat uns Folgendes erzählt.
3: As we opened the hatch and got it open, I said, Sergey, come here. And I pulled him up alongside me. Sergey and I enter through the hatch side by side. I felt it really important.
2: Cabana hat damals also seinen russischen Kollegen Sergei Krikalev an seine Seite geholt und sie sind gemeinsam Seite an Seite in die neu entstandene ISS hineingeschwebt und haben sie für die Raumfahrt in Besitz genommen. Und Krikalev ergänzt in einem Interview mit der SWR-Wissenschaftsredaktion, dass er und Cabana einfach eines nicht haben wollten, nämlich
4: мы вместе с Бобом Кабаной приняли решение входить вместе, чтобы не было потом вопросов, кто первый, кто второй, почему.
2: Sie wollten nicht, dass es später heißt, dass eine der beiden Nationen ja doch die erste in der ISS drin gewesen sei. Cabana und Krikalev haben uns beide diese Geschichte erzählt und wirkten dabei noch sehr zufrieden mit dieser Entscheidung von vor 25 Jahren. Über die Jahre ist die ISS dann enorm gewachsen, von 2 Modulen auf 19 Wohn- und Arbeitsbereiche. Einer davon ist der absolute Lieblingsplatz aller Menschen geworden, die sich je da oben aufgehalten haben, die Cupola. Das ist so eine Art Aussichtskuppel, große Scheiben, nicht wie an den anderen Modulen kleine Bullaugen. Und das ist der Traum aller Astros, da oben in der Cupola zu sitzen und auf die Erde herunterzuschauen. Oder wie es NASA-Astronautin Dorothy Metcalf-Lindenberger formulierte. Es sei schwer, jemanden wieder herauszuzerren aus der Cupola, weil man sich von dem Anblick der Erde kaum lösen könne, so die frühere NASA-Astronautin. Aber die Besatzungsmitglieder haben ja einen eng gesteckten Zeitplan für ihre Forschungsarbeiten. Da bleibt für den Blick auf die Erde leider wenig Zeit. Nachdem in Russland der Chef der Raumfahrtbehörde ausgetauscht wurde, wird von dort auch jetzt nicht mehr mit dem Abkoppeln der russischen Module gedroht. Stattdessen will Russland nun doch das ISS-Projekt bis 2028 mitfinanzieren. Die USA würden die Station sogar bis 2030 nutzen, möchten den Betrieb aber schon zuvor in die Verantwortung kommerzieller Raumfahrtunternehmen übergeben. Nach mehr als 30 Jahren Nutzungszeit dürften sich aber die technischen Probleme schnell häufen und ein weiterer Betrieb unrentabel werden. So wird das ISS-Projekt vermutlich zu Beginn der 2030er Jahre in einem Feuerball über dem Südpazifik enden, mit einem gezielten Absturz in die Erdatmosphäre, bei dem ein großer Teil der Station verglühen wird und die restlichen Trümmer dann auf den Grund des Pazifiks sinken.

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1: Aelita, Funkspruch vom Mars. Vom Mars? Nee, Ellen ist noch nicht oben. Leider. Aber die Frage, wie es wäre, wenn der Mars bewohnt wäre, die stellt sich die Menschheit schon seit mehr als 100 Jahren. Marconi glaubte einst bereits, Funksignale vom Mars zu empfangen. Und dann gibt es ja den Roman Krieg der Welten von H.G. Wells von 1898. Da kommen die Marsianer in höchst unfriedlichen Absichten auf die Erde und wollen die Menschheit unterjochen. Orson Welles brachte die Erzählung dann 1938 als Hörspiel ins Radio und löste damit eine Massenpanik aus. Und 1953 wurde das Drama eines militärischen Angriffs auf die Erde dann erstmals als Kampf der Welten verfilmt und 2005 als Krieg der Welten unter anderem mit Tom Cruise, der ist ja mit Militärstücken vertraut, erneut. Kaum mehr bekannt ist jedoch, dass der Regisseur Jakov Protasanov zum Thema ist der Mars bewohnt mit

faszinierenden Filmerlebnis. Ja, ich habe schon mal reingeschaut in eine Pressekopie und die Bilder des Films sind wirklich beeindruckend. Sie erinnern an das Kabinett des Dr. Caligari von Robert Wiene. Der ist tatsächlich vorher entstanden und könnte als Vorbild gedient haben. Doch auch an die erst 1927 und 1928 entstandenen berühmten Filme Metropolis und Die Frau im Mond von Fritz Lang. Und man erkennt auch viele englischsprachige Klassiker wieder, ob jetzt Flash Gordon oder die Rocky Horror Picture Show. Also das ganze Design der Figuren in dem Film ist für diese späteren Filme Pate gestanden. Die futuristischen Kostüme und Bühnenräume, die die Avantgarde-Künstlerin Alexandra Exter entworfen hatte, haben die Weltraumästhetik auf den Plan gebracht, die das Science-Fiction-Kino ab da prägte. Und inzwischen gehört auch noch der Ton dazu. Wie gesagt, es ist ja ein Stummfilm. Die haben dann meistens ein Klavier geklimpert zur Begleitung. Aber die finnische Band Cleaning Woman, also Putzfrau, toller Name für eine Band, die macht da sauber. Die hat den Film neu vertont mit selbstgebauten Instrumenten aus Alltagsgegenständen. Die Band ist international für ihre Neuvertonungen von Stummfilmklassikern bekannt und veröffentlichte bereits 2004 ihre Musik zu Aelita als eigenes Album. Die Musik liegt zwischen Industrial Rock, elektronischen Grooves und Avantgarde, ist also sehr modern, so wie auch der Film, der über ein Jahrhundert nach seiner Entstehung immer noch modern wirkt, als utopisches Weltraummärchen, politisches Gleichnis und eben Triumph filmischer Fantasie. Da hat man ja meistens das Problem, dass ein Buch die Fantasie spielen lässt und ein Film, da muss alles real sein und da wird es viel schwieriger. Hier ist das nicht so. Das Ganze ist also höchst empfehlenswert. Arte TV strahlt das am 12. Oktober um 23.45 Uhr nachts aus. Und wem das zu spät ist, das Ganze ist dann auch bis April in der Mediathek von Arte. Ein Beitrag von Wolf Dieter, Delta Lima 2, Mike Charlie Delta.

Dokumentationen über historische Wissenschaftler und Forscher, von Galilei bis Newton, gibt es viele. Über Physiker des letzten Jahrhunderts findet sich schon weit weniger. Das hat natürlich damit zu tun, dass einige davon uns nicht unbedingt so gute Sachen gebracht haben. Die ganze Atomtechnik sieht man ja heute nicht mehr so positiv und speziell diesen Teil nicht, der uns die Atombombe gebracht hat. Das sehen auch die betreffenden Physiker nicht mehr so positiv. Die haben sich dann oft davon distanziert. Als Genies unumstritten sind jedoch Albert Einstein und Stephen Hawking. Über die beiden gibt es jetzt zwei Dokus auf Arte. Und der eine kümmerte sich mit seinen Relativitätstheorien um die großen Dinge, der andere mit der Quantenphysik auch um die ganz kleinen. Zum Verständnis der heutigen Technik mit Lasern und LEDs sind beide Theorien notwendig. Ohne Relativitätstheorien und Quantenphysik wären diese nicht möglich geworden. Der 14. März ist der Tag, an dem Albert Einstein 1879 geboren wurde und an dem Stephen Hawking 2018 verstarb. Die beiden Physikgenies sind sich nie begegnet, prägten aber unsere Sicht auf das Universum mit der Relativitätstheorie für das unendlich Große und der Quantenmechanik für das unendlich Kleine. Wobei natürlich die Quantenmechanik und die Quantenphysik von anderen entdeckt wurde, aber Stephen Hawking hat versucht, beides, Relativitätstheorien und Quantentheorien, unter einen Hut zu bringen. Ganz gelungen ist das bis heute nicht, die beiden Welten ergänzen sich, lassen sich aber nicht ganz in Einklang bringen. Einsteins IQ lag bei 180 und Hawkings bei 160, also man darf sie tatsächlich Genies nennen. Albert Einstein fand heraus, dass sich das Universum als Raum-Zeit-Kontinuum verstehen lässt und Anziehungskraft durch eine von Sternen und Planeten hervorgerufene Verzerrung der Raumzeit entsteht. In der Doku kommen Astrophysiker zu Wort, die heute versuchen, ein neues Verständnis von Einsteins Voraussagen zu gewinnen. Im Fokus steht dabei das Laser-Interferometer-Gravitationswellen-Observatorium, kurz LIGO genannt. In diesem arbeiten 900 Forschende aus aller Welt und ihr Auftrag ist es, kosmische Gravitationswellen zu untersuchen. Erstmals vorausgesagt wurden diese Wellen 1916 durch die allgemeine Relativitätstheorie Einsteins. Die Technik zu ihrer Erfassung gab es damals noch nicht. Die allgemeine Relativitätstheorie war ja die zweite. Ihr zuvor gegangen war die spezielle Relativitätstheorie, die noch nicht ganz so große Auswirkungen hatte. Stephen Hawking verbrachte dann den größten Teil seiner Forscherkarriere damit, herauszufinden, wo Einstein sich vielleicht doch geirrt haben könnte. In den 60er Jahren des letzten Jahrhunderts empfingen Radioteleskope auf der ganzen Welt seltsame Signale aus dem All, die von winzigen Objekten mit enormer Dichte auszugehen schienen, von Neutronensternen. Diese mysteriösen Sterne hatte Einstein in seiner Relativitätstheorie vorausgesagt. Das bedeutete, dass auch andere Phänomene, die er beschrieb, sich bewahrheiten könnten. Schwarze Löcher beschrieb er etwa als Körper im Weltall, deren Dichte so hoch ist, dass ihr Gravitationsfeld das Entweichen jeglicher Materie oder Strahlung verhindert. Sie besser zu verstehen, war der Forschungsauftrag einer jungen Gruppe von Physikern, zu denen auch Stephen Hawking zählte. Mitte der 70er Jahre stellte Hawking an der Universität von Cambridge die Hypothese auf, dass schwarze Löcher nicht vollständig schwarz sind. Sind sie jetzt grau oder braun? Na, so wörtlich ist das nicht gemeint, aber sie lösen sich langsam auf und verschwinden irgendwann, wobei sie eine Strahlung abgeben, die zu einer Verringerung ihrer Masse führt. Also die Theorie, dass einem schwarzen Loch nichts mehr irgendwann entkommt, stimmt dann nicht ganz. Es dauert nur eine Weile. Und da kamen dann eben die Quantenmechanik und die Relativitätstheorie in Berührung. 2016 simulierte der Experimentalphysiker Jeff Steinhauer vom Israel Institute of Technology in Haifa ein schwarzes Loch, bei dem dann tatsächlich die nach Hawking benannte Hawking-Strahlung gemessen werden konnte. Die Dokumentation heißt Einstein und Hawking – Das Geheimnis von Zeit und Raum und ist auf Arte TV zu finden. Und sie befasst sich außerdem noch mit der Frage, inwiefern Einstein während des Zweiten Weltkriegs an der Entwicklung der Atombombe in den USA mitwirkte. Nein, das tat er nicht wirklich. Aber er hatte an Präsident Roosevelt einen Brief geschrieben, in dem er vor der Gefahr warnte, dass die Nazis eine Atombombe bauen könnten und deshalb anregte, dass die USA ihnen zuvorkommen sollte. Das hat er natürlich später bereut, als sich herausstellte, dass die Nazis keine Atombombe zustande gebracht hatten. Da ließ sich die Sache aber nicht mehr ändern.
Zu den Wissenschaftlern, die die Atombombe gebaut haben, gibt es natürlich auch Dokus. Dazu gleich mehr.

Ja, welche Physiker haben tatsächlich an der Atombombe gebastelt? Na klar, an einen denken wir alle, Robert Oppenheimer. Das war der Leiter des Manhattan-Projekts, an dem Hunderte von Wissenschaftlern daran gearbeitet haben, die erste Atombombe zu bauen. Er war federführend und das natürlich sehr bereut und deswegen auch viel Ärger bekommen. Also nicht, weil er die Atombombe gebaut hat, sondern weil er das bereut hat. Damit war er dann gleich verdächtig, ein Kommunist zu sein. Es hatten andere die Geheimnisse an die Russen verraten, nicht Oppenheimer, aber das FBI hat ihm das jahrelang unterstellt. Das beschattete ihn bereits seit seiner Zeit als Professor in Berkeley und setzte dies auch in Los Alamos im Manhattan-Projekt und in den Jahren danach fort, als er sich für eine internationale Kontrolle der Atomwaffen einsetzte. In der Anhörung durch die Atomenergiekommission, die damit endete, dass Oppenheimer der Zugang zu atomaren Geheimnissen entzogen wurde, versorgte das FBI die Anklage mit über 7000 Seiten Abhörprotokollen und verwanzte obendrein während des gesamten Verfahrens das Telefon seiner Anwälte. Die Gegenseite hat ihn natürlich auch abgehört, die tatsächlich die Sachen an die Russen gegeben haben. Der deutsche Physiker Klaus Fuchs, ein enger Mitarbeiter Oppenheimers, spionierte für die Sowjetunion in Los Alamos und außer ihm waren noch drei weitere Spione am Manhattan-Projekt beteiligt. Theodor Alwin Hall, Deckname Emlat, übergab schon 1944, also vor dem ersten Atombombentest, wichtiges Material über die verwendete Implosionsmethode und andere Aspekte der Konstruktion an die Sowjetunion. Er wurde bereits 1950 verdächtigt, bestritt aber zu jener Zeit alle Anschuldigungen und wurde nie verurteilt. Und der letzte der russischen Spione, Oskar Sebora, wurde erst vor wenigen Jahren enttarnt. Als Spielfilm war Oppenheimer im letzten Jahr gemeinsam mit Barbie ein Kinosommerhit. Ob dieser historisch korrekt ist, das wird in der Arte-Doku Couchwissen Best of zu Oppenheimer, wie realistisch ist der Film, behandelt. Über das ganze Theater um die Spionage und dass Oppenheimer Zeit seines Lebens verdächtigt wurde, Geheimnisse an die Russen gegeben zu haben, gibt es die Miniserie Oppenheimer und die Bombe auf ZDF Info und die Dokumentation Spionagefall Robert Oppenheimer ebenfalls beim ZDF sowie bei Arte. Nicht ganz so bekannt geworden ist der polnische Physiker Josef Rotblat, der auch am Manhattan-Projekt beteiligt war, aber ausstieg, als klar wurde, dass die Nazis keine funktionsfähige Atombombe hatten. Das war ja der Grund für das Manhattan-Projekt gewesen. Er wurde dann zu einer zentralen Figur der Pugwash-Konferenzen in Kanada, die sich zum Ziel setzten, die Gefahr, die von Atomwaffen ausgeht, einzudämmen. Dafür wurde er 1995 mit dem Friedensnobelpreis ausgezeichnet. Die Doku »Ein Physiker und die tödliche Macht«, ebenfalls auf Arte, porträtiert ihn und seine Arbeit. Es sind also eine ganze Menge Filme, die eigentlich sehenswert sind und die man in der Arte-Mediathek findet, beziehungsweise bei ZDF Info. Ich wiederhole es noch einmal. »Das Geheimnis von Zeit und Raum«, Albert Einstein und Stephen Hawking, das sind zwei Teile, jeweils 45 Minuten, zu finden auf Arte. Dann eine dreiteilige Miniserie Oppenheimer und die Bombe auf ZDF Info und die Dokumentation Spionagefall Robert Oppenheimer wieder bei Arte sowie die Doku Ein Physiker und die tödliche Macht über Josef Rotblat ebenfalls bei Arte. Naja, viel Vergnügen kann man da jetzt nicht unbedingt wünschen, zumindest bei den letzteren Filmen, aber ist auf jeden Fall hochinteressant. Ein Beitrag von Wolf Dieter, Delta Lima 2, Mike Charlie Delta.

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1: Der Herbst ist jetzt in vollem Gange, damit auch die Primetime des Jahres auf der Kurzwelle. Auch das Wetter draußen wird regnerischer, kälter und windiger. Alles Gründe, um mal wieder in die Funkbude zu gehen, die Funkgeräte abzustauben, die Endstufen anzuheizen und sich auf die Jagd nach rarem DX zu machen. Und von dem gibt es momentan so einiges. Diverse Großexpeditionen elektrisieren gerade die DX-Jäger und bieten reichlich Abwechslung im Geschäft. Und für die aktuelle Ausbreitungsprognose sorgt dafür nun wieder unser Funkwetterspezialist Christian Reiber, Delta Lima 8, Mike, Delta Whisky vom HF-Referat des DARC mit einem genauen Blick auf die Verhältnisse in der Ionosphäre.
2: Oh ja, im Moment findet man die D-Expeditionen vor allem im Norden und Süden. Auf dem afrikanischen Kontinent arbeiten Charlie 5 Romeo aus Gambia und 9 Tango 0 Mike Delta aus der Demokratischen Republik Kongo. Dann aktivieren 3 südafrikanische OMs unter 7 Papa 8 Rufzeichen den höchstgelegenen Staat der Erde. Das ist weder Nepal oder Bhutan, sondern das Königreich Lesotho, weit im Süden des Kontinents. Und die OM planen daher auch SOTA- und POTA-Aktivierungen. In der zweiten Monatshälfte ist dann ein deutsches Team unter 7 Papa 8 Golf Echo angekündigt und vom Inselstaat São Tomé e Príncipe im Golf von Guinea soll sich Sierra 9 Romeo melden. Im hohen Norden aktiviert ein norwegisches Team aktuell Spitzbergen unter Juliet Whisky 5 X-Ray und aus dem Nordosten kommen die Signale von Hotel 49 Alpha. Nur haben die mit 15.000 Kilometer die fünffache Strecke hinter sich, denn das sind die nordöstlich von Australien gelegenen Solomonen. Es ist also jede Menge los und dazu kommen noch diverse OM und YL, die im Holiday-Style ihren Urlaub mit dem Funkhobby verbinden. Da trifft es sich, dass die Sonne Mitte letzter Woche wieder aufgewacht ist mit den ersten M-Flares seit nunmehr einem Monat, am Donnerstagabend sogar mit einem M7. Der Solare Flux liegt wieder über 100 Einheiten und erreichte am Donnerstag 119. Der Verursacher trägt die Nummer 4549 und ist die komplexeste von insgesamt 4 aktiven Regionen. Sie baut weiter auf und wandert nun in die Westhemisphäre der Sonne. 2 weitere aktive Regionen kommen von der Sonnenrückseite dazu und werden den solaren Flux auf 110 bis 140 Einheiten halten. Das Erdmagnetfeld war letzten Sonntag und Montag schon sehr turbulent. Da war es ein koronales Loch. Danach wurde es ruhiger. Nun wird aber erneut ein recht stürmisches Wochenende vorhergesagt. Mehrere M-Flares der Region 4549 haben 3 Plasmawolken in Richtung Erde geschickt. Welche davon uns tatsächlich treffen und wie heftig, ist aber unsicher. In mittleren Breiten sieht es mindestens nach einem G1-Magnetsturm aus und die Aurora-Wahrscheinlichkeit ist hoch. Nach dem Wochenende stehen wir dann unter dem schwachen Einfluss eines koronalen Lochs. Ein weiteres wird sich nach der Wochenmitte etwas lauter zu Wort melden. Vor allem wird es aber das M7-Flair vom Donnerstag nochmal krachen lassen und es können noch weitere starke Flares auftreten. Gerade die rasche Abfolge der Plasmawolken kann die Dinge auch aufschaukeln und zu einem wirklich starken Magnetsturm führen, dann auch mit Aurora bis weit nach Süden. Es sieht also nach einer magnetisch ungemütlichen Woche aus. Allerdings haben solche Vorhersagen leider auch eine hohe Unsicherheit. Anfang letzter Woche wagte sich die Muff über Mitteleuropa bereits kurzzeitig über 30 MHz, bevor die unruhige Magnetik dem ein Ende setzte. Mit den erwarteten Magnetstürmen dürfte nun spätestens bei 15 Meter Schluss sein. Sollte es dagegen ruhiger sein, dann sind längere Öffnungen des 12 Meter Bandes zu erwarten und mit etwas Glück wird auch einiges auf 10 Meter los sein. Wäre schön, denn nächstes Wochenende steht der Worked All Germany Contest an, bei dem immer viele DX-Stationen den Kontakt mit deutschen Rufzeichen suchen. Good DX!

0: das war's nun für heute. Wir sind leider schon wieder am Ende von Radio DARC angelangt. Die Sendung der vergangenen Stunde war ein Programmbeitrag des gemeinnützigen Deutschen Amateur-Radio-Clubs im Rahmen der Sendefolgen unserer Übernahmepartner. Redaktion und Musikauswahl hatte Rainer Englert, Delta Foxtrot 2, November Uniform. Wir hoffen, die Sendung hat Spaß gemacht. Wenn ja, sagen Sie es doch einfach weiter. Wenn Sie wollen, hören wir uns nächste Woche wieder. Gleiche Zeit, gleiche Frequenz. 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Auf Wiederhören, moin, tschüss, servus und 73, gut DX, bis zum nächsten Mal.
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Hallo und herzlich willkommen zur dritten Folge der mittlerweile vierten Staffel von Eschwegen Funkhaus Calling hier bei Rundfunk Meißner aus dem Sendestudio in Eschwege. Mein Name ist Jakob Meyer und wie immer gibt's heute eine Stunde geballte Eurovision Song Contest Power und wir machen auch in dieser Staffel wieder ein Spezial zu einem Big Five Land. In der ersten Staffel hatten wir natürlich Deutschland, dann ging es weiter mit dem UK, letzte Staffel hatten wir Frankreich und diese Staffel kommt nun Spanien. Auch wenn die Temperaturen immer kälter werden draußen, das Wetter heute zumindest musikalisch im Radio wird hitzig heiß. Und wir gehen einmal die ganze Eurovisionshistorie Spaniens von den Anfängen bis in die Moderne bzw. bis heute durch. Zum Auftakt gehört haben wir den letzten Beitrag Spaniens, das war Melody Esa Diva. Aus 2025 hatte den drittletzten Platz belegt, leider nur. Und im letzten Jahr 2026 und voraussichtlich auch dieses Jahr 2027 oder die kommende Saison 2027 wird Spanien nicht am ESC teilnehmen. Das hatte 2026 auch die Gründe, gemeinsam mit Island, Irland, Slowenien und die Niederlande, dass man sich aufgrund von Punkteunregelmäßigkeiten und der Teilnahme Israels gegen eine eigene Teilnahme entschloss, da nicht geklärt werden konnte, wie man die Unregelmäßigkeiten beim Abstimmungsverhalten in Zukunft sicher verhindern kann. Wir gehen jetzt ganz zurück und zwar ins erste Jahr des ESCs, nicht aber ins erste Jahr der Teilnahme Spaniens. Die haben nämlich einige Jahre am Anfang nicht mitgemacht und der erste Beitrag kam von Spanien im Jahr 1961 und zwar war das Conchita Bautista mit Entando, Estando Contigo. Conchita Bautista hat einige Jahre später nochmal teilgenommen, 1965 da einen geteilten letzten Platz leider nur eingefahren, aber im Startjahr 1961 schnitt man ganz mittelmäßig ab auf Platz 9 von 16.

Als nächstes haben wir gehört den ersten Siegertitel von Spanien. Und zwar war das schon sehr früh in der spanischen ESC-Geschichte, nämlich 1968. Das war Maciel mit La La La, wie man unschwer hören könnte. Und im Jahr darauf war auch die Tradition, dass, besteht ja heute immer noch, dass das Siegerland den Grand Prix austrägt. Das heißt, 1969 fand der Grand Prix in Spanien statt. Und wer ein bisschen geschichtsbewandert ist, kann das sich ein bisschen ausrechnen. Er fand zum ersten und einzigen Mal in dieser Zeit, also bisher in Spanien, statt. Wurde in Madrid ausgetragen und das Bühnenbild war unter anderem vom Künstler Salvador Dalí inspiriert. Aber, und das ist dann relevanter, es fand auch zur Zeit noch der Franco-Diktatur in Spanien statt. Und das war zum ersten Mal, dass der Grand Prix in einem rechtsgerichteten und eher diktatorisch regierten Land ausgetragen wurde. Das kam nicht bei allen teilnehmenden Ländern bis daher gut an, würde es vermutlich heute auch nicht so sein. Und deshalb hatte zum Beispiel Österreich damals auf seine eigene Teilnahme verzichtet. Musikalisch hat das den Erfolg Spaniens in diesem Jahr nicht unbedingt beeinflusst, denn 1969 ist auch ein weiteres ganz bekanntes Jahr für die Eurovision-Fakten-Nerds. Denn 1969 haben gleich 4 Songs gewonnen und das war auch das erste Mal, dass ein Land zweimal hintereinander gewonnen hat. Das ist in der späteren Historie nochmal ein paar Mal vorgekommen. Israel, Luxemburg und Irland hat dann sogar dreimal hintereinander gewonnen, aber 1968 und 69 hat Spanien zweimal hintereinander den ESC gewonnen, 1969 noch mit anderen Ländern dazu. Das zweite Siegerlied von Spanien ist von Salome, Vivo Cantando. Und das hören wir jetzt als nächstes. Und noch ein letzter Fact dazu. Mit dem letzten Sieg 1969 ist Spanien auch das Land, das beim ESC am längsten auf seinen nächsten Sieg wartet.

Das war eine ganz, ganz bekannte Stimme und auch das dritte Lied in Folge. Nach 1968, 69 haben wir jetzt 1970 gehört. Ein ganz schönes ein paar Erfolgsjahrgänge für Spanien. Und zwar, das war niemand anderes als Julio Iglesias. Ein riesengroßer Superstar. Gut, 1970 vielleicht noch nicht in der Größe, in der es heute ist. Mittlerweile 300 erlebt noch, stand Sendungsaufnahme, 300 Millionen verkaufte Tonträger und 390 einzelne Gold- und Platin-Auszeichnungen. Damit ist das schon eine der ganz großen Größen, die jemals beim ESC angetreten ist. Erreichte aber 1970 nur den vierten Platz mit seinem Titel Gwendoline. Spanien hat, das haben wir eben schon gesagt, zwei erste Plätze erreicht in den Jahren zuvor, 68 und 69, und erreichte auch einige zweite Plätze, meiner Übersicht nach folgend vier, von denen aber nicht alle ganz in die Sendung passen. Der nächste Song, der in Gänze kommt, ist einer dieser zweiten Plätze, aber damit wir jetzt nicht vier Lieder im Stück von den gleichen Jahrgängen spielen, 1971 erreichte Spanien nochmal einen zweiten Platz mit Karina und En un Mundo Nuevo. In un mundo nuevo. Und da hören wir mal ganz kurz rein.

Ja, das war der spanische Beitrag von 1971 als kurzen Snippet. Wir machen jetzt aber gar keinen großen Zeitsprung und machen schon weiter mit einem Beitrag von 1973. Ihr seht, das war ein Snippet, damit ist es nicht so ganz so bald. Und das ist einer der Songs, der auch in der ESC-Geschichte einen riesengroßen Einfluss hatte, weil er in ganz, ganz vielen Ländern auch dann noch in den Charts und in den Radios so runterlief. Und tatsächlich habe ich den vor ein paar Tagen auch erst im Hauptprogramm eines bekannten hessischen großen Radiosenders in der Autofahrt gehört. Außerhalb vom Werra-Meißner-Kreis natürlich, hier höre ich nur RFM, nichts anderes. Und zwar ist es Eres Tu von der Gruppe Mocedades. Der wird sicherlich einigen von Ton her bekannt vorkommen. Viel Spaß!

Und da sind wir schon wieder beim nächsten Beitrag, der auf dem zweiten Platz landete für Spanien, und zwar 1979 Betty Misiego mit La... Nee, nicht mit La La La, mit Su Canción. Falsches Lied, ganz genau. Mein Spanisch ist schon mittlerweile über 10 Jahre her und viel mehr als Solo Entiendo Estación kriege ich aktuell nicht mehr aus dem FF hin. Vielleicht kann das ja in den nächsten Monaten wieder werden. Aber Spanisch ist eine Weltsprache und Betty Misiego, die wir eben gehört haben, ist peruanisch-spanischer Abstammung und hat nicht nur 1979 beim ESC für Spanien angetreten, sondern auch beim OTI Festival 1972, und zwar dessen ersten Ausgabe in Südamerika, Peru, vertreten, wenn ich es richtig im Kopf habe. Und das OTI Festival, das ist das südamerikanische Pendant zum Eurovision Song Contest gewesen, nämlich OTI heißt die Überdachorganisation, die Rundfunkunion Südamerikas. Und dieses Festival fand von 1972 bis 2000 auch jährlich statt. Mittlerweile gibt es das nicht mehr. Vielleicht gibt es ja mit dem Asia Vision jetzt auch eine Wiederauflage dieses Contests. Kleiner Funfact zwischendurch am Rande, der mir beim Raussuchen der Musik aufgefallen ist. Bis supposedly 2024 oder so, ist Spanien auf den CDs, und da ist es ja immer alphabetisch sortiert, nicht auf der zweiten CD des ESCs immer drauf unter S, sondern tatsächlich auf der ersten unter España mit E. Auch noch nicht gewusst. Wir machen weiter und schreiten in der Zeit voran. Wir waren eben bei 79, jetzt geht's weiter in die 80er und wir machen weiter mit 80er und wir machen weiter mit einer hohen Platzierung, wenn ich das richtig im Kopf habe, Platz 4 oder 5.

Ja, dieses Lied geht für mich immer. Das war eine meiner Wiederentdeckungen, als wir angefangen haben, diese Sendung aufzunehmen. Das war der erste Beitrag aus dem Sendejahr 1990, damals der ESC in Jugoslawien. Und ganz famous, ganz bekannt ist der Beitrag dafür, dass er nochmal angefangen werden musste, denn das Orchester hatte nicht den richtigen Ton auf den Ohren und der schöne Geigeneinsatz, den wir eben auch gehört haben am Anfang, der kam nicht. Und die zwei netten Grazien von Azucar Moreno mussten dann nochmal auf die Bühne tänzeln. Ich finde es ein ganz tolles Lied. Bandido, ein fünfter Platz, kam damals auch sehr gut an. Lady Lady, davor hatten wir ja schon gehört. Dritter Platz, generell haben wir jetzt schon einige sehr gute Plätze, sehr gute Platzierungen gehört. Insgesamt ist Spanien ein eher durchschnittlich erfolgreiches Land. Einige Platzierungen in den Top 10 auf jeden Fall während der Historie, auch einige im Mittelfeld, aber als Big Five-Land auch typisch einige recht schlechte hintere Platzierungen, vielleicht Lieder, die sonst im Halbfinale ausgeschieden wären. Die vorletzten und drittletzten Plätze nehmen wir gemeinsam.

nicht mal mit. Die letzten Plätze waren, um es mal einmal zusammenzufassen, 1962 direkt Yamame, obwohl das ein wunderschöner Titel ist. Gerne mal reinhören, wer Zeit und Lust hat. 1965 der zweite Beitrag von Conchita Bautista. 1983, dann 1999 und nochmal 2017. Zu dem Beitrag kommen wir nochmal später. Jetzt geht's aber erstmal weiter mit einem langsamen Schritt in die 2000er Jahre. Ein Titel aus den 90ern kommt noch, denn 1995 hat Spanien nochmal einen zweiten Platz abgeräumt mit Anabel Conde und Vuelve Conmigo.

Klingt wie La Sketchup, ist es aber nicht. Das waren Son del Sol mit dem Titel Brujeria, Hexerei von 2005. Ihr habt es, glaube ich, tonmäßig ganz klar gehört. Wir sind in die 2000er Jahre gewechselt und man hat sich stilistisch ganz klar an dem 2002er Hit La Sketchup Song von der Gruppe La Sketchup inspirieren lassen, die übrigens auch aus Spanien kam. Und weil da in den 2000ern ein ganzes Bouquet an kleinen Kuriositäten und Leckereien von Spanien zum ESC entsandt wurde, quasi ein spanisches Tapas-Buffet, wollen wir euch das jetzt einmal präsentieren und wir fangen auch an direkt mit La Sketchup.

Das spanische Tapas-Buffet der Kuriositäten ab 2000 eröffnet die Gruppe Las Ketchup mit dem Song Bloody Mary. Nach den Charterkosten der Gruppe, bekannt für den Ketchup-Dance, reichte es wohl beim Bühnenbild des Songs nicht mehr so ganz. Getanzt wurde mit und auf 4 Bürostühlen, Platz 21 in 2006.

bleibenden Eindruck hinterließ David Fernandez Ortiz alias Rodolfo Chiqui de Cuarte. Ergebnis einer spanischen Late-Night-Show quasi Wada Hade El Dudos Dados. Baila El Chiqui Chiqui tanzt sich 2008 auf Platz 16 und sorgt für die zweithöchsten Einschaltquoten beim ESC in Spanien jemals. Baila, Chiqui.

eine nicht nur den Kostümen nach besondere Clownshow zeigt Daniel Diegers 2010 mit Algo Pequeñito. Da fiel auch gar nicht auf, dass sich der als Jimmy Jump bekannte spanische Flitzer Jean-Marque Ico kurzerhand zum vierköpfigen Ballett auf die Bühne stellte und mittanzte, bis die Security kam. Hut ab vor Daniel Diegers, der nicht nur stur weiter singt, sondern auch einen zweiten Auftritt heraushandeln konnte. Trotzdem nur Platz 15.

Spanisch singt sich sehr gut. Den einzigen Beitrag Spaniens ohne ein einziges Wort Spanisch lieferte Baray mit Say Yay 2016. Englisch klappt aber auch nicht besser, nur Platz 22.

Und zum Schluss des Tapas-Buffets Manel Navarro, Do It For Your Lover. Bis heute weiß ich zwar nicht so ganz, was ich für meinen Lover eigentlich tun soll, aber egal. Die tragische Bekanntheit hat unser Sunnyboy aus Spanien aber eher für seinen ordentlichen Voice-Crack noch im letzten Schnelldurchlauf-Clip und den letzten Platz 2017.

Das war es erstmal mit unserem kleinen spanischen Tapas-Buffet und wir machen weiter mit dem Beitrag aus 2015 von Spanien. Auch dem Höhepunkt meiner persönlichen Spanisch-Karriere, denn nach 2015 hatte ich kein Wort Spanisch mehr gebraucht und gesprochen. Vielleicht kommt das noch, ich erwähnte es bereits. Und zwar der spanische ESC-Beitrag war damals Edurne mit dem Titel Amazonia, eine wunderbar herrlich dahingejaulte Ballade in mediterranem Stil. Wir hören mal einmal rein. Viel Spaß!

Ja, ihr habt es jetzt schon mitgekriegt. Wir haben noch mal einen kleinen ruhigeren Abstecher zum langsamen Ausklang unserer Sendung gemacht. Spanien gehört in den letzten Jahren tatsächlich auch zu meinen Lieblingsländern. Deshalb bedauere ich persönlich es sehr, dass sie aktuell nicht mitmachen und hoffe darauf, dass sich die Querelen, die sich in den letzten Jahren ergeben haben, auch demnächst mal widerlegen könnten. Tja, mein eigener spanischer Bezug war immer sehr hoch, auch durch die Schule. Damals hieß ich Esteban in der Schule. Das hat zwar nichts mit Jakob zu tun, aber irgendwer meinte, mich Esteban nennen zu müssen, weil ich das alles so schön ausgesprochen habe. Ich glaube, das hat sich mittlerweile ein bisschen verändert, aber nichtsdestotrotz bemühe ich mich, die Titel ganz gut heute auszusprechen. Wir wollen, bevor wir in den letzten Block Musik kommen, in der vorletzten Redepause, nochmal ein paar Honorable Mentions der 2000er von den spanischen Beiträgen bemühen. Zum Start weniger ruhig Soraya aus 2009 mit La Noche es para mí. Vorletzter Platz.

2021 in Rotterdam erreichte er mit Voyage d'Arme Platz 24. Und zum Abschluss der Runde hat auch Spanien eine Flamenco-Abordnung zur europäischen Hexenbeschwörungsparty geschickt. Er ja von Blanca Paloma erreicht 2023 Platz 17.

Nach langer, langer Durchstrecke erreichte Slow-Mo, der Titel von Chanel 2022, mit einer atemberaubenden Performance wieder einmal Platz 3 und ein Platz auf den Treppchen für Spanien. Die Performance war so atemberaubend, dass der Choreograf immer noch Patentrechte darauf hat und Chanel ihn so nicht mehr aufführen darf. Nichtsdestotrotz ist der Song eine ganz, ganz große Nummer der letzten Jahre gewesen. Ja, wir sind am Ende unserer heutigen Sendung, dem Big Five Spezial zu Spanien. Vielen Dank, dass ihr dabei wart. Mein Name ist Jakob Meyer hier bei Eschwischen Funkhaus Calling bei RFM. Habt ihr Anregungen oder Kritik oder fehlt euch ein ganz bestimmtes spanisches Lied, dann kontaktiert uns gerne auf der Homepage von RFM oder per Mail unter funkhaus.calling@radio-rfm.de. Als letzten Song zum Ausklang wollen wir nochmal einen der zeitlich auch letzten Songs nehmen. Den allerletzten Esa Diva haben wir am Anfang schon gehört. Wir nehmen den, der jetzt noch fehlt. Und zwar von einem Pop-Duo, der Sängerin Mary Bars und dem Sänger oder dem Komponisten Mark Das Massas, kann man in Schriften nicht lesen. Eine interessante Beziehung haben die beiden, denn sie war ursprünglich mal seine Babysitterin. Mittlerweile sind sie verheiratet. Gut, es ist nicht so ganz so anrüchig, es sind nur 6 Jahre Altersunterschied, sind auch schon 20 Jahre verheiratet und noch länger ein Paar, haben 2 Kinder und nun eben das Pop-Duo Nebulosa auch. Und diese Band hatte den Titel Zorra rausgebracht 2024. Das ist unser letzter Titel für heute. Auch den habe ich sehr gerne gemocht und ich hoffe, ihr mögt ihn auch und euch motiviert das auch beim nächsten Mal wieder einzuschalten. Hier bei Eschwischen Funkhaus Calling. Schön, dass ihr dabei wart. Mein Name ist Esteban, Jakob Meyer und bis zum nächsten Mal.

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5: Hallo liebe Hörerinnen und Hörer, wieder auf Sendung im Rundfunk Meißner. Alles Ansichtssache, Thekla Rotamund-Schapper mit einer Gesprächspartnerin im Studio. Es wird langsam kalt draußen, wir landen mit der Sendung im Oktober und ja, ich habe mich entschieden, mal wieder ins Studio zu gehen und Gesa Heiden, mit der ich heute sprechen werde, jetzt habe ich schon verraten, war auch schon mal hier mit im Studio. Ja, also warum mit Gesa, warum im Studio, habe ich erklärt. Es waren die Wahlen in Sachsen-Anhalt. Es passiert viel in der Welt, was mir Bauchschmerzen macht. Mir als ehemaligen Gleichstellungsbeauftragte ist es so, dass ich denke, oh Gott, warum gibt es so viele Führer, warum so viele Autokraten, warum schreien die Menschen danach, auch jetzt in Sachsen-Anhalt, nach einer starken Führungskraft. Und da ist mir die Gesa eingefallen, weil ich habe schon mal mit ihr darüber gesprochen, weil sie nämlich ja eine Form hat des Miteinanders, des Kommunizierens. Ja, das müsste eigentlich überall gelebt werden und ich habe das schon mal gesagt und da gehen wir jetzt nochmal drauf ein. Ja, und im Vorhinein, bevor ich jetzt mit Gesa ins Gespräch gehe, sind mir so drei Erfindungen durch den Kopf gegangen, wo ich gedacht habe, ja, die haben sich keine Gedanken darüber gemacht, die haben was erfunden, aber sich nicht wirklich Gedanken darüber gemacht, was das für Auswirkungen auf die Welt und auf die Gesellschaft und auf die Nachbarn haben könnte. Die eine Erfindung war die Atombombe. Die andere, die mir eingefallen ist, KI, weil jetzt gerade was darüber in der Zeitung stand. Und das nächste ist gleich in der Nachbarschaft, diese automatischen Rasenmäher, die den Igeln alle die Nase abfahren und so weiter und eigentlich mehr Schaden anrichten als Nutzen, die Rasenflächen platt machen. Und KI, haben wir gelesen in der Zeitung, die machen sich jetzt Gedanken, die Erfinder, welche Auswirkungen KI auf unser Leben haben kann, wenn sich die Systeme selbstständig machen. Und die Atombombe, das haben wir in Hiroshima also nicht selbst mitbekommen, aber wir wissen von Hiroshima, welche Wirkung sie hatte. Und der Erfinder hat das alles nicht bedacht. Also all die haben nicht bedacht, welche Konsequenzen könnte diese Erfindung haben auf Mensch und Umwelt. Gesa, was sagst du dazu? Wie nimmst du die Welt wahr, in der wir gerade leben, in der nach Führern geschrien wird, nach starken Führungspersönlichkeiten? Wie siehst du das?
6: Ja, ich finde das auch bedrohlich und auch irgendwie erbarmungslos, was wir da erleben müssen gerade. Und merke gerade diese Beispiele, die du einfach aufgezeigt hast, wie wichtig es gewesen wäre, das hast du schon angedeutet, dass man sich einfach im Vorhinein drüber unterhält, wie wird sich das wohl auswirken. Und früher haben die indigenen Völker zusammengesessen und haben sich überlegt, welche Auswirkungen wird es haben auf 7 Generationen nach uns. Das heißt, wirklich nach vorne gedacht, manchmal auch nach rückwärts gedacht, was hat das auf unsere Vorfahren für Auswirkungen, auch wenn die nicht mehr da sind, aber was würden die sagen? Und haben sich darüber miteinander auseinandergesetzt und das ist überhaupt nicht passiert. Also es gibt eine Elite, die wahrscheinlich sich kurzfristig damit auseinandergesetzt hat, aber nicht in aller Konsequenz. Und momentan rudern sie zurück, was ich auch wiederum also sehr armselig finde, weil man hätte vorher überlegen müssen, wie du gesagt hast, was wird das für Auswirkungen haben, auch auf uns. Und es gab viele Auswirkungen auf Arbeitsplätze, aber dass sich Agenten selbstständig machen und anfangen, Projekte zu unterminieren, das war nicht klar.
5: Also da hat man die Rechnung ohne die Realität gemacht oder ja, also nicht wirklich rechts und links geguckt. Ich habe mal Rhetorikseminare gegeben und da war so ein Beispiel, das mir immer wieder einfällt. jemand macht einen Unfall, also passiert ein Unfall irgendwo und jetzt wird nach der Ursache geforscht. Und jetzt gibt es die Möglichkeit, das zu betrachten. Das wurde dann durchgespielt. Was glaubt ein Landschaftsplaner, was könnte die Ursache gewesen sein? Was glaubt der Polizist, was könnte die Ursache gewesen sein? Was ein Zeuge, der zufällig am Wegesrand steht? Also was haben die alle gesehen oder was nehmen die wahr? Wie ist der Unfall wohl passiert? Und wir haben ja im Vorgespräch schon darüber gesprochen, jetzt zum Beispiel politisch. Also gerade in der Politik gibt es auch gute Berater. Also eigentlich. Also
6: aber die haben ja auch immer nur einen Ausschnitt der Wahrheit und auch einen Ausschnitt der Wirklichkeit. Ja. Und es wäre so viel günstiger, wenn man dieses Beispiel jetzt gerade mal nimmt von dem Unfall, mal rauszufinden, was würde eine über 60-Jährige sagen? Was würde eine unter 20-Jährige sagen? Was würde ein Kind sagen? Was würde der Hausmeister sagen? Was der Straßenbauer? Und dann haben wir auf einmal eine wirkliche Abbildung von ganz unterschiedlichen Perspektiven, die eine Annäherung an die Wirklichkeit geben. Niemals die Objektivität gibt es gar nicht. Die kann nicht abgebildet werden. Aber die Vielzahl der Perspektiven macht möglich, irgendwann zu erkennen, möglicherweise ist das die Ursache. Und dann muss man forschen. Man darf nicht sagen, und so ist es, sondern eher das als Spielfeld betrachten und sagen, lass uns mal das so anschauen, wenn wir die Straßen vielleicht so bauen, vielleicht hat das eine andere Auswirkung. Aber wir gehen davon aus, dass es Lösungen oder dass es Antworten gibt, die das dann für forever after regeln. Und das ist Unsinn.
5: Das ist Unsinn.
6: In unserer unserer komplexen Welt kommt man mit linearen Ansätzen eigentlich keinen Schritt weiter.
5: So ist es. Also mir fällt noch ein Beispiel ein, da ging es um Gender. Also es ging darum, in Schweden war das so, dass im Winter, wenn Schnee gefallen ist, so viele Frauen und Kinder in der Notfallambulanz gelandet sind. Ja, jetzt hätten die sagen können, na gut, also ist so, jetzt müssen wir halt überlegen, vielleicht, dass da eine Sozialbetreuung kommt und so, weil das Kind schon im Brunnen ist. Die haben aber sich gefragt, warum sind das eigentlich immer Kinder und Frauen und haben das recherchiert, haben geguckt, wie wird denn da morgens die Straße geräumt, was wird denn zuerst geräumt. Dann haben die festgestellt, erstmal die Wege zur Arbeit und dann die Bürgersteige. Und dann haben die einfach umgestellt und haben erst die Bürgersteige und dann die Straßen und dann waren auch kaum noch Frauen und Kinder in den Notfallambulanzen. Also das heißt, die Frage, also das ist ja eine andere Sichtweise.
6: Ja, es ist so ein Forschungsaspekt und es wird auch nicht nach dem Schuldigen gesucht, sondern wird rausgefunden, woran kann es denn liegen? Welche Möglichkeiten, welche Faktoren führen dazu, dass das sich häuft und was anderes weniger? Genialer Ansatz.
5: Na, fand ich auch. Da haben dann Bürgermeister gesagt, ja, aber bei uns ist das kein gutes Beispiel, hier ist das ja alles geregelt. Und das ist wieder so, genau. Ne, da bist du konfrontiert worden, wieder mit einem sehr hierarchischen Denken, was mich zu dem nächsten Beispiel bringt, um jetzt so auf die Fährte zu kommen, wie deine Ansätze sind. Ich hatte es auch schon im Vorgespräch gesagt, das wurde ja festgestellt in Sachsen-Anhalt, dass es vor allen Dingen, zumindest am Anfang, junge Männer waren, die die AfD gewählt haben. Und weniger junge Frauen ist das Stichwort. Es gab eine unheimlich große Abwanderung nach der Wiedervereinigung. Es sind sehr viele Frauen, ne, die Arbeitsplätze waren nicht da oder nicht so gute waren da, sind abgewandert in den Westen, vorrangig ins Rhein-Main-Gebiet. Darüber gab es eine Untersuchung. Und zurückgeblieben sind die jungen Männer. Das ist aber jetzt schon Jahrzehnte her, dass das passiert ist. Das hat aber niemanden interessiert. Es wäre jetzt zum Beispiel, wenn das anders betrachtet, also wenn jemand gesagt hätte, hallo, wir müssen uns damit beschäftigen, was hat das für Auswirkungen, wenn jetzt die Frauen hier wegwandern? Ne, wie in China, ne, darfst nur noch ein Kind kriegen und dann hast du Pech und es sind nur Männer und keine Frauen, weil Frauen haben die ja nicht gern gekriegt, Mädchen. Und jetzt haben sie das Dilemma, dass es für die Männer gar keine Frauen mehr gibt, weil die sind abgetrieben worden, gar nicht zur Welt gekommen, wie auch immer. Und in der DDR oder im Osten war das so, nach der Wiedervereinigung sind die Frauen weggegangen, die sind nicht da. Und man hätte es auch da ganz anders betrachten können.
6: Ja, man hätte vielleicht auch mal überlegen müssen, was das für Auswirkungen daraus sich ergeben. Und ich glaube, und da sind wir uns auch schon einig gewesen, dass Frauen durchaus in der Lage sind, mit solchen Wandlungsprozessen besser umzugehen. Mhm. Die können auch meines Erachtens sehr viel schneller darauf reagieren. Zusätzlich habe ich den Eindruck, diese Art von Ohnmacht bei jungen Männern, mhm, plus diese hohe Komplexität, plus Kontrollverlust, mhm, also ich kann nichts tun, plus nicht gehört, nicht gesehen werden und eine Unsicherheit für die Zukunft, mhm, hat bei meines Erachtens bei manchen und möglicherweise gerade bei den männlichen, bei Männern die Tendenz zu gucken, wer kann es denn richten? Mhm. Wer kann uns da so wie eine so ein Wunsch nach Eindeutigkeit, mhm, ein Wunsch nach, wir hören mal zu, wer bietet uns die beste Lösung? Mhm. Und die beste Lösung, habe ich den Eindruck, ist das, was die jetzt gerade so erleben. Da gibt es jemand, der sagt, ich weiß, wer schuld ist, mhm, ich weiß, was zu tun ist, ich mach das, ich pack's an, und das ist eher so eine dunkelblaue Tendenz gerade.
5: Und sie schaffen noch Feindbilder.
6: Und sie schaffen Feindbilder, die sind schuld. Mhm. Und damit ist der Weg eigentlich frei zu sagen, okay, dann macht das mal. Wir geben euch jetzt die Möglichkeit. Mhm. Also ja, wir wählen euch, macht das doch mal. Und ich merke, mhm, diese Reduktion von Komplexität und dieses, ja, wieso sich in so einer Opferhaltung fühlen. Ich finde es interessant, dass die Tendenz, dass ich das erkennen kann dort, anstatt zu sagen, in so eine Gestaltermacht von Selbstverantwortung, also tatsächlich mal das zu mir zu holen und zu sagen, was läuft hier eigentlich falsch und was kann ich tun, damit es besser wird. Mhm. Und ich glaube, die Irritation oder dieses Missverständnis fängt an, wenn ich sage, und das soll die Politik für mich, mhm, erreichen. Ich glaube da nicht dran.
5: Mhm. Ja, es ist ja also eigentlich verantwortungslos, weil ich eine Verantwortung nicht übernehme. Da kann man jetzt ja auch nochmal gucken, also ich kenne es ja aus der Gleichstellungsarbeit, was wir jetzt auch in Sachsen-Anhalt erleben, diese Wegprojektion. Also, mhm, der Schuldige ist der andere. Ich muss die Verantwortung nicht übernehmen. Also dieses, und da kommt aber einer, der sagt, ich nehme sie. Ne, gibt sie mir. Genau. Und dieses, da ist ja auch so eine Untersuchung gemacht worden, die sind auch gegen, ist ja AfD auch, und das sind die Wähler dann entsprechend auch, gegen Feminismus. Mhm. Ne? Also da ist ja auch so, da ist keine Frau, also die sozusagen, da sind die Frauen weggegangen und werden somit auch zum Feindbild, weil die gar nicht da sind. Also weil die ihr Ding machen, weil die sich selbst verwirklichen. Weil
6: dann sind wir wieder beim Schuldigen. Ne? Wer, ja, ist genau, schuld? Diejenigen, die gegangen sind. Anstatt zu sagen, was kann ich tun hier?
5: Naja, und auch zu fragen, oder erst überhaupt erstmal zu fragen, warum sind die denn überhaupt weggegangen? Was hat ihnen denn, ja, hier gefehlt? Oder auch in meinem Leben, was fehlt denn meiner Partnerin, dass sie weggeht, dass, mhm, sie mich verlässt? Mhm. Sondern es ist so eine, und dann gibt's, also wie soll ich sagen, das ist ein typisch männliches, schon auch patriarchales Denken. Mhm. Und in dieser, ja, Welt, die so, ja, auf einmal diese ganze Emanzipation, diese Gleichstellung oder diese Vielfalt, das hoch ist ja auch bei
6: LBGT plus.
5: Ja, genau.
6: Oh, ich bin ein Zungenbrecher.
5: Ich finde es auch ein Zungenbrecher, aber ich denke, Sie wissen, was wir meinen. Also diese, ja, dieses, was die AfD ja auch sagt, es gibt Männer und Frauen und sonst gibt es nichts. Und das sagt ja auch Trump und alles festgelegt, das andere gibt es nicht. Das ist Feindbild. Das ist auch, hat hier, darf gar nicht sexuell, also dieser Unterricht in Schulen soll ja auch Sexualunterricht in Schulen soll ja nicht so früh anfangen oder schon im Kindergarten, dass die Kinder eine klare Orientierung haben, Mann und Frau. Also wie du schon gesagt hast, also ziemlich einfach gestrickt und die Welt hat sich aber gedreht und es gibt jetzt so eine Vielfalt der Betrachtungsweise. Es gibt ja auch nicht den Flüchtling oder den Ausländer, sondern es gibt Spanier, Italiener, es gibt Äthiopier, Eritrea und das sind völlig unterschiedliche Kulturen, die sind völlig anders und das ist mir aber zu anstrengend.
6: Ja, also wird es vereinfacht. Also ja. Komplexität wird reduziert auf ein Maß, wo wir all das verlieren, was wir schon erarbeitet haben.
5: Ja.
6: Und wo wir auch uns hinentwickeln. Da gibt es auch eine Tendenz zu, also dass die Vielfalt, die Prosperität, die brauchen wir eigentlich, um mit dieser Komplexität umzugehen. Wir brauchen andere Denkweisen und nicht unsere eigene strukturierte Vorgehensweise. Das ist Unsinn. Mittlerweile brauchen wir ganz andere Konzepte dafür.
5: Das Irre ist, dass das immer noch, wie soll ich sagen, das war ja das alte patriarchale Denken, ist ja Frontalunterricht.
6: Es gibt eine Hierarchie, es gibt ein Oben, es gibt ein Unten.
5: Genau.
6: Und es gibt auch Macht über,
5: genau.
6: Sozusagen.
5: Und es gibt nicht diese, es spiegelt sich ja auch in der Natur wieder, dieses Artensterben und so weiter. Es fragt ja keiner danach. Es kommt dann irgendein neues Tier oder eine neue Pflanze und dann auf einmal wird man darauf aufmerksam, es gibt ja viel, also es gibt ja nicht nur das, sondern es gibt auch das und das. Eigentlich sagt die Natur und sagt das Leben andauernd, halt, es gibt nicht nur oben und unten und es gibt nicht nur den Vogel, sondern es gibt die Vögel und es gibt nicht nur die Pflanze, es gibt viele Pflanzen und es gibt viele Menschen und ja, und dann frage ich mich, klar, du hast recht, wie du das begründest. Also es soll einfach sein und es soll eine Orientierung bieten in dieser verrückten Welt, die so vielfältig geworden ist. Ja, erkennen, also diese Parteien, die jetzt versuchen, das Zepter in die Hand zu nehmen, da frage ich mich, sind die, ticken die so oder sind die schlau genug, das zu nutzen für sich? Also ja, also bevor wir da jetzt weiter einsteigen, würde ich vorschlagen zur Entspannung, weil es ging jetzt schon mal so richtig, wir haben sie jetzt gefordert im Denken, bevor wir jetzt gleich tiefer einsteigen und die Gesa so ein bisschen die Tür aufmacht in vielleicht eine gute Möglichkeit der neuen Betrachtung. Spielen wir mal das erste Lied, was die Gesa sich ausgesucht hat. Willst du es sagen?
6: Von Jade?
5: Ja.
6: Ja, genau. Also Jade hat mich schon immer fasziniert, weil sie letztlich gesagt hat, wir müssen anders denken. Und das hat sie schon in den 80er Jahren gesagt. Und das, der Titel ist Why Can't We Live Together? Und das ist vielleicht auch eine Aufforderung an Sie, mal weiterzudenken. Warum denn nicht?
5: Ah, super. Dann hören wir jetzt den ersten Titel und sind gleich wieder für Sie da.
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0: Ja.
1: Why can't we live together, Gesa? Warum können wir nicht in der Vielfalt, die auf der Welt existiert, in der Natur, unter uns Menschen, live together? Ja. Also in Peace und in Liebe. Und klar gibt es Schatten und Licht. Die Hierarchie.
2: Ja, es ist die Hierarchie, aber es ist auch noch vielfältiger. Also wir können sagen, inwieweit, es gibt so ein Fremdwort dafür, das heißt Ambiguitätstoleranz. Mhm. Inwieweit kann ich eigentlich zulassen, dass jemand eine andere Wahrheit vertritt und gleichzeitig bei meiner, die nicht bedroht zu fühlen damit. Mhm. Also ich kann durchaus jemanden, also unser Nachbar, deutlicher AfD-Wähler, mhm. Ich habe trotzdem unterscheiden können zwischen ihm und seinen Meinungen und ihm als Person. Mhm. Ich fand ihn als Person, als Persönlichkeit sehr interessant. Seine Meinung konnte ich nicht akzeptieren oder vertreten, aber das war in Ordnung. Ich musste den dadurch nicht klein machen. Mhm. Ich habe ihn irgendwie anerkannt für das, was er war, aber die Meinung, die er vertritt, würde ich nicht vertreten. Mhm. Und ich finde das in Ordnung. Also warum kann ich nicht seine Wahrheit stehen lassen und meine daneben stellen und sagen, beide sind gleich wahr, gleich wahrheitsgetreu.
1: Das hat ja schon damals in der Pandemie angefangen mit dem Ja-Impfen oder Nein-Impfen. Da hat die Spaltung, glaube ich, so richtig angefangen.
2: Unglaublich. Und wir haben das immer wieder, dass solche starken Kräfte wirken. Und kann ich mich selber regulieren in dem im Betrachten von dieser anderen Wahrheit, die jemand vertritt? Ne? Wenn jemand zum Beispiel gesagt hat, ich lasse mich nicht impfen. Und ich gleichzeitig gedacht habe, oh, das ist jetzt interessant, weil meine Eltern sind beide über 80. Wenn jemand sich nicht impfen lässt, dann kann die Tendenz sein, dass die sich anstecken. Das finde ich gefährlich. Ich konnte ihn aber sein lassen mit seiner Meinung. Ich habe dann nur meinen Eltern gesagt, ihr solltet euch vielleicht ein bisschen von größeren, also einfach zurückziehen und zu Hause bleiben erstmal. Mhm. Weil ich konnte den aber auch nicht klein reden dadurch, sondern ich habe einfach anerkannt, dass das so ist. Das war eine Haltung dem Leben gegenüber und auch den Impfprozessen gegenüber.
1: Der Punkt ist der, also ich finde, was damals, also die Menschen, die sich haben nicht wollten, die nicht geimpft werden wollten, sind ein bisschen kriminalisiert worden. Also sind sehr erpresst worden. Ich sag mal, da ist das Patriarchat oder dieses hierarchische Denken aus einer Ohnmacht heraus, sicherlich aus Angst, Ohnmacht und Verantwortungsgefühl heraus, politisch echt benutzt worden, um die Bürgerinnen und Bürger dahingehend zu erpressen. Also, und da sind eben gerade die ältere Bevölkerung ist genommen worden, die zu schützen ist, um ein Ziel zu erreichen. Also ist klar, ich erkenne das an, da gab es Angst, da gab es ein hohes Verantwortungsgefühl, der Schutz der Bevölkerung, da war die Politik echt gefordert. Ja. Was hätte trotzdem, also wie du es gesagt hast, der hat eine andere Meinung, aber er ist trotzdem Mensch, also ich muss ihn nicht verachten. Genau. Er ist Teil meiner Familie. Und wenn der sich verantwortungsvoll verhält und sich zurückzieht und sich nicht mit den älteren Menschen konfrontiert und sich denen irgendeiner Gefahr aussetzt, ist das zu akzeptieren.
2: Ja.
1: Da hat sowas angefangen für mich. Und da gab es dann da ist eine Spaltung entstanden.
2: Ja.
1: Und ich glaube, ab da gab es auch so diese Erstarkung der Rechten, des Rechten. Also es war wie der Boden für etwas, was letztendlich in eine Richtung geht, die nicht nutzt, die nicht wirklich, wie soll ich sagen, die eben weiter spaltet und an einer Hierarchie festklammert, die eigentlich überholt ist, finde ich.
2: Ja, absolut. Und ich kann mich erinnern, dass wir ja auch im Eschwege-Institut Workshops gemacht haben in dieser wirklich heiklen Zeit. In dem Moment, wo wir das wieder durften, mussten wir immer testen. Also das heißt, die Leute, die zu uns kamen in den Workshop, mussten vorlegen, ob sie einen Test gemacht haben oder nicht. Sonst hätten wir nicht arbeiten dürfen.
1: Genau.
2: Und klar hätten wir uns jetzt als Opfer fühlen können von der Regierung, haben aber nicht. Wir haben gesagt, okay, wir spielen jetzt mit und das sind die Regeln. Sich da zu sträuben, das wäre wie wenn der Schwanz mit dem Hund wackelt. Also ne, ich muss mir meine Kämpfe schon aussuchen, wo ich kämpfen will. Was wir aber gemacht haben ist, und ich kann mich an eine Situation erinnern, eine Teilnehmerin kam in unseren Workshop und hat gesagt, sie lässt sich nicht testen. Und die hat das überlesen in unserem Brief, der voran an alle TeilnehmerInnen geschickt wurde. Und ich saß dann da und dachte, was mache ich denn jetzt? Weil im Prinzip muss ich sie wieder nach Hause schicken. Und dann habe ich gesagt, weißt du was, ich möchte gerne eine Geschichte hören. Warum ist es denn? Was ist der Hintergrund, warum du dich nicht testen lassen willst? Und als sie das mir gesagt hat und erklärt hat, ich konnte es voll nachvollziehen. Ich konnte wirklich in dem Moment sagen, ja, unter den Umständen würde ich mich auch nicht testen lassen. Und sie hat aber dadurch, dass ich ihr so zugehört habe, war bei ihr auf einmal die Tür aufgegangen von sich testen lassen. Und dann ist weißt du was, ich lasse mich jetzt testen. Und dann habe ich gedacht, was? Und ich war so ganz verwirrt. Und dachte, ach, das ist ja jetzt interessant. Nur weil ich sie gesehen und gehört habe und sie nicht abgelehnt habe, ist bei ihr die Tür aufgegangen von, ich glaube, ich kann mich dem jetzt gerade beugen für das Bessere. Und das Bessere ist, ich will einfach mit dir in einem Workshop sitzen. Das fand ich toll.
1: Siehst du, und das ist genau der Punkt. Man hat sich nicht die Zeit genommen, hinzuhören.
2: Ja.
1: Also zu sagen, da gibt es jemand, der hat eine andere Meinung, eine andere Überzeugung und ich muss den hören.
2: Und nicht, und das finde ich so unterstreichenswert, was du sagst, ich höre nicht noch mehr von der Meinung, sondern ich höre von, was ist denn die Geschichte hinter der Meinung? Mhm. Das interessiert mich viel mehr, weil hinter einer starken Meinung vermute ich immer mehrere Geschichten, die zu der Meinung geführt haben. Und wenn ich die hören kann, mit meinem ganzen Herzen, dann kann ich meistens auch dazu Ja sagen. Aber das, was mir momentan fehlt, sind die Geschichten, die zu diesen Meinungen führen.
1: Ja, und das ist ja auch, ich habe viele politische Sendungen jetzt gehört, das ist wirklich ein Manko in unserer Gesellschaft die letzten Jahrzehnte gewesen. Also ich habe noch zum Beispiel Holger Börner kennengelernt in der SPD, so ein Urgestein, der Betonfacharbeiter in Kassel, der in der SPD war und ich habe den Namen habe ich jetzt vergessen, ein alter Politiker dabei und Sigmar Gabriel ist aufgeschlagen zu später Stunde. Ja. Also die beiden haben sich da schon unterhalten und Sigmar Gabriel kam viel später mit einem Fanclub. Der rote Teppich wurde ausgerollt und er schwebte auf die Bühne. Mhm. Ja. Und ich weiß noch, dass Holger Börner halt da gesagt hat, weißt du, Kollege Gabriel, wir sind damals noch in jeden Brieftaubenzüchterverein gegangen und haben mit den Genossen und mit unseren Bürgerinnen und Bürgern gesprochen. Was liegt Ihnen auf dem Herzen? Wo drückt der Schuh? Was wünschen die sich von mir, also als Landtagsabgeordneter? Und das ist jetzt festgestellt worden, hat die AfD gemacht in Sachsen-Anhalt. Die sind in die kleinsten Einheiten auf den Dörfern und so weiter gegangen. Sie sind in die noch vorhandenen Gaststätten gegangen, in die Vereinsheime und haben sich mit den Leuten da vor Ort ausgetauscht. Mit einer klaren Zielsetzung, aber sie haben mit denen gesprochen. Und das schafften die etablierten Parteien also zum Großteil eben nicht mehr. Ja. Sie sind nicht dran an der Basis und sie machen nicht das, Gisa, was du beschrieben hast.
2: Ja. Und ich finde, das ist ein Manko, wirklich ein Manko. Für mich krankt unsere Demokratie nicht an Entscheidungsfindungen oder so, das ist es nicht, sondern an Beziehungen.

0: Ja, also nicht vorher gehen Leute rum und reden irgendwie. Zum Beispiel, die Parteien könnten ja vorher, sie wissen das ja ein Jahr vorher oder so, mal rumgehen. Es gibt ja, es gibt die Zusammensetzung der Parteien vor Ort, die Ortsvorsteher oder wer auch immer in den Gemeindeparlamenten sitzt. Sie könnten hingehen und könnten mit den Bürgerinnen und Bürgern sprechen, könnten, also gezielt, und danach den Kandidaten aussuchen und sagen, tja, da wäre doch der genau richtig. Den stelle ich mir jetzt vor. Und nicht der Kopf der Gemeinde, der Bürgermeister sagt, ich suche mir jetzt einen Kandidaten aus.
1: Ja, so abgehoben, ne? Als ob das
0: Absolut
1: gar nicht mehr in
0: weg.
1: Kontakt ist mit dem, was wir eigentlich brauchen.
0: Richtig. Wer ist
1: Ja.
0: der Richtige, ne?
1: Der soll uns ja auch repräsentieren. Und das geht nur mit einer Beziehung, sonst geht das
0: Richtig.
1: nicht.
0: Er muss es wissen.
1: Ja,
0: Ja, klar
1: ja.
0: sind die auch in Vereinen und so weiter unterwegs, die sie jetzt da bereitgestellt haben. Und ich finde da, also ich kann, weißt du, und dann ist so eine Sache, also dann wird eben eine Partei auch zum Feindbild, weil im Grunde dann wird sozusagen die Köpfe zum Feindbild.
1: Ja.
0: Aber die, die sie gewählt haben, da geht der Fokus nicht wirklich drauf, so nach dem Motto, was, wer ist das? Was will der? Warum hat er so viel Angst? Warum glaubt er? Wie war das denn mit dem Rattenfänger von Hameln? Also, es gibt es ja alles in der Geschichte. Wir brauchen uns ja nur gut Beziehung. Beziehung. Wie, Gesa, würdest du, ich meine, ich habe jetzt so rumfantasiert mit dem Bürgermeister, aber wie kommt die Politik oder wie kommt eine Interessenvertretung oder wie auch immer wieder in Kontakt, in Beziehung? Welche Formen müssten da beschritten werden? Welche Wege oder.
1: Ich glaube, es bräuchte Räume, wo ich nicht im Vorfeld schon meine Meinungen vorneweg schicke, um zu sagen, und so seht ihr das doch auch, sondern ich brauche Räume, die zu Wahrheiten einladen, also zu Perspektiven einladen, wo ich selber gesehen und gehört werde mit dem, was mir wichtig ist, sodass ich vorkommen kann.
0: Sichtbar werden, wie du vorhin schon
1: Ja,
0: sagtest.
1: dieses Sichtbarwerden und auch dadurch, dass ich auch merke, wenn ich mich mit dem zeige, was ich sage, dass das in irgendeiner Weise einen Wert hat. Also ich komme ja gar nicht mehr vor, auch mit meinen Sorgen und Nöten, wo werden die denn gehört? Auch
0: Es wird
1: mit
0: ja
1: den
0: immer
1: Wünschen
0: über
1: und Träumen.
0: gesprochen.
1: Genau.
0: Über die
1: Über etwas.
0: Bürgergeldempfänger, über die Zugewanderten, über die Frauen, über die Kinder.
1: Ja, es hat nicht wirklich einen Bezug. Und was mir fehlt, ist tatsächlich etwas, wo jeder sich, es gibt ja diese neuen Zuhören und Sprechen Möglichkeiten. Ich weiß nicht, ob du davon schon gehört
0: Nein,
1: hast, wo es
0: erzähl
1: mehr
0: mal.
1: um Demokratie geht. Die haben auch Möglichkeiten, dass man im Kreis sitzt und dass man tatsächlich gehört und gesehen wird. Das wird moderiert und es geht darum, dass Leute auch sichtbar werden. Das ist ähnlich wie im Council, nur dass man eben wie so ein Ergebnis hat.
0: Sagst du noch mal zwischendurch, was der Council ist?
1: Ja, Council ist eine Möglichkeit, im Kreis miteinander zu sitzen und das Zuhören ins Zentrum zu stellen. Es geht weniger um die Reaktion auf das, was man sagt, sondern eher diese Möglichkeit, mal tatsächlich zu spüren, was jemand, wenn jemand etwas gesagt hat, wo kommt es bei mir an? Was resoniert in mir, ohne sofort darauf zu reagieren.
0: Also nehmen wir mal an, wie ich das Beispiel am Anfang mit dem Unfall.
1: Ja.
0: Es wird eine Unfallsituation geschildert und jetzt sitzen wir im Kreis und jetzt darf jeder mal seine Ansicht dazu sozusagen sagen, mir fällt das und das auf.
1: Vielleicht, was habe ich schon mal erlebt, was ähnlich wie in dieser Situation war. Ich bin auch schon mal, sagen wir mal ganz konkret, das ist ein Fahrradunfall. Und es passiert ganz oft an dieser Ampel, dass dort die Fahrradfahrer irgendwie umgefahren werden. Und dann wird gefragt, wo gibt es oder wann gab es schon mal einen Moment, der ähnlich war in deinem Leben wie dieser Fahrradunfall oder in deinem Alltag, wo du sagst, das war ähnlich. Und du kannst auch darüber sprechen, dass du beobachtet hast, wie jemand umgefahren wurde oder so. Und dann wird aus dem heraus, also von den verschiedenen Perspektiven von, wir haben gesagt, über 60-Jährige, unter 60-Jährige, der Handwerker, der Straßenbauer und so weiter, so dass da aus tatsächlich ehrlich erlittener Erfahrung ganz allmählich ein Moment herauskommt, wo man sagt, aha,

0: Es braucht etwas, wo die Autofahrer aufmerksam gemacht werden. Oder es braucht die Ampel für die Fahrradfahrer muss früher auf grün schalten wie die der Autofahrer oder so. Dass klar wird allmählich, das könnte es sein, dass es daran liegt. Und durch die vielen Geschichten kommt auf einmal eine Wahrheit hervor, wo du sagst, das könnte jetzt die gemeinsame Tendenz sein, wo man erkennen kann, das könnte die Ursache sein.
1: Da reden wir gleich weiter und das ist ja wie so eine kleine Revolution. Wir würden ja sozusagen, wir würden damit, wenn wir das überall hintragen würden oder du trägst es überall hin oder genau. Diese Idee kommt überall hin, so eine kleine Revolution anschieben und deswegen finde ich, sollten wir jetzt den zweiten Titel spielen, nämlich Tracy Chapman, Talking about the Revolution. Na, dann wollen wir mal ein bisschen revolutionieren hier, dieses doofe hierarchische System. Hören Sie mal gut zu und wir sind gleich wieder für Sie da.

0: Und hier sind wir wieder, Thekla Rothermund-Schappa, gemeinsam mit Gesa Heiden vom Eschwege-Institut Neurode. Das muss man auch mal einflechten, da kannst du gleich noch mal was zu sagen. Hier im Rundfunk Meißner, Radio RFM, am Mikrofon für Sie. Und es geht so ein bisschen darum zu betrachten, warum haben so viele Menschen in Sachsen-Anhalt so gewählt, wie sie gewählt haben? Warum gibt es so viele Diktaturen und Führer in der Welt? Warum wird immer nach einer starken Führungskraft gerufen jetzt aktuell? Und was könnte man vielleicht noch einführen, was die Bürgerinnen und Bürger, jeden Menschen, der hier in der Stadt, im Ort, auf dem Land, wo auch immer lebt, mitnimmt? Und nicht kurz vor der Wahl was inszeniert, um mein Wahlprogramm an die Frau, an den Mann zu bringen, damit ich gewählt werde, sondern hören, zuhören, wirklich zuhören, das, was die AfD in Sachsen-Anhalt gemacht hat, bis in die kleinste Einheit und was der SPD und den etablierten Parteien ein bisschen verloren gegangen ist, unterstelle ich mal. Ja, also, wo muss das überall stattfinden? Welche Erfahrung hast du damit, Gesa, mit dem Council? Du machst ja jahrelang schon, bietest du Councils an, nicht nur im Eschwege-Institut, sondern darüber hinaus. Erzähl uns mal aus deinem, plauder mal ein bisschen aus deinem Erfahrungswissen. Du hast ja schon einige Beispiele genannt, wo du das eingesetzt hast, mit welchen, ja, was ist dabei rausgekommen?
1: Also ein Ort, wo ich es erst kürzlich eingesetzt habe, war in der Schule. Mhm. Da ging es über Konzepte, die sehr revolutionär für diese Schule waren. Und es gab Tendenzen da drin. Die einen sagten, das müssen wir unbedingt machen. Mhm. Und die anderen haben gesagt, nee, um Gottes Willen, wenn wir das machen, das wird uns völlig überfordern. Und wir haben wirklich gemeinsam mit solchen Kreisformen gearbeitet, wo jede Stimme gehört wurde. Mhm. Und am Ende ein sehr berührender Council war darüber, dass ich eingeladen hatte, oder wir hatten dann eingeladen, meine Co-Moderatorin und ich, diejenigen in die Mitte zu setzen, die absolut dafür waren, mhm, und diejenigen in die Mitte zu setzen, es waren nur 2, 3, die wirklich gesagt haben, nein, ich habe ein Veto. Und dann haben wir gesagt, wisst ihr, ihr seid eigentlich gemeinsam dafür verantwortlich, dass das passiert. Weil die Tendenz war am Ende, wir machen's. Aber wir haben gesagt, ihr beide Kräfte sind dafür verantwortlich, dass dieses Konzept ins Leben kommt. Und wenn diejenigen, die sagen, wir machen's unbedingt, so allmählich den Bodenkontakt verlieren, sind die genauso verantwortlich wie diejenigen, die sagen, so, jetzt verliert ihr den Bodenkontakt gerade. Wir merken gerade, jetzt wird es zu schwierig. Beide seid ihr verantwortlich. Und es gab Tränen. Ich war völlig fassungslos. Mhm. Ich dachte, was? Aber die waren so berührt, dass sie gesagt haben, auch die im Außenkreis saßen, haben gesagt, jetzt wissen wir, dass es funktionieren wird. Weil wenn beide Kräfte gehört werden, diejenigen, die sagen, wir müssen unbedingt machen, und diejenigen, die sagen, ey, Achtung, Vorsicht, dann wird's was. Und wir haben 6 Wochen später davon gehört, dass die das Konzept anfangen und dass die wirklich zufrieden sind mit dem Gesamtprozess.
0: Es gibt Beispiele ja auch aus dieser Region, also in Kaufung, die Kommune Niederkaufung, die arbeiten ja mit dem Konsensprinzip und da wird jeder gehört und alles wird erst dann umgesetzt, wenn alle damit einverstanden sind, also vorher nicht. Das heißt, es gibt immer diese Gesprächsrunden, ich weiß nicht, ob das da in Form von Council ist, aber es gibt diese Gesprächsrunden, wo alle gehört werden, wo alles durchdiskutiert wird, wo alle Seiten betrachtet werden. Man braucht Zeit dazu, das geht halt nicht wupp, wupp.
1: Aber gerade unser Anfang von unserem Interview, wo wir gesagt haben, das muss, manche Entscheidungen brauchen eben ganz lange, um zu besprechen, 7 Generationen nach uns, was passiert?
0: Genau.
1: 7 Generationen vor uns müssen wir irgendwas beachten, irgendetwas betrachten, was in der Vergangenheit war. Und erst dann, und es braucht einfach so lang, wenn du etwas schnell machen möchtest, geh langsam. Mhm. Es braucht diese Art von Entscheidungsvorbereitung. Mhm. Und manchmal ist es dann so, dass wenn alles ausgesprochen worden ist, dann kann man sagen, okay, jetzt haben wir eigentlich alle Fakten. Und was hindert uns immer noch daran, das nicht zu tun? Mhm. Und da nochmal genau hinzugucken, was ist dann die Frage hinter der Frage? Mhm. Und dann geht es vielleicht darum gar nicht mehr, sondern es geht eher darum, dass wir mal unsere Machtstrukturen anschauen oder dass wir überhaupt mal verlernen müssen, wie wir bisher gegangen sind. Nur das braucht eine sehr achtsame Kommunikation in der Form und eine Reduktion von Geschwindigkeit.
0: Das stimmt. Ich habe eine Erfahrung gemacht damals als Gleichstellungsbeauftragte im Runden Tisch gegen häusliche Gewalt. Der hieß erst Runder Tisch häusliche Gewalt und genau das passierte dann auch in dem Runden Tisch. Also es war ein Gemetzel. Ich dachte, oh Gott, also immer wenn dieser Termin war, hatte ich schon Schweißperlen auf der Stirn. Und ich habe gespürt, es gibt Machtinteressen. Also es gibt, da gibt es Ämter, die sagen, ich muss das Zepter in die Hand nehmen. Dann gibt es Vereine, Gruppierungen, die sagen, nein, wir müssen das in die Hand nehmen. Und ich weiß, wir haben satte 2 Jahre gebraucht, um überhaupt das erste Projekt auf den Weg zu bringen, eine Struktur zu finden und so weiter. Und ich weiß, gerade der Polizeibeamte, der guckte mich immer an, so nach dem Motto, jetzt hau mal auf den Tisch,
1: mach
0: jetzt
1: was.
0: Sag mal, in welche Richtung wir hier überhaupt sollen. Ich blicke hier schon gar nicht mehr durch. Und ich habe gesagt zu ihm, Mensch, halte durch.
1: Ja.
0: Halte durch. Wenn wir das jetzt nicht, wenn hier nicht alle gehört werden, also wenn, ich habe guten Spürsinn. Ich habe gespürt, da gibt es Konkurrenz oder Macht. Die muss ausgesprochen werden.
1: Ja.
0: Und diese Geduld muss ich aufbringen. Und da ist wirklich, was jetzt mir nochmal klar wird, das Hinhören, das wirkliche Hinhören. Ich hatte mal eine spirituelle Lehrerin, die hat gesagt, hören, fühlen, sprechen. Und das ist ja Counsel.
1: Mhm.
0: Also wenn ich was höre, ich bin ja auch so eine Schnellschießerin, also wow, ich höre was, Knopf wird gedrückt, stinksauer, dem haue ich jetzt gleich eine zurück. Falsch. Also was hat der eigentlich gesagt? Weil da ist genau das, was du sagst, die Botschaft, da ist seine Geschichte mit drin, da ist sein Schmerz mit drin, da ist seine Vision mit drin, was auch immer. Und das muss gewürdigt werden.
1: Und ich glaube, es braucht einen sichereren, also sicherer gibt es nicht, aber sichereren Raum, wo sowas überhaupt passieren kann. Ich brauche ein paar Richtlinien, damit das funktioniert. Und die Richtlinien heißt zum Beispiel auch, ich spreche von mir und ich spreche nicht über das Feuer hinweg, also über die Mitte hinweg und gehe direkt auf dich zu und nehme Bezug auf das, was du gesagt hast. Das wäre dann schon eher ein Parlamentarismus, dass ich irgendwas sage und du gehst darauf ein und zerlegst mich in meine Bestandteile. Es geht eher darum, das anzuerkennen, dass der andere möglicherweise auch was ganz anderes gesagt hat, aber du lässt das erstmal stehen.
0: Vielleicht,
1: das heißt, so eine Richtlinie brauchen wir. Und einen Rahmen, in dem klar ist, wir sprechen so miteinander und da machen alle mit. Das ist sozusagen wie eine Einverständniserklärung davor. Dann kann ich auch diesen Raum halten. Sonst wird das durcheinander.
0: Und das ist auch so wirklich dieses jede Stimme hören. Es gibt ja zunehmend Jugendparlamente auch in den Orten und so. Ich hatte das schon mal thematisiert, irgendwann waren wir zusammen mit der Familienkonferenz.
1: Ja.
0: Ne? Also in der Familie das schon zu üben, den Kindern genau den gleichen Raum zu geben und den Entscheidungsraum zu geben wie den Erwachsenen. Ne? Wenn zum Beispiel Urlaub geplant ist, wirklich hinzuhören, was wollen die Kinder? Vielleicht sagen sie es ganz einfach und es gibt dann eine Botschafterin, die dann doch wieder dahin führt, wo es uns allen gut geht. Aber die muss erstmal gehört werden.
1: Und wirken lassen. Also nicht, wie du vorher gerade gesagt hast, nicht so direkt drauf reagieren, sondern erstmal wirken lassen und sagen, ah ja, jetzt haben wir alle Fakten auf dem Tisch, jetzt schlafen wir mal eine Nacht drüber und reden dann weiter. Weil dieses Fermentieren von unterschiedlichsten Geschichten oder Wahrheiten führt dazu, dass ich nochmal in mir auch eine Bewegung spüren kann. Und das ist in unserer schnelllebigen Zeit eigentlich auch nicht gedacht. Ne? Wir sollen schnell reagieren auf irgendetwas, was uns erreicht und das erfordert eine ganz andere Voraussetzung, dass ich selber mir das zugestehe, mal Dinge reifen zu lassen.
0: Aus meinen langjährigen Erfahrungen im Bereich der Sitzungskultur und Veranstaltungskultur hat mich immer am meisten gestört, Gesa, und jetzt nochmal mit Blick auf Bürgermeisterwahlen oder überhaupt Wahlen. Da gibt es Wahlprogramme und da gibt es Vorstellungen. Also da gibt es, ich war oft in Sitzungen, da stand das Ergebnis eigentlich schon fest.
1: Ja.
0: Und ich habe mich immer gefühlt wie Legitimationsvieh. Da wurde eine Veranstaltung eben noch durchgeführt und da gab es dann eben eine TeilnehmerInnenliste und da wurde das dann festgekloppt. Aber verfasst haben das nur ganz wenige. Mhm. Und nach ihren bestimmt gut gewollten Ausrichtungen, wie auch immer. Aber oder den Zweifel oder vielleicht noch die i-Tüpfelchen-Idee, die ist da gar nicht mehr mit eingeflossen, mhm. sondern das wurde dann eben so umgesetzt, wie erdacht. Und wenn ich mir so bei den meisten Parteien ist es doch so, also ich erinnere mich an die Stände in der Innenstadt, da sind Stände, da gibt es einen Tisch und da stehen Leute hinter. Mhm. Und die wenigsten stellen sich davor und sprechen mit den Bürgerinnen und Bürgern. Die Intention ist immer klar, ich will gewählt werden. Mhm. Aber ich würde mir das viel eher wünschen wollen, wie du es beschrieben hast, also jetzt auch bei den Vorstellungen der Kandidaten von Bürgermeisterwahlen, mich zu präsentieren und mein Programm zu präsentieren, das holt mich überhaupt nicht ab.
1: Null. Wir brauchen komplett was anderes. Also diese politischen Programme oder auch Parteien, ich glaube, das ist nicht mehr zeitgemäß. Und ich glaube auch nicht, dass es einen Menschen gibt oder geben sollte, der das dann weiß, sondern eher, es braucht meines Erachtens auch einen Kreis dafür, der sich vielleicht sogar auch lokal damit auseinandersetzt. Was brauchen wir für unsere Region? Was brauchen wir, um unsere Herausforderungen, um denen besser begegnen zu können? Und ich glaube nicht, dass die Politik die Lösung weiß, sondern es braucht eher was Außerparlamentarisches, was in dem Moment Möglichkeiten offeriert für diejenigen, die tatsächlich sich beteiligen wollen. Die sagen, jawohl, ich will meine Zeit da zum Teil geben.
0: Naja, die auch das Gefühl haben, wenn ich da hingehe, werde ich auch gehört.
1: Ja, genau. Und nicht so eine institutionalisierte Ohnmacht, die wir so alle kennen, wenn ich irgendwie, also wir hatten das jetzt gerade in Neu-Rode. Es gibt auf dem Spielplatz, auf dem Dorfplatz, den wir haben, gab es die Idee, wir wollen einen Buhlplatz haben. Mhm. Dann haben die Formulare ausgefüllt, den Bürgermeister gefragt, irgendwelche anderen Gremien, irgendwelche anderen Dokumente ausfüllen müssen, bis zu dem Moment, wo das alles abgelehnt wurde, so nach dem Motto, es ist kein Geld da. Und dann gab es so eine Gemeinschaft, also da oben in Neu-Rode entwickelt sich da ein sehr, sehr schöner Council gerade. Und die haben gesagt, wisst ihr was, wir machen das alleine. Mhm. Wir brauchen das nicht. Und jetzt ist die Tendenz da, einen Buhlplatz selbst zu erarbeiten und rauszufinden, wie man das machen kann. Dass diese institutionalisierte Ohnmacht, man wird zur Beteiligung gefragt, aber letztlich führt es dazu, dass man irgendwelche Formulare ausfüllen soll. Was soll denn das? Darum geht es doch gar nicht. Mhm. Es geht eher um die Freiwilligkeit und um den Gestaltungswillen von einzelnen Personen, die sagen, ich möchte gerne vorkommen, ich möchte gerne meine Zeit hier investieren.
0: Okay, es ist ein Sprung. Es ist ein Sprung aus diesem hierarchischen Denken, aus dem, was wir, dem sind wir auch überdrüssig. Wir sind dem überdrüssig, wenn wir mal ehrlich sind, wir wollen es eigentlich nicht, dass einer über uns bestimmt. Und
1: wir müssen es verlernen.
0: Also es kann eine Form geben, wo ich mich nicht überanstrengen muss, wo ich nicht vorne stehen muss. Also ich nehme jetzt ich mache jetzt den Mund auf vor 6, 7, 8, 10 Leuten und spreche da was aus. Es gibt eine Form im Kreis, die du beschrieben hast, wo also Council, die meisten wissen nicht genau, was es ist. Mhm. Wo können sich Menschen, die jetzt vielleicht zuhören, ein bisschen mehr Wissen über den Council holen, um erstmal zu verstehen, ob das nicht vielleicht eine Form ist, die im Verein, die in der Dorfgemeinschaft, die da, wo die Menschen jetzt sind, die uns zuhören, gelebt werden kann. Wo, um eine Sicherheit zu finden? Du hast ja schon mal die Regeln in einer Sendung erklärt, aber ja, gibt es ein Buch, gibt es einen Ort? So, erzähl.
1: Also erstmal gibt es jeden letzten Sonntag im Monat das offene Wohnzimmer im Eschwege-Institut oben in Neu-Rode. Und da kann man uns alle Fragen stellen, die man so hat. Dann gibt es Möglichkeiten, zum Beispiel an Weihnachten machen wir immer einen Open Council. Das heißt, man kann kommen und es einfach kennenlernen.
0: Immer das Beste, erleben.
1: Genau, erleben ist immer wichtig. Und vor allem erfahren und dann wirklich schauen, ist das was für mich? Weil das ist wirklich interessant. Mhm. Wir kennen das alle, im Kreis zu sitzen um ein Feuer drumherum und sofort wird es still und dann fangen die Geschichten an. Wir kennen das alle. Wir erinnern uns dann eigentlich, dass es etwas ist, was uns allen eigen ist. Und es gibt tatsächlich ein Buch. Ich schreibe ein Buch über Council. Das wird im Frühling rauskommen. Mhm. Und diejenigen, die sagen, aber was ist denn Council? Ich möchte darüber jetzt schon was lesen. Auf der Homepage vom Eschwege-Institut gibt es ganz viel Informationen über den Council. Mhm. Und ich es gibt mehrere Bücher jetzt schon. Es gibt den Großen Rat und Way of Council. Und es gibt eben noch kein Buch über richtig Anwenden von Council. Wie mache ich das in Organisationen, in Vereinen, in Gemeinschaften, in Business? Wie kann ich Council dort richtig implementieren? Darüber spreche ich in dem Buch.
0: Wunderbar. Liebe Hörerinnen und Hörer, das hat sich wirklich gelohnt, dass ich die Gesa eingeladen habe in diese Sendung. Mir ist jetzt nochmal vieles viel tiefer klar geworden, was in Sachsen-Anhalt, was bei uns in der Gemeinde, was überhaupt passiert in der Welt. Vielen Dank, Gesa, dass du hier warst, in diesem wunderschönen Studio bei Sonnenschein draußen. Und ja, wir haben einen letzten Appell an Sie, also ein Musikstück, was Ihnen Mut geben soll. Sie sind wichtig, egal wo Sie sind, ob Sie einen Kiosk betreiben, ob Sie Hausfrau, Rentnerin, ob du in der Schule noch bist, die du uns hörst. Egal, deine Stimme ist wichtig in der Welt und die muss gehört werden und die soll auch gehört werden. Und wir wünschen uns ganz viele Kreise hier im Kreis, dass das auch gehört wird. Das wünschen wir uns und spielen jetzt den letzten Titel, nämlich Patti Smith mit ihrem Lied
1: People Have the Power.
0: Bitte glauben Sie daran. Ich wünsche Ihnen noch einen schönen Frühherbst und wir hören uns wieder im November. Bis dahin, das war Tika Rotermund-Schapa mit ihrer Sendung Alles Ansichtssache. Auf Wiederhören.

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5: Ja, eine Sendung heute mit Sabine Theile und
6: Stefanie Müller.
5: Herzlich willkommen, schön, dass Sie eingeschaltet haben und Sie haben es vielleicht überall schon mal gelesen. Es wird in Eschwege eine Femfair stattfinden. Man hat den Begriff vielleicht schon gelesen, gehört. Femfair, was ist das? Was passiert da? Es findet in der Eschweger Stadthalle statt am 25. Oktober 2026. Und wir haben uns gedacht, was ist denn Femfair eigentlich? Also Fem, Familie, Fair für die Messe. Femfair. Wir haben hin und her überlegt und Sabine und ich haben gesagt, okay, wir fragen einfach mal nach. Ne? Wir gucken mal, laden uns jemanden ein. Das ist Anna Kilmer. Hallo Anna.
7: Hi.
5: Und Anna ist die, ja, wir klären das genau, es ist nicht ganz so einfach. Du bist die Veranstalterin dieser Femfair, das kann aber jeder machen. Also wie genau das funktioniert, das klären wir in dieser Sendung. Wir wollen einfach unseren Hörern jetzt einfach mal erzählen, was ist die Femfair und was erwartet sie da? Und wollen natürlich von dir wissen, du bist Versicherungskauffrau, du verkaufst Kosmetik, du hast drei Jungs. Jetzt macht sie auch noch eine Femfair. Warum? Warum?
7: Ich hatte noch Kapazitäten.
5: Du hattest noch Kapazitäten. Wir wollen in dieser Sendung auch klären, wo nimmt diese Frau diese Kapazitäten auch noch her. Also, wir haben viele Fragen. Ja. Wolltest du anfangen, Sabine? Guckst mich so an.
6: Nein, ich durfte ja jetzt auch hier nochmal ein kleines Plakat oder auch ein großes mir anschauen und bin ganz interessiert, weil ich eben Femfair noch nie besucht habe. Ich wusste auch nicht so recht, was steckt dahinter und bin sehr dankbar, Anna, dass du heute bei uns bist und mal erklärst, ja, was ist das?
5: Genau, voll ausgestattet mit einem Riesenkarton an Flyern, Plakaten,
7: genau.
5: Gehört dazu.
7: Druckfrisch.
5: Liebe Anna, genau, was ist die Femfair, wenn man jetzt mal einfach, was erwartet unsere Hörer, unsere Hörenden?
7: Also um es mit einem Satz ganz kurz zu sagen, die Femfair ist eigentlich eine regionale Familienmesse und dient eigentlich dazu, einen Platz zu bieten für Aussteller aus der Region in und um Eschwege, um einfach einen Ort zu schaffen, sich zu zeigen, das bin ich, das ist mein Angebot, weil ich kenne das selbst. Ich komme aus Rothenburg und auch was so Freizeitaktivitäten für die Kinder angeht, oftmals recherchiert man was und es ist dann vielleicht im Internet gar nicht so gut vertreten, dass man darauf gar nicht kommt und eher so durch Kontakte, also ganz viel Sucherei und vielleicht das Beste für einen selber gar nicht dabei. Und genau das möchten wir ermöglichen und bieten, sowohl für die Besucher auf unserer Familienmesse, dass sie sehen, was für ein tolles, breites Angebot es eigentlich gibt in ihrer eigenen Region, als auch für die Aussteller, die da ganz, ganz viel Zeit und Herzblut da reinstecken. Ob sie es nebenberuflich machen oder hauptberuflich. Was ich jetzt erlebt habe in der Vorbereitung war, dass die da wirklich total Lust drauf haben. Die geben sich so Mühe, ein tolles Programm vor Ort zur Verfügung zu stellen. Und das ist wirklich alles kostenlos. Da steckt ganz, ganz viel Zeit drin, ganz viel Liebe im Detail. Und es wird einfach so ein schöner Tag für die ganze Familie.
5: Genau, der Eintritt ist frei. Das ist sehr schön.
7: Ja.
5: Das freut man sich immer, wenn das in der heutigen Zeit noch möglich ist, etwas kostenfrei anzubieten. Das ist ja auch leider nicht mehr selbstverständlich. Wobei man natürlich auch sagen muss, ne, die Aussteller, wahrscheinlich kann man vor Ort auch Sachen kaufen, ne, wenn man sich dann für irgendwas interessiert. Genau. Femfair heißt also auch wirklich für die ganze Familie, also auch für Papa, für Mama, für Oma und Opa.
7: Genau, also letztlich, ich bin ja Organisatorin für die Femfair in Eschwege und mir obliegt es ja oder liegt mir ja ganz frei, wen möchte ich denn eigentlich auf dieser Messe haben, wen sehe ich denn auf dieser Messe und wen holen wir dann ab, ne? Haben wir was für Mamas, Papas, Omas, Opas? Tanten, Onkel, für alle was dabei. Natürlich viel für die Kernfamilie, sage ich jetzt mal, mit den Kindern und die Mamas stehen schon so ein bisschen im Fokus, würde ich sagen. Aber wir haben uns natürlich auch Gedanken gemacht, primär ich, wie können wir auch die Papas abholen? Und haben da jetzt auch so eine Challenge, die quasi gerade geplant wird, dass die Papas da vor Ort vielleicht auch nochmal was zeigen können, was sie so drauf haben und auch einfach der Spaß vollkommen im Fokus steht.
5: So eine Art Hau den Lukas.
7: Ja, so eine Art. Ich habe ja nicht zu viel verraten.
6: Ja, ich finde es auch schön, ne, wenn man schaut, von 11 bis 17 Uhr ist auch eine angenehme Zeit, ne? Nicht zu früh, nicht zu spät. Und ich habe mich gerade gefragt, ich weiß nicht warum, vielleicht habe ich Hunger, gibt es auch etwas zu essen und zu trinken dort?
7: Es wird auch was zu essen und zu trinken geben. Ich plane einen Foodtruck quasi ein, der vor der Stadthalle steht, wo man sich nochmal so einen Snack auf die Hand holen kann oder die Kinder ihre schnelle Portion Pommes, wie das so ist. Man hat gerade das Haus verlassen, die Kinder haben schon wieder Hunger. Und auch innerhalb der Halle wird ein Kuchenverkauf stattfinden, genau. Oder Waffeln. Wir sind jetzt noch nicht ganz klar, was das Brandschutzkonzept uns dann vorgibt.
5: Ah, da sind wir wieder beim Thema. Das wollten wir ja auch besprechen. Das finde ich ja auch total spannend, wenn man einfach mal sagt, hey, ich will so eine Messe organisieren. Genau, lass uns mal, wir haben schon einiges gesagt, was uns da oder unsere Hörer da erwartet. Gehen wir natürlich auch nochmal genauer drauf ein. Aber mich würde jetzt gerne wirklich mal interessieren, wie setzt man sowas um? Du hast schon gesagt, du bist der Veranstalter. Du entscheidest, aber es gibt so eine Art GmbH im Hintergrund, die Farmfair. Also es kann jeder eine Farmfair machen sozusagen.
7: Genau, theoretisch kann jeder, der möchte, auf die Farmfair GmbH zugehen und sagen, ich möchte gerne eine Farmfair veranstalten, die und die Region stelle ich mir vor. Dann muss man natürlich erstmal recherchieren, gibt es vielleicht, also jetzt hier im Nachbarort wäre natürlich schlecht, dann würden wir uns mit dem Umkreis in die Quere kommen. Aber letztlich hat jeder die Möglichkeit, so eine Messe zu veranstalten, zu planen, zu organisieren, der das möchte. Und ja, wie ging das denn bei mir los? Zu Beginn des Jahres tatsächlich schon. Und dann ging es erstmal um die Standortsuche. Also ich bin aufmerksam geworden auf diese Femfair und dann dachte ich so, wo möchte ich die denn eigentlich ausrichten? Ich selber komme ja gar nicht direkt von hier. Ich komme ja von Rothenburg und habe mich dann trotzdem für Eschwege entschieden. Warum eigentlich? Also wir hatten selber mal eine Familienmesse in Rothenburg, aber die war eher so, da waren viele Organisationen, also alles, was so auch so Hilfe und Pflegebedürftigkeit und so angeht, das war jetzt nicht so, eigentlich gar nicht damit zu vergleichen, was wir hier bieten werden. Und deswegen habe ich gedacht, ich möchte nicht, dass man das so in den Köpfen der Menschen damit verbindet. Deswegen war Rothenburg eigentlich von Anfang an für mich raus. Und als ich zu Beginn des Jahres geguckt habe, was wäre denn umliegende Regionen spannend, war auch ja noch Hersfeld eine Idee oder halt Eschwege oder Melsung. Aber Melsung war irgendwie schnell raus, weil da habe ich nicht so richtig einen Bezug zu. Und Hersfeld war tatsächlich Stand, dass da auch eine Femfair geplant wurde, die findet aber nicht statt. Also das ist irgendwie in der Planung geplatzt, gescheitert an was auch immer. Also es sind ja manchmal Vorgaben, Vorlagen oder Auflagen, meinte ich, oder auch, dass das Angebot gar nicht das hergibt, ne, in der Umgebung. Und deswegen habe ich Glück. Ich habe so zwei Mädels im Backup. Also eigentlich, man muss ein Orga-Team von zwei Mädels sein, die aktiv vor Ort das organisieren. Ich bin jetzt ehrlich gesagt so gesehen schon alleine, habe aber zwei Mädels hinter mir, wo ich gesagt habe, okay, wenn irgendwas sein sollte, weil alleine darf man eigentlich nicht sein, dann müsst ihr mein Backup sein, dann müsst ihr vor Ort sein, wenn ich krank bin oder irgendwas, nicht, dass die Messe da stattfindet und ich bin nicht da. Ne? Da muss man einfach auf Nummer sicher gehen. Aber hauptsächlich übernehme ich so Planung, Organisation, Koordination und bin dann auf Eschwege gekommen, weil zwei meiner drei Kinder auch hier geboren sind tatsächlich und unser Großer hier auch zur Schule geht. Und so hat man auch irgendwie einen Bezug und schon Kontakte und auch ja so ein kleines Umfeld, was sich auch findet und unterstützt. Und ja, so bin ich nach Eschwege gekommen.
5: Aber jetzt so von deinem Hauptberuf, wir haben schon gesagt, ja, du bist Versicherungskauffrau und hast dann gesagt, gut, ich mache noch mal nebenher was, ich mache noch mal in Kosmetik, also was man so kennt, so die Leute, die von Haus zu Haus fahren auch zum Beispiel, die nach Hause kommen, ist ja so fahrende Kosmetik dann, oder?
7: Nee, tatsächlich gar nicht. Letztlich bin ich zu meinem ich muss noch mal ausholen. Also ich bin eine Woche, bevor mein drittes Kind geboren ist, habe ich irgendwie so dieses Gefühl gehabt, ich muss noch mal irgendwas machen. Weil mein finanzielles Einkommen, man kann es ja sagen, wie es ist, wird ja nicht mit jedem Kind automatisch steigen. Aber meine Lebenshaltungskosten, meine Nebenkosten. Und dann habe ich so den Drang verspürt, ich möchte nebenbei noch was machen. Bisher war es super bequem, aber wer weiß, wie es weitergeht. Ne? Und dann war das so wirklich so aus der Situation heraus, okay, ich starte jetzt was nebenbei und und habe mich da in verschiedene Richtungen probiert. Ich bin auch nach wie vor der Meinung, man muss auch erstmal was machen, was probieren, was wagen, um zu wissen, ist das was für mich oder auch nicht. Das eine oder andere habe ich in der Zeit auch hinter mir gelassen, weil ich einfach gedacht habe, das bin ich nicht oder das bringt mir selber keinen Mehrwert und ist eher so ein Zwang. Und wenn man selber dann noch ausgelaugter ist, wie vielleicht schon so ab und an mal im Alltag, dann hat das keinen Zweck. Und letztlich bin ich durch die Nutzung meiner eigenen Kosmetik dann letztlich an mein Partnerunternehmen gelangt, wo ich dann auch regelmäßig selber meine eigenen Produkte für mich und auch die Kinder bestellt habe und dann irgendwann gedacht habe, hier, wenn ich das doch selber regelmäßig bestelle, dann kann ich es doch auch über mich bestellen und auf meinen Einkauf meine Provision quasi sammeln, meine Punkte. Und das war so eigentlich der Ursprung von dem Ganzen. Also gar nicht mal so mit dem Hintergedanke, das möchte ich jetzt machen, sondern ich bin da so reingestolpert, sage ich gerne. Und dann habe ich aber jetzt gemerkt, innerhalb diesen einen Jahres, das ist eigentlich voll mein Ding. Das ist so der Ausgleich zu meinem Männerhaushalt. Also ich lebe ja mit vier Jungs, mit vier unter einem Dach, mein Mann und meine drei Jungs. Und dann habe ich eine Bürotätigkeit. Ich bin viel im Homeoffice, viel am PC. Und da geht es dann primär um Weiblichkeit, um weibliche Themen. Man kommt in Austausch mit Frauen, ne, wie wir das eben einleitend auch schon mal kurz hatten. Und kann dann eine tolle Palette bieten an Produkten, wo die Menschen einfach dankbar für sind, dass sie einen Ansprechpartner haben, mit dem sie sich austauschen können. Und für mich ist es einfach nochmal total schön, Sachen zur Probe rauszugeben und einfach diese weibliche Seite mal auszuleben. Und dann habe ich noch diesen wunderbaren Nebeneffekt, dass ich mir ein tolles Einkommen damit generiert habe. Also alles in allem, ich bin begeistert, das macht mir total Spaß. Ich kann es super nebenbei integrieren. Das war ja auch eben eine Frage, wie machst du denn das eigentlich? Mhm. Kriege ich tatsächlich ganz, ganz oft gestellt, die Frage. Aber mein Ringana-Business läuft quasi so nebenbei und lässt sich super gut in meinen Alltag integrieren. Und deswegen ist das möglich und deswegen, ja, empfehle ich das seit kurzem auch tatsächlich jedem, wo ich so merke, ach, die haben so Interesse und möchten irgendwie was für sich auch nochmal machen oder für die Familie. Mhm. Dann sage ich, komm, ich bin hier, ich zeig dir alles und nehme dich auch gerne bei der Hand, weil das ist das, was ich mir letztlich auch vor zwei Jahren gewünscht hätte, dass jemand vielleicht schon mal da gewesen wäre, der in die Richtung gegangen wäre und der gesagt hat, komm Anna, ich zeig dir das einfach mal, wie das so laufen kann.
5: Genau. Aber so wie wir dich jetzt hier kennenlernen im Studio, muss ich sagen, ist das ja auch für dich, glaube ich, auch der richtige Job, oder? Also kommunizieren.
7: Ja.
5: Also viel reden, also fürs Radio ist ja viel reden gut.
7: Ja, Entschuldigung.
5: Nein, alles gut. Ja, aber ich finde, ich kann mir das dann auch gut vorstellen, wenn man dann, also wenn du jetzt sagst, ne, eigentlich bin ich im Homeoffice zu Hause allein mit meinem Laptop.
7: Ja.
5: Man telefoniert vielleicht mal mit einem Kunden, weiß ich nicht, aber so an sich vor Ort und face-to-face ist, glaube ich, deins, ne?
7: Ja, so bin ich gestartet. Mein erstes, wenn es die Zeit hergibt, mein erstes Business quasi, was ich gestartet habe, hochschwanger, war, ich habe mir so einen Etsy-Kurs gekauft. Kennt ihr Etsy? Das ist ja so eine Verkaufswebsite. Ich habe mir so einen Kurs gekauft, wie funktioniert Etsy, was kann man da machen, ne, um dann nebenbei sich ein Einkommen zu generieren. Habe ich für 300 Euro diesen Kurs gekauft, hatte die Motivation, die 300 Euro hole ich auf jeden Fall auch wieder raus mit dem, was ich da dann erstelle. Und habe aber gemerkt, das ist einfach so nicht meins, weil was ist die aktive Arbeit? Am PC sitzen, Designs erstellen, Artikel erstellen, hochladen, verkaufen. Also es ist wirklich wieder dieses Stumme, am PC sitzen und arbeiten. Und natürlich ist es super schön, es ploppen die Push-Benachrichtigungen auf, wenn jemand was verkauft. Aber alles so, was im Background läuft, ist super viel Zeit. Und ja, mein Wesen ist es nicht.
6: Das glaube ich.
5: Das haben wir gemerkt.
6: Ja, wenn du jetzt sagst, dieses Business, was du ja nebenbei dann dir erschaffen hast, wie hast du dann den Bogen bekommen jetzt zur Femfair oder wie hast du das Femfair oder Femfair, wie heißt das?
7: Wir haben es ja uns vom Englischen jetzt abgeleitet, deswegen sage ich mal Femfair ist komplett richtig, aber ob jetzt Femfair oder Femfair, ich denke, jeder weiß, wovon wir heute sprechen.
5: Ja, und du hast es schon angedeutet, jetzt hast du zu tun mit Brandschutzauflagen, mit Auflagen der Stadt Eschwege, mit Hausordnung der Stadthalle Eschwege, ist ja nochmal ein ganz, oder auch mit Bewegungsströmen, ne? Wo laufen die Leute ran, sind die Gänge breit genug, wo darf ich einen Stand hinstellen, wo nicht, wo sind die Notausgänge, jetzt hat man ganz andere Probleme.
7: Jetzt hatten wir noch ganz andere Probleme. Ja, ganz genau. Ich habe mir jetzt tatsächlich auch schon gedacht, als ich die Saalplanung, also diese Planung vor Ort, wo ist welcher Stand, wo steht der am besten, wo was passt vielleicht auch nebeneinander relativ gut, welche Wünsche der Aussteller kann ich dort vor Ort erfüllen, habe ich mir jetzt auch gedacht, ich glaube, weil es mir selber so geht, wenn ich mal auf einer Messe bin, ich weiß gar nicht, wo fange ich denn an, wo gehe ich zuerst und zuletzt hin, dass ich so, auch wie so einen kleinen Fahrplan quasi erstelle, ja, so einen kleinen, so findest du dich hier zurecht oder optimaler Ablaufplan, ne? Weil manchmal man denkt, oh, den Gang, den mache ich ja irgendwie noch gar nicht, dass man da schon mal, ja.
6: Mich würde jetzt interessieren, wer kommt denn da so hin als Aussteller? Oder nächste Frage wäre natürlich, wie bist du an die gekommen? Aber erstmal, was erwartet mich als Besucherin dort in der Stadthalle?
7: Wir haben einen ganz tolles, abwechslungsreiches Angebot an Handmaids, also wirklich Mädels, die Sachen von Hand herstellen. Hundeleinen, Plüschtiere, Seifen, Schmuck, also wirklich komplett handgemacht und haben dann darüber hinaus auch Programme, die von Physiotherapeuten auch durchgeführt werden, die gerade für die Mamas auch freundlich sind, was so ja alles nach der Geburt beachtet werden sollte, gerade wenn man erstmal wieder so in die Bewegung kommt, die da wirklich drauf spezialisiert sind und auch Kurse anbieten, Mama mit Kind, weil das ist ja auch oft ein Thema. Ich würde gerne was machen, aber was mache ich mit meinem Kind am Vormittag? Mhm. Genau, dass man auch wirklich das wieder abbildet. Du kannst dein Kind mitnehmen, du kannst was für dich machen, du kannst aber auch Kontakte knüpfen zu anderen Mamas und dich austauschen und genau.
6: Ja, ich habe ja netterweise hier, wie gesagt, dein Plakat, klein und groß. Und da hast du ja auch draufgeschrieben, was angeboten wird. Das heißt, ich kann auch Dinge einfach mitmachen oder ausprobieren.
7: Genau. Die Aussteller machen oder haben sich Gedanken gemacht, was für Aktionen können wir denn bieten? Weil man möchte auch einfach in den Austausch kommen. Ne? Das soll wirklich keine Messe gehen oder ich möchte gerne nochmal so differenzieren, was ist eigentlich der Unterschied zwischen einem Markt und einer Messe? Weil die ein oder andere Rückmeldung habe ich bekommen, ach nee, ich bin schon jetzt in diesem Jahr von Ausstellerseite her auf Märkten, ich gehe jetzt nicht noch auf eine Messe. Und dann habe ich mir selber die Frage gestellt, was ist eigentlich der Unterschied zwischen einer Messe und einem Markt? Mhm. Aber auf einen Markt geht man ja wirklich mit der Absicht, was zu kaufen, was man vielleicht auch benötigt. Und die Messe dient ja wirklich dem Austausch, also dass man da hinkommt und Zeit mitbringt, dass man was erleben darf, was sehen darf, was fühlen darf. Wir haben auch einen Barfußpfad tatsächlich vor Ort und auch einfach in den Austausch kommt, wie ich eben schon auch gesagt habe, Kontakte knüpft, sein Angebot kennenlernt und vielleicht auch Hürden überwindet, weil wir haben auch Yoga-Lehrer da und aus eigener Erfahrung oder dem eigenen Freundes- und Bekanntenkreis weiß ich auch, dass einige zum Beispiel Yoga auch gerne mal probieren würden, aber sich gar nicht so richtig trauen als Neue mal in das Studio und die anderen haben das vielleicht schon alle gemacht und man weiß nicht, was man da macht und wie schön ist es dann wirklich diejenige vor Ort anzutreffen, sich schon mal auszutauschen, von Herzen einfach eingeladen zu werden und schon mal diese erste Hürde eigentlich zu überwinden.
6: Aber wenn du so schöne Angebote bietest, wenn ich jetzt kommen würde, wie würde ich denn durchblicken, wann, wo, was passiert? Also das hört sich ja ganz viel an und das steht ja auch ganz viel, ne? Genau. Bastelaktionen und Malstationen für Groß und Klein oder Duftproben erleben und Kinderbeutel. Also dann bin ich ja erstmal überwältigt, würde ich sagen, wenn ich da in die Stadthalle komme, kann ich dann wissen, zum Beispiel, wenn du sagst Yoga, wann, wo das passieren wird?
7: Also das anhand diesem Beispiels, Yoga ist ja dann ein fester Stand, also die haben dann ihren Platz, die sind dann auch da den ganzen Tag vertreten von 11 bis 17 Uhr, aber darüber hinaus wird auch so noch ein Programm von mir erstellt und dann steht dann wirklich, zu welcher Uhrzeit macht der jeweilige Aussteller nochmal zusätzlich ein Angebot vielleicht an seinem Platz oder wir haben auch eine Musikschule vor Ort, die wird das mit einem Konzert begleiten, da steht dann natürlich auch Wie viel Uhr, ne? Wie viel Uhr sind da die Auftritte? Und da gucken wir auch, ob wir das vielleicht so ein bisschen splitten, dass wir am Vormittag direkt nach Eröffnung der Messe und auch gegen Nachmittag nochmal, damit wirklich möglichst viele Besucher dann da auch die Möglichkeit haben, die individuellen Angebote hautnah zu erleben.
6: Hast du denn schon die Halle voll mit Menschen, die sich zeigen möchten mit der Art, was sie tun? Oder gibt es noch Möglichkeiten zu sagen, oh, da habe ich noch Lust zu und ich würde gerne mich an dich wenden?
7: Wir mussten jetzt tatsächlich vor wenigen Tagen so die feste Saalplanung an die Stadt Eschwege übermitteln. Ich habe aber gesagt, vom Gefühl her, ich will mich eigentlich noch gar nicht so festlegen. Ich möchte mir gerne noch einen Puffer einbauen. Also wir haben noch ein paar freie Stände und somit auch die Möglichkeit, falls man noch als Aussteller auf dieser Messe auftreten möchte, sich bei mir zu melden. Und dann können wir da noch Entsprechendes möglich machen.
6: Wie ist das denn für die Besucher? Ist es ja frei. Und wie ist es für die Menschen, die Aussteller sind oder eben Überbringer von ihren kreativen Ideen?
7: Also letztlich muss man sich ja wirklich auch die Frage stellen, wie kann denn das sein, dass überhaupt so ein Angebot, also so ein wirklich tolles Angebot mit einem kostenlosen Eintritt machbar ist. Und das obliegt tatsächlich den Ausstellern, die dafür zahlen, vor Ort zu sein, um einfach ja primär auch für sich selber Werbung zu machen, zu zeigen, wer sind sie, was machen sie. Und wir haben ja die Halle, die Stadthalle gemietet, die kostet natürlich entsprechend. Wir brauchen einige Genehmigungen von der Stadt und das muss leider auch bezahlt werden, wusste ich vorher gar nicht. Werbematerialien, wie ich sie jetzt hier mitgebracht habe. Jetzt planen wir auch noch so einen 2-Meter-Banner. Da überlege ich noch, wo man den hier in Eschwege vielleicht gut platzieren kann, damit wir auch wirklich viele Leute abholen können für unseren 25. Oktober. Und ja, das sind halt alles so Kosten, die damit abgedeckt werden. Genau, es ist quasi eine Investition von den Ausstellern in hoffentlich ganz tolle Geschichten, die daraus entstehen. Auch untereinander, also auch die Aussteller untereinander. Ich habe so ein paar, wo ich dran denken muss. Die eine macht Haarbänder und Scrunchies selber, also auch so im Partnerlook Mama und Mini. Und die andere, das habe ich tatsächlich auch heute angezogen, knüpft selber diese Armbänder. Und die sind nebeneinander und ich habe gedacht, wie cool eigentlich. Man könnte diese handgeknüpften Perlen ja auch auf die Haarbänder bringen und dann hätten die ja quasi wie so eine Kooperation für deren Zukunft. Also das ist wirklich ein Aufeinandertreffen von verschiedensten Konstellationen und schon ganz, ganz viele Möglichkeiten. Und was ich jetzt erlebt habe, die Aussteller sind wirklich dankbar, dass da jemand sitzt, in der Form ich, der so diese Ideen auch mitgibt, der sagt, ach cool, guck mal, das könnte passen und ihr könntet gut passen und dass man denen auch nochmal so ein bisschen wie so Starthilfe gibt, wenn die gerade noch so in den Anfängen stehen von ihrem nebenberuflichen
2: Idee, ja. Genau. Ja, es braucht immer einen, wo die Fäden zusammenlaufen, der den Überblick hat und der die Hilfestellung gibt und der auch mal belegt, oh, das habe ich schon dreimal, das brauche ich jetzt nicht nochmal, aber ich brauche was anderes. Und dann kennt der jemanden und das bist im Endeffekt dann du, die das alles zusammenbringt, dass es ein rundes, am Ende was Rundes gibt sozusagen, was passt. Was war denn so für dich jetzt in diesem Jahr, die du das geplant hast, so das Schönste, so das Wow, hätte ich nicht gedacht, aber auch so das, oh Gott, echt, jetzt muss ich das auch noch machen.
7: Ja, also ich muss gestehen, ich plane und strukturiere mich immer so, dass ich so Step by Step mache. Also wirklich nicht so denke, oh mein Gott, dieses große Ganze, wie soll ich das jemals schaffen, sondern ich mache eins nach dem anderen. Deswegen gibt es auch gerade noch nicht dieses Programm. Das erstelle ich dann quasi, wenn ich wirklich final weiß, wer steht wo, wer kommt vor Ort und dass ich das quasi, dass einige erledigt habe, das eine erledigt habe und dann quasi mit dem anderen beginne. Und was war so das Coolste? Tatsächlich wirklich so diese Dankbarkeit, die einem gespiegelt wird, wo ich mich freue natürlich, dass ich so diese Person sein darf, die vielleicht dann auch noch ganz, ganz lange in den Köpfen der Einzelnen bleibt. Und was war jetzt schwierig, tatsächlich zeitweise die Kommunikation mit der Femfair GmbH, weil ich meine, die planen mehrere oder viele Messen. Allein am 25.10. finden deutschlandweit, glaube ich, noch 3 oder 4 weitere Messen statt. Und dann halt zu kommunizieren. Und wir sind alle, kann ich eigentlich so sagen, berufstätige Muttis, die das so nebenbei machen und sich dann halt zu kriegen. Weil manchmal ist es eine WhatsApp, da muss man nochmal dran erinnern, da ist dann das Kind krank. Und dass man sich so irgendwie kriegt, dass man erstmal so in den Fluss kommt. Aber ich habe gedacht, was soll schon passieren? Wir machen das einfach Step by Step. Wir bekommen das hin. Was lange im Raum stand, war die Genehmigung, dass wir quasi an diesem Sonntag dieses Verkaufsverbot aushebeln, weil das war auch ein Learning für mich. Wir haben eigentlich Sonntagsverkaufsverbot in Deutschland und das mussten wir aushebeln mit der Stadt Eschwege und das hat lange auf sich warten lassen. Von den Erfahrungen der Leute der Femfair, die waren da entspannt, die haben gesagt, Anna, das ist ganz normal. Die melden sich manchmal erst 2 Wochen vorher. Wir hatten das auch teilweise, dass wir am Tag vor der Messe erst die Zusage bekommen haben. Und das war so ein Punkt für mich, wo ich dachte, weiß ich jetzt ehrlich gesagt nicht, ob ich mit diesem Hintergrundwissen weitermachen möchte. Mhm. Am Ende investiere ich hier wirklich so viel Zeit und dann sagt vielleicht die Stadt Eschwege, nee, wir geben euch die Genehmigung nicht und dann muss ich alles absagen. Und dann steckt ja wirklich so viel Vorbereitungszeit dahinter. Nicht nur von mir, sondern auch von über 30 Ausstellern, die wir aktuell schon haben. Ja. Und da habe ich, ja.
6: Aber da merke ich gerade, das wäre nämlich eine Frage gewesen, die ich dir auch hätte stellen wollen, die ich jetzt stelle. Also das heißt, ich darf als Besucherin da auch was kaufen. Ich hatte jetzt so die Idee, die Menschen kommen dahin, stellen sich vor mit ihrer Arbeit, mit ihren Ideen und ich darf aber nichts kaufen. Das war meine Idee. Mhm. Ne? Aber das wäre ja auch okay.
7: Mhm. Das wäre auch okay, aber das wäre für mich, wenn ich mir das jetzt so vorstelle, auch irgendwie so ein bisschen wie so eine Hürde. Wenn da jetzt eine Dame kommt, die selber ihre Karten malt und auf und schön, wunderschön auslegt, aufbereitet und die Besucher müssen dann aber weitergehen und dürfen sich gar nichts mitnehmen. Von daher ist das irgendwie für mich nur eine runde Sache, dass man da dann auch das, was einem beliebt, was einem gefällt, dann auch mitnehmen kann. Ob es jetzt ein Produkt ist, ob es ein Kuscheltier ist, ob es eine Idee ist oder ob es ein Kurs ist, wo man sich zu angemeldet hat. Mhm. Man da...
2: Ich würde gleich mal Musik spielen wollen. Ich hätte nur vorher noch eine Frage zur Femfair an sich, also zu dem Hintergrundkonstrukt sozusagen. Mhm. Man hörte jetzt so raus, jeder kann es machen, das habe ich verstanden. Mhm. Die Femfair ist so das Überding, also es muss immer Femfair heißen, aber du bekommst von denen auch Hilfestellung, also auch so vorgelayoutete Plakate, die dann du individualisieren kannst oder irgendwie, was du jetzt schon sagtest, wir mussten das Verkaufsverbot aushebeln, also die helfen einem schon, auch wenn es manchmal schwierig ist, weil groß und viel und nicht immer sofort eine Antwort, aber es ist Hilfe da.
7: Ja, auf jeden Fall, also ich sage auch, ich habe Gott sei Dank nichts mit finanziellen Themen zu tun, nichts mit den vertraglichen Angelegenheiten. Das läuft alles direkt mit Aussteller und Femfair. Auch der Kontakt Femfair und Stadt Eschwege ist direkt. Also da bin ich nicht, da bin ich zwar diejenige, die nachfragt, habe mir da jetzt schon mal wieder was gehört, aber ich bin nicht diejenige, die halt ausführt. Aber das ist auch gut so, weil die Damen haben da wirklich Erfahrungen, die wissen, mit welchem Fachwissen, mit welcher Argumentation vielleicht auch, muss man da an die Stadt rangehen. Aber gerade was so diese Aushebelung von dem Verkaufsverbot angeht, wollten die Stadt grundsätzlich erstmal eine Liste haben von den Ausstellern und die muss man natürlich erstmal erstellen und das hat ja tatsächlich dann von Januar bis Ende August angedauert, dass man wirklich sagen konnte, okay, die haben wir fix, die sind auf jeden Fall dabei, aber auch mit dem Hintergedanken, da kommen bestimmt auch noch der ein oder andere dazu.
2: Und musst du denen was bezahlen oder denen nicht? Also der Femfair selber muss man nichts zahlen?
7: Nee, genau, okay. Die finanzieren sich ja dann quasi mit den Ausstellergebühren, was dann da am Ende hängen bleibt. Ich habe es mir auch mal so grob überschlagen. Ich glaube, da trägt auch eine größere Messe eine kleinere mit, weil ich glaube, nicht jede Messe ist gleich erfolgreich. Natürlich kommt es auch auf die Region an, wie ist so, ne, auch das Umfeld und gerade auch so eine erste Messe ist ja auch super spannend. Wie wird das jetzt angenommen? Wie viele Leute kommen? Manche Aussteller fragen auch, mit wie vielen Besuchern rechnet ihr denn? Ich kann es ja wirklich gar nicht sagen.
6: Ja. Ist das denn so, du organisierst das ja, hast du da finanziell dann auch etwas davon oder machst du das jetzt alles ehrenamtlich?
7: Das darf man sich eigentlich gar nicht so vor Augen führen, genau, wenn man das so mit diesem finanziellen Aspekt betrachtet, weil ich bekomme quasi dafür meinen Stand kostenlos, also ich spare mir 125 Euro, aber bin auch schon das Dreivierteljahr quasi in der Planung drin, aber Ja, daran soll es nicht scheitern. Ich habe ja schon eben auch aufgeführt, wie viel Mehrwert das eigentlich einem auch bietet. Und ich hoffe natürlich, dass daraus auch eine gute Connection vielleicht für mich entsteht. Na, jetzt anhand eben meinem Beispiel mit den Perlen und den Haarbändern. Wer weiß, wen ich denn da vor Ort letztlich antreffe, wo wir zusammen matchen und uns für die Zukunft vielleicht was Tolles gemeinsam vorstellen können.
6: Ja, ich fand auch so, wo du das gerade erzählt hast, es ist ja so eine Stimmung auch in der Stadt und in anderen Städten, das ja immer mehr zurückgeht oder geschlossen wird. Mhm. Und das finde ich wunderschön und positiv zu sagen, hier gibt es ganz viele Menschen, die tolle Sachen machen und die ja auch irgendwie auf den Markt wollen. Ne? Also Markt meine ich jetzt gesehen werden wollen und dürfen sich präsentieren, finde ich eine super positive Angelegenheit.
7: Was ich auch schön finde und das Gefühl habe ich, dass wir aber jetzt auch schon wieder so ein bisschen zurückkommen von diesem Digitalen. Also ich glaube, wir haben so gemerkt, uns fehlt das eigentlich. Wir wollen Sachen in der Hand halten, wir wollen Sachen schaffen, wir wollen was, weiß ich nicht, was riechen, was fühlen, was mitnehmen, was einen auch daran erinnert und was ich tatsächlich noch total gerne vor Ort hätte, was sich bisher nicht ergeben hat, wäre tatsächlich ein Keramikaussteller, weil das finde ich auch gerade nochmal so an Wert gewinnt, dieses Herstellen von etwas und diese Wertschätzung tatsächlich für so ein

0: 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Und schön, dass Sie noch dabei sind. Wir reden heute über die FAMFAIR. Das ist eine regionale Familienmesse, die am Sonntag, 25. Oktober dieses Jahres von 11 bis 17 Uhr stattfindet in der Stadthalle in Eschwege. Und mit wem kann man besser über so eine Veranstaltung sprechen, als mit der Person, die diese Veranstaltung veranstaltet, die sie geplant hat, die Idee hatte und die uns erzählen kann, was passiert denn da eigentlich alles. Und das ist Anna Kilmer. Hallo Anna.
1: Hi.
0: Anna aus Rothenburg. In der ersten Hälfte der Sendung haben wir schon geklärt, warum das jetzt in Eschwege stattfindet. Haben schon ganz viel mit dir darüber gesprochen, wie du das schaffst, ne? Was du sonst noch alles machst, hauptberuflich und mit den drei Jungs und dem Mann. Interessanterweise an dieser Stelle immer wieder, ich glaube, den Mann hätte man nicht gefragt, ne? Wie machst du das eigentlich? Aber die Frauen fragt man eigentlich immer. Mhm. Ist auch eigentlich ein Thema für sich. Aber egal, darüber sprechen wir. Doch, vielleicht spricht man da doch darüber auf der FAMFAIR, wer weiß. Vielleicht kommen da auch die Mütter ins Gespräch und reden eigentlich darüber, wie ist unser Bild aktuell.
1: Interessanterweise dachte ich auch gerade,

0: verabschieden
1: gehört
0: wir uns
1: ja
0: selber.
1: Auch ja ein Mann dazu, der das auch zulässt. Ne? Hört sich jetzt vielleicht komisch an, aber der so mitgeht, ne? Der sagt, das ist okay für mich. Oder ich finde immer, es gehören zwei oder vielleicht auch die drei Jungs dazu, ne? Nicht nur vielleicht, zu sagen, ja, das ist okay oder ne? Vielleicht wird der ja auch, weiß ich nicht, Anna, hier und da mal irgendwie dich da unterstützen mit irgendwas hinfahren oder einen Anruf tätigen oder.
0: Genau, ich habe ihn auf jeden Fall involviert und ihm gesagt, du übernimmst bitte die Beplanung des Saals, also welcher Stand mit welcher Größe steht wo, damit ich dann nur noch mein Klebchen quasi dahin machen muss, wer darf sich wo platzieren, aber dann alles so, dass ja, ist auch so eine klassische Rollenbildverteilung, ne? Was so Zahlen, Messungen, Organisation, yeah.
2: Kofferraum packen.
0: Ja.
2: Das habe ich dann auch schon immer anderen überlassen.
0: Abgedrückt.
2: Genau. Liebe Anna, wir wollen jetzt in der zweiten Hälfte der Sendung mit dir sprechen, jetzt nochmal ganz in die Details gehen. Wir haben schon erfahren, es ist eine Messe. Messe bedeutet sowohl, ich trete in Kontakt, ich kann mich austauschen, ich kann mich informieren, ich kann auch hier und da was kaufen, ich kann was ausprobieren. Deswegen ist es kein reiner wie Wochenmarkt oder sonst was, sondern wirklich eine Messe,
0: ja.
2: Aber trotzdem mit sehr viel unterschiedlichen Angeboten. Und deswegen würden wir gerne mit dir jetzt nochmal ins Detail gehen, was es alles gibt, auch für die Kinder. Weil ich finde, das ist gerade am Sonntag, wo man ja eigentlich in Familie macht, die meisten, genau. Gibt auch Menschen, die müssen sonntags arbeiten, aber die meisten machen ja am Sonntag dann doch in Familie, der Wocheneinkauf ist gemacht. Ja, gehe ich da hin mit meinen Kindern? Ne? Sind die auch irgendwie beschäftigt? Ist
0: unbedingt.
2: Ja immer die Frage.
0: Unbedingt. Also ich sage auch zu meinen Freundinnen, es gibt keinen Ort an diesem Tag, wo man lieber sein wollen würde, als dort wirklich. Also man wird empfangen, das mit einer XXL Vision an Seifenblasen. Also da wird eine Frau stehen, die macht XXL-Seifenblasen, die werden durch die ganze Straße fliegen und um sie herum so kleine Schälchen mit den Stöckchen, wo die Kinder auch genau so in diesen Messetag starten können, dass sie sich ausprobieren können und da ganz, ganz viele Seifenblasen schmücken und man auch vielleicht, wenn man es nicht mitbekommen hat, dass diese Messe am 25. Oktober hier stattfindet, dann darauf aufmerksam werden und denken, was ist denn da Tolles? Da möchte ich auf jeden Fall vorbeischauen. Ja. So wird unser Empfang sein, unser Eingangsbereich quasi. Und so, das durchzieht sich dann auch so, das durchläuft sich dann auch so durch diese ganze Halle weiterhin. Man wird immer wieder ganz, ganz tolle, spannende Stationen finden. Ich glaube, wenn man jede Aktion mitnimmt, sollte man sie auch den ganzen Zeitraum 11 bis 17 Uhr einplanen. Genau, also... Ja, ich glaube, schnell ist man da gar nicht so durch, aber ich dachte auch, das Datum ist ja super, es ist Ende Oktober, vielleicht ist es kalt, vielleicht ist es nass und ungemütlich und man überlegt ja über die Wintermonate, ich spreche aus eigener Erfahrung, was mache ich denn heute mit den Kindern und da werden die herzlichst beseelt nach Hause kommen, egal ob die Kinder, die Mamas, die Papas, die Omas, das wird einfach ein ganz toller Tag. Wir haben zum Beispiel einen Barfußpfad, mit dem man austesten kann oder ganz verschiedene Aktionstische, also wo wirklich gebastelt werden kann, wo was schon für Halloween vorbereitet werden kann. Es steht ja auch unmittelbar vor der Tür. Wenn man aufs Datum guckt, 25.10., dann ist gar nicht mehr so viel Puffer und gerade die Kinder, die lieben das ja. Ja, Kinderschminken wird es geben, klassischerweise und ja. Bin ich gerade auch noch im Austausch mit einer Tätowiererin, ob das eine gute Idee wäre. Es gibt ja so diese feinen Line, diese ganz zarten, feinen Tattoos, ob man da vielleicht noch mit einem längeren Souvenir von der Messe geht. Ja.
1: Gibt ja auch die ich kenne das nur vom Open Flair, das habe ich dann manchmal gemacht, die wirklich nur so ein, zwei, drei Tage halten. Aber ich fand es immer ganz toll, weil man das ja dann machen darf. Also ich dachte jetzt auch gerade an Kinder, ne?
2: So. Ja, es gibt auch diese Abziehbildchen, das machen mögen die Kinder ja auch ganz gerne, die man mit Wasser so drauf klebt und so weiter. Okay, das ist also für die Kinder, das heißt, die Kinder sind beschäftigt.
0: Genau. Jetzt gerade was zu Abziehbildchen und Tattoos und so weiter, mache ich nochmal eine kurze Überleitung und ich habe das Fräulein Glitzer im Gepäck. Das ist eine ganz, ganz tolle Frau, die sich rund um Kinderaktionen, Animationen und so weiter kümmert. Also sie ist in Rothenburg ein ganz, ganz großer Begriff und das war so meine erste Anlaufstelle, wo ich gedacht habe, Familienmesse, Eschwege, Gina heißt sie, ich muss dich mitnehmen und zum Glück ist sie auch vor Ort und allein das ist auch schon ein Highlight tatsächlich für die Kids. Und jetzt
2: die Kids.
0: Haben wir natürlich auch an den Rest der Familie gedacht, auch an die Mamas, die vielleicht aber auch schon Kinder bekommen haben. Die haben nämlich die Möglichkeit, Zeit auch den einen oder anderen Vorgeschmack zu bekommen auf so einen kleinen Kurs. Also da möchten schon so kleine Trainingseinheiten auch angeboten werden. Natürlich in dem Rahmen, dass es möglich ist, dass man sich nicht seine, ich sag jetzt mal Sonntagsmontur oder Frisur ruiniert, sondern genau im Rahmen der Möglichkeiten, dass das da entsprechend abgebildet werden kann.
1: Ach, das hört sich aber schön an, weil ja. Ich dachte gerade, man muss nichts mitbringen. Wie, bitte bringen Sie Ihre Matte mit.
0: Nein, gar nichts. Und man muss nichts mitbringen. Es ist wirklich für alles gesorgt.
2: Schön. Also der Klassiker ist ja Beckenboden und solche Geschichten, genau. Ne? Oder Rückbildung. Und was wir vorhin schon mal hatten, das Thema, was mache ich denn mit einem Neugeborenen, kann ich dann auch schon, ne? Kangal-Training und was es alles gibt, wo man halt einfach Yoga mit Kids gibt es, richtig. Dass man sich einfach mal informiert. Was du ganz am Anfang der Sendung gesagt hattest, viele wissen gar nicht, was es hier alles gibt. Mhm. Und so eine Messe ist eben genau der richtige Ort. Ich gehe einmal hin.
0: Ja.
2: An einem Tag gehe ich in diese Halle, in diese Stadthalle in Eschwege. Also wir sagen jetzt mal nicht, also dass du jetzt alles abbildest, das geht nicht. Aber
0: kann mal schauen.
2: Also, ja, also ne?
0: Ja.
2: Also es gibt jetzt nicht 100%, aber trotzdem schon sehr viel, dass man einfach mal überhaupt auch eine Idee hat, was gibt es eigentlich und was kann ich eigentlich für mich tun und auch muss gar nicht weit wegfahren oder kann das hier vor Ort machen und kann
0: welche Besonderheit finde ich da auch vielleicht vor Ort? Ja. Weil also jetzt nochmal das Halloween Thema habe ich eben schon angesprochen, aber vom 25.10. bis zum 24.12. ist auch nicht mehr so lange und dann ist ja Weihnachten und ich bin mir sicher, da findet man ein ganz besonderes Schätzchen vor Ort, was man vielleicht einem lieben Menschen auch mitbringen möchte. Mir fiel gerade noch mal ein, dass wir auch eine Ausstellerin haben, die knüpft Teppiche selber und das auch aus Stoffresten von einer regionalen Stofffabrik. Also auch wieder so eine ganz tolle Sache, wo ich vorher noch nie was von gehört habe und ich bin mir sicher, da bin ich nicht die Einzige, der es so ging.
1: Ja, und was wir vorhin auch gesagt haben, Anna, war ja so dieses, ich habe da einen Menschen vor mir und den lerne ich kennen und den darf ich kennenlernen. Also ich vergebe mir nichts, diese Person anzusprechen, die da einen Stand hat und es ist so ungezwungen. Mhm. Wir hatten vorhin vor der Sendung ja auch gesprochen, dass ich auch jemand bin, der gerne wirklich so menschlichen Kontakt hat, also der jemanden vor sich braucht oder sich auch mal dann trauen darf. Ne? Ich könnte mir vorstellen, es gibt vielleicht manchmal Angebote und man wird nicht anrufen oder wird nicht vorbeifahren, weil man ein bisschen gehemmt ist. Aber auf so einer Messe ist das ja sehr ungezwungen.
0: Und die Menschen sind wirklich da, die Aussteller, die freuen sich auf euch, die möchten in den Austausch mit euch. Also da, ja. Braucht man gar keine Hemmung.
2: Was ich jetzt gerne nochmal hätte, der Bereich, also wir hatten jetzt den Bereich Kinder, wir hatten den Bereich Sport, Rückbildung, Gesundheit. Es gibt ja aber auch so dieses Ding, kann ich einfach was für mich tun? Also kann ich einfach als Mama einfach auch mal sagen, hey, so, ne, das ist jetzt nur für mich. Das ist nicht, weil ich muss Rückbildung machen. Das ist jetzt nicht, weil ich muss mein Kind bespaßen, fördern, was weiß ich was. Was kann ich für mich als Mensch, als Mama, als Frau tun? Das vergessen wir ja manchmal.
0: Ja, das stimmt.
2: Was hast du da im Petto?
0: Da habe ich tatsächlich gestern auch lange drüber nachgedacht. Wer ist man eigentlich, wenn man nicht Mama ist? Also wer bin ich, wenn ich gerade nicht Mama bin? Und ja, man hat die Möglichkeit natürlich auch zu schauen, was gibt es speziell für mich ohne Kinder tatsächlich auch. Ich hatte es, glaube ich, eben schon mal erwähnt, dass wir Yoga-Lehrerinnen vor Ort haben und tatsächlich habe ich auch bewusst, also ich mache selber auch Yoga und ich habe auch bewusst zwei verschiedene vor Ort. Die wissen auch voneinander, die wissen, dass da auch noch eine andere Dame sein wird, die Yoga anbietet, weil ich finde, das muss menschlich auch einfach passen.
2: Ja, es gibt auch zig verschiedene Yogaschulen davon
0: genau,
2: abgesehen.
0: Es gibt verschiedene also Yogaschulen, aber auch vielleicht bei der einen denkt man so, ach nee, ist jetzt menschlich nicht so, wo ich mich vielleicht auch einfach gehen lassen kann und wohlfühle, aber vielleicht eher bei der anderen. Und das kann ich, wie gesagt, aus eigener Erfahrung, bei manchen kann man einfach nicht so die Augen zumachen und abschalten, bei anderen wiederum doch. Genau.
2: Genau, und dann, ich sehe auch hier was mit Düften, Duftproben erleben, neue Düfte entdecken. Mhm. Das hat ja auch was damit zu tun, dass ich einfach mal wieder, also ein Beispiel, was ich zum Beispiel habe, ich habe seit der Geburt meines Sohnes, glaube ich, also nichts mehr an Schmuck an mir gehabt, weil wenn sie klein sind, zuppeln sie immer an dir rum, das willst du nicht. Und wenn sie dann größer sind, ist alles zugewachsen. Ja. Und ich weiß auch nicht mehr, wo ich es hingepackt habe. Also ich habe es auch gar nicht mehr jetzt zur Hand. Und irgendwie, man gewöhnt sich dran, dass jetzt gar nichts mehr an einem, kein Ohrring, ja, sonst was mehr an einem rumbaumelt. Also ist es ja, auch stimmt, wieder so ein Wiederentdecken von, ich kann mich auch mal schön machen oder ich auf kann auch wieder Fall was an mich dranhängen und es ist nicht das Kind.
0: Genau, auf jeden
2: das
0: Fall.
2: Das ist ja auch Thema, ne, von so einer Femme Fair, Familienmesse.
1: Ja. Ja, oder du sagtest auch vorhin, ne, Thema mit dem selbstgemachte Seifen. Das finde ich auch immer so schön. Ja. Also einen Duft zu haben, zu wissen, das ist so was Wohliges, ne? Ja. Weil ich glaube, gerade als Mutter, natürlich auch als berufstätige Frau oder vielleicht später als Rentnerin, dass man manchmal sich so vergisst, ne, sich wahrzunehmen, sich zu spüren, sich zu fühlen und ja.
0: Bei den Duftproben handelt es sich tatsächlich jetzt gar nicht so, wie man vielleicht im ersten Moment denkt, um so Parfums oder sowas, sondern es sind tatsächlich ätherische Öle, die mitgebracht werden, die aber auch oder die gerade eine super, teilweise auch entspannende Auswirkung haben auf Körper, Geist und Seele. Genau, also deswegen darf man die dort vor Ort erleben, austesten, ausprobieren und da vielleicht auch was für sich mit nach Hause nehmen, was man sich dann auch einfach, wo man sich drauf freut, in so einem kleinen, ruhigen Moment im Alltag, den man sich dann einfach auch mal nimmt. Und wenn es ein Tropfen ist von seinem Lieblingsduft, den man sich vielleicht einfach mal in die Hände reibt oder auf die Schläfen tut, weil es halt einfach gut tut.
1: Ja, und ich dachte gerade jetzt vom Wohlfühlen und Spüren und Entspannen dachte ich, ach, manchmal ist es ja auch schön, einen Kick zu kriegen, also so in die Energie wieder zu gehen, ne? Vielleicht nicht nur ein Kinderlachen, sondern dass man selber wieder so als Frau gewisse Dinge erleben darf, was weiß ich, in Bewegung oder sich auszutauschen, ja, ne? Mit anderen Frauen oder ja, die Männer mit Männern oder vielleicht auch die Familien untereinander. Also es ist ja auch so ein Zusammentreffen, ne, der Eschweger und Umgebung.
2: Sehen sich da und gesehen werden, ja, und reden. Ne? Ja. Genau, lass uns doch mal, wir haben es in der ersten Hälfte der Sendung schon gehabt, die Männer dürfen mit.
0: Ich habe einen Imker vor Ort, der wird selbst gemacht, seinen Honig und auch seine sonstigen Produkte, die so rund um den Honig sind, auf jeden Fall dort anbieten. Das fiel mir gerade noch ein. Und was ich auch toll finde, weil das ist ja auch selten, dass man wirklich mal als ganze Familie unterwegs ist, also mit Papa, die haben ja auch viel zu tun, so im Familienalltag. Eine Dame, die vor Ort Porträts zeichnet. Also wir kennen ja ganz klassisch jeder die Fotoboxen, wo man so ein Spaßfoto macht und sie nimmt sich da wirklich die Zeit für diejenigen, die möchten und zeichnet die ab. Und auch das tatsächlich ganz, ganz kostenlos. Also es ist wirklich richtig, richtig schön.
2: Und wir müssen natürlich auch den Hinweis geben für unsere Hörer, bitte nicht vergessen, also die Femme Fair findet statt am 25. Oktober, das ist auch Zeitumstellungstag. Das heißt, in der Nacht von Samstag auf Sonntag wird die Uhr um eine Stunde zurückgedreht. Wir dürfen eine Stunde länger schlafen, müssen dann aber genau gucken, wann wir wo sein müssen an dem Tag. Das ist immer gut, Handys und Digitaluhren sind ja alle schon umgestellt, aber es geht um 11 Uhr los. Und dass man daran denkt, ne, mit der Zeitumstellung, das ist ja dann auch manchmal so ein bisschen durcheinander. Sabine ist auch so manchmal ein bisschen durcheinander mit der Zeit.
0: Kenn ich.
2: Aber wenn die Zeitumstellung noch dazu kommt, das geht ganz vielen von uns so.
0: Ja.
2: Ne?
0: Ja.
2: Und dann kann man da vielleicht auch nochmal entspannen in der Eschweger Stadthalle. Und was wir auch nochmal sagen, es sind wirklich alles Aussteller hier aus der Region. Was sagst du, was ist für dich Region? Also Eschwege bis Witzenhausen, was ist so das Weiteste? Ja. Hast du eingeladen aus Rothenburg? Frau Kletzer kommt aus Rothenburg.
0: Rothenburg ist tatsächlich gar nicht so weit. Man denkt es eigentlich immer, aber ich fahre 30 Minuten. Ja. Das finde ich ist so für unsere doch eher ländliche Gegend ganz geläufige Strecke.
2: Ja, denkt genau. Man aber nicht, aber stimmt
0: ja,
2: eigentlich.
0: Zu Beginn habe ich mir natürlich auch Gedanken gemacht, wie weit lasse ich denn den Umkreis quasi zu? Und ich habe aber maximal einen Radius von 50 Kilometern. Also das Weiteste ist, glaube ich, dann Göttingen in die eine Richtung und dann jetzt hinter Rothenburg-Hersfeld ist dann, glaube ich, die Grenze. Obwohl ich auch sagen muss, von der Hersfelder Richtung habe ich auch so gut wie nichts. Also es ist schon viel hier und in die Region und auch Richtung Thüringen, hat eine Ausstellerin gesagt, ist sie vertreten und kann da auch gerne noch ein paar Flyer von mir mitnehmen. Genau.
2: Okay, und es gibt ein Rahmenprogramm, also davon abgesehen, dass man eben selber was ausprobieren kann, es gibt auch Musik. Von der genau. Musikschule ja. Vera Meissner.
0: Musikschule Fröhlich.
2: Genau. Ah, Musikschule Fröhlich.
0: Die ja. machen ja. Dann auch, glaube ich, mit den mit Kindern vor Ort führen sie was auf.
2: Mhm. Ja. Ja, genau. Die gibt es ja auch, die Musikschule mhm. Fröhlich. Ja, das heißt, es gibt auch Musik und dann können die Kinder auch selber mal zeigen, was sie können.
1: Und ja, oder ausprobieren, ne?
2: Genau.
0: Ich habe also. Auch dafür gesorgt, dass wir guten Kaffee vor Ort haben. Ich finde, das ist auch immer so.
2: Wichtig.
0: Ja, so ein, wenn man das so ein stimmt. nettes Getränk noch in ja, der Hand hat und da einfach wirklich einen schönen Sonntag zum Verweilen.
1: Was mir gerade einfällt, so ganz spontan, Anna, gibt es auch so Möglichkeiten, wo man sich austauschen kann, ohne jetzt am Stand zu stehen? Also gibt es irgendwie eine Ecke oder Stehtische oder
2: Futons?
0: Also ehrlich gesagt habe ich da bislang noch gar nicht drüber nachgedacht, aber ich nehme die Idee total gerne mit und finde es auch richtig, richtig cool. Gerade wenn man vielleicht auch noch so ein kleineres Kind dabei hat, das man in der Trage hat und vielleicht mal ablegen möchte, so eine kleine Ecke oder auch für die Kids. Ich habe im Vorfeld dran gedacht, auch nochmal so, obwohl das wirklich bunte bestehende Programm das wahrscheinlich gar nicht mehr obliegen lässt, dass ich da noch zusätzlich Malbilder auslege. Aber so eine kleine gemütliche Ecke mit Stehtischen und auch vielleicht was zum Ablegen für die Kinder auch einfach mal zum Hinfläzen, sage ich jetzt mal, lässt sich bestimmt gut integrieren. Danke für den Hinweis.
1: Ja, oft ist man ja auch froh, wenn man wieder den einen oder anderen trifft, ne, auf so einer Veranstaltung, ja. will nicht im Weg stehen oder denkt sich, würde ich jetzt noch mal genau. 5 Sätze mehr sagen, kam mir so.
2: Und es soll ja auch Kuchen geben.
0: Genau.
2: Genau. Das bringt mich zu der Frage, Anna, wir sind jetzt, wir zeichnen die Sendung im September auf. Ein paar Wochen hast du noch. Was steht denn noch bevor? Also was steht denn jetzt an, dass es stattfinden kann?
0: Bis also,
2: es stattfindet?
0: Ich muss sagen, ich habe jetzt wirklich die letzten Tage gemerkt, ich werde richtig emotional, was das angeht, weil ich jetzt wirklich merke, was da so alles dahinter steckt und welche Menschen dahinter stecken. Und ich hatte eigentlich vorher auch so eine kleine Eröffnung, ne, bevor die Türen dann aufgehen. Ich hoffe, ich kriege das hin. weil ich eigentlich ganz, ganz vorfreudig bin. Und ich glaube aber, die gröbsten Schritte sind gegangen. Wir dürfen jetzt uns kreativ austoben. Wie soll mein Stand aussehen? Wie möchte ich den gestalten? Und ja, also alles das, was jetzt noch kommt, ist eigentlich nur noch positiv. Wir haben alles geklärt.
1: Wunderbar.
2: Das ist einfach stattfinden.
0: Genau. Und jeder, der noch möchte, der denkt, ach, das könnte was für mich sein. Ich möchte mich da auch gern zeigen und die Chance nutzen. Der kann sich wirklich gerne noch melden bei mir. Wir haben auch eine Instagram-Seite. Es gibt eine offizielle Seite, Femfair. Die ist dann quasi deutschlandweit. Und meine heißt dann einfach Femfair Eschwege. Da stellen sich auch schon einige Aussteller vor, wer sie sind, was so ihr Programm ist, dass man da auch schon mal so einen kleinen Einblick bekommt.
2: Auf Instagram. Und da kann man dich auch kontaktieren.
0: Genau, man kann mir direkt über die Seite schreiben und habe ich da auch meine private Seite manchmal geschaltet, wenn ich dann so unterwegs bin und nochmal was für die Messe erledige. Ich war auch auf anderen Märkten, regionalen Märkten, wo ich mal gucken wollte, da ist da vielleicht noch jemand Spannendes dabei, für den das in Frage käme. Genau, das habe ich dann da auch so ein bisschen geteilt.
2: Wie ist denn dein Plan? Also, soweit man ihn schon haben kann, wenn das jetzt was wird. Und wir wünschen es dir und wir wünschen es allen Ausstellern.
0: Dann mache ich nächstes Jahr wieder.
2: Ja?
0: Ja.
2: Das ist schon, also ist schon so nach dem Motto, viele sagen, oh, nie wieder und dann ist es vorbei, aber dann, ach nee, könntest du eigentlich nochmal.
0: Ich freue mich dann, wenn jemand da denkt, ach, das mache ich gemeinsam mit der Anna, dass ich das vielleicht so ein bisschen weniger bei mir auf der To-Do-Liste habe. Aber ich glaube, ich habe es eben auch schon mal erwähnt, so, wenn man das erste Mal macht, dann ist es schwierig. Und ich glaube, wenn man dann so im Fluss ist und schon Erfahrungen gesammelt hat, dann wird es vielleicht auch so ein Stück weit ein Selbstläufer. Das ist so mein Wunsch, dass sich das rumspricht. Und der ein oder andere, der sich vielleicht in diesem Jahr noch nicht getraut hat, vor Ort zu kommen, der dann denkt, ach komm, da möchte ich auf jeden Fall nächstes Jahr dabei sein.
1: Wunderbar.
2: Gut, dann danken wir dir, liebe Anna, dass du da warst, dass du uns die Messe vorgestellt hast,
0: Herzlichen Dank.
2: Du uns einen Einblick gewährt hast in dein Leben, in dein Turbulentes, aber auch so in das, wie kriege ich sowas eigentlich hin? Weil ich meine, das betrifft ja viele, die sagen, ich habe da eine Idee, ich habe da einen Wunsch und ja, es ist zu machen. Also man kann am Ende so eine Stadthalle füllen. Tatsächlich.
0: Ja, auf jeden Fall.
2: Und das ist ja schon eine Tat, ein Erlebnis, eine Meisterleistung.
1: Sehr kreativ,
2: genau.
1: ne?
2: Genau, sehr kreativ auch. Mhm. Und wir wünschen euch auch schöne Gespräche einfach. Ja. dass da schöne Kontakte, schöne Gespräche und vielleicht Anregungen. Ne? Also ich habe die so ein bisschen beobachtet. Ne? Wir sitzen ja hier im kleinen Studio zusammen und dann merkt man auch, oh, guck mal, jetzt hat sie gerade eine Idee gehabt, die hat sie aufgeschrieben. Ja. Also es ist ja so im Flow, ne? Dass die ganze Zeit, man hat hier eine Idee und da eine Idee.
0: Ist total schön.
2: Das ist, ich kann mir vorstellen, dass das gut, dass das großen Spaß macht. Also wir verweisen nochmal auf deine Instagram-Seite, Femme für Eschwege.
0: Ja.
2: Wo man sich nochmal die Aussteller angucken kann und wo man mit dir in Kontakt treten kann. Mhm. Und die Femme Fair, die Familienmesse, findet am Sonntag, 25. Oktober 2026 in der Stadthalle Eschwege statt. Von 11 bis 17 Uhr.
1: Kostenlos.
2: Kostenloser Eintritt.
1: Ganz wichtig, finde ich, das auch nochmal zu sagen. Ne?
0: Für auch die Angebote vor Ort kostenlos. Genau. Ganz, ganz, ganz, ganz toll.
1: Ja. Toll.
2: Ja. Vielen Dank, Anna Kilmer. Und danke dir, Sabine Theile.
1: Und Stefanie Müller, ich danke dir auch.
2: Genau, und das war unsere Sendung zur Femme Fair. Vielen Dank, dass Sie eingeschaltet haben und vielleicht mögen Sie ja mal vorbeigucken und gucken, ob Sie Anna Kilmer finden.
0: Ganz, ganz herzlichen Dank an euch, das hat mir richtig viel Spaß gemacht hier.
1: Dankeschön.
2: Bis zum nächsten Mal.

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Ja, das war Prefab Sprout, wozu ich noch einiges zu sagen hätte, gerade zu dem neu erschienenen Album. Wir beginnen mit unseren Gedichten bei Friedrich Hebbel, der einen Spaziergang am Herbstabend bedichtet hat. Spaziergang am Herbstabend. Wenn ich abends einsam gehe und die Blätter fallen sehe, Finsternisse niederwallen, ferne, fromme Glocken hallen, ach, wie viele sanfte Bilder, immer inniger und milder, Schatten längst vergangener Zeiten, seh ich dann vorübergleiten. Was ich in den fernsten Stunden oft nur halb bewusst empfunden, dämmert auf in Seel und Sinnen, mich noch einmal zu umspinnen. Und im Inneren zerfließen, mein ich's wieder zu genießen, was mich vormals glücklich machte oder mir vergessen brachte.

dann frag ich mich mit Beben, ist so ganz verarmt dein Leben? Was du jetzt ersehnst mit Schmerzen, sprich, was war es einst im Herzen? Völlig dunkel ist's geworden, schärfer bläst der Wind aus Norden, und dies Blatt, dies kalt benetzte, ist vielleicht vom Baum das Letzte.

Das war, nach dem alten Bassgitarrenklang zu urteilen, Duan Eddy mit dem Stück Blue City.

Und ich kündigte schon an, von unserem ersten Musikstück bzw. der Gruppe Prefab Sprout ein bisschen was zu erzählen. Ja, es gab gleich zwei Einträge, zwei Artikel. Einmal im Kulturspiegel und in der darauffolgenden Spiegelausgabe gleich noch einmal über einen britischen Komponisten und Sänger, nämlich über Paddy McAlone. Er gilt als einer der größten Songwriter der Gegenwart. Der Brite ist halb blind, halb taub und sieht aus wie der liebe Gott. Doch er singt immer noch wie der junge Mann, der er einstmals war. Man hört der Stimme dieses Alter, von dem wir gleich hören, genau wie alt er ist, nicht an.

Ja, ich zitiere einfach hier einen Artikel aus dem Spiegel, der immerhin zwei Seiten einnimmt. Das heißt, der Eintrag oder der Sänger und Songwriter Paddy McAloon ist auch dem Spiegel-Schreiber einiges wert. Das Blöde mit der Genialität ist, dass sie wahrscheinlich nie ganz ohne Tragik auskommt. Paddy McAloon, der inzwischen 56 Jahre alt ist, gilt als einer der größten Songwriter seiner Zeit, seiner Generation. Niemand schreibt so vollendet und so leichtfüßig wie er. Und eigentlich ist auch die neue Single seiner Band Prefab, Sprout, das reine, rauschhafte Popglück. The Best Jewel Thief in the World heißt das erste Lied, mit aufstrebenden Gitarrenakkorden und Polizeisirenen gewürzt, erzählt es die Geschichte des besten Juwelendiebs der Welt und wie er in der Euphorie des geglückten Raubs über die nächtlichen Dächer schleicht. Vielleicht fällt Ihnen dazu ein, dass es so einen Dieb, der über die Dächer schleicht, schon in der Filmgeschichte einmal gab. Es ist schon eine Zeit lang her, was man bei dem Alter des Komponisten ja auch vermuten darf. Er besingt nämlich damals den Gary Grant, der mit der späteren Prinzessin von Monaco, also mit, wie heißt sie, die Blondine, na? Also jedenfalls diesen Film mit Gary Grant über den Dächern von Nizza, da wird einer beschrieben, der Juwelendieb von Gary Grant, wie gesagt, dargestellt. Er raubt in Hotels und in den Häusern der Reichen Juwelen. Und das hat den Komponisten und Sänger Paddy McAloon wohl inspiriert, hier ihm einen Song zu widmen, mit dem er sein neues Album dann auch einleitet. Seit 12 Jahren haben Prefab Sprout, die Gruppe, für die Paddy McAloon singt, keine neuen Songs mehr veröffentlicht. Kaum jemand hat noch ihr Comeback erwartet, obwohl sie groß gefeiert und, wie gesagt, auch öfters noch einmal aufgelegt wurde. Die Stücke, die wir am Anfang hörten, wir hören auch das gleich das nächste nochmal von einer Auswahl von 2001, die sind, wie gesagt, schon 12 Jahre her. Paddy McAloon, er hört nicht mehr richtig. Vor einigen Jahren hatte er einen schweren Hörsturz und wenn er seine Lieder hört, muss er sich das Störgeräusch wegdenken, das noch immer in seinen Ohren brummt wie eine aggressive Klimaanlage. Den Bass kriegt er nur noch auf der linken Seite mit und laut darf er das, was er da dann produziert hat, auch nicht hören, weil er den Rest seines Gehörs verlieren könnte. Er kann deshalb nicht mehr reisen, nicht mehr live auftreten, Songs schreiben, das ist gerade noch möglich. Das geht noch und ist auch für ihn immer noch eine Passion. Manchmal nimmt er sie auch auf, aber da wird es dann schon komplizierter. Nicht nur wegen der neuen Technik. Ein warmer Spätsommertag in der Studentenstadt Durham in England, unweit der Grenze zu Schottland. McAloon ist in der Nähe aufgewachsen. Sein Vater hat hier eine Tankstelle geführt und er selbst hat die Gegend eigentlich nie wirklich verlassen. Er trägt, als er hier interviewt wird, einen dunkelblauen Samtanzug und das Hemd hat er fast bis zum Bauchnabel aufgeknöpft, was man aber nicht sieht, denn darüber liegt ein langer weißer Bart. Es gibt auch ein Foto zu diesem Interview, das sieht wirklich aus wie Gottvater persönlich, allerdings mit Sonnenbrille auf. Er sieht ein bisschen so aus, so schreibt hier auch der Interviewer, wie sich die kleinen Kinder den lieben Gott vorstellen, weißhaarig, lange weiße wallende Haare und einen Bart, der an einen Guru erinnert. Dafür, dass McAloon fast taub ist, scheint es ihm aber erstaunlich gut zu gehen.
Die Haut seiner Hände, die er zuletzt wegen eines Ekzems noch mit feinen weißen Handschuhen schützen hat müssen, die sieht jetzt glatt und gepflegt aus und er hat auch blendend gute Laune. Hören wir doch nochmal in ein älteres Album rein, das 2001 erschienen ist. The Gunman oder Other Stories. Und da hören wir einfach mal das Stück, na, The Streets of Laredo, Strich, Not Long for This World. So wird das nächste Stück betitelt.

Ja, bleiben wir noch ein bisschen bei Paddy McAloon, dem Sänger von Prefab Sprout. Sein neues Album, Crimson Red, beinhaltet 10 Lieder, die sich mit Musik beschäftigen und den Freuden und Mühen des Heranwachsens. Ein Song zum Beispiel würdigt McAloons Vorbild Bob Dylan. Ein anderer handelt von Frank Sinatra, nämlich The List of Impossible Things. In Adolescence erzählt er in 4 Minuten die Geschichte von Romeo und Julia. Und in dem Song Devil Came a Calling übersetzt er den Fauststoff in die Gegenwart, wo der Teufel nun mit den Versprechungen einer Popkarriere und ein paar Blowjobs lockt. Den hören wir uns doch einfach nochmal an.

Tja, finden Sie, dass diese Stimme klingt wie die eines fast 57-Jährigen? Irgendwie hatte sich da eine sehr junge und einschmeichelnde Stimme bewahrt. Der gute Paddy McAloon, der Sänger von Prefab Sprout.

diese Etats gibt es jetzt nicht mehr und sie würden McAloon auch gar nichts nützen, denn ein Studiotag würde ihn ohnehin sein letztes Gehör kosten. Hinzu kommt noch, dass Paddy McAloon nicht nur schlecht hört, sondern auch schlecht sieht. Vor seinem Hörsturz begann sich die Netzhaut auf beiden Augen abzulösen und er war eine Zeit lang sogar total blind. Mehrere Operationen retteten ihm zwar das Augenlicht, aber zum Interview kommt er mit einer lila getönten Schutzbrille, die er über seine normalen Brille trägt. Crimson Red, also das neue Album, ist bei ihm zu Hause entstanden, an einem alten Computer mit einem Programm, das ohne aufwendige Grafik auskommt, damit seine Augen nicht strapaziert werden. Seine Ohren überlistete er, indem er den Bass zu hoch einspielte und dann im Nachhinein vom Computer herunterrechnen ließ. Digitale Technik macht's möglich.

muss man sich so ein Genie vorstellen? Schlecht sehen, schlecht hören, ein Mensch, der nur noch den Stimmen in seinem Kopf folgt, die ihm sagen, schreib ein Lied über die Eleganz von Cary Grant als ehemaliger Juwelendieb in Über den Dächern von Nizza. Ja, und die damalige Partnerin von Cary Grant war Grace Kelly, die spätere Fürstin von Monaco. Paddy McAloon ruckelt ein bisschen in seinem Stuhl herum, wenn man ihm solche Fragen stellt. Das Wort Genie hört er nicht so gern. Er hat keine Antwort drauf. Wie auch. Für mich, der ich relativ spät sowohl die Gruppe als auch den Komponisten kennenlernte, jetzt als Hörer ausschließlich, natürlich nicht persönlich, für mich ist er sowas wie der britische Brian Wilson, der ehemalige Chef der Beach Boys aus Amerika, der Kalifornien, der auch ein Genie, für ein Genie der Komposition gehalten wird, auch ein bisschen verrückt, hat ja auch jahrelang im Bett verbracht unter verschiedenen Therapien seiner Psychotherapeuten. Und er wird immer noch als eine Art, ja, Urvater und Genies des Pop gefeiert. So ähnlich spielte sich hier wohl mit Paddy McAloon ab. Als Prefab Sprout Anfang der 80er auftauchten, waren sie eine dieser für die damalige Zeit typischen Bands von Schlaumeiern. Punk hatte die alten Gewissheiten zertrümmert, in allen möglichen Nischen wurde rumexperimentiert und Prefab Sprout wollten aus dem, was sie liebten, noch Musik machen. Kino, Literatur, Kunst und Musik. Anders als sein Gegenspieler Morrissey. Sie kennen diesen Komponisten und Sänger, der gerne mit Geige auftritt. Interessierten sich Paddy McAloon weder für Margaret Thatcher noch für englische Identität. Morrissey ist auch der Sänger der Band The Smith. Musik war für Paddy McAloon kein Weg hinaus in die Welt, weg von zu Hause, wie die meisten der damaligen jungen Künstler, der jungen Sänger und Bands natürlich wollten, weg von dem, was sie als 20 Jahre Muff und Mefo

und zu Hause betitelten. Sie wollten richtig in der Welt Neues entdecken und Neues schaffen. Also anders war da Patty McElhone, denn für ihn war der Weg hinaus aus dem häuslichen Umfeld und hinein in die Welt, hinein in die Metropolen zu Ruhm, Aufregung und dem, was die meisten anderen für Leben hielten. Für ihn war Pop selbst die Welt. Oder was er jedenfalls dafür hielt. Als Jugendlicher schrieb er einen Brief an den Avantgarde-Komponisten Karl-Heinz Stockhausen, der ja als Klassiker in der Zwölftonmusik gilt, und er bekam sogar eine Antwort. McElhone war zeitlebens ein Eigenbrödler und er ist es noch immer. Sein schönstes Album hieß Steve McQueen. Das war auch sozusagen schon heutzutage ein Kultalbum. Es wurde 1985 eingespielt. Man könnte sagen, ein Klassiker der Popmoderne, hochglanzpolierte Songs mit Zeilen wie Desire as a self-featured creature who changes her mind, was übersetzt etwa so viel heißt wie Begehren als ein launischer Luftgeist. Na, wenn das keine Lyrik ist.

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Das war The List of Impossible Things, womit er irgendwo Frank Sinatra auch beschreibt oder meint. Ja, dass diese Band Prefab Sprout die Subkultur und den Underground, der zu dieser Zeit so wuchs und sich entwickelte, diese Subkultur wurde von Prefab Sprout verachtet. Vielleicht auch deswegen und gerade deswegen, weil dort eigentlich ihre Wurzeln sind. Sie haben mit gewissen Experimenten und mit diesem genialen Songwriter manchmal gegen den Strom sich bewegt und sind gegen den Strom geschwommen. Aber tatsächlich landeten sie in den 80er Jahren für eine Weile wirklich dann auch im Mainstream, der sich natürlich immer auch ein bisschen nach neuen Vorbildern und Felsen in der allgemeinen Strömung richtet und sich durchaus auch drehen kann. Und damit waren sie dann plötzlich neben Michael Jackson und Madonna ganz beachtet und gefeiert. Aber natürlich ging das nicht lange gut. Ihr größter Hit damals, The King of Rock'n'Roll, handelt von dem Schicksal eines alternden Rocksängers, der immer wieder die gleichen Nonsenszeilen seines einzigen Hits singen muss. Paddy McAloon erging es einen Sommer lang wie dem Helden seines Lieds.

Ja, das war The King of Rock'n'Roll. Ein gutes, eines seiner bekanntesten Stücke hier, wird ja gesagt, es sei sogar sein berühmtestes.

Also, nach ihrem größten Hit hier, was wir eben hörten, The King of Rock'n'Roll, verkauften Prefab Sprout zwar viele hunderttausend Platten, aber als in Japan wild gewordene Fans das Restaurant stürmten, in dem die Band gerade saß, da galt die Begeisterung der stürmischen Fans nicht den Prefab Sprout, sondern den norwegischen Superstars von AHA, die da auch gerade am Nachbartisch saßen. Wir waren nie so richtig gut in unserer Rolle als Popstars, sagte Magaloon. Ja, vielleicht ist danach dann das Stück entstanden. We let the stars go. Wir ließen die Stars gehen.

The Stars Go. Wahrscheinlich haben sie damit die Stars von Aha gemeint, die sie dann haben gehen lassen, weil sie selbst gar nicht gemeint waren von der Horde der Fans in Japan. Ja, hätte Paddy McAloon damals einfach aufgehört und wäre vielleicht Literaturdozent oder Tankwart wie sein Vater geworden, wahrscheinlich würde sich heute kein Mensch mehr an die Band erinnern. Eine Fußnote wäre sie in der Geschichte des 80er Jahre Pop.

Aber Paddy Megalone hörte nicht auf. Schon in den 80ern hatte er angefangen, Songs auf Vorrat zu schreiben. Für die schlechten Tage, wenn ihm dann nichts mehr einfallen würde. Und er wurde so zu dem Songwriter, der nicht nur die schönsten Lieder schreibt, sondern auch die meisten. Und der sich weigert, sie aufzunehmen. Paddy McAloon wurde zum G-Day-Salinger des Pop. Das verkannte Genie, die verlorene Stimme. Und so sitzt er heute da, als Komponist von Alben wie Earth, The Story So Far, einer Schöpfungsgeschichte, oder Behind the Veil, eine Oper über Mike Jackson, der in einem Fahrstuhl spielt. Die Oper spielt in einem Fahrstuhl, in dem der Star zusammen mit Princess Diana und einem Liftboy stecken bleibt. Oder die Platte Digital Diver. Das ist ein Stück über eine virtuelle Sängerin. Und von Dutzenden anderen Projekten, alles Platten, die es nur als Gerücht gibt.

I remember that. Ja, das fällt Patty McGallone anscheinend manchmal schwer, sich zu erinnern. Auf einem Foto seines Studios, das vor ein paar Jahren in einem britischen Musikmagazin abgedruckt wurde, da sieht man den Computer, an dem McGallone arbeitet. Daneben stapeln sich unüberschaubare CD-Spindeln, Kisten mit Zetteln dran, Mappen mit notierten Akkordfolgen. Ja, um ehrlich zu sein, sagt McGallone, ich verliere langsam die Übersicht. Ich habe neulich irgendwo gelesen, dass es ein Projekt von mir mit dem Titel Doomed Poets geben soll. Stimmt, dachte ich, da war doch was. Frühjahr 1999? Nach den Songs über New Orleans vielleicht? Aber ich konnte es nicht mehr finden. Irgendwo da muss es sein. Rund 400 unveröffentlichte Songs gibt es wohl, alle in diesen Kisten. Ja, gute Songs, sagt McGallone. Ziemlich unvorstellbar, wo es heute meist reicht, eine alte Hitplatte digital aufzupolieren, um sie nochmal auf den Markt zu werfen. 400 Songs wären Material für mehr als 30 Alben immerhin. Ja, vor einigen Jahren, sagt McGallone, da gab es diesen Moment, als ich verstand, dass es mehr Songs sind, als ich jemals werde aufnehmen können. Stellt sich die Frage, hat dieser Gedanke vielleicht etwas geändert? Nein, nicht wirklich. Lachen. Vieles von dem, was mir am meisten gefällt, ist ja überhaupt noch nicht mal veröffentlicht. Sie könnten ja die Songs anderen Sängern vielleicht überlassen. Und wieder so ein Lacher. Ich habe schon mal an eine Art Bonnie M-Projekt gedacht. Mir überlegt, wie so eine Band aussehen soll, mit wie vielen Sängern. Ich hatte sogar schon die Songs geschrieben. Aber ich kann nicht meine ganze Energie in etwas stecken, wovon ich eigentlich gar nichts verstehe. Ich bin doch kein Pop-Impresario. Also sind die Lieder in der Kiste gelandet.

Es ist fast so, als wäre Paddy McAloon eine Figur in einer Erzählung von Edgar Allan Poe. Während seine Töchter in der Schule sind und seine Frau bei der Arbeit ist, sitzt er Tag für Tag allein in seinem Studio und der Berg von Notenblättern und schöner Musik, die nur er hören kann, der wächst und wächst und wächst. Die Stimme eines Sängers sei, so sagt man, das Fenster zu dessen Seele.

Eddie McAloon sieht aus wie ein alter Mann. Seine Ohren sind schwach, seine Augen sind kaputt und sein Eigensinn hat schon längst etwas Schrulliges bekommen. Aber seine Stimme, sie ist immer noch die eines jungen Mannes, so kräftig und erwartungsvoll, auch so beseelt. Tja, man müsste ihm die ganzen Kisten mit den Juwelen klauen.

Devil Came Calling. Hier übersetzt er sozusagen den Fauststoff in die Gegenwart, wo der Teufel mit den Versprechungen einer Popkarriere und ein paar Blowjobs lockt.

Ja, so viel zu Prefab Sprout und Paddy McAlone. Ein Stück werden wir nach dem nächsten Gedicht noch hören. Und das kommt von Georg von der Wrink, der vor 45 Jahren gestorben ist. Geboren ist er 1889. Und von ihm hören wir das Gedicht Oktoberrose.

Oktoberrose, schöne und letzte Künderin, wo sind des Sommers Töne, wo seine Lieder hin? Ob ich an dich gedenke, ob sich dein Duft bewahrt, die herbstlichen Geschenke sind all von deiner Art. Es kommt ein Wind vom Osten, der weht dich aus der Zeit. Die Gartentore rosten vor deiner Ewigkeit.

the Dreamer von dem Album Crimson Red, das am 4. Oktober 2013 erschienen ist, von den Prefab Sprout und dem genialen Komponisten Paddy McAloon, der übrigens, wie Sie ja eben selbst hören konnten, eine Stimme hat. Er singt seine Sachen auch selber ein, die unglaublich jung klingt und nicht wie die eines fast 57-Jährigen.

Sie sind immer noch bei Sigis Blauer Stunde, bei der Sendung mit Musik und Poesie bei Rundfunk Meißner. Moderiert und ausgesucht von Sigmund Lötzin, der sich freut, dass Sie ihm jetzt bei seiner Sendung Gesellschaft leisten. Jetzt kommen Red Roses for a Blue Lady von Russ Conway, einem schon, man kann sagen, betagten Pianisten aus Zeiten, als ich noch ein Schüler

0: Ja, Red Roses for a Blue Lady in Ziggis blauer Stunde.
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Christian Morgenstern von den heimlichen Rosen. Vielleicht von den heimlichen Rosen für die blaue Lady.

Agnes Obel oder Obel, wie immer, sie besingt die Wallflower, also das Mauerblümchen. Eine Live-Aufnahme jetzt vom iTunes-Konzert im letzten Monat in London. Agnes Obel mit Wallflower.

Agnes Obel live beim iTunes Festival in London mit dem Lied Wallflower. Und wenn ich vorhin sagte, sie besingt das Mauerblümchen, so muss ich sagen, sie bespielt es allenfalls hier auf dem Klavier. Das war ja eine Instrumentalaufnahme. Und wir hören ein Gedicht, noch eins von Friedrich Hebbel. Wir hatten ihn vorhin schon mit seinem Herbstabendspaziergang gehört. Und jetzt, ich muss mich verwässern, revidieren. Oder wie immer man sagt, ich will Ihnen ein Herbstgedicht von Theodor Storm vortragen. Der Mann aus dem Norden.

Herbst. Die Sonne rauscht, die Ähre fällt, die Tiere räumen scheu das Feld, der Mensch begehrt die ganze Welt. Seufzend in geheimer Klage streift der Wind das letzte Grün, und die süßen Sommertage, ach, sie sind dahin, dahin. Nebel hat den Wald verschlungen, der dein stilles Glück gesehen. Ganz in Duft und Dämmerungen will die schöne Welt vergehen. Nur noch einmal bricht die Sonne unaufhaltsam durch den Duft, und ein Strahl der alten Wonne rieselt über Tal und Kluft, und es leuchten Wald und Heide, dass man sicher glauben mag, hinter allem Winterleide schlickt ein ferner Frühlingstag. Sind die Blumen abgeblüht, so bricht der Äpfel goldene Bälle. Hin ist die Zeit der Schwärmerei. So schätzt nun endlich das Reelle. Friedrich Hebbel war das nicht, wie vorhin angekündigt, sondern Theodor Storm mit seinem Gedicht Herbst.

Lambert Wilson mit dem Lied Retouche. Von Christine Buster hören wir das Gedicht Die Korbflechterin an den Herbst.

Sommerlang habe ich dir Körbe geflochten und nun schmück ich die Ränder mit roten Oktoberranken. Viele Apfel, Pfirsich und Traubengedanken habe ich in meine Körbe eingeflochten. Holst du sie bald? Die Gärten und Weinberge warten. Schwer in den Nächten ertragen sie Früchte und Sterne. Manches pflückt schon der Reif und schmelzt die Sonne vom Kerne. Und die Körbe stehen immer noch leer und warten.

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Erich Kästner. Exemplarische Herbstnacht. Nachts sind die Straßen so leer. Nur ganz mitunter markiert ein Auto Verkehr. Ein Rudel bunter, raschelnder Blätter jagt hinterher. Die Blätter haschen und hetzen, und doch weht kein Wind. Sie rascheln wie Fetzen und hetzen und folgen geheimen Gesetzen, obwohl sie gestorben sind. Nachts sind die Straßen so leer. Die Lampen brennen nicht mehr. Man geht und möchte nicht stören, man könnte das Gras wachsen hören, wenn Gras auf den Straßen wär. Der Himmel ist kalt und weit, auf der Milchstraße hat's geschneit. Man hört seine Schritte wandern, als wären es Schritte von andern, und geht mit sich selber zu zweit. Nachts sind die Straßen so leer. Die Menschen legen sich nieder, nun schlafen sie treu und bieder. Und morgen fallen sie wieder übereinander her.

Alicia mit dem Titel Dark Star. Vorhin war es die Gruppe Dark Star, jetzt ist es der Titel. Und Alicia hat das live gesungen beim iTunes Festival in London in diesem Herbst.

Polisha macht gute Musik. Wir hören nachher noch ein Stück, auch von diesem Festival, und hören jetzt von Theodor Deubler das Gedicht Herbst.

Der erste Schnee liegt leuchtend auf den Bergen. Die schwarzen Vögel wuchten funkelnd auf. Die Welt wird ihren Schmerz nicht mehr verbergen. Das Dasein silbert hin im Sterbenslauf. Die Jäger knallen, was noch atmet, nieder. Das tote Jahr vermacht uns einen Rausch. Wir Menschen hoffen sinnlos immer wieder. Der Wein umnebelt uns beim schlechten Tausch. Der reife Herbst beginnt die Trauben zu durchblauen. Der Wind verwebt in Wipfeln Licht und Liebe. Die guten Blumen, die verwundert aufwärts schauen, erzählen unseren Wunsch, wenn alles traumhaft bliebe.

gib mir die Hand. Geduld, Geduld, wir werden warten. Bemerkst du nicht, wie Blatt auf Blatt vom Himmel fällt? Bestärke unseren Händedruck im Laubengarten. Wir wollen warten, wenn Geduld uns fromm erhält. Geduld, Geduld, wir halten dich mit weißen Händen, verwelkt und rot zerblättert das Kastanienlaub. So warten wir, es steigt ein Stern aus Blätterwänden. Der Wind ist weg, die Bäume werden taub.

Säubler mit seinem Gedicht Herbst. Und noch einmal Polisha vom iTunes Festival in London.

Das war nochmal Policia live vom iTunes Festival in London. Und Oskar Lörke hat das Gedicht geschrieben, Die Laubwolke.

Ich ist das leicht Verletzliche. Lange hing die grüne Wolke über der Erde. Ja, wohin ging sie? Im neuen Frühling schwebt sie wieder an und erfüllt ihren Ort zwischen Grund und Höhe. Vom Winde gesteuert, vom Regen gedrängt, vom Licht gehoben, kehrt sie immer zurück und bleibt so viele Jahre. Jedes Mal in den herbstlichen Lichtern klagt's aus ihr: Ich sinke, warum ich? Und lauter mit dem Sinn vom Dichtern: Er stürzt mich, ja, warum nicht mich? Wird es dann Winter? Im Himmel kriecht gekrümmtes Gestäbe, in den einmal gewachsenen Abstand nicht ändernd, eins des andern vielleicht nicht gewahr, doch beisammen in gleicher Spreizung. Zwischen Grund und Höhe, von der Säge des Gärtners unzerrissen, von der Axt des Fellers nicht getroffen, bleibt das Gesetz. Beständig ist das leicht Verletzliche. Oskar Lürke.

Darkness Obel vom iTunes Festival in London auch mit dem Titel Philharmonics. Und Hermann Hesse fehlt selten in meiner Sendung. Wir hören hier das Gedicht Verfrühter Herbst. Schon riecht es scharf nach angeweckten Blättern, Kornfelder stehen leer und ohne Blick. Wir wissen eines, von den nächsten Wettern bricht unser müden Sommer das Genick. Die Ginsterschoten knistern, plötzlich wird uns das fern und sagenhaft erscheinen, was heut wir in der Hand zu halten meinen, und jede Blume wunderbar verirrt. Bang wächst ein Wunsch in der erschreckten Seele, dass sie nicht allzu sehr am Dasein klebe, dass sie das Welken wie ein Baum erlebe, dass Fest und Farbe ihrem Herbst nicht fehle.

Wärmer Birkengrün mit dem Herbstlied. Ist schon das dunkle Klagen dem Herzen aufgetragen? Die Nebel sieden stumm, an Bäumen und an Sträuchern geht bläulich schon das Räuchern des späten Jahres um. Der Rauch schmeckt kühl und bitter, es starren wie Kerkergitter die grauen Zweige kahl. Verfallen sind die Laute, die letzten gülden Raute verglomm am Ufer fahl. Aus Armut, Reu und Alter spinnt sich ein Sterbepsalter an Seufzer hingeweht. Unhörbar deinen Ohren, es sickert durch die Poren. Wer ist's, der ihn besteht? Sollst du den Sommer büßen? Und trägst du an den Füßen bereits den letzten Schuh? Bedenk es wohl, die bleichen, ertaubten Tage schleichen auf aller Seelen zu.

Friedrich Nietzsche? Er war ja generell melancholisch und traurig und ich denke, der Herbst war genau seine Jahreszeit. Der Herbst. Dies ist der Herbst, der bricht dir noch das Herz. Fliege fort, die Sonne schleicht zum Berg und steigt und steigt und ruht bei jedem Schritt. Was ward die Welt so welk? Auf müd gespannten Fäden spielt der Wind sein Lied. Die Hoffnung floh, er klagt ihr nach.

dies ist der Herbst, der bricht dir noch das Herz. Fliege fort, o Frucht des Baums, du zitterst, fällst, welch ein Geheimnis lehrte dich die Nacht, das eisiger Schauder deine Wange, die Purpurwange deckt. Du schweigst, antwortest nicht, wer redet noch? Dies ist der Herbst, der bricht dir noch das Herz. Fliege fort, ich bin nicht schön, so spricht die Sternenblume, doch Menschen lieb ich und Menschen tröst ich. Sie sollen jetzt noch Blumen sehen, nach mir sich bücken, ach, und mich brechen. In ihrem Auge glänzet dann Erinnerung auf, Erinnerung an Schöneres als ich. Ich seh's und sterbe so. Dies ist der Herbst, der bricht dir noch das Herz. Fliege fort, fliege fort.

Von Friedrich Hölderlin gibt es eine Art Herbstgedicht, Überschrift Hälfte des Lebens. Und wie Friedrich Nietzsche im Alter dem Wahnsinn verfiel, so ging es auch Friedrich Hölderlin. Hälfte des Lebens. Gelben Birnen hänget und voll mit wilden Rosen das Land in den See. Ihr holden Schwäne und trunken von Küssen tunkt ihr das Haupt ins heilig nüchterne Wasser. Weh mir, wo nehm ich, wenn es Winter ist, die Blumen und wo den Sonnenschein und Schatten der Erde. Die Mauern stehen sprachlos und kalt, im Winde klirren die Fahnen.

We Invented Paris heißt die Gruppe, die eben das Lied Kyrie gesungen hat und davor einen Instrumentaltitel Ouverture. Herbsthauch, Friedrich Rückert. Herz, nun so alt und noch immer nicht klug, hoffst du von Tagen zu Tagen, was dir der blühende Frühling nicht trug, werde der Herbst dir noch tragen? Lässt doch der spielende Wind nicht vom Strauch immer zu schmeicheln, zu kosen. Rosen entfaltet am Morgen sein Hauch, abends verstreut er die Rosen. Lässt doch der spielende Wind nicht vom Strauch, bis er ihn völlig gelichtet. Alles, o Herz, ist ein Wind und ein Hauch, was wir geliebt und gedichtet. Friedrich Rück.

die Drifters mit Summertime. Ja, die ist vergangen. Da werden wir in diesem Jahr nichts mehr dran rütteln, auch wenn wir zum Teil noch schöne Tage hatten. Und wir hören von Nikolaus Lenau das Dürreblatt.

Durchs Fenster kommt ein dürres Blatt, vom Wind hereingetrieben. Dies leichte, offene Brieflein hat der Tod an mich geschrieben. Das dürre Blatt bewahr ich mir, will's in die Blätter breiten, die ich empfangen einst von ihr. Es waren schöne Zeiten. Da draußen steht der Baum so leer. Wie er sein Blatt im Fluge, kennt sie vielleicht ihr Blatt nicht mehr, trotz ihrem Namenszuge. Der toten Liebe Worte flehen, dass ich auch sie vernichte. Wie festgehaltene Lügner stehen sie mir im Angesichte. Doch will ich nicht dem holden Wahn den Wurf ins Feuer gönnen. Die Worte sehen mich traurig an, dass sie nicht sterben können. Ich halte fest zu bitterer Lust, was all mein Glück gewesen. In meinen schmerzlichen Verlust will ich zurück mich lesen. Das dürre Blatt leg ich dazu, des Todes milde Kunde, dass jedes Leiden findet Ruh und Heilung jede Wunde.

Florence and the Machine mit Breaking Down. Und davor hörten sie Paris Reinvaded. Oder Reinvaded Paris vielmehr mit dem Titel Silence.

An einem schönen Herbsttag möchte ich sterben, der schon ein wenig rau und frostig ist, vor unserem alten Haus daheim im herben Geruch von Unkraut und von Rankenmist. In den Hauch der schwarzen Schalen möchte ich schlürfen, die von den Nüssen fallen, und den Pflug, die morschen Stoppeln stürzen sehen dürfen, ins fette Erdreich bis zum letzten Bug. Dann könnte ich leichter glauben, dass das gleiche Gesetz, nachdem der Fexum morsche Rest dem Boden wieder dünkt, auch mir das gleiche gewährt und mich nicht ganz vergehen lässt. Theodor Kramer.

0: Tja, auch wenn sie ewig singt, Never Let Me Go. Jetzt ist Schluss mit Siggis blauer Stunde. Ich hoffe, es hat Ihnen gefallen mit meinen Musikstücken und Gedichten.
1: Ausgesucht und moderiert von Sigmund Lotzin.
0: Der Ihnen natürlich wieder eine wunderbare Woche wünscht und sich freut, wenn Sie in 2 Wochen wieder dabei sind, zur gleichen Zeit, auf dem gleichen Sender. Und ja, machen Sie es gut. Bis zum nächsten Mal.
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zur Gelsert-Up-Station. Nach langer Sommerpause, nach einer Phase, in der wir viel im Außen waren. Und jetzt wieder zurückkommen ins Studio. Nice, nice. Freut euch auf eine schöne Sendung mit mir, Short Mike. Und der Esel und so zuerst. Na egal. Baba Message in the house.

Ja, so, genau. Und wir werden heute eine kleine wundervolle Sendung bestreiten mit einem Potpourri an, Platten, die wir eigentlich gar nicht, die Baba gar nicht kennt. Da freue ich mich richtig drauf. Das wird so eine kleine Wühlmausnummer. Das wird er euch aber nachher alles ein bisschen genauer erzählen. Ich werde jetzt erstmal so 1, 2, 3 Stücke spielen und mich dann auf den, auf den späteren Teil des Abends verlegen und vielleicht zwischendurch hier und da nochmal das Mikro grabben und dann nochmal ein kleines Hallo an dies und das richten und nochmal was erzählen wollen. Genau. Also, erstmal geht's weiter und dann übergebe ich bald an Baba. Viel Spaß!

0: Ja, so. Übrigens wollte ich euch noch mal kurz mitgeben, auch wenn Haya jetzt heute nicht da ist, werden wir zumindest nächstes Mal einen weiteren Geburtstag feiern, denn tatsächlich ist heute die Beendigung der Sommerpause passt quasi zusammen mit 6 Jahre Gelster Dub Station. Das ist heute. Heute sozusagen. Also, viel Spaß mit Baba. Der kriegt nämlich jetzt kurz das Mikro und der hat schon das Zucken am Schalter sozusagen, um die Platte zu starten. Also, ach, ich gebe einfach weiter.
1: Danke, danke, danke, Leute. Ihr seid ja noch wach. Das ist gut. Ja, Baba on the mic. Sending greetings to all the people. And saying good evening. Maybe good night. And maybe another people, they are still working. You know, German is not easy. But we are trying to see that we can manage the things. That's why we are giving you music, reggae music for the people and for the future. Listen now from everywhere. Old or young, black, green, red, yellow. All we are enjoying reggae music together tonight. Ready? Yeah.

Ja, so, das war Baba Message und ja, Mann, das war ein dickes Ding. Alpha Blondie Revolution, Alpha Blondie and the Solar System ist die Platte und das Stück hieß Ja Ufue Nous Parler. Ich glaube, wenn ich es richtig ausgesprochen habe, Rassemblement Démocratique Africain. Genau. Ziemlich cool. Ziemlich cool. Ich verstehe nicht so viel Französisch, aber ich bin jetzt natürlich ein bisschen angestochen, das Ganze einmal nachzuforschen, was das denn für eine Rede war. Ja, wir haben eine ganze Weile uns hier dünne gemacht auf dem Sender. Für die letzten 4 Monate, 4 Sendungen waren leider tatsächlich andere Termine wie Festival und eigene Veranstaltungen. Ja, im Vordergrund leider. Dafür macht es heute umso mehr Spaß. Und ich finde, Baba hat auch ein dickes Ding wieder hier hingelegt. Der hat ein bisschen die Wühlmaus gemacht. Er hat eine Kiste von Topper bekommen mit seinen alten Scheiben. Und da ist er jetzt einmal durchgewühlt. Das war ziemlich nett. Ich mache noch mal ein bisschen und ich wünsche euch noch eine schöne Zeit bis dahin. Ihr hört die Gelzer Dubstation, ihr seid auf dem Radio RFM und ich bin Short Mike.

Ja, ich sag schon mal gute Nacht. Kommt gut heim. Kommt gut nach Hause. Seid sicher. Und lasst uns gemeinsam stabil bleiben.

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So, den Highway to Hell haben wir gut passiert, während zu Beginn der Sendung die Health Bells ein wenig geklemmt haben, aber das kann natürlich auch daran liegen, dass die diese Leute, nämlich die Jungs von AC/DC, auch nicht mehr die allerjüngsten sind. Gut, herzlich willkommen beim Rundfunk Meißner bei Tom's Rock'n'Roll Circus. Am Mikrofon wie immer Thomas Schaaf und wir wollen weiter es rockig gestalten, Tom's Hard Rock Circus sozusagen. Und wir haben als nächstes aufliegen ein Lied und eine Gruppe, die eigentlich jeder kennt. Und warum ich genau die jetzt spiele, sage ich später noch mehr dazu.

So, ich denke, dass ich da nicht falsch gelegen habe, wenn ich behauptet habe, ein Lied, was jeder kennt und eine Gruppe, die jeder kennt, natürlich ganz klar. Das waren Deep Purple mit ihrem ganz großen Hit Highway Star von der Live-LP, Live-CD Made in Japan. Und damals ja noch in klassischer Besetzung sozusagen. Und klassische Besetzung heißt für mich, dass der Sänger natürlich Ian Gillan heißt. Und das ist jetzt das Stichwort für die weiteren Songs, denn auch damals schon, auch während dieser Tournee 72 in Japan, konnte Ian Gillan es nicht lassen, auch mal so alte Rock'n'Roll-Songs zu Gehör zu bringen. Und da wollen wir jetzt mal reinhören, Deep Purple live in Japan 1972 mit Lucille. Und der Sänger ist, wie gesagt, Ian Gillan.

0: Silva.
1: Das war Ian Gillan zusammen mit seiner damaligen Band Deep Purple live in Japan und der Titel war natürlich der Little Richard Klassiker Lucille und ich sag mal so, ach, locker 46 Jahre später hat sich Ian Gillan dieser Dinge wieder erinnert und hat gesagt, Mensch, früher habe ich immer so schön noch die alten Rock'n'Roll Sachen gesungen, das könnte ich doch heute auch noch. Und dann hat er gedacht, na, gute Idee und mit wem mache ich das zusammen? Und hat diesmal nicht auf die alten Recken von Deep Purple zurückgegriffen, sondern auf noch ältere Recken zurückgegriffen, und zwar The J-Flins. Und die J-Flins, ich hoffe, ich spreche es richtig aus, The J-Flins waren die erste Schülerband, mit der Ian Gillan zusammengespielt hat. Und wie gesagt, er hat gesagt, wenn schon die alten Lieder, dann auch mit den alten Typen. Und das haben sie dann auch wahrgemacht, haben eine CD rausgebracht. Und die CD, muss ich ganz ehrlich sagen, gefällt mir unwahrscheinlich gut. Kritiker haben gesagt, naja, er spielt mit seiner Schülerband zusammen und es hört sich an wie eine Schülerband. Aber ich denke, darum ging es ja auch gar nicht. Ich denke, es ging einfach darum, mal wieder Spaß zusammen zu haben, wieder zusammenzukommen, die alten Rock'n'Roll-Klassiker zu singen und zu spielen. Und das den Fans von heute, die das vielleicht in der Form gar nicht mehr so kennen, mal näher zu bringen. Und ich habe mir gedacht, da hören wir einfach mal rein in die neue CD und wir fangen an mit einem Chuck Berry Klassiker, Rock'n'Roll Music.

So, das war nochmal das Original von Sam Cooke hinterhergeschickt und das reicht jetzt auch erstmal mit Ian Gillan und Jave Lynns und weiter geht's mit einer Band, die heißt National Red Leaf and the Night Suites. Ich spiele zu selten, weil es so schwierig auszusprechen ist. Live at Red Rocks und ich würde sagen, Musik für Steffi und ich hoffe, ich habe das richtige Lied erwischt, weil das ist so ein bisschen schwierig hier auf diesem CD-Cover. Wir hören einfach mal rein, was jetzt so kommt.

Live at Red Rocks. Raid Live and the Night Sweats. Mit dem Titel I Never Get Old. Und das war genau der Titel, den ich hören wollte. Ist auch mein Lieblingstitel von dieser, von diesem Interpreten, von dieser Gruppe. Und hab's eben schon gesagt, CD-Cover ist ein bisschen schwierig. Wenn ich es jetzt auch noch schaffe, den Titel SOB zu finden, dann würde ich diese Sendung für gelungen halten. Ich probiere mal mein Glück. Kleinen Moment. Wir hören mal, was kommt.

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